0: Die Regierung hat beschlossen, an den Häfen und Flughäfen sofort Grenzkontrollen für Reisende aus Italien einzuführen. Seit Mitternacht werden die Identität und Staatsangehörigkeit mittels Reisepass und Personalausweis überprüft. Bei Drittstaatsangehörigen, also nicht EU-Bürgern, geht es auch um Visum und Aufenthaltserlaubnis. Die Kontrollen sollen stichprobenartig durchgeführt werden, wie es heißt. Die Maßnahme ist vorerst auf einen Monat befristet, also bis zum 7. September. Sollte sich die Ausgangslage ändern, werde man über den Zeitraum noch einmal nachdenken, heißt es sinngemäß in Madrid. Damit hält die spanische Regierung Italien die Türe weiter offen. Rom soll seine Kontrollen für Spanienreisende an Häfen und Flughäfen einstellen, so die Forderung. Die Regierung Sanchez hatte dafür ein Ultimatum bis zum morgigen Sonntag gestellt. Da Rom das umgehend zurückwies, hat Spanien den Schritt nun einen Tag vorgezogen. Die größten Verlierer in diesem Konflikt sind die vielen Reisenden. Nach Angaben der spanischen Flughafengesellschaft AENA wurden allein im ersten Halbjahr mehr als 11 Millionen Flugpassagiere zwischen Italien und Spanien in beiden Richtungen gezählt.
1: Im Zusammenhang mit dem Massenansturm von Migrantinnen und Migranten auf die spanische Exklave Ceuta hat die EU-Kommission Gespräche geführt mit Social-Media-Unternehmen. Das teilt die Kommissarin für Digitale und Grenztechnologien mit. Konkret habe die EU-Kommission Gespräche geführt mit TikTok und mit Meta, zu dem unter anderem Facebook, Instagram oder WhatsApp gehören. Es wird vermutet, dass falsche Informationen in den sozialen Medien für den Ansturm mitverantwortlich sein könnten. Die Kommissarin fordert die Unternehmen auf, entschlossen zu handeln. Die Überwachung müsse verstärkt werden und die Zusammenarbeit mit Faktenprüfern müsse ausgebaut werden. In Kolumbien hat der neue Präsident Abelardo de la Espriella sein Amt offiziell angetreten. Der konservative Politiker wurde vereidigt an einer Zeremonie in der Stadt Cali. An der Amtseinführung nahmen auch der spanische König Felipe, die Präsidenten von Argentinien, Ecuador und Chile sowie eine Delegation aus den USA teil. Auch FIFA-Präsident Gianni Infantino war vor Ort. De la Espriella war im Juni zum Präsidenten gewählt worden. Er wurde auch von US-Präsident Donald Trump unterstützt. Er will die Guerilla und den Drogenhandel in Kolumbien bekämpfen. Der 48-Jährige löst Gustavo Petro ab, den ersten linken Präsidenten Kolumbiens. Das Wetter, es wird meist sonnig. Nach einem kühlen Morgen mit rund 15 Grad wird es am Nachmittag rund 31 Grad heiß. Das waren Nachrichten von Radio SRF. Am Mikrofon und verantwortlich Sandro Peter. SRF-Verkehrsinfo von 2.03 Uhr auf der A2 Chiasso Richtung Gotthard zwischen Quinto und der Dosierstelle Airolo 2 Kilometer Stau wegen Verkehrsüberlastung. Die Wartezeit beträgt bis zu 20 Minuten. In Höhe Airolo ist die Einfahrt gesperrt.

SRF Verkehrsinfo von 2.34 Uhr auf der A2 Chiasso Richtung Gotthard. Zwischen Quinto und der Dosierstelle Airolo 2 Kilometer Stau wegen Verkehrsüberlastung, eine Wartezeit von bis zu 20 Minuten. In Höhe Airolo ist die Einfahrt gesperrt.

Die Nachrichten von SRF um 3 mit Sandro Peter. Spanien führt vorübergehend Grenzkontrollen ein für Reisende aus Italien an den Häfen und Flughäfen. Das kündigte die Regierung am Abend an, wie spanische Medien übereinstimmend berichten. Kontrollen würden seit Mitternacht durchgeführt. Hintergrund ist ein Streit mit Italien. Die italienische Regierung hatte am Samstag ihrerseits Grenzkontrollen für Reisende aus Spanien eingeführt, als Reaktion auf die Migrationskrise in der spanischen Exklave Ceuta. Spanien verlangte am Nachmittag, dass Italien diese Kontrollen bis spätestens übermorgen wieder aufhebe. Italien lehnte dies ab. Im Zusammenhang mit dem Massenansturm von Migrantinnen und Migranten auf die spanische Exklave Ceuta hat die EU-Kommission Gespräche geführt mit Social-Media-Unternehmen. Das teilt die Kommissarin für Digitale und Grenztechnologien mit. Konkret habe die EU-Kommission Gespräche geführt mit TikTok und mit Meta, zu dem unter anderem Facebook, Instagram oder WhatsApp gehören. Es wird vermutet, dass Falschinformationen in den sozialen Medien für den Ansturm mitverantwortlich sein könnten. Die Kommissarin fordert die Unternehmen auf, entschlossen zu handeln. Die Überwachung müsse verstärkt werden und die Zusammenarbeit mit Faktenprüfern müsse ausgebaut werden. In Kolumbien hat der neue Präsident Abelardo de la Espriella sein Amt offiziell angetreten. Der konservative Politiker wurde vereidigt an einer Zeremonie in der Stadt Cali. An der Amtseinführung nahmen unter anderem auch der spanische König Felipe, die Präsidenten von Argentinien, Ecuador und Chile sowie eine Delegation aus den USA teil. Auch FIFA-Präsident Gianni Infantino war vor Ort. De la Espriella war im Juni zum Präsidenten gewählt worden. Er wurde auch von US-Präsident Donald Trump unterstützt. Er will die Guerilla und den Drogenhandel in Kolumbien bekämpfen. Der 48-Jährige löst Gustavo Petro ab, den ersten linken Präsidenten Kolumbiens. Die Musikerin Angélique Kidjo bekommt einen Stern auf dem Walk of Fame in Hollywood als erste Musikerin aus Afrika. Die 66-Jährige stammt aus dem westafrikanischen Benin und wurde bisher mit 5 Grammys ausgezeichnet. Zu ihren bekanntesten Liedern gehört der Song «Agolo».

Jackie Chow bekommt ihren Stern auf dem Walk of Fame am 18. August, wie es in einer Mitteilung heißt. Das Wetter, es wird meist sonnig. Nach einem kühlen Morgen mit rund 15 Grad wird es am Nachmittag rund 31 Grad heiß. Das waren Nachrichten von Radio SRF. Am Mikrofon und verantwortlich Sandro Peter.

0: Die Nachrichten von SRF um 4 mit Sandro Peter. Spanien führt vorübergehend Grenzkontrollen für Reisende aus Italien ein, an den Häfen und Flughäfen. Das kündigte die Regierung am Abend an. Hintergrund ist ein Streit mit Italien wegen der Migrationskrise in der spanischen Exklave Ceuta. Aus Madrid berichtet Christian Sachsinger von der ARD.
1: Seit Mitternacht werden die Identität und Staatsangehörigkeit mittels Reisepass und Personalausweis überprüft. Bei Drittstaatsangehörigen, also Nicht-EU-Bürgern, geht es auch um Visum und Aufenthaltserlaubnis. Die Kontrollen sollen stichprobenartig durchgeführt werden, wie es heißt. Die Maßnahme ist vorerst auf einen Monat befristet, also bis zum 7. September. Sollte sich die Ausgangslage ändern, werde man über den Zeitraum noch einmal nachdenken, heißt es sinngemäß in Madrid. Damit hält die spanische Regierung Italien die Türe weiter offen. Rom soll seine Kontrollen für Spanienreisende an Häfen und Flughäfen einstellen, so die Forderung. Die Regierung Sanchez hatte dafür ein Ultimatum bis zum morgigen Sonntag gestellt. Da Rom das umgehend zurückwies, hat Spanien den Schritt nun einen Tag vorgezogen.
0: Zwei Meldungen aus Lateinamerika in der Übersicht. In Kolumbien hat der neue Präsident Abelardo de la Espriella sein Amt offiziell angetreten. Der konservative Politiker wurde vereidigt an einer Zeremonie in der Stadt Cali. Der 48-Jährige war im Juni zum Präsidenten gewählt worden. Er wurde auch von US-Präsident Donald Trump unterstützt. Er will die Guerilla und den Drogenhandel in Kolumbien bekämpfen. Der 48-Jährige löst Gustavo Petro ab, den ersten linken Präsidenten Kolumbiens. Mexiko und Peru nehmen ihre diplomatischen Beziehungen wieder auf, nach politischen Spannungen. Das haben beide Länder angekündigt. Zur Annäherung kommt es nach der Amtseinführung der peruanischen Staatschefin Keiko Fujimori. Vor 9 Monaten hatte Peru die Beziehungen zu Mexiko vollständig abgebrochen, im Streit um eine ehemalige Ministerpräsidentin. Diese hatte Asyl bekommen in der mexikanischen Botschaft. Gegen sie wird ermittelt wegen angeblicher Beihilfe zu einem versuchten Staatsstreich. Die Musikerin Angélique Kidjo bekommt einen Stern auf dem Walk of Fame in Hollywood als erste Musikerin aus Afrika. Die 66-Jährige stammte aus dem westafrikanischen Benin und wurde bisher mit 5 Grammys ausgezeichnet. Zu ihren bekanntesten Liedern gehört der Song «Agolo».

0: Kitscho bekommt ihren Stern auf dem Walk of Fame am 18. August, wie es in einer Mitteilung heißt. Das Wetter, es wird meist sonnig. Nach einem kühlen Morgen mit rund 15 Grad wird es am Nachmittag rund 31 Grad heiß. Das waren Nachrichten von Radio SRF. Am Mikrofon und verantwortlich Sandro Peter.
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0: Die Nachrichten von SRF um 5 mit Sandro Peter. Dokumente vorweisen bei der Einreise. Spanien führt Grenzkontrollen ein für Reisende aus Italien. In Kolumbien wird der neue Präsident vereidigt. Und Peru und Mexiko nehmen ihre diplomatischen Beziehungen wieder auf. Das Wetter, es wird sonnig und gibt bis zu 31 Grad. Spanien führt vorübergehend Grenzkontrollen ein für Reisende aus Italien an den Häfen und Flughäfen. Das kündigte die Regierung an. Hintergrund ist ein Streit mit Italien wegen der Migrationskrise in der spanischen Exklave Ceuta. Aus Madrid berichtet Christian Sachsinger von der ARD.
1: Die spanische Regierung hat beschlossen, an den Häfen und Flughäfen sofort Grenzkontrollen für Reisende aus Italien einzuführen. Seit Mitternacht werden die Identität und Staatsangehörigkeit mittels Reisepass und Personalausweis überprüft. Bei Drittstaatsangehörigen, also nicht EU-Bürgern, geht es auch um Visum und Aufenthaltserlaubnis. Die Kontrollen sollen stichprobenartig durchgeführt werden, wie es heißt. Die Maßnahme ist vorerst auf einen Monat befristet, also bis zum 7. September. Sollte sich die Ausgangslage ändern, werde man über den Zeitraum noch einmal nachdenken, heißt es sinngemäß in Madrid. Damit hält die spanische Regierung Italien die Türe weiter offen. Rom soll seine Kontrollen für Spanienreisende an Häfen und Flughäfen einstellen, so die Forderung. Die Regierung Sanchez hatte dafür ein Ultimatum bis zum morgigen Sonntag gestellt. Da Rom das umgehend zurückwies, hat Spanien den Schritt nun einen Tag vorgezogen. Die größten Verlierer in diesem Konflikt sind die vielen Reisenden. Nach Angaben der spanischen Flughafengesellschaft AENA wurden allein im ersten Halbjahr mehr als 11 Millionen Flugpassagiere zwischen Italien und Spanien in beiden Richtungen gezählt.
0: Im Zusammenhang mit dem Massenansturm von Migrantinnen und Migranten auf die spanische Exklave Ceuta hat die EU-Kommission Gespräche geführt mit Social-Media-Unternehmen. Das teilt die Kommissarin für Digitale und Grenztechnologien mit. Konkret habe die EU-Kommission Gespräche geführt mit TikTok und mit Meta, zu dem unter anderem Facebook, Instagram oder WhatsApp gehören. Es wird vermutet, dass Falschinformationen in den sozialen Medien für den Ansturm mitverantwortlich sein könnten. Die Kommissarin fordert die Unternehmen auf, entschlossen zu handeln. Die Überwachung müsse verstärkt werden und die Zusammenarbeit mit Faktenprüfern müsse ausgebaut werden. In Kolumbien hat der neue Präsident Abelardo de la Espriella sein Amt offiziell angetreten. Der konservative Politiker wurde vereidigt an einer Zeremonie in der Stadt Cali. An der Amtseinführung nahmen unter anderem auch der spanische König Felipe, die Präsidenten von Argentinien, Ecuador und Chile sowie eine Delegation aus den USA teil. Auch FIFA-Präsident Gianni Infantino war vor Ort. De la Espriella war im Juni zum Präsidenten gewählt worden. Er wurde auch von US-Präsident Donald Trump unterstützt. Er will die Guerilla und den Drogenhandel in Kolumbien bekämpfen. Der 48-Jährige löst Gustavo Petro ab, den ersten linken Präsidenten Kolumbiens. Mexiko und Peru nehmen ihre diplomatischen Beziehungen wieder auf, nach politischen Spannungen. Das haben die beiden Länder angekündigt. Zur Annäherung kommt es nach der Amtseinführung der peruanischen Staatschefin Keiko Fujimori. Vor 9 Monaten hatte Peru die Beziehungen zu Mexiko vollständig abgebrochen, im Streit um eine ehemalige Ministerpräsidentin. Diese hatte Asyl bekommen in der mexikanischen Botschaft. Gegen sie wird ermittelt wegen angeblicher Beihilfe zu einem versuchten Staatsstreich. 2 Meldungen aus der Schweiz in der Übersicht. Bei einem Vorfall am Filmfestival in Locarno ist eine Person verletzt worden. Bei einem Empfang auf dem Monte Verita ist ein Teil eines Podiums eingebrochen. Die Plattform für das Publikum geriet in Schräglage. Die verletzte Person musste zur Kontrolle in ein Spital. Weshalb es zum Unfall kam, wird untersucht. In Rapperswil-Jona im Kanton St. Gallen hat das Seenachtsfest begonnen. Dabei wurde am Abend auch ein Feuerwerk gezündet. Laut der Nachrichtenagentur Keystone SDA verfolgen dieses jeweils tausende Menschen. Im Vorfeld gab es Kritik in der Bevölkerung, dass das Organisationskomitee am Feuerwerk festhielt, trotz des geltenden Feuer- und Feuerwerksverbots. Für das Feuerwerk gab es eine Sonderbewilligung. Die Musikerin Angélique Kidjo bekommt einen Stern auf dem Walk of Fame in Hollywood als erste Musikerin aus Afrika. Die 66-Jährige stammt aus dem westafrikanischen Benin und wurde bisher mit 5 Grammys ausgezeichnet. Zu ihren bekanntesten Liedern gehört der Song «Agolo».

0: Becky Cho bekommt ihren Stern auf dem Walk of Fame am 18. August, wie es in einer Mitteilung heißt. Das Wetter wird meist sonnig. Nach einem kühlen Morgen mit rund 15 Grad wird es am Nachmittag rund 31 Grad heiß. Das waren Nachrichten von Radio SRF. Am Mikrofon und verantwortlich Sandro Peter.
1: Guten Morgen, Schweiz. Und hier ist Sandra Schiess.
2: Echt einen schönen guten Morgen all denen, die schon wach sind, vielleicht auch schon unterwegs sind. Bei uns gibt es um diese Zeit unseren Morgenwunschsong. Das heisst, wenn Sie Lust haben auf Ihr Lied, das Sie jetzt in den Tag hinein begleitet, dann rufen Sie uns auf 0848 440 222. 0848 440 222. Einen schönen Morgen mit dem 1.

0: Verkehrsinfo SRF von 5.08 Uhr. Achtung auf der A3 Basel-Zürich. Zwischen dem Schinznacher Feldtunnel und dem Habsburg-Tunnel. In beiden Richtungen besteht Gefahr durch Tiere auf der Fahrbahn. Schönen guten Morgen an dem Samstag, an dem frühen Samstag noch, nach Paradiso zum Hans-Peter Mösch. Hans-Peter, du bist schon seit wann wach?
1: Ja, seit einer halben Stunde.
0: Ah ja, das geht noch. Aber ja. Du stehst schon so früh auf, weil ihr habt noch einiges vor heute, gell?
1: Ja, genau. Wir gehen auf Vosia Marsch. Das ist einfach so 5 Kilometer vom Marsch und Genfersee weg. Ein guter Freund von uns dort jedes Jahr ein Fest organisieren, wo wir seinen Gewinner, wohltätigen Organisation zur Verfügung gestellt. Und wir sind früher in der Nähe gewohnt und darum gehen wir auch heute ein bisschen helfen am Nachmittag.
0: Ah,
1: und
0: sehr
1: für
0: schön.
1: Dort hinzukommen, brauchen wir halt etwa 5 Stunden mit dem Zug. Wir gehen am 5:50 für den Zug und darum sind wir heute schon auf.
0: Ja, das glaube ich, das ist doch noch ein Weg. Und dann bleiben wir dann auch dort? Oder gehen wir zu oben wieder zurück?
1: Nein, wir haben vorher bis vor, wir gehen heute zu oben wieder zurück.
0: Aber, uiuiui.
1: Das ist ein bisschen speziell, ja, ja. Genau.
0: Also deine Reise da heute wieder war sehr viel mit dem Zug. Was ja auch schön ist, kann man sich Zeit genau. Ein bisschen mit anderen Sachen vertun und mit Gesprächen. Ich weiss nicht, bist du jemand, der gerne liest im Zug oder eher lieber gerne gesprächelt?
1: Ich tue gerne lesen. Ich werde aber zuerst sicher eine Stunde schlafen, falls ich noch nicht mehr schlafen habe, und dann lesen und einfach schwätzen. Und einfach so ein bisschen, wenn möglich, auch noch ein bisschen Leute treffen zum Schwätzen. Das ist zwar immer ein bisschen schwierig, weil alle auf dem Handy hängen, aber manchmal gibt es so etwas Lustiges. Das ist immer sehr unterschiedlich.
0: Es ist ja so, oder per se schon einmal einen Kopfhörer im Ohr haben, gell, damit man sie auch nicht könnte ja. Ansprechen. Aber ich bin genau. Zuversichtlich, dass du das wirst schaffen. Hans, bei mir hören Sass mit Cheveux. Für dich, gerade noch bevor es dann auf den Zug geht, dann wünsche ich euch ein tolles Fest.
1: Dankeschön vielmals und ich wünsche dir auch einen schönen Tag.
0: Mach's gut, tschüss.

Miete auf Mainz und L'Amore. Wir sind von SRF von 5.18 Uhr auf der A3 Basel-Zürich zwischen dem Schinznacher Feldtunnel und dem Habsburg-Tunnel. In beiden Richtungen besteht Gefahr durch Tiere auf der Fahrbahn.

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1: Auf der A3 Basel-Zürich zwischen dem Schinsnacher Feldtunnel und dem Habsburg-Tunnel besteht in beiden Richtungen Gefahr durch Tiere auf der Fahrbahn. Unsere Nachricht, das ist gerade 5:30.
2: Die Nachrichten von SRF um 5:30 mit Sandro Peter. Spanien führt vorübergehend Grenzkontrollen für Reisende ein aus Italien. An den Häfen und Flughäfen. Das kündigte die Regierung an. Hintergrund ist ein Streit mit Italien wegen der Migrationskrise in der spanischen Exklave Ceuta. Aus Madrid berichtet Christian Sachsinger von der ARD.
3: Seit Mitternacht werden die Identität und Staatsangehörigkeit mittels Reisepass und Personalausweis überprüft. Bei Drittstaatsangehörigen, also Nicht-EU-Bürgern, geht es auch um Visum und Aufenthaltserlaubnis. Die Kontrollen sollen stichprobenartig durchgeführt werden, wie es heißt. Die Maßnahme ist vorerst auf einen Monat befristet, also bis zum 7. September. Sollte sich die Ausgangslage ändern, werde man über den Zeitraum noch einmal nachdenken, heißt es sinngemäß in Madrid. Damit hält die spanische Regierung Italien die Türe weiter offen. Rom soll seine Kontrollen für Spanienreisende an Häfen und Flughäfen einstellen, so die Forderung. Die Regierung Sanchez hatte dafür ein Ultimatum bis zum morgigen Sonntag gestellt. Da Rom das umgehend zurückwies, hat Spanien den Schritt nun einen Tag vorgezogen.
2: Im Zusammenhang mit dem Massenansturm von Migrantinnen und Migranten auf die spanische Exklave Ceuta hat die EU-Kommission Gespräche geführt mit Social-Media-Unternehmen. Das teilt die Kommissarin für Digitale und Grenztechnologien mit. Konkret habe die EU-Kommission Gespräche geführt mit TikTok und mit Meta, zu dem unter anderem Facebook, Instagram oder WhatsApp gehören. Es wird vermutet, dass falsche Informationen in den sozialen Medien für den Ansturm mitverantwortlich sein könnten. Die Kommissarin fordert die Unternehmen auf, entschlossen zu handeln. Die Überwachung müsse verstärkt werden und die Zusammenarbeit mit Faktenprüfern müsse ausgebaut werden. Zwei Meldungen aus Lateinamerika in der Übersicht. In Kolumbien hat der neue Präsident Abelardo de la Espriella sein Amt offiziell angetreten. Der Rechtsaußenpolitiker wurde vereidigt an einer Zeremonie in der Stadt Cali. Der 48-Jährige war im Juni zum Präsident gewählt worden. Er wurde auch von US-Präsident Donald Trump unterstützt. Er will die Guerilla und den Drogenhandel in Kolumbien bekämpfen. Der 48-Jährige löst Gustavo Petro ab, den ersten linken Präsidenten Kolumbiens. Mexiko und Peru nehmen ihre diplomatischen Beziehungen wieder auf nach politischen Spannungen. Das haben beide Länder angekündigt. Zur Annäherung kommt es nach der Amtseinführung der peruanischen Staatschefin Keiko Fujimori. Vor 9 Monaten hatte Peru die Beziehungen zu Mexiko vollständig abgebrochen, im Streit um eine ehemalige Ministerpräsidentin. Diese hatte Asyl bekommen in der mexikanischen Botschaft. Gegen sie wird ermittelt wegen angeblicher Beihilfe zu einem versuchten Staatsstreich. Das Wetter. Heute wird es meist sonnig bei 30 bis 33 Grad. Das waren Nachrichten von Radio SRF. Am Mikrofon und verantwortlich Sandro Peter.
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1: Und wir wünschen allen einen ganz schönen Start in den Samstagmorgen. Allen, die schon unterwegs sind oder gerade am Aufstehen sind, es gemütlich nehmen. Einen stressfreien Morgen hoffentlich für alle zusammen. Wir schauen gerade zum Wetter von heute und am Wochenende generell am Zehn.

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0: Einen schönen Samstagmorgen mit SRF 1. In 9 Minuten ist es 6.
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0: Und schönen guten Morgen, Jürg Ackermann.
2: Guten Morgen, Sandra.
0: Es hat mich, ehrlich gesagt, seit langem wieder einmal eine angenehme Nacht gedunkt, zumindest in der Stadt Basel. Mhm. Es ist schön gewesen zum Durchlüften. Wie sieht es mit den Temperaturen aus?
2: Ja, wahrscheinlich ist es eine der kühleren Nächte, die wir jetzt im nächsten Tag auch haben. Die Temperaturen sind so ein bisschen auf 17 bis 15 Grad herabgesunken, ein bisschen milder ist auf der Alpen-Südseite geblieben. Dort haben wir jetzt einen Tiefstwert zwischen 17 und 21 Grad. Im Süden haben wir noch weiterhin relativ feuchte Luft und dort bleibt es auch heute typisch schwül heiß bei etwa 33 Grad. Im Norden, da wird es aber auch wieder heiß, weil die Sonne praktisch vom wolkenlosen Himmel scheint. Es gibt 29 bis 33 Grad. Ein bisschen angenehmer macht es noch die Biese. Die lädt aber den Tag durch immer mehr nach. Und es gibt dann über den Bergen schon ein paar Quellwolken. Besonders über Graubünden gibt es ein paar grössere Quellwolken. Gerade so über Engadin haben wir jetzt noch Hochnebelfelder, die sich am Morgen auflöst. Und eben dort sind die Quellwolken grösser und eben über Südbünden könnte es ganz lokal am Nachmittag einen Platzregen geben. Sonst gibt es einen trockenen Samstag.
0: Das freut natürlich alle die Menschen, die heute an der Street Parade sind in Zürich. Wie sieht es denn morgen aus? Wahrscheinlich nicht gross anders, oder?
2: Ja doch, morgen ist schon ein bisschen anders. Es kommt ein bisschen feuchtere Luft her. Wir kommen zu einer Südwesträumung rein und mit dieser feuchteren Luft ist es morgen nicht mehr so sonnig wie heute. Zum Teil ziehen ein paar Wolkenfelder auf. Vor allem im Westen sind die Wolkenfelder immer mal wieder ein bisschen dicht und dort ist es nur zum Teil sonnig. Sonst gibt es morgen schon einen recht sonnigen Tag. Und so im Jura könnte es schon mal am Vormittag ein paar Tropfen geben und am Nachmittag gibt es dann im Jura und über den Alpen dann einzelne Platzregen und Gewitter. Sonst über dem Flachland bleibt es halt allermeist noch trocken und die Temperaturen gehen nochmal auf 33 Grad rauf.
0: Und wenn du sagst, noch einmal und mal in die nächste Woche schauen, dann gibt es doch wieder eine ziemlich warme Woche, oder?
2: Ja, genau. Das Hochdruckgebiet bestimmt nächste Woche mehrheitlich unser Wetter. Es ist grundsätzlich sonnig, Gewitter oder Regengüsse bleiben hauptsächlich über den Berg. Also es geht mit dieser Trockenheit weiter.

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1: Auf der A2 Luzern Richtung Gotthard zwischen Wassen und Göschenen 2 Kilometer Stau wegen Verkehrsüberlastung. Die Wartezeit beträgt bis zu 20 Minuten.
2: Die Nachrichten von SRF um 6 mit Simon Richle. Spanien führt Grenzkontrollen zu Italien ein. Hintergrund ist ein Streit rund die Krise in Ceuta Ende Juli. Und in Kolumbien hat der neue Präsident offiziell sein Amt übernommen. Er war der Wunschkandidat von US-Präsident Trump. Das Wetter meist sonnig und heiß. Spanien führt vorübergehend Grenzkontrollen für Reisende aus Italien ein, an den Häfen und Flughäfen. Das kündigte die Regierung am Abend an. Hintergrund ist ein Streit mit Italien wegen der Migrationskrise in der spanischen Exklave Ceuta. Aus Madrid berichtet Christian Sachsinger von der ARD.
3: Die spanische Regierung hat beschlossen, an den Häfen und Flughäfen sofort Grenzkontrollen für Reisende aus Italien einzuführen. Seit Mitternacht werden die Identität und Staatsangehörigkeit mittels Reisepass und Personalausweis überprüft. Bei Drittstaatsangehörigen, also nicht EU-Bürgern, geht es auch um Visum und Aufenthaltserlaubnis. Die Kontrollen sollen stichprobenartig durchgeführt werden, wie es heißt. Die Maßnahme ist vorerst auf einen Monat befristet, also bis zum 7. September. Sollte sich die Ausgangslage ändern, werde man über den Zeitraum noch einmal nachdenken, heißt es sinngemäß in Madrid. Damit hält die spanische Regierung Italien die Türe weiter offen. Rom soll seine Kontrollen für Spanienreisende an Häfen und Flughäfen einstellen, so die Forderung. Die Regierung Sanchez hatte dafür ein Ultimatum bis zum morgigen Sonntag gestellt. Da Rom das umgehend zurückwies, hat Spanien den Schritt nun einen Tag vorgezogen. Die größten Verlierer in diesem Konflikt sind die vielen Reisenden. Nach Angaben der spanischen Flughafengesellschaft AENA wurden allein im ersten Halbjahr mehr als 11 Millionen Flugpassagiere zwischen Italien und Spanien in beiden Richtungen gezählt.
2: Wir bleiben noch beim Thema. Im Zusammenhang mit dem Massenansturm von Migrantinnen und Migranten auf die spanische Exklave Ceuta hat die EU-Kommission Gespräche geführt mit Social-Media-Unternehmen. Das teilt die Kommissarin für Digitale und Grenztechnologien mit. Konkret habe die EU-Kommission Gespräche geführt mit TikTok und mit Meta, zu dem unter anderem Facebook, Instagram oder WhatsApp gehören. Es wird vermutet, dass falsche Informationen in den sozialen Medien für den Ansturm mitverantwortlich sein könnten. Die Kommissarin fordert die Unternehmen auf, entschlossen zu handeln. Die Überwachung müsse verstärkt werden und die Zusammenarbeit mit Faktenprüfern müsse ausgebaut werden. In Kolumbien hat der neue Präsident Abelardo de la Espriella sein Amt offiziell angetreten. Der Rechtsaußenpolitiker wurde vereidigt an einer Zeremonie in der Stadt Cali. De la Espriella war im Juni zum Präsidenten gewählt worden. Er wurde auch von US-Präsident Donald Trump unterstützt. Er will die Guerilla und den Drogenhandel in Kolumbien bekämpfen. Der 48-Jährige löst Gustavo Petro ab, den ersten linken Präsidenten Kolumbiens. Kurz nach der Vereidigung kündigten die USA eine Hilfszahlung von 1 Milliarde Dollar für Kolumbien an. Man wolle Präsident de la Espriella bei der Umsetzung der gemeinsamen Ziele unterstützen, hieß es vom US-Außenministerium. Mexiko und Peru nehmen ihre diplomatischen Beziehungen wieder auf, nach politischen Spannungen. Das haben beide Länder angekündigt. Zur Annäherung kommt es nach der Amtseinführung der peruanischen Staatschefin Keiko Fujimori. Vor 9 Monaten hatte Peru die Beziehungen zu Mexiko vollständig abgebrochen, im Streit um eine ehemalige Ministerpräsidentin. Diese hatte Asyl bekommen in der mexikanischen Botschaft. Gegen sie wird ermittelt wegen angeblicher Beihilfe zu einem versuchten Staatsstreich. Der ChatGPT-Konzern OpenAI will seine Modelle von künstlicher Intelligenz künftig besser kontrollieren. Grund ist eine Hacking-Attacke einer KI von OpenAI. Diese war aus einer isolierten Testumgebung ausgebrochen, ins offene Internet gelangt und hatte ein anderes Unternehmen gehackt. OpenAI sagt nun, es wolle seine Software stärker überwachen und abschirmen. Die Entwicklung eines neuen KI-Modells wurde teilweise gestoppt. Das Modell könne möglicherweise eigenständig Schwachstellen finden und Cyberattacken durchführen. Die Musikerin Angélique Kidjo bekommt einen Stern auf dem Walk of Fame in Hollywood als erste Musikerin aus Afrika. Die 66-Jährige stammt aus dem westafrikanischen Benin und wurde bisher mit 5 Grammys ausgezeichnet. Zu ihren bekanntesten Liedern gehört der Song Agolo.

0: Kitscho bekommt ihren Stern auf dem Walk of Fame am 18. August, wie es in einer Mitteilung heißt. Soweit die Meldungen. Und nun noch zum Wetter. Heute ist es sonnig bei 30 bis 33 Grad. Über den Bergen gibt es ein paar Quellwolken. In Graubünden sind lokale Schauer möglich. Das waren Nachrichten von Radio SRF. Verantwortlich war Frank Estermann.
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2: Und wir wünschen einen guten Start in den Samstagmorgen. Wir haben gerade das Thema von den Bäumen. Wie können Bäume in der Stadt trotz immer mehr Hitze überleben und trotzdem noch Schatten spenden? Haben wir gestern in der Sendung Treffpunkte angeschaut, wo es darum gegangen ist, was Stadtbäume künftig brauchen und was eigentlich eine Schwammstadt damit zu tun hat. Wir hören gerade zurück in ein paar wenigen Minuten gegen die Viertel ab 6. Eine wunderbare Stadt im Samstagmorgen.

0: Du machst Way auf dem 1 und Severina am 17 Minuten ab 6 Uhr. Einen schönen guten Morgen. Ja, die Hitze, die hört ja nicht mehr auf. So kommt es einem auf jeden Fall vor. Leiden tun aber nicht nur wir Menschen unter den hohen Temperaturen. Auch den Bäumen macht sie zu arbeiten, im Wald, aber eben auch in der Stadt. Und dabei sind die dazu da, abzukühlen, die Pflanzen, respektive Bäume. Und in der Sendung Treffpunkt von gestern Freitag hat mein Kollege der Dani Fahler einen Gast gehabt, der Experte ist in Sachen Bäume und Stadt, der Alain Bertschi. Er ist wissenschaftlicher Mitarbeiter an der ZHAW, an der Zürcher Hochschule für angewandte Wissenschaften und leitet dort die Forschungsgruppe Pflanzenverwendung. Und auf die Frage, was denn die Stadtbäume brauchen, dass es gut geht, hat er gesagt.
1: Damit es Bäumen besser geht oder sicher gut geht, brauchen sie auch genug Wurzelraum. Sie müssen gross wachsen, also das Krone, das wir sehen, so das Volumen brauchen sie sicher auch unterirdisch und sie brauchen natürlich auch genug Wasser.
2: Und ich denke, gerade in Städten ist das nicht einfach nur selbstverständlich, dass es unten genug Raum hat. Weil unten hat es allergattig Sachen. Leitungen und irgendwelche Tunnel, die unten durchgehen und so weiter, oder?
1: Genau. Also, wir haben nicht nur die oberirdische Bedrängnis, sondern auch die unterirdische. Auch Belege, die bis praktisch an den Stand zum Teil versiegelt werden. Leitungen, dann unterirdische Bauwerke und so weiter. Und da wird der Wurzelraum sehr stark eingeschränkt.
0: Um diese Probleme zu lösen, forscht Alain Bertschi auf verschiedenen Ebenen in einem Klimagarten, der letztes Jahr gestartet worden ist, testen wir unter anderem auch neue Bäume.
1: Es gibt die Zukunftsbäume, die man redet. Und in der Stadt brauchen wir halt eher so, man sagt auch Analog-Klimabäume. Das sind eigentlich Bäume, die in diesen Regionen wachsen, die dem zukünftigen Klima der Schweiz entsprechen. Das kann zum Beispiel sein im Mittelmeerraum oder Balkangebiet. Und wenn man jetzt eben so Bäume etabliert oder versucht, jetzt schon zu etablieren, dann sind wir schon besser gewappnet.
2: Was für Eigenschaften müssen denn die Bäume haben oder die Pflanzen haben, die man hier könnte brauchen?
1: Ich habe da so ein kleines Pflänzchen auch mitgebracht, das ist Schwammpfeffer zum Beispiel. Der hat gefiederte Blätter, viel kleinere Blätter, nicht grosse Blätter, weil je grösser das Blatt ist, desto mehr wird auch verdunstet. Dann der hat auch kleine Dornen dran. Dornen sind auch ein Wasserspeicher für Pflanzen. Also ich kann es zusätzlich Wasser speichern. Und auch die Borke, die viel dicker ist. Also die Rinde, das ist auch ein Kühlungseffekt für Pflanzen, damit die Sonne nicht gerade auf die Leitungsbahn, die über das Wasser und den Nährstoff aufzieht, voll auftrifft.
0: Und ein Beispiel, wo das umgesetzt worden ist, ist die Europaallee im Bahnhof Zürich. Die mickrigen Bäume dort in dem vielen Beton, die haben einen Boden, der miteinander verbunden ist und eben Wasser zurückgehalten. So, dass aus diesen kleinen, denen mal grosse, schattenspannende Bäume werden.
1: Grundsätzlich das anfallende Wasser, oder vom Regen vor allem, dass das nicht einfach in die Kanalisation eingeleitet wird, sondern dass das eben wiederverwendet wird.
2: Schwammmässig.
1: Schwammmässig, dass eben der Boden als Schwamm das kann aufnehmen und dann eigentlich so drosselt die Vegetation und der Stadt eigentlich dann auch wieder zur Verfügung stellen.
0: Der ganze Treffpunkt zu den Bäumen und wie eben die Bäume können Wasser wieder geben oder wie man ihnen helfen kann, können Sie nachhören auf srf1.ch mit dem Stichwort Treffpunkt.

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1: Auf der A9 Lausanne-Martigny zwischen der Verzweigung Lavere und Montreux in beiden Richtungen Gefahr durch Personen auf der Fahrbahn. Dann auf der A2 Chiasso Richtung Gotthard zwischen Quinto und der Dosierstelle Airolo 1 Kilometer Stau wegen Verkehrsüberlastung und A2 Luzern Richtung Gotthard zwischen Wassen und Göschenen 2 Kilometer Stau wegen Verkehrsüberlastung. Die Wartezeit bis zu 20 Minuten.
2: Spanien führt vorübergehend Grenzkontrollen für Reisende aus Italien ein, an den Häfen und Flughäfen. Es ist eine Reaktion auf das Vorgehen Italiens nach der Migrationskrise in der spanischen Exklave Ceuta. Italien hatte deswegen Kontrollen für Reisende aus Spanien eingeführt. In Kolumbien hat der neue Präsident Abelardo de la Espriella sein Amt offiziell angetreten. Der Rechtsaußenpolitiker ist vereidigt worden. De la Espriella war im Juni zum Präsidenten gewählt worden. Er wurde unter anderem von US-Präsident Donald Trump unterstützt. Und der ChatGPT-Konzern OpenAI will seine KI-Modelle künftig besser kontrollieren. Dies nachdem ein KI-Modell von OpenAI bei einem Test aus einer isolierten Umgebung ausgebrochen war und ein fremdes Unternehmen gehackt hat. Das Unternehmen sagt nun, es wolle seine Software stärker überwachen und abschirmen.
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1: Wunderbarer Start in der Samstag. Mit Musik von Lenny Kravitz heisst Honey. Ab seinem aktuellen Album ist gerade auch beim Stars in Town gewesen und hat begeistert.

0: The Beach Boys of Mainz und I Can Hear Music. Verkehrsinfo SRF von 6.40 Uhr A9 Lausanne-Martigny zwischen der Verzweigung Lavere und Montreux in beiden Richtungen Gefahr durch Personen auf der Fahrbahn. Ja, es ist immer noch Ferienzeit und da hütet man ja häufig auch vielleicht einmal die Nachbarskatze oder man gießt der Schwiegertochter ihre Zimmerpflanzen und bei diesem Freundschaftsdienst kann aber auch allerhand schief gehen. Das hat mein Moderationskollege Damian Betschart diesen Donnerstagnachmittag von Ihnen erfahren. Es sind also spektakuläre und sehr lustige Mails ins Studio geflattert, die wir nicht Ihnen noch einmal vorenthalten wollen. Zum Beispiel das da von der Monika Bader von Ittigen.
1: Ich habe mal während den Ferien die Katze meiner Schwester gefüttert. Eine leichte Aufgabe, dachte ich. Rasch Büssi füttern, Briefkasten leeren, Blumen gießen. Da habe ich aber die Rechnung ohne Büssi gemacht. Ich stelle das Futter hin, aber nichts da. Sie wollte nicht essen. Ich musste mich zuerst mit ihr für eine Stunde auf das Sofa setzen und einen Film im Fernsehen anschauen. Und erst danach hat sie gefressen. Und das 2 Wochen lang. Ich habe noch nie so viele Filme im Fernsehen geschaut.
0: Also strenger als Dank, der Hütedienst. Aber immerhin hat die Katze alles heim. Überstanden. Keine Selbstverständlichkeit, das zeigen weitere Reaktionen aus dem Publikum. Zum Beispiel die Irene Zehnder von Aarwangen hat ihre Fische einmal in einer Freundin anvertraut während der Ferien.
1: Meine Nachbarin dachte sich, ich mache meiner Freundin eine Freude und kaufe noch einen wunderschönen farbenfrohen Fisch zu den kleinen hübschen Fischen dazu. Als ich von den Ferien retour kam, war nur noch ein Fisch, nämlich der farbenfrohe im Aquarium und der musste auch nicht mehr gefüttert werden, er war schon satt. Sie hat mir leider einen kleinen Raubfisch gekauft.
0: Ja, hoppla. Und Andrea Hauswirz von Könitz, sie schreibt uns...
1: Wir haben vor Jahren die Wohnung von unseren Nachbarn gehütet. In dieser Zeit zeichnete sich ab, dass der Goldhamster die Ferienzeit nicht überleben wird. Wir riefen deshalb die Nachbarn an, welche auf der Riederalp in den Ferien waren und während dem Telefonat verlangte unser 5-jähriger Sohn, dass er auch etwas zur Nachbarin sagen darf. Wir überreichten ihm das Telefon. Er fragte sie dann, ob er den Hamster aufschneiden dürfe, damit er sehe, wie es in einem Hamster aussehe. Die Familie kam dann sofort zurück aus den Ferien.
0: Ja, vielleicht ist man also sicher unterwegs, wenn man die Pflanzen von den Nachbarn gießt, statt Tiere dort füttern.
1: Wir waren 4 Wochen in den Ferien. Unsere Nachbarin hütete unser Haus. Nach unserer Rückkehr sagte sie ganz stolz, sie habe in unserer Eingangshalle unsere Orchideen wöchentlich gegossen. Leider waren die Orchideen aus Stoff.
0: Das schreibt der SRF1-Hörer Hans-Jörg Staub aus Rodersdorf. Und übrigens, wer sich ab all diesen Räubergeschichten jetzt fragt, wie das eigentlich rechtlich aussieht. Wenn einem beim Hüten von Nachbarskatzen oder Kaktus ein Missgeschick passiert, der SRF-Rechtsexperte Gabriela Baumgartner sagt, normalerweise muss man sich da keine Sorgen machen.
2: Im Normalfall nicht. Wenn man einander die Wohnung hütet, dann ist das rechtlich gesehen eine sogenannte Gefälligkeit. Man tut einander einen Gefallen. Und bei einem Gefallen ist es so, dass man da keinen Vertrag will. Es kommt auch kein Vertrag zustande mit Rechten und Pflichten, wo man dann könnte eine Haftung daraus ableiten.
0: Gabriela Baumgartner hat jetzt vom Normalfall geredet. Das heisst, es gibt eben auch Ausnahmen.
2: Es gibt Ausnahmen, richtig, wenn ich beim Wohnungshüten jetzt extrem unvorsichtig bin, mich so verhalte,

0: dass man wirklich muss sagen, da langt man sich an den Kopf, oder ich mache genau das Gegenteil von dem, was der Nachbar mir gesagt hat. Also wenn ich grob fahrlässig handle, dann könnte es sein, dass ich Schadenersatz muss zahlen. Es ist aber so, dass Gericht die Summe auch bei grober Fahrlässigkeit in solchen Fällen kürzen, meistens bis auf die Hälfte ab. Und das eben darum, weil man nicht will, dass jemand aus einem Gefallen raus dann haftet.
1: Sagt SRF 80-Expertin zum Thema Missgeschick beim Hüten von Tieren und Pflanzen von Nachbarn und Freunden. Und die Missgeschick, das haben wir gerade gehört. Ti cosa ja durchaus geben.
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0: Minuten vor 7. SRF Meteo. Mit dem Jürg Ackermann. Jürg, es gibt einen wolkenlosen Himmel, aber mit nicht überall.
1: Nicht überall, genau. Es hat eben auch Bünden, ein paar Wolkenfelder, gerade über so Selva, einzelne dünne Wolkenfelder und gerade so über dem Engadin. Unter Engadin haben wir Nebel und Hochnebel. Die lockern sich aber dann auf und auch im Südtessin und in den Südtälern, Bünden Südtälern, haben wir jetzt noch ein paar Wolken. Dort gibt es dann ein paar Quellwolken. Vor allem über Bünden sind dann die ein bisschen grösser am Nachmittag und über Südbünden kann es ganz lokal einen Platz geben. Sonst eben gibt es einen sonnigen und wolken, meistens sogar wolkenlosen Tag. Und so kann die Sonne dann einheizen. Die Temperaturen steigen auf heisse 30 bis 33 Grad. Es ist aber im Norden eine angenehme Hitze, weil auch noch eine schwache Brise geht. Im Süden, da ist aber die Luft weiterhin relativ typisch.
0: Schauen wir zum Morgen, Sonntag.
1: Morgen ist nicht mehr ganz so sonnig. Es ziehen vorübergehend Wolkenfelder durch von Westen her, wo die Sonne zum Teil länger, zum Teil weniger lang abdeckt. Vor allem so im Westen und entlang vom Jura sind die Wolken dann immer mal wieder ein bisschen dichter. Und es könnte so um den Mittag rum schon mal erste Platzregen geben. Und am Nachmittag kann es dann über den Alpen lokal mal einen Regenguss geben oder auch ein Gewitter ist da in den Alpen möglich. Trotz weniger Sonne wird es am Morgen noch mal heiss mit 30 bis 34 Grad.

Verkehrsinfo SRF von 6.56 Uhr auf der A5 Biel Richtung Solothurn zwischen Grenchen und Solothurn West besteht Gefahr durch Gegenstände auf der Fahrbahn.

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1: Auf der A5 Biel Richtung Solothurn zwischen Grenchen und Solothurn West besteht Gefahr durch Gegenstände auf der Fahrbahn. Und auf der A2 Chiasso Richtung Gotthard ist auf Höhe Airolo die Einfahrt gesperrt. Und A2 Chiasso Richtung Gotthard zwischen Quinto und der Dosierstelle Airolo 3 Kilometer Stau wegen Verkehrsüberlastung. Die Wartezeit beträgt bis zu 30 Minuten.
2: Die Nachrichten von SRF um 7 mit Simon Rechle und diesen Themen. Spanien und Italien streiten über Grenzkontrollen. Zu spüren bekommen das Reisende zwischen den beiden Ländern. In Kolumbien übernimmt ein neuer Präsident. Er will gegen Guerillas und Drogen kämpfen. Und das KI-Unternehmen OpenAI will seinen KIs genauer auf die Finger schauen, damit sie nicht selbstständig Hackerangriffe starten. Das Wetter meist sonnig und heiß heute. Zwischen Spanien und Italien gibt es zurzeit einen Streit wegen der Migrationskrise in der spanischen Exklave Ceuta. Nun geht dieser Streit in die nächste Runde. Spanien führt vorübergehend Grenzkontrollen ein für Menschen, die aus Italien einreisen, per Schiff oder per Flugzeug. Frank Gestermann aus der Nachrichtenredaktion, wieso macht Spanien das?
3: Es ist eine Reaktion auf die Politik Italiens. Italien hat solche Kontrollen für Einreisende aus Spanien eingeführt, mit der Begründung, dass man sich vor der Migration aus Spanien schützen wolle. Dies nachdem mehrere 10.000 Menschen aus Marokko in die spanische Exklave Ceuta gelangt waren. Spanien hatte verlangt, dass Italien mit diesen Kontrollen bis morgen Sonntag wieder aufhört, nachdem sich die Situation in Ceuta beruhigt hat. Italien hat das aber zurückgewiesen. Darum hat Spanien nun seinerseits solche Grenzkontrollen eingeführt.
2: Und was heißt das konkret für die Menschen, die aus Italien nach Spanien reisen?
3: Wenn sie an den Häfen und Flughäfen in Spanien ankommen, brauchen sie möglicherweise mehr Geduld. Seit Mitternacht werden ihre Identität und Staatsangehörigkeit überprüft. Die Kontrollen soll es stichprobenartig geben und für den Moment vorübergehend einen Monat lang. Spanien zeigt sich aber weiter offen, die Probleme auf diplomatischem Weg zu lösen.
2: Die Informationen von Frank Estermann. Und nun zu zwei Meldungen im Zusammenhang mit dem Ukraine-Krieg. Bei neuen russischen Angriffen auf die ukrainische Hauptstadt Kiew und deren Umgebung sind in der Nacht mindestens 3 Menschen getötet worden. Unter den Getöteten sei auch ein Kind, sagen die ukrainischen Behörden. In der Ukraine sind die Abwehrraketen knapp. Deshalb kann das Militär russische Raketen praktisch nicht mehr abfangen. Und in den USA hat eine Kammer des Parlaments, der Senat, für neue, schärfere Sanktionen gegen Russland gestimmt. Mit 86 zu 11 Stimmen. Vorgesehen sind unter anderem Sanktionen gegen russische Politiker und Unternehmen sowie gegen den russischen Öl- und Gasexport. Diese Einnahmen sind für Russland zentral, um den Krieg gegen die Ukraine zu finanzieren. In Kolumbien hat der neue Präsident Abelardo de la Espriella sein Amt offiziell angetreten. Der Rechtsaußenpolitiker wurde vereidigt an einer Zeremonie in der Stadt Cali. De la Espriella war im Juni zum Präsidenten gewählt worden. Er wurde auch von US-Präsident Donald Trump unterstützt. Er will die Guerilla und den Drogenhandel in Kolumbien bekämpfen. Der 48-Jährige löst Gustavo Petro ab, den ersten linken Präsidenten Kolumbiens. Kurz nach der Vereidigung kündigten die USA eine Hilfszahlung von 1 Milliarde Dollar für Kolumbien an. Man wolle Präsident de la Espriella bei der Umsetzung der gemeinsamen Ziele unterstützen, hieß es vom US-Außenministerium. Und nun zum ChatGPT-Konzern OpenAI. Der will seine Modelle von künstlicher Intelligenz künftig besser kontrollieren. Das Unternehmen will seine Software stärker überwachen und abschirmen, um neue Cyberangriffe zu verhindern. Aus Los Angeles, ARD-Korrespondentin Antje Sieb.
4: OpenAI will bei der Entwicklung seines neuen KI-Modells Astra nach eigenen Angaben die Sicherheitsmaßnahmen verschärfen. Der Grund sind Bedenken bezüglich der Fähigkeiten des Modells. Nach internen Auswertungen könne man kritische Fähigkeiten im Bereich Cybersicherheit nicht ausschließen, teilte die Firma mit. Dabei geht es etwa darum, dass Modelle eigenständig in der Lage sind, komplexe Cyberangriffe auszuführen. Astra wird trotzdem weiterentwickelt, man wolle aber die Sicherheitsstandards verschärfen. Bereiche, in denen das bisher nicht möglich sei, würden pausiert, so OpenAI in einer Pressemitteilung. In den letzten Wochen war bekannt geworden, dass andere KI-Modelle von OpenAI, aber auch von Anthropic und Meta bei Tests ungeplant und eigenständig in fremde Systeme eingedrungen waren. Auch ein britisches Regierungslabor hatte Testergebnisse veröffentlicht. Danach hatten Modelle gezielt versucht, Menschen zu täuschen, um schädliche Codesequenzen einzuschleusen. Die Vorfälle haben zu einer verstärkten Diskussion um die Sicherheit und Regulierung von KI-Modellen geführt.
2: Antje Sieb von der ARD hat berichtet. Die Börsendaten von SIX, der Dow Jones Index in New York hat 0,3% gewonnen. Der Euro wird zu 93,37 Rappen gehandelt und der Dollar kostet 80,78 Rappen. Soweit die Meldungen. Und noch zum Wetter. Heute ist es sonnig bei 30 bis 33 Grad. Über den Bergen gibt es ein paar Quellwolken. In Graubünden sind lokale Schauer möglich. Das waren Nachrichten von Radio SRF. Verantwortlich war Frank Estermann.
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5: Das ist der Sport am Samstagmorgen mit dem Fabio Halbise am Mikrofon. Und mit Fußball. Der Meister FC Thun verliert einen weiteren Spieler. Der Christopher Ibai wechselt zum marokkanischen Meister Maghreb Defes. Für wie viel Geld, das ist nicht bekannt. Der Stürmer ist im Winter 2025 zu Thun gekommen. In der Meistersaison hat er 10 Goal geschossen. So hat der FC Thun über den Sommer seine 5 besten Offensivspieler alle abgegeben. Die haben letzte Saison zusammengezählt 50 Goal geschossen. Wir bleiben beim Fußball und wechseln zu der Women's Super League. Gestern ist sie losgegangen, die neue Saison. Im allerersten Match gewinnt der FC Zürich gegen die Aufsteigerinnen von Yverdon mit 3-0. Die Zürcherinnen sind klar überlegen gewesen. Die Captain Naomi Megro hat sogar noch eine Penalty verschossen. Sie hat nach dem Match gesagt:
6: Ich glaube, schlussendlich, durch das ganze Spiel haben wir das gut durchgezogen. Schlussendlich, mein Penalty, den ich nicht versenkt habe, aber haben wir noch andere hundertprozentige gehabt, die wir uns selber an die Nase nehmen müssen. Ich glaube, ein guter Einstand, so kann es weitergehen. Ich glaube, man hat den Spass heute gesehen auf dem Platz und das ist das Wichtigste.
5: Und bei Yverdon, trotz der deutlichen Niederlage, sei nicht alles schlecht gelaufen, analysiert die Mittelfeldspielerin Sandrine Gaillard-Moron.
7: Ja, doch. Also, ich glaube, auf jeden Fall das Resultat, wir wollen ja immer gewinnen, aber es ist ja auch ein guter Test also von uns. Wir haben junge Spielerinnen, wir haben Erfahrung, es ist ja nur das erste Spiel, die Saison ist lang und alles ist möglich.
5: Alles ist möglich, das zählt auch für die Schweizer Velofahrerin Marlene Reusser an der Tour de France. Auch wenn sie das gelbe Trikot gestern hat müssen abgeben. Sie ist auf der härtesten Etappe zwar gute Vierte geworden. Die Katarzyna Niewiadoma aus Polen ist aber eine Klasse für sich gewesen. Gewinnt die Etappe souverän und überholt so eben auch die Marlene Reusser im Gesamtklassement. Sie hat nach dem Leiterwechsel müssen zugeben.
8: Soll ich sagen, ich bin traurig. Ich bin enttäuscht. Haus geben, ja.
5: Noch ist aber noch nicht alles verloren. Es bleiben noch 2 Etappen. Die Marlene Reusser muss aber noch 39 Sekunden aufholen auf die Leaderin aus Polen, dass sie die Tour de France eben noch könnte gewinnen. Heute geht es weiter, rund 170 Kilometer von Sisteron auf Nizza.
1: Verkehrsinfo SRF, A2 Luzern Richtung Gotthard, zwischen Wassen und Göschenen, 2 Kilometer Stau wegen Verkehrsüberlastung, die Wartezeit bis zu 20 Minuten.
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1: Ein schöner Samstagmorgen mit uns. Grösser, lauter, spektakulärer IMAX ist im Kino gerade wieder voll im Trend. Aber was macht das Format eigentlich so besonders und können die normalen Kinos da überhaupt noch mithalten? Das schauen wir uns gerade an gegen die Viertel ab 7.

0: Halunken sind das und Flamingo. Verkehrsinfo SRF auf der A5 Biel Richtung Solothurn zwischen Grenchen und Solothurn West. Gefahr durch Gegenstände auf der Fahrbahn. Ja, Kinofans kommen im Moment um einen Begriff nicht mehr um IMAX. IMAX gibt es so seit 1970, steht für ein besonderes Kinoformat, oben und unten mehr Bild als im Kino im Normalen. Es steht für sehr grosse Leinwand, ein hochwertiges Tonsystem und besondere Kamera- und Projektionstechnik. Und jetzt ist IMAX eben wieder voll im Trend, sagt der SRF-Filmexpert, der Enno Reins. IMAX-Kinosaal auch in der Schweiz sind häufig ausgebucht.
1: Man will ja Kino mittlerweile als Erlebnis, nicht als ein Alltagserlebnis. Also sprich, ich will möglichst viel Sound, ich will möglichst viel sehen. Und diesem Bedürfnis wird natürlich auch sozusagen von Hollywoods Seite gefolgt, eben durch Filme wie Odyssey oder Spider-Man. Im vergangenen Jahr hatten wir dann ja schon F1, den Formel-1-Film mit Brad Pitt oder Avatar. Das ist ja alles IMAX gewesen. Und das ist ja auch mit einer Gründe, warum diese IMAX-Firma auch 2025 sozusagen ihr bisher ja bestes wirtschaftliches Jahr hatte.
0: Und nicht nur letztes Jahr ist es gut gelaufen. Dank die Odyssey hat die Aktie diese Woche gerade einen neuen Rekord geknackt. In diesem Film hat der Regisseur Christopher Nolan etwas Besonderes gemacht. Er hat nämlich wieder analog mit IMAX-Kameras gefilmt.
1: Das war ja ein wirkliches Abenteuer, weil bei diesen analogen Kameras muss man ja alle 2,5 Minuten den Film auswechseln. Die Dinger sind wirklich irrsinnig schwer. Sie sind eigentlich auch total laut. Eigentlich kann man damit keine Dialogszenen drehen. Aber für Christopher Nolan hat man dann sozusagen einen Soundreduzierer gebaut, der um diese Kameras gelegt wurde. Aber auf der anderen Seite natürlich gibt es jetzt IMAX-Kameras auch auf digital, weshalb zum Beispiel diese ganzen Marvel-Superhelden-Filme auch mittlerweile überall IMAX-Teile drin haben.
0: IMAX ist also ein Trend, aber ganz allgemein könnte man sagen, mehr im Sinne von grösser, lauter, krasser, ist ein Trend in der aktuellen Kinowelt.
1: Ja, also wichtig ist wirklich ganz allgemein gesagt, dass das Bild super ist, dass es groß ist. Das ist ja auch IMAX. Ich sehe ja quasi, wenn ich einen Kinosaal habe, nur noch den Film, weil ja auch die Leinwände leicht gebogen sind. Und auf der anderen Seite hast du dann zum Beispiel auch noch so Geschichten wie 4DX. Da kann man sagen, das hat eigentlich nicht mehr viel mit Kino zu tun. Das ist wie eine Achterbahnfahrt, wo dann in den Action-Szenen der Stuhl wackelt, dir Wasser ins Gesicht gespritzt wird, es wird Wind in dein Gesicht geschossen, Luftblasen fliegen. Das ist natürlich total spannend irgendwie. Das ist eine ganz andere Form von Filmgenuss.
0: Ja, und die Frage, die sich stellt, ist, können bei diesem Trend die Kinos mit normal grossen oder kleinen Leinwänden überhaupt noch mithalten?
1: Ja, viele werden von denen verschwinden, aber generell wird sich so ein Kino ja immer weiter spezialisieren. Wir haben dann sozusagen, sagen wir, das Event-Kino wie IMAX oder 4DX. Dann habe ich vielleicht kleinere Arthouse-Kinos, die sich halt genau auf Arthouse-Filme reduzieren und dadurch ihr Publikum kriegen, weil es davon irgendwann nicht mehr genug gibt. Es gibt ja auch schon Kinos, wo Restaurants drin sind. Das ist dann wieder eine andere Art von Film- und Essgenuss. Also diese Spezialisierung wird weiterhin stattfinden. Sie ist schon voll im Gange. Insofern, kleinere Leinwände werden auf der einen Seite verschwinden, aber sie werden auch immer erhalten bleiben in irgendeiner speziellen Form.
0: Das sagt der SRF-Filmexpert Enno Reins. Und wenn Sie jetzt wieder einmal ins Kino wollen, auf srf.ch, finden Sie unter Kultur immer auch Kritiken zu aktuellen Kinofilmen von Arthouse bis zu Hollywood-Blockbusters. srf.ch

0: von der großen Elvis Hits 1983, Devil in Disguise.
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0: Auf der A2 Richtung Gotthard in Höhe Airolo ist die Einfahrt gesperrt. Dann auf der A2 Chiasso Richtung Gotthard zwischen Quinto und der Dosierstelle Airolo 4 Kilometer Stau wegen Verkehrsüberlastung. Hier gibt es eine Wartezeit von bis zu 40 Minuten. Dann A2 Luzern Richtung Gotthard zwischen Wassen und Göschenen 2 Kilometer Stau wegen Verkehrsüberlastung. Hier 20 Minuten Wartezeit. Und auf der A2 Chiasso Richtung Gotthard in Höhe Bartorea-Tunnel Verkehrsbehinderung wegen eines Unfalls. Hier ist der rechte Fahrstreifen gesperrt. Unsere Nachrichten, jetzt ist es gerade 7:30.
2: Spanien führt vorübergehend Grenzkontrollen für Reisende aus Italien ein, an den Häfen und Flughäfen. Es ist eine Reaktion auf das Vorgehen Italiens nach der Migrationskrise in der spanischen Exklave Ceuta. Italien hatte deswegen Kontrollen für Reisende aus Spanien eingeführt. In Kolumbien hat der neue Präsident Abelardo de la Espriella sein Amt offiziell angetreten. Der Rechtsaußenpolitiker ist vereidigt worden. De la Espriella war im Juni zum Präsidenten gewählt worden. Er wurde unter anderem von US-Präsident Donald Trump unterstützt. Und der ChatGPT-Konzern OpenAI will seine KI-Modelle künftig besser kontrollieren. Dies nachdem ein KI-Modell von OpenAI bei einem Test aus einer isolierten Umgebung ausgebrochen ist und ein fremdes Unternehmen gehackt hat. Das Unternehmen sagt nun, es wolle seine Software stärker überwachen und abschirmen.
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0: Und all denen, die jetzt gerade am Aufstoß sind, einen wunderschönen guten Morgen. Wir spielen gerade unser Wissensspiel «Morgen schon der Goldemond». Heute mit der Doris Frey aus Niederbipp, Kanton Bern, in der ersten Runde am 20 vor 8.

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0: The winner takes it all. ABBA am 20 vor 8.
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0: Und da freuen wir uns auf Doris Frey aus Niederbipp im Kanton Bern. Guten Morgen, Frau Frey.
2: Guten Morgen.
0: Sie sind 58 Jahre alt, arbeiten Teilzeit als Mystery-Shopperin und Hobbys sind Lesen, Politik und Ihre Katz. Und natürlich liegt die Frage auf der Hand, was macht man genau beim Mystery-Shopping?
2: Ja, das ist eben Mystery. Aber grob gesagt ist, sie gehen Verkaufspersonal, Shops, einfach Laden kontrollieren, bauen sie in der Ordnung, aber ohne, dass sie es wissen.
0: Ja, eben versteckt natürlich dann mystery-mässig. Das heisst, was kontrolliert man denn da?
2: Ob die Regale gut aufgefüllt sind, ob sie freundlich sind, ob sie fragen, ob ich Kundenkarten habe, ob die Kaffeemaschine alles in der Ordnung ist und wenn es eine hat, oder einfach so, ja.
0: Ja, ja, also, da gibt es wahrscheinlich ganze Listen, die man jetzt da könnte abchecken. Und dann nachher tun Sie im Auftrag geben, das geben oder sagen, oder müssen Sie da Protokoll machen, was jetzt so alles gestimmt hat und was nicht?
2: Genau, ich muss sie etwa 100 Fragebogen ausfüllen.
0: Aha. Ja, das ist nicht wenig, oder? Wo man dann da konzentriert schauen, was denn in diesem Laden alles so geht und was vielleicht nicht so gut. Aber du hast eine spannende Aufgabe.
2: Ja, sehr, ja. Und ich weiss es noch gerne. Also, von dem her.
0: Sind wir dann auch unterwegs.
2: Ideal.
0: Ja, klar. Ja. Schön. Frau Frey, wir spielen mit dem Stichwort von gestern. Das ist Coach. Und neu dazu kommt Rockstar. Was hat er sie denn gern?
2: Spätes Weitläufig, aber ich sage jetzt mal Coach.
0: Nehmen wir mal das Coach, das ist sehr gut. Das tragen wir nämlich schon lange mit uns weiter. Wir haben es am letzten Montag am Morgen von der Fußball-Nazi-Trainer gehabt. Und wie ihre Arbeit nach der Fußball-WM aussieht, also denen von der Nazi-Trainer. Von Ihnen wollen wir wissen, wie heisst denn der neue deutsche Nazi-Coach? Oder wie sagen Sie, die Deutschen sagen Bundestrainer?
2: Ich glaube, das ist der Klopp, Jürgen.
0: So ist es. Absolut richtig. Das ist der Jürgen Klopp. Und gibt Ihnen schon einmal 100 Franken an Reisegutschein. Dann haben wir Rockstar oder Baustopp?
2: Baustopp.
0: Ein US-Gericht hat Donald Trump seine Pläne für den Bau von einem neuen Ballsaal neben einem Weissen Haus für einen Moment gestoppt. Er dürfe den Saal nicht eigenmächtig bauen, sondern brauche die Zustimmung vom Kongress. Wie viel US-Dollar kostet denn der Bau vom neuen Ballsaal?
2: Keine Ahnung.
0: Wenn Sie müssen roten.
2: 2 Millionen.
0: Also es ist recht viel mehr. Es sind 400 Millionen, die der Ballsaal.

0: Allemal würde ich so rosten. Aber es ist noch nichts verloren. Wir haben immer noch die Möglichkeit auf einen weiteren Gutschein mit Rockstar oder ChatGPT.
1: Dann nehme ich ChatGPT.
0: Welcher Konzern hinter ChatGPT will seine KI-Modelle künftig stärker kontrollieren, nachdem eine KI aus einer Testumgebung ausgebrochen ist und eine Firma gehackt hat? Welcher Konzern ist das?
1: Das ist OpenAI.
0: So ist es, OpenAI. Will das machen, gibt Ihnen noch einmal 50 Franken und dann enden wir bei 150 Franken Reisegutschein.
1: Super.
0: Ich danke Ihnen ganz herzlich fürs Mitspielen, Frau Frey.
1: Ja, danke Ihnen.
0: Und liebe Grüße an Ihre Katze. Ich weiss, Sie sind schon länger wach, gell? Sie wegen Kätzchen.
1: Ja, genau.
0: Machen Sie es gut und danke fürs Mitmachen.
1: Ja, danke.
0: Adi, Frau Frey, merci. Und wenn Sie Lust haben, morgen Morgen zu mitspielen, freuen wir uns auf 0848 440 222. Jetzt anrufen. 0848 440 222.

0: Mit den Dire Straits wird 10 Minuten vor 8. 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Mit dem Jürg Ackermann. Es sind ein Haufen Anlässe als Wochenende überall. Wahrscheinlich auch ein Haufen Hochzeiten. Street Parade in Zürich. 1 Million Zuschauerinnen oder Zuschauer, Mitmacherinnen und Mitmacher werden erwartet. Und was für Wetter erwartet die Menschen?
1: Ja, für die allermeisten gibt es etwa gleiches Wetter. Und es ist schnell erzählt, es ist sonnig, vielfach sogar wolkenlos. Und dazu gibt es wieder heisse 30 bis 33 Grad im Norden. Das ist aber eine angenehme Hitze, weil noch eine schwache Brise geht. Aber nicht überall ist es wolkenlos. Es hat jetzt gerade bei uns auf der Alpen-Südseite, im Alpen-Südhang schon einiges an Feuchtigkeit und darum auch Wolkenfelder oder Nebel und Hochnebel im Engadin. Die Wolkenfelder und Hochnebelfelder lösen sich aber im Laufe des Vormittags auf und dann gibt es über den Bergen den Tag durch ein paar kleine Quellwolken. Die grössten Quellwolken gibt es wahrscheinlich über Graubünden und über Südbünden kann ich einen ganz lokalen Platz sagen, nicht ganz ausschliessen.
0: Schauen wir noch zum Morgen Sonntag.
1: Morgen ist es nicht mehr ganz so sonnig. Es ziehen vorübergehend Wolkenfelder durch, wo die Sonne zum Teil länger, zum Teil weniger lang abdecken. Besonders so ein bisschen im Westen und im Jura, da scheint die Sonne morgen noch. Zum Teil sind schon so gegen den Mittag mal ein paar schwache Regengüsse möglich. Und allgemein kann es morgen in den Alpen drin am Nachmittag Platzregen und lokal auch Gewitter geben. Dazu ist es morgen trotz weniger Sonne immer noch heiss mit 30 bis 34 Grad.

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1: Auf der A2 Kerser Richtung Gotthard ist auf der Höhe Airolo die Einfahrt gesperrt. Dann A2 Kerser Richtung Gotthard zwischen Quinto und der Dosierstelle Airolo 4 Kilometer Stau wegen Verkehrsüberlastung. Hier besteht eine Wartezeit von bis zu 40 Minuten. A2 Luzern Richtung Gotthard zwischen Wassern und Göschenen 2 Kilometer Stau wegen Verkehrsüberlastung und eine Wartezeit von bis zu 20 Minuten.
2: Nachrichten von SRF um 8 mit Simon Rechle und mit diesen Themen. Wer von Italien nach Spanien reist, braucht am Flughafen vielleicht mehr Geduld, weil Spanien wegen eines Streits Grenzkontrollen einführt. Dann in Kolumbien beginnt der neue Rechtsaußenpräsident mit der Arbeit. Er hat unter anderem den Guerilla-Gruppen den Kampf angesagt. Und der ChatGPT-Konzern OpenAI will mehr Sicherheitsmaßnahmen bei seinen KI-Modellen einführen, nachdem eine seiner KIs ein fremdes Unternehmen gehackt hat. Das Wetter sonnig und heiß heute. Zwischen Spanien und Italien gibt es zurzeit einen Streit wegen der Migrationskrise in der spanischen Exklave Ceuta. Nun geht dieser Streit in die nächste Runde. Spanien führt vorübergehend Grenzkontrollen ein für Menschen, die aus Italien einreisen, per Schiff oder per Flugzeug. Frank Gestermann aus der Nachrichtenredaktion. Wieso macht Spanien das?
3: Es ist eine Reaktion auf die Politik Italiens. Italien hatte solche Kontrollen für Einreisende aus Spanien eingeführt, mit der Begründung, dass man sich vor der Migration aus Spanien schützen wolle. Dies, nachdem mehrere 10.000 Menschen aus Marokko in die spanische Exklave Ceuta gelangt waren. Spanien hatte verlangt, dass Italien mit diesen Kontrollen bis morgen Sonntag wieder aufhört, nachdem sich die Situation in Ceuta beruhigt hat. Italien hat das aber zurückgewiesen. Darum hat Spanien nun seinerseits solche Grenzkontrollen eingeführt.
2: Und was heißt das für die Menschen, die aus Italien nach Spanien einreisen?
3: Wenn sie an den Häfen und Flughäfen in Spanien ankommen, brauchen sie möglicherweise mehr Geduld. Seit Mitternacht werden ihre Identität und Staatsangehörigkeit überprüft. Die Kontrollen soll es stichprobenartig geben und für den Moment vorübergehend einen Monat lang. Spanien zeigt sich aber weiter offen, die Probleme auf diplomatischem Weg zu lösen.
2: Die Informationen von Frank Estermann. Und nun zu zwei Meldungen im Zusammenhang mit dem Ukraine-Krieg. Bei neuen russischen Angriffen auf die ukrainische Hauptstadt Kiew und deren Umgebung sind in der Nacht mindestens 3 Menschen getötet worden. Unter den Getöteten sei auch ein Kind, sagen die ukrainischen Behörden. In der Ukraine sind die Abwehrraketen knapp, deshalb kann das Militär russische Raketen praktisch nicht mehr abfangen. Und in den USA hat eine Kammer des Parlaments, der Senat, für neue, schärfere Sanktionen gegen Russland gestimmt, mit 86 zu 11 Stimmen. Vorgesehen sind unter anderem Sanktionen gegen russische Politiker und Unternehmen sowie gegen den russischen Öl- und Gasexport. Diese Einnahmen sind für Russland zentral, um den Krieg gegen die Ukraine zu finanzieren. In Kolumbien hat der neue Präsident Abelardo de la Espriella sein Amt offiziell angetreten. Der Rechtsaußenpolitiker wurde vereidigt an einer Zeremonie in der Stadt Cali. De la Espriella war im Juni zum Präsidenten gewählt worden. Er wurde auch von US-Präsident Donald Trump unterstützt. Er will die Guerilla und den Drogenhandel in Kolumbien bekämpfen, sagt er. Der 48-Jährige löst Gustavo Petro ab, den ersten linken Präsidenten Kolumbiens. Kurz nach der Vereidigung kündigten die USA eine Hilfszahlung von 1 Milliarde Dollar für Kolumbien an. Man wolle Präsident de la Espriella bei der Umsetzung der gemeinsamen Ziele unterstützen, hieß es vom US-Außenministerium. Und nun zum ChatGPT-Konzern OpenAI. Der will seine Modelle von künstlicher Intelligenz künftig besser kontrollieren. Das Unternehmen will seine Software stärker überwachen und abschirmen, um neue Cyberangriffe zu verhindern. Aus Los Angeles berichtet ARD-Korrespondentin Antje Sieb.
4: OpenAI will bei der Entwicklung seines neuen KI-Modells Astra nach eigenen Angaben die Sicherheitsmaßnahmen verschärfen. Der Grund sind Bedenken bezüglich der Fähigkeiten des Modells. Nach internen Auswertungen könne man kritische Fähigkeiten im Bereich Cybersicherheit nicht ausschließen, teilte die Firma mit. Dabei geht es etwa darum, dass Modelle eigenständig in der Lage sind, komplexe Cyberangriffe auszuführen. Astra wird trotzdem weiterentwickelt. Man wolle aber die Sicherheitsstandards verschärfen. Bereiche, in denen das bisher nicht möglich sei, würden pausiert, so OpenAI in einer Pressemitteilung. In den letzten Wochen war bekannt geworden, dass andere KI-Modelle von OpenAI, aber auch von Anthropic und Meta bei Tests ungeplant und eigenständig in fremde Systeme eingedrungen waren. Auch ein britisches Regierungslabor hatte Testergebnisse veröffentlicht. Danach hatten Modelle gezielt versucht, Menschen zu täuschen, um schädliche Codesequenzen einzuschleusen. Die Vorfälle haben zu einer verstärkten Diskussion um die Sicherheit und Regulierung von KI-Modellen geführt.
2: Der Bericht von Antje Sieb von der ARD. Nun zu den Börsendaten von SIX. Der Dow Jones Index in New York hat 0,3% gewonnen. Der Euro wird zu 93,37 gehandelt und der Dollar kostet 80,78. Soweit die Meldungen. Und noch der Blick aufs Wetter von heute. Es wird sonnig bei 30 bis 33 Grad. Über den Bergen gibt es ein paar Quellwolken. In Graubünden sind auch noch lokale Regenschauer möglich. Das waren Nachrichten von Radio SRF. Verantwortlich war Frank Estermann.
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6: Mit dem Fabio Halbise am Mikrofon. Und wir starten mit Fußball, genauer gesagt mit dem Schweizer Meister FC Thun, wo einen weiteren Spieler verliert. Der Christopher Ibai wechselt auf Marokko zum Meister Maghreb de Fès. Für wie viel Geld, das ist nicht kommuniziert worden. Der Stürmer ist im Winter 2025 zum FC Thun gekommen. In der Meistersaison hat er 10 Goal geschossen. So hat der FC Thun über den Sommer seine 5 besten Offensivspieler alle abgegeben. Rasto, der Imeri, Bertone, Meichtri und jetzt eben auch der Ibai. Alle sind nicht mehr da. Zusammengezählt haben die 5 Spieler letzte Saison 50 Goal geschossen. Wir wechseln zum Tennis, wo Belinda Bencic beim Dusko-Turnier von Toronto zu beissen hatte, aber gleich eine Runde weitergekommen ist. Ihre Gegnerin Taylor Townsend aus den USA ist fast 100 Plätze schlechter klassiert wie Bencic. Das hat man aber lange nicht gesehen auf dem Platz, sie hat lange gut mitheben. Die ersten beiden Sets sind eng umkämpft gewesen, haben beides mal ins Tiebreak müssen. Der entscheidende dritte Satz hat Bencic aber souverän gewonnen und steht im Achtelfinal. Zu beissen hat auch die Schweizer Velofahrerin Marlène Reusser an der Tour de France. Gestern hat sie die Königsetappe als Leaderin in Angriff genommen. Beim Aufstieg auf den legendären Mont Ventoux hat sie das gelbe Trikot aber verloren. Die Kasia Niewiadoma aus Polen war eine Klasse für sich, gewinnt die Etappe souverän und überholt eben so auch die Marlène Reusser im Gesamtklassement. Sie hat nach dem Rennen müssen sagen,
7: Kasia hat wirklich super gut gefahren. Hat alles richtig gemacht, war mega mutig. That's it, das soll ich sagen. Ich bin traurig. Ich bin enttäuscht. Hals gegeben.
6: Traurig und enttäuscht, aber es ist noch nie alles verloren für die Marlène Reusser. Es bleiben jetzt noch 2 Etappen. Die Marlène Reusser muss 39 Sekunden aufholen auf die Leaderin, dass sie die Tour de France noch gewinnen könnte. Heute geht es über rund 170 Kilometer von Sisteron auf Nizza.
1: Verkehrsinfo SRF, Vorsicht in der Region Schaffhausen. Auf der A4 Richtung Schaffhausen zwischen Benken und U-Wiesen besteht Gefahr durch Gegenstände auf der Fahrbahn.
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1: Ach, der schöne Samstagmorgen mit dem 1. Vor 40 Jahren ist der langjährige philippinische Machthaber Ferdinand Marcos gestürzt worden. Heute mischen seine Familie und andere mächtige Clans wieder ganz oben mit. Wie die Machtkämpfe, das Land spalten und wie die Dynastie bis heute funktioniert, das kann man gerade bei uns gegen die Viertel ab 8 Uhr.

0: Verkehrsinfo SRF von 8.16 Uhr. Vorsicht in der Region Schaffhausen. Auf der A4 Richtung Schaffhausen zwischen Benken und Uwiesen besteht Gefahr durch Gegenstände auf der Fahrbahn. Wir schauen auf Asien, genauer auf die Philippinen. Vor rund 40 Jahren ist dort die Familie Marcos mit einem Helikopter vom Präsidentenpalast zu Manila geflüchtet. Zwei Jahrzehnte lang hat der Ferdinand Marcos vorher die Philippinen mit harter Hand regiert und auch plündert. Mit seiner Familie hat er in Saus und Braus gelebt. Die Schuhsammlung von seiner Frau Imelda, die ist auch weltweit berühmt und berüchtigt gewesen. Und heute dominieren die Philippinen zwei mächtige Familienclans, die sich gegenseitig bekämpfen und das ganze Land auch spalten. Und die Sendung International schaut euch jetzt genauer an. Unser Südostasien-Korrespondent Martin Altorwandi ist auf den Philippinen unterwegs. Mein Moderationskollege Adrian Küpfer hat mit ihm über die Reise geredet und als erstes hat ihn spontan gerade Wunder genommen, sind denn die Schuhe von der Imelda überhaupt noch ein Thema heute?
1: Ja, die sind durchaus noch ein Thema. Man kann auch einen Teil von diesen Schuhen anschauen. Was mich überrascht hat, man weiss eigentlich nicht genau, wie viele es sind. Also es ist immer von 3'000 Paar geredet worden. Später hat es mal geheißen, es hätte nur 1'000 Paar gehabt, aber das sind immer noch sehr viele. Auf jeden Fall weiss man, es gibt mehrere hundert Paar, die sind ausgestellt in einem Schuhmuseum bei Manila und die kann man auch anschauen und die bin ich natürlich anschauen und da gibt es wirklich alles von Stöckelschuhe bis Stiefel, alle möglichen Fabrikate, Farben, wirklich alles schön sortiert, auch verschiedenste Marken. Ich habe Schweizer Marken dort gesehen und sogar ein Schuhtelefon, was man mir gesagt hat. Das habe ich ihr auch gehört, also ein Telefon in Schuhform. Und was mich immer so ein bisschen überrascht, ist, dass das Image von der Imelda Marcos gar nicht mal so schlecht ist. Das kommt ein bisschen darauf an, wenn man fragt. Aber wenn man wirklich denkt, das ist ja eine sehr korrupte Regierung gewesen, muss man sagen. Diktatur eigentlich. Mhm. Ihr Mann, der Ferdinand, hat das Land diktatorisch regiert, hat auch Kritiker foltern lassen, die Leute sind ermordet worden. Man hat Milliarden Gelder abgezügelt, während die eigene Bevölkerung in Armut gelebt hat. Und dann Mitte 80er Jahre hat die Familie dann müssen flüchten wegen der Revolution. Und jetzt aber, also seit ein paar Jahren, ist der Ferdinand Bongbong Marcos Junior, das ist der Sohn vom früheren Diktator und der Ex-First Lady, der ist jetzt Präsident.
2: Und diese Tatsache stört die Leute nicht?
1: Ja und nein. Es ist recht kompliziert. Das hat gerade verschiedene Gründe. Also es gibt eine gewisse Geschichtsvergessenheit. Also viele Leute interessiert das nicht mehr. Oder weil eben die Philippinen haben eine junge Bevölkerung. Also viele Leute sind dann noch gar nicht auf der Welt gewesen. Und dann gibt es auch viele Leute, die haben einfach gar keine Zeit, oder, sich mit den Details von der Politik zu beschäftigen, weil sie einfach im Alltag so ausgelastet sind, sich selber, ihre Familie zu ernähren, also über die Runde zu bringen. Und dann, das Comeback von der Marcos ist auch gelungen, weil sie mit einem anderen Clan zusammengeschafft haben. Das ist, jetzt wird es ein bisschen kompliziert. Das ist der Duterte-Clan. Das ist der Vorgängerpräsident. Und dann haben sie mit der Tochter von dem Präsident zusammen kandidiert, haben die dritte Kandidatin können ausstechen und haben dann die Wahlen geschafft. Und dann, kurz darauf ab, nach der Wahl, ist dann die Allianz wieder auseinandergefallen und seitdem bekämpfen sich die beiden Familien, also wirklich mit harten Bandagen. Der Rodrigo Duterte, also der Ex-Präsident, ist nach Den Haag ausgeliefert worden von seinem Nachfolger, also internationalen Strafgerichtshof und gegen seine Tochter, also gegen die eigene Vizepräsidentin sozusagen, läuft derzeit ein Amtsenthebungsverfahren.
2: Also man merkt schon, wenn man dir zulässt, selbst du hast Mühe, alles im Überblick zu halten. Wie schwierig ist es denn da überhaupt, eben den Überblick zu behalten?
1: Ja, es ist wahnsinnig kompliziert und es ist eigentlich noch viel komplizierter, als ich jetzt erklärt habe. Das ist jetzt wirklich nur eine einfache Zusammenfassung gewesen. Was noch dazu kommt, und das hat sehr viele Leute überrascht, die Vizepräsidentin, die Sara Duterte vom Duterte Clan, die hat ja noch den Präsident Marcos, also ihren eigenen Präsidenten, mit dem Tod bedroht, öffentlich, und auch seine Ehefrau und sein Cousin in einer Online-Pressekonferenz. Das ist dann viral gegangen. Also, die sind jetzt wirklich sehr, sehr tief zerstritten. Und ein Politologe hat mir wirklich gesagt, das sei wie eine Seifenoper. Also, eine Netflix-Serie mit Intrigen und Verrat, wo irgendwie alle gegen alle vorgehen. Leider ist es eben real und fürs Land natürlich schlimm, weil das Ganze spaltet die Philippinen natürlich tief.
2: Mhm. Gibt es keine Alternative zu diesen Familienclans?
1: Also es gibt, und jetzt wird es noch schlimmer, es gibt noch weitere Familienclans, die eben auch in der Politik mitmischen. Die sind dann auch häufig lokal und regional verankert, richtige Dynastien. Und trotzdem gibt es Leute, die versuchen, gegen die anzutreten. Ich habe mit einer Politikerin geredet, die das zweimal probiert hat, zweimal gescheitert ist, in ihrem Fall gegen den Duterte-Clan. Und sie hat mir ein bisschen erzählt, oder, wie schwierig das ist. Mal natürlich finanziell ist sie als unabhängige Politikerin viel schlechter aufgestellt. Dann haben die Clans nicht nur mehr Geld, sondern die haben natürlich riesige Wahlkampagnen, die haben freiwillige Helferinnen und Helfer, die es nachher auszahlen können oder Geschenke direkt für die Wähler später, oder weil die eben auch die Regierungen, die verschiedenen Regierungen kontrolliert, können die natürlich den Wählern dann auch oder die Unterstützer versprechen, dass sie später ein Amt zum Beispiel bekommen. Also das ist alles sehr, sehr schwierig dann für Leute, die das Ganze sauber und unabhängig möchten machen.
0: Seit unserer Südostasien-Korrespondent Martin Aldrovandi. Auf seiner Reise durch die Philippinen hat er auch Unterstützerinnen und Unterstützer von diesen dominierenden Dynastien getroffen. Wie er die Treffen erlebt hat und wie versucht worden ist, ihn auch zu vereinnahmen, das erzählt er uns gerade noch vor der halben 9.

0: Gassibe auf Mainz und Masterpiece. Einen schönen Samstagmorgen. Wir haben in 4 Minuten 8:30. Die Philippinen, ein gespaltenes Land, das von 2 mächtigen Dynastien dominiert werden. Die Familienclans Marcos und Duterte, die einander aufs Bitterste bekämpfen. Es geht um Verrat, Korruption, Morddrohungen. Unser Südostasien-Korrespondent, der Martin Alderwandi, ist für die Sendung international durchs Land gereist und hat auch Unterstützerinnen und Unterstützer von diesen verfindeten Clans getroffen. Wie er die Treffen erlebt hat, das hat Martin Alderwandi meinem Moderationskollegen Adrian Küpper erzählt.
1: Sehr, sehr emotional. Also da ist an beiden Orten viel gebrüllt worden. Die anderen sind natürlich die Bösen. Man hat sich verraten gefühlt. Dann ist überall hat's Musik gegeben. Also ich habe, glaube ich, noch nie so viel Musik aufgenommen für eine Sendung, wo es um Politik gegangen ist. Also es sind immer eigens komponierte Lieder von diesen einzelnen Gruppen, aber auch für Präsidenten etc., für die verschiedenen Kandidaten. Und das ist also auch Tanz. Also hat auch so instudierte Tanz gegeben. Und da fühlt man sich so ein bisschen mitgerissen. Und ich habe dann immer ein bisschen aufpassen, dass ich dann vom jeweiligen Ambiente nicht irgendwie selber zu fest eingezogen wird und mit der jeweiligen Gruppe sympathisiert haben.
2: Wie hast du dich denn überhaupt abgrenzt? Das war auch nicht ganz einfach gewesen.
1: Ja, das ist recht schwierig gewesen. Also zum Beispiel bei den Duterte-Anhängerinnen, dort bin ich dann noch zum Mittag eingeladen worden. Die haben dann ein riesiges Ding aufgestellt und da kann man dann nicht Nein sagen, weil das wäre dann unhöflich. Aber andererseits haben sie dann ein bisschen das Gefühl, okay, also ich bin auch irgendwie dabei und ich bin natürlich auf ihrer Seite. Dann bei denen haben mich ganz viele Leute gefilmt, also zum Teil 6, 7, 8 Leute gleichzeitig während dem Interview, also während ich über anders interviewt habe. Dann zum Teil hat es auch Leute gegeben, die mich dann nachher dann auch noch halt direkt interviewen, also wo ich dann etwas haben müssen sagen. Was ich jetzt denke, das kann man dann auch nicht wirklich zurückweisen, weil sie mir auch so viel geholfen haben und mir all die Zugänge ermöglicht haben. Und
2: dann aber muss man was hast du denn nachher?
1: Ja, ich soll sagen. Ja, ich habe dann irgendwie gesagt, ja, ich finde es ein schönes Land. Ich habe möglichst viel irgendwie versucht, über das Land zu sagen, und wie aktiv die Politik ist. Aber natürlich nichts, oder? Irgendwie, ich bin mir ein bisschen vorgekommen wie so ein Politiker auf der anderen Seite, der irgendwie sich auf nichts möchte festlegen. Von dem her ist es durchaus interessant gewesen. Aber ja, ich habe gemerkt, da bin ich so ein bisschen an Grenzen gekommen. Und das ist schon anders als jetzt in anderen Ländern, wo ich unterwegs bin, wo das ja zum Teil auch ein bisschen passiert. Aber in den Philippinen habe ich es jetzt sehr extrem gefunden.
2: Hat es nicht auch Momente gegeben, wo die, also ich stelle mir jetzt die Situation vor, wo da gefilmt wirst und dann wirst du umringt und dann nochmal Interview geben. Hat es nicht auch Momente gegeben, wo die sehr unwohl gefühlt hast?
1: Ja, eigentlich fast immer. Und ein paar Mal ist es wirklich passiert, dass ich das auch nicht geschafft habe. Bei meinem vorherigen Beitrag konnte ich in einem Dörf-Konvoi mitfahren. Und das war wirklich lässig gewesen. Natürlich fürs Radio auch mit der verschiedenen eben Musik und Tönen, die man aufnehmen konnte. Und dann haben die mir aber einen Helm gegeben. Und an dem Helm war eine riesige Schleife gewesen von dem Duterte-Lager mit irgendeinem Pro-Duterte. Und dann habe ich natürlich gedacht, ich kann jetzt eh nicht abnehmen. Aber irgendwie, ich muss ja gleich den Helm anlegen. Dann haben die schon angefangen zu filmen. Und das ist mir wirklich nicht gelungen. Und ich habe dann, während wir dann unterwegs sind, versucht, die Schleife so ganz langsam wegzunehmen. Unauffällig. Und schlussendlich habe ich es dann irgendwie entsorgt. Also zuerst im Rucksack und dann später im Hotel, im Kübel. Aber das ist mir wirklich nicht gelungen. Und dann, ja. Ich habe dann, glaube ich, Glück gehabt, dass das nicht allzu viele Leute gesehen haben.
2: Ja, okay, ich würde sagen, dass das vor allem Gegner mich gesehen haben, oder? Oder die vom anderen Familienclan.
1: Genau, und ich meine aber auch für mich als Journalist, also ich meine, ich bin ja häufig auch in anderen Ländern, sei es Demonstrationen dabei und zum Teil sympathisiert man ja wirklich mit den Leuten, in Hongkong zum Beispiel vor ein paar Jahren, aber auch dort habe ich mir gesagt, nein, ich will keinen Kleber von euch auf meinem Mikrofon oder auf meinem Rucksack und manchmal haben sie es dann gleich gemacht, man hat es auch nicht gesehen, da geht es einfach auch ums Prinzip, dass man da nicht irgendwie gemeinsame Sachen macht mit irgendeiner Bewegung, auch wenn ich die vielleicht sogar toll fände, aber das ist einfach nicht der Punkt.
0: Das sagt unser Südostasien-Korrespondent Martin Alderwandi. 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Verkehrsinfo SRF von 8.31 Uhr. Entwarnung in der Region Schaffhausen. Auf der A4 Richtung Schaffhausen zwischen Bänken und Uwiesen besteht keine Gefahr mehr durch Gegenstände auf der Fahrbahn. Dann vor dem Gotthardtunnel Richtung Süden ab Amsteg 4 Kilometer Stau und über 30 Minuten Wartezeit. Und Richtung Norden ab Quinto 5 Kilometer Stau und mindestens 45 Minuten Wartezeit. Die Einfahrten Göschenen und Airolo sind gesperrt.

0: Point, das ist das und Slow Hand. Da gab bei uns die aktuelle Single von Paul McCartney zusammen mit dem Ringo Starr, heißt Home to Us. Verkehrsinfo SRF von 8.41 Uhr. Vorsicht in der Region Zürich auf der A4 Richtung Zürich zwischen Affoltern am Albis und dem Islisberg-Tunnel besteht Gefahr durch Gegenstände auf der Fahrbahn. Sind Sie schon mal einen Täuferweg gelaufen oder haben Sie schon mal den Heidiweg gemacht oder den Mozartweg? So Kulturweg haben wir Ihnen in den letzten Wochen ein bisschen näher gebracht. Und heute lernen wir sogar noch den Salzweg kennen. Wie der Name schon sagt, es geht um Salz. Salz hat im Mittelalter auch weisses Gold geheissen. Denn Salz sei enorm wertvoll gewesen, sagt der SRF-Kulturredakteur, der Norbert Bischofberger.
1: Salz ist sehr wertvoll gewesen, das können wir uns heute fast nicht mehr vorstellen. Aber Salz brauchen wir ja überall im Alltag, natürlich im Winter für den Salzdienst, aber weiter überaus eben, zum Beispiel früher ist es noch viel wichtiger gewesen, zum Nahrungsmittel haltbar machen, zum den Geschmack verstärken, zum den Geschmack geben. Also Salz ist schon sehr zentral gewesen, ja.
2: Es gibt ja auch Salzwege, also die Via Salina, wo an die Zeit erinnert. Wie ist denn damals Salz transportiert worden?
1: Das Salz ist importiert worden. Und ist dann bis auf Bern gebracht worden. Bis ins 17. Jahrhundert haben die Berner sozusagen das Monopol gekauft im Salzhandel. Das ist dann übernommen worden von der Eidgenossenschaft, weil die natürlich gemerkt haben, dass das ein sehr wertvolles Gut ist, wo man viel Geld damit verdienen kann.
2: Du bist auf dem Salzweg gewesen. An was erinnert der Weg? Was kann man dort entdecken?
1: Auch da finde ich den Weg durch den Waadtländer Jura fast am faszinierendsten. Dort gibt's zum Beispiel bei Balaigue, also das ist dort, wo Pontarlier, auf der Seite von Pontarlier, an der Grenze, kommt man dann in der Schweiz auf Balaigue, im Waadtländer Jura. Und dort kann man zum Beispiel noch Karrengleis im Wald entdecken, in dem felsigen Untergrund. Man soll das vorstellen wie die Spuren von diesen Wegen, die man noch auf dem Weg sieht. Das sind wirklich eindrückliche Bilder. Eben neben dem, dass man dort auch an der Orb entlang kommt, dem Fluss Orb, wo in die Gorge de l'Orb, in die Gegend rein, unglaublich faszinierende, ja, Strukturen rausgewaschen hat aus dem Fels raus.
0: Unterwegs auf einem historischen Salzweg. Der Weg, der liegt dann zwischen Bern und einem französischen Jura.

0: Mit der Plüsch wird es gerade 9 Minuten vor 9. Und Entwarnung in der Region Zürich auf der A4 Richtung Zürich zwischen Affoltern am Albis und dem Islisbergtunnel besteht keine Gefahr mehr durch Gegenstände auf der Fahrbahn.
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0: Mit dem Jürg Ackermann. Jürg, die Hitzewelle, die geht weiter und es wird auch heute wieder warm, aber es fühlt sich anders an, gell?
2: Genau, es fühlt sich nicht so typisch an, weil die Luft im Norden relativ trocken ist und dazu haben wir auch noch schwache Beise, die geht. Also trotz diesen 29 bis 33 Grad, die es gibt, fühlt es sich eben nicht so heiß an im Norden und in der trockenen Luft. Da gibt es praktisch keine Wolken. Es gibt also einen wolkenlosen Tag, höchstens über den Bergen. Da gibt es ein paar kleine Quellwolken. Aber es ist zum Teil auch noch feuchtere Luft da, das auf der Alpen-Südseite. Darum haben wir im Süden auch schon einige Wolkenfelder, die da durchgezogen sind, aber auch schon sich zum Teil aufgelockert haben. Und im Engadin haben wir Nebel oder Hochnebel. Beides lockert sich auf und dann gibt es einen Tag durch auch am Alpen-Südhang. Ein paar Quellwolken, ein paar grössere gibt es vor allem so ein bisschen über Südbünden. Und dort kann es ganz lokal am Nachmittag und Abend mal einen Platzregen geben.
0: Und wir schauen noch zum Morgen Sonntag.
2: Morgen ist es nicht mehr ganz so sonnig. Trotzdem wird es am Morgen noch mal heiss mit 30 bis 34 Grad. Im Norden ist aber die Luft immer noch relativ trocken. Im Süden, da geht es schwül heiss weiter. Und morgen ist es dann so, dass es ab und zu Wolkenfelder durchziehen. Zum Teil decken die Sonne länger ab, zum Teil weniger lang. Vor allem so ein bisschen im Westen und im Jura entlang. Da sind die Wolkenfelder schon immer mal wieder da. Und es könnte schon gegen den Mittag ein paar erste Tropfen geben. Im Jura und am Nachmittag und Abend gibt es dann in den Alpen einzelne Platzregen oder auch Gewitter.
0: Und jetzt warten natürlich alle auf den grossen Regen. Und wenn man so in die nächste Woche hineinschaut, dann?
2: Höchstens vielleicht noch am Montag, was da über dem Flachland mal einen Platz hat, wo es Gewitter geben kann. Bei weitem nicht überall. Also flächiger Regen ist bis auf Weiteres nicht in Sicht. Und auch Gewitter werden in den Bergen nächste Woche immer seltener. Es ist aber möglich, dass es dann uns nächstes Wochenende oder anfangs übernächste Woche mal eine Kaltfront mit verbreiteten Regen erreicht. Doch das ist noch alles andere als sicher.

0: Nach den 9 Uhr übernimmt mein Moderationsspende, Mike Lamar. Und bei dir, Mike, dann ab den 10 Uhr, da geht es um bestimmte Bücher.
1: Mhm. Um eine Buchreihe sogar.
0: Buchreihe,
1: und
0: genau.
1: Zwar um die drei Ausrufezeichen. Nicht zu wechseln mit den drei Fragezeichen. Vor genau 20 Jahren ist die Reihe eingeführt worden. Auch ein bisschen als Gegenstück zu diesen drei Fragezeichen. Und zwar, weil da jetzt in dem neuen Fall drei Mädchen oder junge Frauen aktiv Handelnden waren, sind nicht mehr Männer. Und unsere Literaturredaktorin Britta Spiechiger wird ein bisschen erzählen, was das für Geschichten sind, was die Faszination ausmacht. Und ja, man kann uns auch dann selber mitteilen, welche Bücherreihe man selber als Kind gelesen hat. Ich bin zum Beispiel ein grosser Fan von der Enid Blyton. Vor allem die Geheimnis-Reihe, die habe ich noch lustiger gefunden als die fünf Freunde, weil es ein bisschen lustiger war. Bei dir,
0: ja, Sandra? Ich habe viele so Ross-Bücher gelesen, aber ich weiss gar nicht, ob es eine ganze Serie geht. Aber TKKG.
1: TKKG.
0: Zum Beispiel, genau.
1: Jawohl, das ist die, die jeden Fall lösen, gell?
0: Unsere Zeit gewesen, genau. Mhm,
1: genau.
0: Aber ja, sonst mag ich mich jetzt gar nicht so erinnern. Aber ich weiss, wenn man es hört, dann weiss man gerade wieder, ah ja, stimmt, ja, das hätte es ja auch gegeben.
1: SRF1.ch, Kontakt ins Studio, kann man jetzt schon mitteilen,
0: unbedingt,
1: wenn man sich an so eine Reihe mag erinnern.
0: Und dann bei dir das Thema. Und wer noch Lust hat, übrigens, ganz vergessen zu sagen, mitmachen bei unserem Wissensspiel Morgen schon der Goldimund. Wir suchen für morgen noch einen Kandidat oder eine Kandidatin. War doch etwas einmal für dich, Mike.
1: Ja, ist auch eine Reihe.
0: Ist auch eine Reihe. Eine längere schon. Auf 0848 440 222. Könnte man sich jetzt gerne noch melden. 0848 440 222. Und sie Glück dann bei mir morgen Morgen probieren. Und allen sonst einen wunderschönen Samstag und viel Freude mit dem Mike Lamar.

0: Love of Mines und Die Wag.
1: SRF Verkehrsinfo.
0: Fahrt im Gotthardtunnel Richtung Süden ab Amsteg 4 Kilometer Stau und etwa eine Dreiviertelstunde Wartezeit und Richtung Norden ab Quinto 5 Kilometer Stau und bis zu einer Stunde Wartezeit. Die Einfahrten Göschenen und Airolo sind gesperrt. Unsere Nachrichten jetzt wird's grad 9.
2: Die Nachrichten von SRF um 9 mit Simon Richle. Guten Morgen. Italien und Spanien streiten nach der Migrationskrise in Ceuta. Die Leidtragenden sind Reisende zwischen den beiden Ländern. Und später schauen wir auf den KI-Konzern OpenAI. Der will mehr in die Sicherheit investieren, um seine KI-Modelle besser kontrollieren zu können. Und das Wetter heute meist sonnig und heiß. Zwischen Spanien und Italien gibt es zurzeit einen Streit wegen der Migrationskrise in der spanischen Exklave Ceuta. Nun geht dieser Streit in die nächste Runde. Spanien führt vorübergehend Grenzkontrollen ein für Menschen, die aus Italien einreisen, per Schiff oder per Flugzeug. Frank Estermann aus der Nachrichtenredaktion, wieso macht Spanien das?
3: Es ist eine Reaktion auf die Politik Italiens. Italien hatte solche Kontrollen für Einreisende aus Spanien eingeführt, mit der Begründung, dass man sich vor der Migration aus Spanien schützen wolle. Dies nachdem mehrere 10.000 Menschen aus Marokko in die spanische Exklave Ceuta gelangt waren. Spanien hatte verlangt, dass Italien mit diesen Kontrollen bis morgen Sonntag wieder aufhört, nachdem sich die Situation in Ceuta beruhigt hat. Italien hat das aber zurückgewiesen. Darum hat Spanien nun seinerseits solche Kontrollen eingeführt.
2: Und was heißt das für die Menschen, die aus Italien nach Spanien reisen?
3: Wenn sie an den Häfen und Flughäfen in Spanien ankommen, brauchen sie möglicherweise mehr Geduld. Denn seit Mitternacht werden ihre Identität und Staatsangehörigkeit überprüft. Die Kontrollen soll es stichprobenartig geben und für den Moment vorübergehend einen Monat lang. Spanien zeigt sich aber weiter offen, die Probleme auf diplomatischem Weg zu lösen.
2: Die Informationen von Frank Estermann. Vielen Dank. Und nun zwei Meldungen im Zusammenhang mit dem Ukraine-Krieg. Bei neuen russischen Angriffen auf die ukrainische Hauptstadt Kiew und deren Umgebung sind in der Nacht mindestens 3 Menschen getötet worden. Unter den Getöteten sei auch ein Kind, sagen die ukrainischen Behörden. In der Ukraine sind die Abwehrraketen knapp, deshalb kann das Militär russische Raketen praktisch nicht mehr abfangen. Und in den USA hat eine Kammer des Parlaments, der Senat, für neue, schärfere Sanktionen gegen Russland gestimmt, mit 86-11 Stimmen. Vorgesehen sind unter anderem Sanktionen gegen russische Politiker und Unternehmen sowie gegen den russischen Öl- und Gasexport. Diese Einnahmen sind für Russland zentral, um den Krieg gegen die Ukraine zu finanzieren. Nach Kolumbien. Dort hat der neue Präsident Abelardo de la Espriella sein Amt offiziell angetreten. Der Rechtsaußenpolitiker wurde vereidigt an einer Zeremonie in der Stadt Cali. De la Espriella war im Juni zum Präsidenten gewählt worden. Er wurde auch von US-Präsident Donald Trump unterstützt. Er will die Guerilla und den Drogenhandel in Kolumbien bekämpfen. Der 48-Jährige löst Gustavo Petro ab. Der war der erste linke Präsident Kolumbiens. Gestern ist in Japan der Taifun Dolphin auf Land getroffen. Nun bereitet sich China auf den Wirbelsturm vor. Hunderte Flüge sind laut chinesischen Medien gestrichen worden. Im Osten Chinas sind Schulen und Tourismusattraktionen geschlossen. Meteorologen erwarten starken Regen und möglicherweise schwere Überflutungen. Unter anderem in Shanghai befürchten die Behörden starke Auswirkungen. Der Taifun bringt Windgeschwindigkeiten von über 160 Kilometern pro Stunde. Auch in Taiwan und in Japan sind Flüge gestrichen worden. Rund 14.000 Haushalte waren in der japanischen Präfektur Okinawa ohne Strom. 5 Menschen sind laut örtlichen Behörden verletzt worden. Der ChatGPT-Konzern OpenAI will seine Modelle von künstlicher Intelligenz künftig besser kontrollieren. Das Unternehmen will seine Software stärker überwachen und auch abschirmen, um neue Cyberangriffe zu verhindern. Aus Los Angeles berichtet ARD-Korrespondentin Antje Sieb.
4: OpenAI will bei der Entwicklung seines neuen KI-Modells Astra nach eigenen Angaben die Sicherheitsmaßnahmen verschärfen. Der Grund sind Bedenken bezüglich der Fähigkeiten des Modells. Nach internen Auswertungen könne man kritische Fähigkeiten im Bereich Cybersicherheit nicht ausschließen, teilte die Firma mit. Dabei geht es etwa darum, dass Modelle eigenständig in der Lage sind, komplexe Cyberangriffe auszuführen. Astra wird trotzdem weiterentwickelt. Man wolle aber die Sicherheitsstandards verschärfen. Bereiche, in denen das bisher nicht möglich sei, würden pausiert, so OpenAI in einer Pressemitteilung. In den letzten Wochen war bekannt geworden, dass andere KI-Modelle von OpenAI, aber auch von Anthropic und Meta bei Tests ungeplant und eigenständig in fremde Systeme eingedrungen waren. Auch ein britisches Regierungslabor hatte Testergebnisse veröffentlicht. Danach hatten Modelle gezielt versucht, Menschen zu täuschen, um schädliche Codesequenzen einzuschleusen. Die Vorfälle haben zu einer verstärkten Diskussion um die Sicherheit und Regulierung von KI-Modellen geführt.
2: Der Bericht von Antje Sieb. Die Börsendaten von SIX, der Dow Jones Index in New York hat 0,3% gewonnen. Der Euro wird zu 93,37 Rappen gehandelt und der Dollar kostet 80,78 Rappen. Das Wetter heute, es ist sonnig bei 30 bis 33 Grad. Über den Bergen gibt es ein paar Quellwolken. In Graubünden sind lokal auch Regenschauer möglich. Das waren Nachrichten von Radio SRF. Verantwortlich war Frank Estermann.
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5: Was machen gegen die extreme Trockenheit? Meine brillante Idee, der ganze Schweiß, der zum Teil in Strömen fließt, in grossen Gusskannen sammeln und den dann auf die Felder und auf die Wiese verteilen. Hat man aber abgelehnt, sagen Schweissidee. Wer also künstlicher Regen, wo man irgendwie die Wolken per Drohne oder so quasi versucht anzustupfen, die bessere Lösung? Die Antwort in unserer Wetterfrage gerade nach Maledetta Primavera und zur ersten Gruppe Matt Bianco. Am Mikrofon der Michael Amar. Herzlich willkommen zum Familienvormittag.

0: tolle Musikerin aus Italien, Loretta Gocci, auf SRF 1. Künstlicher Schnee, den gibt's im Winter mittlerweile in fast jedem Skigebiet, sonst würde auf den meisten Pisten mehr als nur ein bisschen grün, braun und Fels vorschauen. Warum also nicht auch künstlicher Regen, damit es im Sommer schön grün bleibt, ohne braun?
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0: Ja, neben der Hitze ist der Sommer oder eigentlich schon länger die Trockenheit das grosse Thema. Da fragt man sich halt schon, ob man den Regen nicht einfach selber irgendwie könnte machen. Jürg Ackermann, soviel ich weiss, ist das grundsätzlich doch tatsächlich möglich, oder?
2: Tatsächlich, künstlich erzeugter Regen gibt's tatsächlich. Die Technik dahinter heisst Cloud Seeding oder sinngemäss auf Deutsch übersetzt heisst die Methode Wolkenimpfung. Dabei werden in den bereits vorhandenen Wolken winzige Partikel hineingebracht und die Partikel helfen dabei, dass aus kleinen Wolkentröpfchen immer grössere Tropfen werden, die dann als Regen aus diesen Wolken am Boden runterfallen.
0: Tönt nach einer perfekten Lösung gegen die Trockenheit. Mhm. Wieso macht man das nicht einfach?
2: Ja, wir schauen zuerst an, wie Regen natürlich entsteht. Eine Wolke besteht ja aus Millionen und Abermillionen ganz kleinen Wassertröpfeln oder Eiskristallen. Weil die aber so klein und leicht sind, bleiben die in der Wolke drin. Damit also Regen entsteht, müssen die Wolkentröpfchen zuerst wachsen und schwer genug werden, damit sie aus diesen Wolken rausgehen. Und für das braucht es einen Keim, also etwas, was sich die Wolkentröpfchen daran anlagern können. Solche Kondensationskeim gibt es in der Luft schon einige und eben bei dieser Wolkenimpfung versucht man, diesen Prozess zu unterstützen. Man bringt also künstliche Keime dazu. Meistens ist das Silberjodid, das mit Hilfe von Flugzeugen, Drohnen oder Raketen in die Wolke hineingebracht werden. Und die Silberjodidpartikel wirken dann sozusagen wie ganz viele kleine Magnetchen, die helfen, dass die Wolkentröpfchen immer grösser werden und sobald sie schwer genug sind, geht es aus diesen Wolken als Regen raus. Klingt fast wie Science Fiction, die Technik ist aber schon seit den 1940er Jahren bekannt.
0: Ja, und wie ist denn das? Braucht es einfach so Wolken, damit man das überhaupt kann machen, oder wie?
2: Ja, genau, das ist eben das Problem heutzutage. Bei einer langen Trockenphase wie aktuell, da fehlen einfach die passenden Wolken. Es ist schlicht und einfach zu wenig Feuchtigkeit bei dieser Wetterlage vorhanden. Es ist also nicht möglich, dass man einfach ein Flugzeug losschickt und aus dem blauen Himmel dann einfach Regen machen kann.
0: Ja. Wie wenn man zum Beispiel würde ein Brot machen und hätte Teig nicht dazu.
2: Genau, ja, da würde es auch kein Brot geben. Also auch wenn sie passend Wolken hat, ist der Effekt für diese Wolkenimpfung sowieso begrenzt. Cloud Seeding kann möglicherweise einen zusätzlichen Regen bringen, aber auf keinen Fall eine zuverlässig grosse Regenmenge. Also der Effekt ist sowieso wissenschaftlich schwierig nachzuweisen. Darum ist Cloud Seeding keine Lösung gegen den grossen Wassermangel bei langen Trockenphasen.
0: Trotzdem habe ich auch schon gelesen, dass gewisse Länder auf die Technik setzen, sogar massiv investieren in das Cloud Seeding. Warum denn das, Jürg, wenn die Erfolgsaussichten ungünstig sind bis mager?
2: Ja, vielfach einfach aus Verzweiflung, weil der Wasserbedarf durch das Bevölkerungswachstum und die Trockenheit und den Klimawandel immer mehr zunehmen. Wegen dem experimentieren eben verschiedene Länder mit künstlichem Regen. Es geht denen vor allem darum, unter optimalen Bedingungen eine kleine Entlastung zu erzielen. Das vor allem in Regionen, wo jeder zusätzliche Tropfen oder jeder zusätzliche Flocken wertvoll ist. Der Einfluss, der bleibt aber klein und mit Wetter kontrollieren oder sogar Petrus spielen hat das praktisch nichts zu tun.
0: Ja, dann muss man sagen, ist das nicht die ultimative Lösung, das mit dem Cloud Seeding?
2: Definitiv nicht. Vor allem langfristige Massnahmen wirken gegen die extreme Trockenphase, wie wir das ja erlebt haben. Also man muss verfügbare Wasser effizienter nutzen, auch bessere Speichermöglichkeiten schaffen. Und vor allem braucht es entschlossene und globale Massnahmen gegen den menschgemachten Klimawandel, der solche Trockenphasen nachweislich wahrscheinlicher macht. Cloud Seeding oder die Wolkenimpfung kann höchstens ein lokales Mittel sein. Es ist nie der grosse Regenbringer, den wir uns in diesen Zeiten wünschen.
0: Weil künstlicher Regen ist eine Kunst, die wir nicht oder einmal noch nicht wirklich beherrschen. Herzlichen Dank, Jürg Ackermann.
2: Bitte.

0: Ja, hat einfach eine schöne, tiefe Stimme. Der Ostschweizer Remo Forer mit Home auf SRF 1 im Familienvormittag. Und jetzt zwei bekannte Menschen, die zusammen vier Kinder haben. Also nicht miteinander, sondern zusammen gerechnet. Sie hat zwei Söhne und er zwei Töchter.
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0: SRF 1 mit einem ganz grossen Bond-Hit aus den 70er Jahren. All-Time High von der Rita Coolidge. Verkehrsinfo SRF von 9.31 Uhr vor dem Gotthardtunnel Richtung Süden. Ab Amsteg 4 Kilometer Stau und rund 3/4 Stunde Wartezeit. Und Richtung Norden ab Quintor 5 Kilometer Stau und bis zu 1 Stunde Wartezeit. Die Einfahrten Göschnen und Airolo sind gesperrt.
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0: Wer sich für Sport begeistert und etwa die Schweizer Fernsehen schaut, dürfte den Jan Graf auch schon gesehen haben. Während der Paralympics moderiert der 36-jährige Zuger jeweils die Sendung Paragraf. Daneben hat er auch seinen eigenen Podcast. Der Jan Graf ist aber nicht nur Sport, sondern auch Kultur interessiert. Wieso aber für ihn als Rollstuhlfahrer ein Theaterbesuch zu einem unfreiwilligen Abenteuer werden und wie er sich darum als Inklusionsbeauftragter in einem Kleintheater für mehr Zugänglichkeit einsetzt, das im Beitrag von Angela Wagner.
2: Wenn der Jan Graf ins Theater will, muss er zuerst meistens ganz viel recherchieren.
3: Wie sieht die Location überhaupt aus? Gibt es überhaupt Rollstuhlplätze? Und wie kommt man zum Theater an?
2: Für ihn als Rollstuhlfahrer ein Abenteuer. Das Energielevel hat es nicht immer zugelassen, all die Hürden in Angriff zu nehmen.
3: Wenn ich ganz lustig unterwegs war, habe ich natürlich so Veranstaltungen gehen und habe dann wirklich auch probiert mit Telefon. Und dann sind die Leute selber auch manchmal ein bisschen verknüpft. Oh, Rollstuhlplätze. Ich weiss gar nicht, wie das abläuft, ich muss mal fragen. Und dann hast du aber auch gerade gemerkt, wie du beim Gegenüber Stress auslösest.
2: Das ist nicht ein gutes Gefühl. Darum hat der Jan den halt manchmal schon einfach lassen. Seit er jetzt aber selber im Theater arbeitet, hat sich das ein bisschen verändert. Und er kann an den Strukturen mitarbeiten. Seit 3 Jahren ist er Inklusionsbeauftragter für das Kleintheater Luzern. Aus eigener Erfahrung weiss er, was Menschen mit Mobilitätsbehinderungen für einen gelungenen Theaterbesuch brauchen. Seine Aufgabe ist es, die Strukturen des Kleintheater Luzern zusammen mit dem Team so zu verändern, dass sich Menschen mit den unterschiedlichsten Behinderungen im Theater willkommen fühlen. Und dass eben niemand mehr in Stress kommt, wenn jemand mit einem Rollstuhl auftaucht.
3: Bei uns im Team hat sich eine Haltung anfangen etablieren. Also, das tut mir, dass wir miteinander arbeiten, fange ich von ihnen an zu lernen und sie von mir an zu lernen. Und dann fällt das sich gegenseitig anfangen befruchten.
2: Es gäbe ein bisschen wie ein neues Normal, wo Inklusion ganz selbstverständlich dazugehöre. Das ganze Team hat extrem viel von den Erfahrungen von Jan gelernt, sagt Janine Bürkli, die Leiterin vom Kleintheater Luzern.
4: Unser Inklusionsbeauftragter hat uns in jeder Hinsicht Augen geöffnet, Barrieren sichtbar gemacht und ja, uns angeregt, wie man die verhindern kann.
2: Hindernisse können zum Beispiel sein, eine Tür, die man mit eigener Kraft auftun muss, besser wäre eine Schiebetür. Oder ein Küderkübel, wo man mit dem Fuß auftut. Auch das nicht optimal für Menschen im Rollstuhl. Das Kleintheater Luzern ist in einem alten Gebäude und es hat keinen Lift ins Untergeschoss. Das bedeutet, es gibt kein rollstuhlgängiges WC. Das ist wichtig, nicht einfach gerade aufzugeben, sondern kreative Lösungen zu suchen, sagt Jan Graf.
3: In dem Sinn haben wir dann angefangen mit dem Haus nebendran. Die haben das rollstuhlgängiges WC, eine Kooperation zu machen, dass man dort in der Pause aufs WC gehen kann.
2: Wichtig ist einfach, dass man das dann so auf der Webseite kommuniziert. Also, dass die Leute nicht überrascht werden. Eine wichtige Anpassung sind auch die neuen Rollstuhlplätze. Früher waren die immer am Rand, erzählt Janine Bürkli. Für Menschen im Rollstuhl war also nur der Seitenblick auf die Bühne möglich.
4: Wir wollten, dass die Leute, die im Rollstuhl sind, genauso Teil sind vom Publikum und haben entsprechend bei uns beim Platz Anpassungen gemacht, haben dort den Stuhl weggenommen und wie einen Bereich definiert, wo Rollstuhlplätze auch Teil sind vom Publikum und nicht am Rand.
2: Menschen mit Behinderungen sollen keine Randgruppe sein, sondern dazugehören und auch aktiv mitgestalten. Aus den Begegnungen mit den verschiedensten Menschen mit Behinderungen lernt der Jan Graf als Inklusionsbeauftragter vom Kleintheater Luzern viel Neues. Die Vielfalt macht grossen Spass.
3: Ja, wenn du plötzlich so eine diverse Publikumschaft hast, wo du eigentlich merkst, wir haben nicht mehr nur das klassische Publikum, sondern wir haben da Elektro-Rollstuhl, wir haben zwei Reihen gehörlose Menschen, wir haben vielleicht jemanden mit Neurodivergenz, wir haben alt, wir haben jung, wir haben jemanden mit Migrationshintergrund, dunkelhäutigen Haut. Also, und das ist eigentlich Ausdruck von eben gelebtem Leben, weil alle gehören dazu.
0: Der Jan Graf, Inklusionsbeauftragter vom Kleintheater Luzern, im Beitrag von der Angela Wagner. 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

0: Spice Girls sind das gewesen auf SRF 1. To become one. Verkehrsinfo SRF von 9.45 Uhr. Vorsicht in der Zentralschweiz. Auf der A2 Gotthard Luzern zwischen Altdorf und dem Selisberg-Tunnel in beiden Richtungen. Gefahr durch einen Fahrradfahrer auf der Fahrbahn. Der Ludwig van Backofen, hochanständiger Sprecher von unserem Familienquiz, die verflixte Gebrauchsanweisung. Er ist ein Mensch mit Manieren. Letzten Samstag allerdings hat er gefunden, ach, blas mir doch, eine Seife blasen.
1: Einen Pustestab vollständig eintauchen, sodass sich im Ring ein dünner Film bildet.
0: Franzi Fuhrer von Utz nach St. Gallen hat die Antwort Ring gefunden.
2: Also ich denke, das sind Seifenblasen.
0: Und sie hat ihrer Nichte ein Jahresabo fürs Schülermagazin Spick im Wert von 118 Franken gesichert. Aus welcher Beschreibung liess

der Ludwig das Mal mitmachen und ebenfalls so ein Abo gewinnen, gerade nach dem Peter Andre und Mysterious Girl unter 0848 440 222.

0: Das ist SRF 1. Bei gewissen Sachen, da schlaft man schier ein, beim Lesen, beim Gute-Nacht-Geschichtli zum Beispiel. Zwar bleiben Kinder ewig lang hellwach, dafür geht dem Papi die Augen zu. Ähnlich einschläfend sind Bedienungsanleitungen.
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0: Heute spielen wir mit der Erika Gutknecht von Givisier im Kanton Freiburg. Von wegen Schlafen, Frau Gutknecht, so richtig frischen Kühl wird es in der Nacht im Moment nicht. Wie haben Sie so geschlafen die Nacht?
2: Also, ich bin in Soin, das ist in Wallis, auf 1500 Meter und da ist schon sehr kühl in der Nacht.
0: Ja. Ah. Sie Ärmste haben geschlottert ja. Die ganze Nacht, oder wie?
2: Nein. Nein, sicher nicht, nein. Es hat 23 Grad gehabt, das ist super zum Schlafen, ja.
0: Ah,
2: ja.
0: Wunderbar.
2: Bei offenen Fenstern, kein Problem.
0: Also, da sind Sie hellwach und gerüstet für das Quiz. Ihr Mann, der hoffentlich auch gut geschlafen hat, ist auch noch rum, zum allenfalls Beistand leisten.
2: Ja,
0: Es geht darum, herauszufinden, welches Gerät oder welcher Gegenstand das mal vom Ludwig van Backofen beschrieben wird. Und zu gewinnen gibt es ein Spick-Jahresabo im Wert von 118 Franken. Alles klar, soweit?
2: Sehr klar, danke Herr Fimmels.
1: Da ist die Gebrauchsanweisung von heute. Gelesen vom Ludwig van Backofen.
3: Der Daumen liegt oben auf der Scheibe, die vier Finger liegen fest auf der Unterseite. Für mehr Kontrolle können Sie den Zeigefinger leicht an den äußeren Rand der Scheibe legen. Drehen Sie sich seitlich zum Ziel. Als Rechtshänder ist Ihr linker Fuß vorne. Ziehen Sie nun die Scheibe nah an Ihre Brust. Holen Sie nach hinten aus und führen Sie sie schnell nach vorne. Im letzten Moment schnalzen Sie explosiv aus dem Handgelenk, um der Scheibe den entscheidenden Drall zu geben.
0: Ja, schnalzen kann man offenbar nicht nur mit der Zunge, sondern auch mit dem Handgelenk. Erika Gutknecht, um was ist es da echt gegangen?
2: Ich glaube, das ist ein Frisbee.
0: Ein Frisbee?
2: Ja.
0: Also Sie meinen die Scheibe, die es seit rund 70 Jahren gibt,
2: ja,
0: wo dank aerodynamischem Auftritt Kreiselbewegung
2: tut. Wo einer irgendwie anfangen würde, genau.
0: Ja, nochmal der Ludwig.
3: Schnalzen Sie explosiv aus dem Handgelenk. Lassen Sie sich flach und parallel zum Boden los.
0: Das ist eindeutig ein Frisbee. Jawohl. Wie,
2: oh, super.
0: Wie geschickt sind Sie im Werfen? In dem Fall, wenn Sie das so souverän gewusst haben.
2: Ja, ich kenne es auch. Also, wir haben ja früher auch gespielt mit unseren Kindern und natürlich jetzt nicht mehr. Aber ich kenne es eben. Doch, wie im Saugrad.
0: Der Weltrekord
2: am Strand. Haben wir es gemacht, am Strand eigentlich mehr.
0: Aha. Ja. Ach, wunderbar. Ja. Der Weltrekord liegt bei 338 Meter. Ich nehme an, so ganz so weit sind Sie nicht gekommen, oder?
2: Nein, um Gottes Willen, ein paar Meter einfach.
0: Dafür gewinnen Sie jetzt unser Jahresabo vom Schülermagazin Spick. Gratuliere ganz herzlich und wünsche einen schönen Samstag weiterhin.
2: Und danke, sehr nett. Danke vielmals, dass ich durchgekommen bin. Merci, danke.
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0: eines der wenigen Lieder, glaube ich, wo das Zlatan Ibrahimovic drin vorkommt. Zürich West mit Quitte auf SRF 1.
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0: Von 9.59 Uhr Entwarnung in der Zentralschweiz auf der A2 Gotthard-Luzern zwischen Altdorf und dem Seelisberg-Tunnel in beiden Richtungen. Keine Gefahr mehr durch einen Fahrradfahrer auf der Fahrbahn. Vor dem Gotthard-Tunnel Richtung Süden aber am Steg 4 km Stau und circa eine Dreiviertelstunde Wartezeit. Und Richtung Norden ab Quintos 6 km Stau und etwa eine Stunde Wartezeit. Die Einfahrten Göschnen und Airolo sind weiterhin gesperrt. Dann Stau oder stockender Verkehr in der Region Solothurn auf der A1 Richtung Bern. Zwischen Gunzgen und Önsingen rund 30 Minuten länger wegen eines Unfalls und Richtung Zürich zwischen Önsingen und Herkingen. Und in der Region Basel auf der A2 Richtung Luzern zwischen Augst und dem Arisdorf-Tunnel. Falls Sie noch etwas haben, unsere Staumeldenummer 0800 888 123.
2: Die Nachrichten von SRF um 10 mit Simon Richle. Bei neuen russischen Angriffen auf die ukrainische Hauptstadt Kiew und deren Umgebung sind in der Nacht mindestens 3 Menschen getötet worden. Unter den Getöteten in einem Vorort von Kiew sei auch ein Kind, sagen die ukrainischen Behörden. Getroffen wurden auch weitere Orte in der Umgebung der ukrainischen Hauptstadt. Auch von dort werden mehrere verletzte Personen gemeldet. In der Ukraine sind die Abwehrraketen knapp. Deshalb kann das Militär russische Raketen praktisch nicht mehr abfangen. Derweil meldet auch Russland neue ukrainische Drohnenangriffe. Dabei sei in der südlichen Region Krasnodar eine Ölraffinerie getroffen worden. Auf dem Gelände seien Feuer ausgebrochen und 5 Personen seien verletzt worden, heißt es von russischen Behörden. Auch aus der Industriestadt Samara im Südosten Russlands wurden Drohnenangriffe gemeldet. Wir bleiben im Ausland. Spanien führt vorübergehend Grenzkontrollen für Reisende aus Italien ein, an den Häfen und Flughäfen. Es ist eine Reaktion auf das Vorgehen Italiens nach der Migrationskrise in der spanischen Exklave Ceuta. Italien hatte deswegen Kontrollen für Reisende aus Spanien eingeführt. Und der ChatGPT-Konzern OpenAI will seine KI-Modelle künftig besser kontrollieren. Dies, nachdem ein KI-Modell von OpenAI bei einem Test aus einer isolierten Umgebung ausgebrochen ist und ein fremdes Unternehmen gehackt hat. Das Unternehmen sagt nun, es wolle seine Software stärker überwachen und abschirmen. Gestern ist in Japan der Taifun Dolphin auf Land getroffen. Nun bereitet sich China auf diesen Wirbelsturm vor. Hunderte Flüge sind laut chinesischen Medien gestrichen worden. Im Osten Chinas sind Schulen und Tourismusattraktionen geschlossen. Meteorologen erwarten starken Regen und möglicherweise schwere Überflutungen. Unter anderem in Shanghai befürchten die Behörden starke Auswirkungen. Der Taifun bringt Windgeschwindigkeiten von über 160 Kilometern pro Stunde. Und auch in Taiwan und in Japan sind Flüge gestrichen worden. Rund 14.000 Haushalte waren in der japanischen Präfektur Okinawa ohne Strom. 5 Menschen sind laut den Behörden dort verletzt worden. Und damit nun zu den Wetteraussichten von heute. Es ist sonnig und heiß und es gibt 30 bis 33 Grad. Über den Bergen hat es ein paar Quellwolken und in Graubünden kann es lokal auch regnen. Das waren Nachrichten von Radio SRF. Verantwortlich war Frank Estermann.
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0: Am Mikrofon ist der Mike Lamar. Wer kennt die Titelmelodie da? Es ist die von «Die drei Fragezeichen». Ist früher noch ein bisschen elektronisch dahergekommen? Seit bald 50 Jahren lösen die jungen Detektive Justus, Peter und Bob. Jeder noch so knifflig Fall. Han als Kind die Bücher genauso geliebt wie meine Kinder später die Hörbücher. Ja, und seit genau 20 Jahren haben die drei Fragezeichen ein weibliches Pendant.
4: Mädchen sehen vieles an.
0: Und der dem Fall leisten das jugendliche Trio Kim, Franzi und Mari die Detektivarbeit. Britta Spichiger, unsere Literaturredaktorin bei den Fragezeichen. Ist der Justus der ganz, ganz schlaue Kopf? Wie ist es bei diesen Ausrufezeichen?
4: Ja, bei den Ausrufezeichen ist es die Kim. Das ist die gescheite, logische, die immer die richtigen Schlüsse zieht.
0: Wer sind die drei jungen Frauen genau und warum sind mittlerweile auch sie nicht mehr wegzudenken aus der Kinder- und Jugendliteratur? Das verratet uns die Britta in dieser Stunde. Und gleichzeitig nimmt es uns Wunder, welche Bücherreihe, mit Betonung auf Reihe, hat sie in jungen Jahren begleitet? Und welche Reihe ist es bei euch, liebe Kind? Jetzt 0848 440 222, damit wir vielleicht auch noch auf den Geschmack kommen oder uns miterinnern. 0848 440 222 oder auch srf1.ch und Kontakt ins Studio.

0: Ja, das ist Shakira gsi, wo jetzt auf Platz 1 ist in der Hitparade mit Die Die, einem WM-Song, dann mit Amarillo auf SRF 1 im Familienvormittag. In dieser Stunde mit beliebten Kinder- oder Jugendbuchreihen. Und zwar wegen dem 20-Jahr-Jubiläum von diesen Büchern und CDs, die einem schon auf den ersten Blick auffallen, wegen der dreifarbigen Ausrufezeichen. Es sind das die turbulenten Geschichten von den drei jungen Ermittlerinnen Franzi, Kim und Marie, die drei Ausrufezeichen. Über 6 Millionen Bücher mit ihren Abenteuern sind bis jetzt verkauft worden, plus ganz, ganz viele Tonträger. Britta Schwichiger, SRF-Literaturredaktorin, um jedes Missverständnis im Vornherein wegzuräumen. Die drei Ausrufezeichen haben nichts zu tun mit den anderen Bestsellerreihen, den drei Fragezeichen, oder?
1: Nein, die drei Fragezeichen, die bestehen ja aus drei Kielen oder jungen Männern, Justus, Peter und Bob. Und sie ermitteln im fiktiven Rocky Beach in Kalifornien mit ewigen Sommerferien, mit der entsprechenden Umgebung und mysteriösen Fällen. Stehen sie, die drei Fragezeichen, aber eben Änder für Realitätsflucht und werden ja auch von Erwachsenen gelöst. Und die drei Ausrufezeichen eben auf der anderen Seite, die sind näher an der Lebensrealität von heutigen Kindern und Jugendlichen. Also jemand, der ihre Geschichte liest, denkt vielleicht, das könnte oder möchte auch erleben. Die Zielgruppe sind so Kinder ab 19.
0: Meine beiden Kinder haben die drei Ausrufezeichen denkbar knapp verpasst. Darum kenne ich es praktisch gar nicht. Stell uns doch das Trio kurz vor.
1: Sie haben drei junge Mädchen und sie heissen Kim, Franzi und Marie. Sie sind beste Freundinnen, aber haben auch drei ganz unterschiedliche Persönlichkeiten. Also die Kim ist die Intellektuelle, die gute IV hat und logisch denkt. Die Marie, das ist It-Girl, sie ist die schillerndste, legt sehr viel Wert auf Moden und auf Styling. Und Franzi, das ist die sportliche, mutige, die sehr dir lieb ist.
0: Mhm. Bei allem Erfolg dunkelt mich die Charakterzeuge ein bisschen Stereotyp. Erinnere mich fast an die Spice Girls, wo man auch jeder ein bestimmtes Etikett zuteilt hat.
1: Ja, also es ist schon ein bisschen Stereotyp, wenn man so auf den ersten Blick schaut. Aber dann, wenn man Geschichten nachher liest, dann merkt man, die drei Girls, die brechen schon Klischees auf. Also sie sind selbstbewusst, sie scheuchen keine Konflikte, sie stehen ein für das, was ihnen wichtig ist, kommunizieren mit allen auf Augenhöhe und zeigen zum Beispiel, dass eben Mode und clever sein sich nicht ausschliessen müssen.
0: Vor genau 20 Jahren sind die ersten drei Ausrufe Zeichenbücher erschienen. 3 Jahre später sind dann die Hörspiele gekommen. Und das allererste Hörspiel mit dem Titel «Die Handyfalle», hören wir kurz rein.
1: Ja, genau, das ist eine Szene, wo sich die drei lernen kennen. Also die Kim hat ein Inserat geschrieben, wo sie Mitglieder für einen Detektivclub sucht. Und Franzi und Marie haben sich gemeldet. Und da hören wir einen leicht gekürzten Ausschnitt aus der allerersten Geschichte, eben, wo sie sich lernen kennen.
2: Also, ich bin... Entschuldigung, ich wollte dich nicht unterbrechen. Also, ja, ich bin Franziska Winkler. Aber meine Freunde nennen mich einfach kurz Franzi. Also wäre schön, wenn du auch einfach Franzi sagen könntest.
3: Okay.
2: Ach, überhaupt mag ich den Namen viel lieber. Auch wenn meine Eltern immer Franziska zu mir sagen. Aber eigentlich sind sie auch die Einzigen. Und du? Wer bist du?
3: Ich bin Kim. Kim Jülich. Mein Vater ist Uhrmacher. Alle Marken, alle Arten, alle Preisklassen. Aber vor allem Kuckucksuhren.
2: Mhm.
3: Tag zusammen. Ich setze mich gleich mal dazu.
2: Hey, wir führen hier gerade ein wichtiges Gespräch. Also bitte setz dich woanders hin.
3: Ich gehe doch recht in der Annahme, dass ich hier richtig bin beim Detektivclub?
2: Ja.
3: Na also, hi, ich bin Marie.
0: Der Anfang von einer schönen Freundschaft und von einer erfolgreichen. Ende Juli ist die Hörspielgeschichte 99 rausgekommen. Bei den Büchern sind sogar noch weiter und das, wie gesagt, gerade mal 20 Jahre. Was sind denn das überhaupt für Fälle, Britta Schwichiger?
1: Ganz unterschiedliche, Mike. Also vom Mobbing im Internet über Einbrüche und Diebstahl bis zu Spukgeschichten, Manipulationen oder Fälschungen haben die drei Girls mit allem zu tun. Und in dem 99 ist in dem neuesten Fall, den du gerade angesprochen hast, der heisst Spuk auf dem Campingplatz. Und dort wird zum Beispiel in mehrere Wohnwagen eingebrochen. Und gleichzeitig entdecken die drei Girls dann ein mysteriöses Leuchten auf dem See.
0: Und dem muss man natürlich auf den Grund gehen. Was macht die Faszination von die drei Ausrufezeichen genau aus? Ist es einfach die Spannung oder geht es noch tiefer? Das erfahren wir von der Britta in gut 20 Minuten hier auf SRF 1. Vorher aber beschäftigen wir uns mit der Frage, welche Kinder- oder Jugendbuchreihe haben Sie und Ihr, liebe Kind, gern gelesen? Was hat euch gefesselt und gepackt? Ist es Hani und Nani, wie bei der Katharina Baumann von Herbligen? Oder sind es vielleicht die 7 Harry Potters gewesen? Oder irgendein Keimtipp? 0848 440 222.

0: Martin Kunz genehmigt sich ein Gläschen Cabernet Sauvignon da auf SRF 1. Bücherreihe, Lesestoff, wo man nach dem einen Band schon zum nächsten kann greifen oder ungeduldig wartet, bis der nächste endlich rauskommt. Davon haben wir es bis um 11 Uhr im Familienvormittag anlässlich von 20 Jahren die drei Ausrufezeichen, wo wir später nochmal drauf werden eingehen. Welches sind dadurch andere Favoriten, möchten unsere Literaturkennerin Britta Spichiger und ich gerne wissen. Die Franziska Schule von Brunnen hat geschrieben, als Kind habe ich extrem viel gelesen. Meine Lieblingsreihen waren natürlich Enid Blytons Fünf Freunde und Hitchcocks Die drei Fragezeichen. Genau, am Anfang ist eben der Hitchcock auch vorgekommen, obwohl der grosse Regisseur nicht wirklich damit geschrieben hat. Und dann war ich ein riesiger Fan von Walter Farleys Blitz der Schwarze Hengst Büchern. Und sie habe alles gelesen. Und was noch interessant ist, sie schreibt beim Googlen habe ich vorhin gerade gesehen, dass die Geschichten, gelesen in den 80er Jahren, dazumal schon recht alt waren. Das war mir überhaupt nicht bewusst. Ja, man fühlt sich quasi gerade wieder in die Sepp-Zeit zurückversetzt. Ja, am Telefon ist jetzt der Beat Fries von Unterenstringen, Zürich. Und er hat einen Favorit gehabt, wo auch der von Andreas Lederach von Wintersingen seine ist. Nämlich welche Bücherei hast du verschlungen, Beat?
1: Das sind die Jahnbücher.
0: Jahnbücher, die sind auch mir schwer ein Begriff, obwohl ich es nicht selber gelesen habe, sondern nur in der Bibliothek gesehen habe. Um was ist es da gegangen, Beat?
1: Das ist ein Bub, so ja, Primarschule sicher gewesen, nein, noch in der Oberstufe auch. Und der hat einen Kriminalfall gelöst. Sein Vater war Kommissar gewesen, und der hat mit Freunden zusammen Erling, Jesper, Karl, das sind so jede Hauptfreunde gewesen. Ja, mit denen zusammen verschiedene Fälle gelöst, immer der Polizei geholfen, ist der Polizei eigentlich immer eine Nasenlänge voraus gewesen.
0: Das gilt ja auch für andere Jugendbuchreihen, dass da junge Kerle ermitteln. Hätte ich das damals realistisch gedacht, dass da Schüler wirklich schleuer sind als die Polizei und besser können Fälle lösen?
1: Es ist da nicht unbedingt um Schleuer gegangen, sondern er ist einfach immer dazu gefahren, in gewisse Sachen hineingeraten und hat einfach einen Scharfsinn gehabt. Und die Polizei hat natürlich die Möglichkeit nicht gehabt, kann man sagen, und auch gehabt. Und hat einfach mit seinen Kollegen zusammen haben die Fälle können lösen mit seinem Scharfsinn. Und das Gute an diesen Büchern habe ich eben noch gefunden, die Moral, da war immer eine Moral dahinter gewesen, wo eigentlich die Autoren, Knut Meisser, Karl Lamsen, die Jungen haben wollen vermitteln.
0: Mhm. Moral wie was? Du nicht klauen oder erzähle ich mir die Wahrheit, oder?
1: Ja, zum Beispiel einfach, dass man mit Aufrichtigkeit vorwärts kommt im Leben.
0: Mhm. Und ich nehme an, Beat, du hast dich dann die folgenden Jahrzehnte schwer dran gehalten. Hast sozusagen ein bisschen Charakterbildung gehabt.
1: Ich habe sogar einen von meinen Söhnen noch einen Jahr benennt.
0: Ist nicht wahr?
1: Ja, oh. So fern bin ich von der Reihe gewesen. Ich habe sämtliche Bücher daheim.
0: Ah, oh, wow. Ja. Ein richtiger Fan. Wenn du zum letzten Mal gelesen hast, nimmst du es ab und zu nach vorne und blätterst in einem von diesen Bänden?
1: Ja, ich habe versucht, meinen Kindern schmackhaft zu machen, aber sie sind nicht so davon gesprungen. Sie haben lieber drei Fragezeichen gehabt. Hm. Ich muss sagen, die sind ja hier auch aktuell. Also Jan ist älter. Und ich habe noch drin gefunden, nein, wieder ein Fragezeichen. Wir gehen nicht an die Jan-Bücher her.
0: Ja, Britta, die Jan-Romantik sagen dir auch noch, glaube ich, etwas, gell?
2: Die sagen mir auch noch etwas. Ja, ich muss zwar sagen, mir ist es gleich gegangen wie am Maike. Ich habe sie auch nie gelesen. Ich muss mich einfach nur erinnern bei uns in der Buchhandlung, die lange Reihe an Jan-Büchern, die es hatte. Und was jetzt besser ist, ob Jan oder die drei Fragezeichen, das ist wahrscheinlich eine heikle Frage zu beantworten.
0: Und es hat immer so eine Lupe vorne drauf gehabt, gell, auf dem Titelblatt.
1: Genau. Ja. Und schwarz-gelb.
0: Ja, genau. Hey, Beat, danke fürs Anrufen und herzlichen Gruß an Jan, gell?
1: Ja, würde ich gerne ausrichten.
0: Hab's gut, tschüss. Ja, warum gehört die Reihe die drei Ausrufezeichen mit 20 Jahren, das Jahr stolze Jubilarin, zu der besonders beliebten und erfolgreichen Reihe? Wir hören von der Britta, was das junge Trio Kim und
2: Franzi und Marie
0: mhm. genau dermassen beliebt macht. Und zwar hören wir es auch vom jungen Trio Kim, Lena und Ben.
2: Ja, zum Beispiel.

SRF 1 mit dem Michael Bublé. Und jetzt dann gerade mit dem Elton John und seinem Honky Cat. Verkehrsinfo SRF von 10.31 Uhr vor dem Gotthardtunnel Richtung Süden, ab Amsteg 4 km Stau und rund 45 Minuten Wartezeit. Und Richtung Norden ab Quinto 6 km Stau und etwa eine Stunde Wartezeit. Die Einfahrten Göschnen und Airolo bleiben gesperrt. Dann Stau oder stockender Verkehr in der Zentralschweiz auf der A2 Richtung Gotthard zwischen Emmen-Nord und dem Sonnenbergtunnel und folglich auch auf der A14 ab Buchrhein. In der Region Solothurn auf der A1 Richtung Bern zwischen Gunzgen und Önsingen bis zu 45 Minuten länger wegen eines Unfalls. Daher auch Stau auf der A2 ab Egerkingen und Richtung Zürich zwischen Wangen an der Aare und Herkingen. Und schließlich in der Region Basel auf der A3 Richtung Wiese ab dem Grenzübergang Saint-Louis.

0: 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Bücher, wo man als Kind gottfroh war, gibt es nicht nur eins, sondern eine ganze Reihe. Davon haben wir es in dieser Stunde Familienvormittag anlässlich von der Serie «Die drei Ausrufezeichen», die dieses Jahr auch schon 20-jährig wird. Die drei Detektivinnen Franzi, Marie und Kim mit den drei Fragezeichen Justus, Bob und Peter, weder verwandt noch verschwägert oder befreundet, sind ähnlich jung wie 2006 und sie sind immer noch gleich unermüdlich im Fall lösen. Die Britta Spichiger von unserer Literaturredaktion hat uns die drei klar unterschiedlichen Charaktere vorhin vorgestellt. Und Britta, um die Faszination aus jugendlicher Sicht zu ergründen, hast du nicht weit müssen suchen. In deinem engsten Familienkreis hat es eingefleischte Fans, kann man sagen.
1: Das kann man wirklich so sagen, Mike. Ja, unsere Kinder sind 12, 19 und 26, ein Sohn und zwei Töchter. Und sie sind alle Fans von den drei Ausrufezeichen. Und für die Sendung heute habe ich sie gefragt, wieso denn eigentlich?
2: Als Kind haben mir an den drei Ausrufezeichen vor allem gefallen, dass es Mädchen waren, die die Fälle gelöst haben und einfach sonst ihr ganzes Leben drumherum und ihre Freundschaften unter sich oder dass sie an verschiedene Orte gegangen sind und dort die Fälle gelöst haben oder die Orte besser lernen können.
3: Also mir gefällt vor allem, dass sie ganz unterschiedliche Charaktere sind und dass es einfach sehr spannend ist und dass es lustig ist.
4: Die drei Ausrufezeichen habe ich immer gerne gehört. Zum einen natürlich für die spannenden und abwechslungsreichen Fälle, aber auch einfach so ein bisschen, ja, der Alltag und die Probleme, die so ein Teenagerleben mit sich bringt, in Bezug auf Schule und Freundschaft und Familie. Und mir hat es gedacht, dass man sich immer gut damit identifizieren können. Und das ist sicher, ja, auch mit ein Grund, wieso sie die Folge so gerne hat gehört.
0: Das also die Faszination, wo die drei Ausrufezeichen auf Kind oder in zwei Fällen mittlerweile Ex-Kind haben. Wie würdest du, Britta, als Literaturredaktorin das Ganze analysieren?
1: Ja, ich glaube, es ist nicht anders, Mike, als das, was King auch gerade gesagt hat. Also es ist der Mix, was es ausmacht. Einerseits eben die enge Freundschaft, die sich ja jedes Kind sicher wünscht. Dort Erzählungen aus einem ganz normalen Alltag mit Geschwisterbeziehungen, mit Schule und erster Liebe. Aber auch moderne gesellschaftliche Themen, wie eben soziale Medien, Mobbing, Aussehen und so weiter. Und wenn all das dann noch verpackt ist in eine spannende Geschichte, vielfach eben noch an einem unbekannten, spannenden Ort, ich glaube, der, ja, ist das der Grund für die Faszination.
0: Wohlgemerkt, ich bin schwer dagegen, dass man sagt, Sepp ist eher für Mädchen und das eher für Buben. Aber richten sich die drei Ausrufezeichen doch in erster Linie an Mädchen und junge Frauen?
1: Ja, es hat ja schon angefangen als weibliches Pendant zu den männlichen drei Fragezeichen. Und es war lange auch eine Serie gewesen, die vor allem Mädchen angesprochen hat, mit Themen, die traditionell eher mit Mädchen in Verbindung gebracht werden. Aber in der letzten Zeit haben sich die Macherinnen und Macher bemüht, dass es eine Serie für alle werden soll.
0: Und ist es vor allem mal Unterhaltung oder spürt man auch, wie soll ich sagen, gewisse Anliegen dahinter?
1: Also in erster Linie ist es ganz sicher vor allem Unterhaltung. Man merkt aber schon, dass es auch Anliegen hat, vielleicht auch ein bisschen schwierigere Themen anzusprechen, also eben wie Mobbing oder sozialer Druck. Und dort kann vielleicht ein Vorteil sein, dass Leserinnen und Leser oder auch alle, die die Hörbücher hören, dass das denen helfen kann, vielleicht auch auf Themen sensibilisierter zu werden oder überhaupt einen Zugang zu finden dazu.
0: Die drei Ausrufezeichen haben, wie erwähnt, keine Verbindung zum jungen Detektivtrio Justus, Peter und Bob im fiktiven Rocky Beach. Sepp ist eine Serie, die zum Teil auch Erwachsene noch hören oder lesen. Vielleicht auch ein bisschen in Erinnerung an früher. Wie ist das bei den drei Ausrufezeichen?
1: Ja, also das ist eigentlich schon eine Serie für Kinder und Jugendliche. Aber ich muss sagen, unsere Töchter finden es trotzdem immer noch cool.
4: Die drei Ausrufezeichen höre ich auch heute noch gerne, besonders zum Haushalten. Da tue ich einfach die Kopfhörer rein, suche mir irgendeine Folge aus und dann läuft das wie von allein. Das ja, mache ich wirklich regelmässig.
2: Heute höre ich es immer noch gerne, wenn ich einfach etwas vertraut höre, wenn ich Charaktere kenne und die Umgebung und die Dynamik, die alles drin spielt. Oder irgendwie bei Familienautofahrt oder so, ist sicher etwas, das für alle passt.
1: Aber eigentlich muss man sagen, ist es schon eine Serie für Kinder, etwa ab 10 und Jugendliche. Es gibt ja auch nicht nur Bücher in Anführungszeichen und Hörspiele, sondern auch Spiele, Bastelprodukte, Schreibwaren, ein Kochbuch, Filme, ganz neu jetzt auch eine Serie auf Netflix und so weiter. Und das Ziel ist darum sicher, die ganze Welt so rund um die drei Ausrufezeichen zu erschaffen, sodass eben Kim, Franzi und Marie Kinder auch durch ihren Alltag begleiten können.
0: Aber wie gesagt, im Gegensatz zu denen, die es lesen oder hören, werden die drei Ausrufezeichen, wie die drei Fragezeichen, nicht wirklich älter. Oder?
1: Nicht wirklich viel älter, nein. Vielleicht 1-2 Jahre, ich glaube, sie feiern.

0: Immer wenn ich einfach etwas nebenbei mache, zum Beispiel ein bisschen zeichnen oder Lego zusammenbauen oder so, finde ich es auch sehr cool.
1: Das also der Ben, Sohn von unserer Literaturredaktorin Britta Spichiger. Welche Bücherserie hat es Ihnen seinerzeit angetan? Etwas mit Ross vielleicht? Oder wie bei so vielen etwas von der Enid Blyton? Oder bei welcher Reihe ihr Jungen könnt ihr kaum warten, bis der nächste Band kommt? Vielen Dank für die Leseinspiration unter 0848 440 222.

0: Gruppe Kaoma da auf SRF 1 Literatur, wo man als Kind gar nicht genug davon überkommt und wo es zum Glück gerade eine Barband gibt. Das ist das Thema in dieser Stunde Familienvormittag. Ich zum Beispiel hätte früher gern mehr als nur drei Pippi Langstrumpf oder Carlsen auf dem Dach Bücher gelesen. Aber ja, es hat nicht mehr gegeben. Dafür hat Astrid Lindgren auch sonst viel geschrieben. Hingegen hat es ganz viele Bands gegeben von Blitz, der schwarze Hengst. Christine Probst von Bern hat nicht nur all diese Bands verschlungen. Nein, sie hat dann als Erwachsene wegen dem tatsächlich selber sich ein Vollblut-Araber zugetan. Silvia Wampfler hat erzählt, dass sie gerne die diverse Reihen von der Federica De Cesco gelesen haben. Britta als die Literaturfachfrau. Ich habe gar nicht gewusst, dass Federica De Cesco auch Serien gehabt hat. Hat sie aber offenbar
1: tatsächlich. Ja, sie hat Serien gehabt. Ich glaube, die eine war sogar ausgehend von ihrem Erstlingswerk, der «Rote Seidenschal», wo auch eines der bekanntesten Werke ist von der Federica De Cesco. Da hat es, glaube ich, auch eine Tibet-Reihe gegeben, aber da müsste ich jetzt auch noch ein bisschen näher recherchieren.
0: Aber also auch das Reihen, die beliebt waren. Und wir haben jetzt am Telefon den Dario Elfi von Oberburg im Kanton Bern. Da bin ich gespannt, Dario. Was ist die Reihe, die du, Shampoo, gerne liest?
2: Bei mir ist es Gregs Tagebuch.
0: Gregs Tagebuch.
1: Natürlich, der Greg.
0: Jawohl, der hat noch gefehlt. Ein absoluter super Bestseller. Was packt dich so an diesen Büchern?
2: Dass es lustig ist und dass man... Ja, ich habe das halt gerne so viel Scheissdreck wie der halt macht und was da alles so passiert.
0: Mhm. Was noch speziell ist, die Zeichnungen spielen auch eine recht wichtige Rolle dort, oder?
2: Mhm.
0: Mhm. Ist das etwas, wo du auch jetzt noch gerne liest? Also ich nehme an, also seit wann liest du? Und liest du das immer gleich gerne oder verändert sich dein Geschmack langsam, Dario?
2: Na, also, wenn das ich angefangen habe, weiß ich nicht mehr. Ich bin jetzt beim 8. Buch, also das fehlt mir noch.
0: Hm.
2: Aber jetzt habe ich mir vorgenommen, dass ich noch die anderen Bücher, die ich habe, muss fertig lesen, weil ich immer ein Gestürm bekomme, so von dem, was in einem Buch passiert ist.
1: Und weißt du, was ich noch weiss von unseren Kindern, Dario? Dass Greg ist so eine coole Lektüre, für immer wieder darauf zurückzukommen. Also, weil es eben auch so vertraut ist und man sich kann amüsieren und man aber auch eigentlich schon genau weiss, was passiert. Das geht dir vielleicht auch so.
0: Ja, in dem Sinn, Dario, viel Spass beim Lesen und beim Wiederlesen und danke für den Tipp.
2: Merci.
0: Gregs Tagebuch, also eine weitere Buchreihe, die sehr beliebt ist. Ja, Britta Spichiger zu dieser Stunde über Buchreihe hat uns den 20. Geburtstag von die drei Ausrufezeichen inspiriert. Ich glaube, man darf davon ausgehen, dass es auch in den nächsten 20 Jahren Fälle wird geben mit der Kim, der Marie und der Franzi. Was denkst du?
1: Da gehe ich also auch schwer davon aus, weil ja auch immer wieder irgendein Verbrechen oder Fälle auftauchen, die man unbedingt lösen muss.
0: Und Kinder oder Jugendliche gibt, die das gerne lesen. Wobei, was heisst da Kind oder Jugendliche? Die Eva Maria Stalder von Gunz geschrieben: Meine Großnichte, 10 Jahre alt, liest diese Bücher mit grosser Leidenschaft. Also die drei Ausrufezeichen. Ich schenke ihr jeweils die Bücher und habe nun angefangen, sie ebenfalls zu lesen. Meine Großnichte und ich tauschen uns über die Geschichten aus. Ich finde es toll, junge Menschen so in die Welt der Bücher einzuführen. Da kann man, glaube ich, fast nichts mehr dazu sagen, gell?
1: Nur, dass das wahnsinnig schön ist.
0: Tatsächlich. Schön bist du ins Studio gekommen.
1: Danke, Mike.

0: Das Lied, das zur Saison passt. Gruppe Louvre mit Schwimmer.
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0: Von 10.59 Uhr vor dem Gotthardtunnel Richtung Süden, ab Amsteg 4 km Stau und 45 Minuten Wartezeit. Richtung Norden, ab Quintos 6 km Stau und 1 Stunde Wartezeit. Die Einfahrten Göschnen und Airolo sind gesperrt. Stau oder stockender Verkehr auch in der Zentralschweiz. Auf der A2 Richtung Gotthard zwischen Emmen-Nord und dem Sonnenbergtunnel und folglich auch auf der A14 ab Buchrhein. Im Berner Oberland auf der A8 Richtung Interlaken ab Spiez in der Region Solothurn. Auf der A1 Richtung Bern zwischen Rotrist und Önsingen 45 Minuten länger wegen eines Unfalls und daher auch auf der A2 ab Diekten. Beim Belchentunnel kommt es aus Sicherheitsgründen zu kurzzeitigen Sperrungen. Dann Richtung Zürich zwischen Wangen an der Aare und Herkingen und noch in der Region Basel auf der A3 Richtung Wiese ab dem Grenzübergang Saint-Louis.
2: Die Nachrichten von SRF um 11 mit Simon Richle. Das Walliser Zwangsmaßnahmengericht hat die Auflagen für das Betreiber-Ehepaar der Bar Le Constellation in Grand-Montana verlängert. Gegen die beiden französischen Staatsbürger wird seit der Brandkatastrophe in der Silvesternacht ermittelt. Beide mussten ihre Pässe abgeben und sie müssen sich täglich auf einem Polizeiposten melden. Diese Maßnahmen gelten nun weiter, mindestens bis am 9. Oktober, wie die Walliser Staatsanwaltschaft zur Nachrichtenagentur Keystone STA sagte. Das Ehepaar hatte beantragt, die Auflagen zu lockern und schlug vor, die tägliche Meldung auf einem Polizeiposten durch einen Videoanruf bei der Polizei zu ersetzen. Die italienische Nachrichtenagentur meldete, der zuständige Richter sei bereit, die Maßnahme entsprechend anzupassen. Zuerst müsse aber die Machbarkeit und Wirksamkeit einer solchen Kontrolle überprüft werden. Die Staatsanwaltschaft muss sich noch zu dem Vorschlag äußern. Bei neuen russischen Angriffen auf die ukrainische Hauptstadt Kiew und deren Umgebung sind in der Nacht mindestens 3 Menschen getötet worden. Unter den Getöteten in einem Vorort von Kiew sei auch ein Kind, sagen die ukrainischen Behörden. Auch andere Orte in der Umgebung sind getroffen worden. Auch von dort werden mehrere Verletzte gemeldet. In der Ukraine sind die Abwehrraketen knapp. Deshalb kann das Militär russische Raketen praktisch nicht mehr abfangen. Derweil meldet auch Russland neue ukrainische Drohnenangriffe. Dabei sei in der südlichen Region Krasnodar eine Ölraffinerie getroffen worden. Und auch aus der Industriestadt Samara im Südosten Russlands werden Drohnenangriffe gemeldet. Die ukrainische Armeeführung bestätigt, 2 russische Raffinerien angegriffen zu haben. An beiden Standorten seien Brände ausgebrochen. Und noch 2 kürzere Meldungen. In den USA hat der Senat Todd Blanche als neuen Justizminister bestätigt. Die Bestätigung ist knapp ausgefallen mit 50 zu 49 Stimmen. Im Vorfeld gab es von Demokraten und auch von Republikanern Zweifel an Blanches Eignung für den Posten, auch weil er früher der Anwalt von US-Präsident Trump war. Demokratische Senatoren zweifelten insbesondere an Blanches Unabhängigkeit vom Präsidenten. Und China bereitet sich auf den Taifun Dolphin vor. Hunderte Flüge sind laut chinesischen Medien gestrichen worden. Im Osten Chinas sind Schulen und Tourismusattraktionen geschlossen. Meteorologen erwarten starken Regen und möglicherweise schwere Überflutungen. Gestern zog der Wirbelsturm über Japan. Rund 14.000 Haushalte waren in der japanischen Präfektur Okinawa ohne Strom. Zum Wetter von heute, es ist sonnig und heiß bei 33 Grad rund. Über den Bergen gibt es ein paar Quellwolken und in Graubünden kann es lokal auch regnen. Das waren Nachrichten von Radio SRF. Verantwortlich war Frank Estermann.
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0: Kind grossziehen ist einfach eine reine Freude. Wirklich. Ausser, dass man mit ihnen ständig die gleiche Geschichte hört. In unserem Fall die vom kleinen Bär Sebastian. Oder, dass es auswärts prinzipiell eine Pizzeria muss sein. Oder, die eine Serie, wo die Kleinen unbedingt möchten schauen möchten. Früher.
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0: Und heute. Paw Patrol.
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0: Mit viel, viel Action, lautem Sound und einfache Dialog. Anlässlich vom neuesten Kinofilm von dieser Pfotenpatrouille schauen wir in 7 Minuten das Phänomen Paw Patrol genauer an. Am Mikrofon der stolze Vater und Grossvater Mike Lamar. Und das dann ein grosser Hit aus den 70er Jahren von The Police. Der Du-Du-Du, der Da-Da-Da, tönt nach Kindersprache oder Babysprache.

0: Adrian, der sonst Englisch singt, und der Florian Ast, der immer Mundart singt, vergessen auf SRF 1. Hünd, sagt man, Hünd sägen die besten Freunde vom Mensch. Auch wenn die einen Hünd haaren und man beim Gassigehen das Säckli nicht vergessen darf. Was sicher ist, gewisse Hünd sind die besten Freunde von ganz vielen kleinen Menschen.
1: Paw Patrol, Paw Patrol, die Helfer auf vier Pforten.
0: Seit etwas über 10 Jahren gibt es die kanadische Fernsehserie Paw Patrol, die sich an ein ganz, ganz junges Publikum richtet. Und jetzt ist der dritte Kinofilm draussen. Mit einem recht gelungenen Wortspiel heisst der Titel Paw Patrol, der Dino-Film.
2: Wenn wir in diesen Dschungel aufbrechen, brauchen wir eine Spezialausrüstung. Egal, was uns in diesem Dschungel erwartet.
3: Ja!
2: Wir sind bereit.
0: Ja, und zwar für ein neues Abenteuer, freigegeben ab 6. Für alle, die noch nie von diesen helfenden Hunden gehört haben, habe ich unseren Filmkritiker Enno Reims zuerst gefragt, warum Kinder, auch solche unter 6, dermassen fasziniert sind von Paw Patrol.
4: Ja, da ist die Identifikation relativ einfach. Da ist ja einmal der 10-jährige Ryder, der sozusagen diese Paw Patrol anführt. Und diese Paw Patrol, das sind ja 6 kleine, extrem niedliche Welpen, die sprechen können und die tragen ja so Art Rüstungen, Anzüge, mit denen sie alles machen können, weil da so Greifarme dran sind und haben dann auch so ganz tolle Fahrzeuge, die ebenfalls multifunktional sind. Und diese Hunde sind zwar extrem mutig und es geht immer um Hilfsbereitschaft und Teamwork, aber die haben eben auch Schwächen. Da gibt es einen Hund, der hat eine Katzenallergie, ein anderer wird seekrank, ein weiterer hat Angst für Wasser. Es sind nicht die Superhelden, sondern wie so auch Kinder halt, die auch wissen, hey, davor habe ich Angst, und dann kommt dieser Hund, der dann trotzdem Mutiges tut.
0: Aber das Phänomen, kann man sagen, geht weit über die Animationsfilme raus, oder?
4: Natürlich, es ist auf der einen Seite wirklich ein Riesengeschäft. Es werden Milliarden damit verdient. Genaue Zahlen gibt es da nicht, weil wirklich alles Mögliche verkauft wird mit diesen Bildern der Paw Patrol. Fruchtsaft, Zahnbürsten, T-Shirts, Bettwäsche und so weiter. Und darüber wird natürlich auch immer ganz viel diskutiert, weil das ist eine Erfindung eines Spielzeugskonzerns, wo natürlich dann die Leute wirklich sagen, hey, wollen Sie damit uns Eltern und Kindern das Geld aus der Tasche locken? Und dann ist natürlich auch so, dass viele Eltern sagen, oh mein Gott, jetzt sitzen die noch länger von dem Bildschirm, weil Suchtgefahr hoch 10. Und es werden auch teilweise so Geschichten über Geschlechterdarstellungen diskutiert, weil bei den 6 Welpen gibt es nur eine Hündin, die ist dann auch noch pink gekleidet und hat halt lange Wimpern. Und da kann man schon über stereotype Rollenbilder irgendwie diskutieren. Und trotzdem halt super erfolgreich, auch als Hörspiel, auch als Kino, wo es ja jetzt mittlerweile 3 Filme gibt.
0: Das bringt uns zur Frage, wie ist denn jetzt der dritte Kinofilm von Paw Patrol?
4: Ja, die Crew landet auf einer Insel, die ist voller Dinosaurier. Und das, was Besondere ist, diese Dinos sind eigentlich keine Bedrohung, die sind wirklich eher so niedlich, haustiermäßig unterwegs. Und bei Paw Patrol gibt's ja immer diesen menschlichen Schurken, das ist Bürgermeister Besserwisser. So ein Typ mit Bauchansatz, hohem Zylinder, Schnauzbart. Und der hat auf dieser Insel Diamanten entdeckt und damit sorgt er für jede Menge Ärger. Ansonsten ist der Film halt, wie halt auch teilweise die Serie ist, es sind Aneinanderreihungen von Rettungsaktionen, wo Dinos abstürzen, Vulkane ausbrechen. Also so eigentlich die übliche Kost, die man so bei Paw Patrol eigentlich auch kennt und die die Kinder lieben.
0: Der Enno Reins über die Paw Patrol Truppe und deren ihre Kinofilm, der Dino-Film.

Don't Stop Moving von S Club 7, ein Sextett aus England, wo ums Jahr 2000 herum enorm erfolgreich war, auch dank einer TV-Serie mit diesen jungen Leuten in der Hauptrolle. So viel für heute vom Familienvormittag. Nicht traurig sein. Die nächste Ausgabe gibt's heute in einer Woche auch wieder ab 9 Uhr hier auf SRF 1. Hey, bin ich froh, hat es neben den Teletubbies nicht auch noch Radiotubbies gegeben.

0: aus Benin, Westafrika, Angelique Kitscho, da auf SRF1, wo wir am 11:30 einen Podcast für sie haben aus der Reihe SRF Geschichte. Und da geht's um Srebrenica. Der Name von dieser bosnischen Kleinstadt ist fest mit dem schlimmsten Verbrechen verbunden, wo in Europa im letzten Jahrzehnt oder in den letzten Jahrzehnt passiert ist. 1995 sind über 8000 bosnische Muslime getötet worden. Der einzig anerkannte Genozid zu Europa seit dem Zweiten Weltkrieg. Angefangen hat es mit dem Kriegsausbruch in der damaligen jugoslawischen Provinz Bosnien und Herzegowina. Die Feta Mejremic kann sich erinnern.
1: Ich konnte es nicht glauben und ich kann es heute noch nicht glauben, wie wir angefangen haben, uns zu hassen und gegenseitig umzubringen, ohne Grund. Nachbarn gingen aufeinander los. Dabei haben wir alle miteinander zusammengelebt. Bis zu meinem Tod werde ich es nicht verstehen.
0: Die Väter hat in der Stadt Gasko gelebt und ist als Muslimin eine Minderheit gewesen. Sie hat dann müssen auf Srebrenica geflüchtet, wo sie gemeint hat, dort sei sie in Sicherheit. Die serbischen Truppen haben die Stadt dann im Juli 1995 aber erobert. Der Ahmed Ustić war noch ein junger Mann, der seine Stadt überfallen worden ist.
2: Bilo je ubistava starije osoba.
3: Es gab Morde an alten Menschen, die nicht in die nahen Wälder flüchten konnten. Sie wurden brutal getötet und in ihren Häusern verbrannt. Wir mussten ihre Überreste in der Nacht abholen, um sie würdevoll zu begraben.
0: Kurz davor haben die Truppen mit dem systematischen Morden weitergemacht. Frauen und Männer sind getrennt worden. Die Männer in Gefangenenlagen transportiert worden, erzählt Historikerin Marijanin Galic.
4: Die Männer sind dann in sehr kurzer Zeit in organisierter Art und Weise ermordet worden, in Massengräbern verschüttet worden.
0: Wie gesagt, über 8000 bosnische Muslime haben ihr Leben müssen lassen. Unter den Augen der UNO-Blauhelmsoldaten. Und es wird auch als grösstes Versagen der UNO bezeichnet, was damals in Srebrenica passiert ist. Wie das so weit hat kommen können, das also im Podcast SRF Geschichte vom 11:30 bis 12:00 da auf SRF 1.

0: viele, viele Hits vom Rod Stewart. Tonight's the night, da auf SRF 1.
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0: Die Übersicht von 11.29 Uhr vor dem Gotthardtunnel Richtung Süden. Ab Amsteg 4 km Stau und rund 45 Minuten Wartezeit. Richtung Norden ab Quinto 6 km Stau und etwa eine Stunde Wartezeit. Die Einfahrten Göschenen und Airolo sind gesperrt. Dann Stau oder stockender Verkehr in Graubünden auf der A13 Richtung Chur zwischen Rotenbrunnen und Reichenau. In der Zentralschweiz auf der A14 Richtung Luzern ab Buchrhein. Im Berner Oberland auf der A8 Richtung Interlaken ab Spiez. In der Region Solothurn auf der A1 je etwa eine halbe Stunde mehr Fahrzeit Richtung Zürich zwischen Lutherbach und Herkingen sowie Richtung Bern zwischen Rotrist und Önsingen. Daher auch auf der A2 ab Diegten Stau. Beim Belchentunnel kommt es aus Sicherheitsgründen zu kurzzeitigen Sperrungen. Das Astra empfiehlt Reisenden Richtung Gotthard die A3 via Birfeld zu nehmen. Und in der Region Basel auf der A3 von Frankreich her bis Wiese. SRF 1, jetzt mit einer Folge von unserem Podcast SRF Geschichte. Ja, in der Geschichte gibt es Verschiedenes, wo man noch so gerne würde verdrängen und vergessen. Aber damit sich die Geschichte in so Fall nicht wiederholt, ist es wichtig, dass man das genau nicht macht. Wie beim Völkermord von Srebrenica, dem schlimmsten Verbrechen zu Europa seit dem Zweiten Weltkrieg. Über 8'000 bosnische Muslime und Musliminnen sind 1995 umgebracht worden. Wie es zu dieser unfassbaren Tragödie hat kommen konnte, das hören Sie in dieser halben Stunde.
2: Ich bin im Friseursalon Jasmin. Das kleine Geschäft mit zwei Coiffeurstudien auf der einen Seite und einer Couch auf der anderen Seite liegt im Zentrum von Srebrenica, im Osten von Bosnien-Herzegowina. Ahmed Ustic führt den Salon in dritter Generation. Eröffnet hat ihn sein Großvater am selben Ort in den 60er Jahren. Der Coiffeur-Salon geht vom Großvater an den Vater über und wird schließlich von Ahmed wieder eröffnet. Dazwischen liegt aber ein Unterbruch von über 10 Jahren. Denn Ahmed Ustic ist ein Überlebender des Völkermordes von Srebrenica. Gemeinsam mit seinem Vater gelingt ihm vor 30 Jahren die Flucht vor den serbischen Truppen. Sie entgehen damit dem sicheren Tod. Tagelang sind Vater und Sohn auf einem Todesmarsch unterwegs, bis sie schließlich in Sicherheit sind. Der Großvater überlebt es nicht. Jetzt, 30 Jahre nach dem Völkermord, wird der Salon an die nächste Generation übergeben. Die Tochter Sheila wird den Laden in ein paar Jahren übernehmen. Die Ausbildung hat sie schon in der Tasche. Er werde dann in Pension gehen, erzählt Ahmed, der gut 10 Jahre nach dem Völkermord in seine Heimatstadt zurückgekehrt ist. In diesem Podcast erzählt er seine Geschichte, genauso wie Ifeta Meremic, die ebenfalls den an den bosnischen Muslimen verübten Völkermord vor 30 Jahren überlebt hat. Trotz des unfassbaren Leids, das sie durchlebt haben, sind beide wieder in die alte Heimat zurückgekehrt. Sie haben mir erzählt, weshalb. Das ist Jugoslawiens Zerfall im Podcast Geschichte von SRF Wissen. Mein Name, Janis Fahrländer. Für die 3 Episoden fahre ich stundenlang mit dem Auto kreuz und quer durch die Nachfolgestaaten des ehemaligen Vielvölkerstaates Jugoslawien. Als Journalist berichte ich über diese Region. Dabei beschäftigt mich vor allem das Politische hier und jetzt. Doch die Vergangenheit ist hier immer präsent. Die Kriege der 90er Jahre sind schließlich erst 30 Jahre her. Ich will deshalb verstehen, wie es dazu kommen konnte und wie die damaligen Ereignisse die Region bis heute prägen. Ich habe Menschen getroffen, die mir ihre Geschichten erzählen. Es sind persönliche Geschichten voller Leid und Trauer. Sie erzählen aber auch von Hoffnung. Heute bin ich auf dem Weg zu Ifeta Meremic. Ich treffe Ifeta Meremic in ihrem Zuhause, im Dorf Nova Kasaba im Osten Bosniens, etwa 40 Autominuten von Srebrenica entfernt. Sie bietet mir sofort das Du an, wie die meisten Personen, die ich in diesem Podcast treffe. Die ältere Frau zeigt mir den Garten hinter dem Haus, wo sie Gänse und Hühner halten. Ihr Vetter wohnt hier mit ihrer Schwester und deren Sohn. Auch ein Gemüsegarten und Fruchtbäume stehen hier. Direkt daneben fließt ein kleiner Fluss vorbei. Es ist sehr idyllisch. Vor dem Haus führt die Hauptstraße vorbei. Dort, in der Sonne, erzählt die Vetter Meremic, wie sie den Beginn des Krieges vor über 30 Jahren erlebt hat. Damals lebt sie mit ihrem Mann im Süden Bosnien-Herzegowinas, in der Kleinstadt Gatsko, nahe an der Grenze zu Montenegro. Sie hätten dort ein sehr gutes Leben mit vielen Freunden gehabt.
3: Wir sind uns preselili u Gatsko, radili, živjeli tamo, imali jako dobar život, fin. Imali jako dobro društvo, prijatelje.
2: Das alles kommt zu einem abrupten Ende, als 1992 der Krieg ausbricht.
4: Ich konnte es nicht glauben und ich kann es heute noch nicht glauben, wie wir angefangen haben, uns zu hassen und gegenseitig umzubringen, ohne Grund. Nachbarn gingen aufeinander los. Dabei haben wir alle miteinander zusammengelebt. Bis zu meinem Tod werde ich es nicht verstehen.
2: Iveta Meremic und ihr Mann werden vertrieben. Sie hätten es beinahe nicht lebend rausgeschafft, erzählt sie. Sie kommen schließlich hierher, in ihr Heimatdorf im Osten Bosniens. Doch schon bald müssen sie weiterflüchten, nach Srebrenica. Srebrenica. Der Name der Stadt ist unwiderruflich mit dem größten Verbrechen verbunden, das in Europa seit dem Ende des Zweiten Weltkrieges begangen wurde. Im Juli 1995 werden innerhalb weniger Tage über 8000 bosnische Muslime durch serbische Truppen getötet. Kinder, Jugendliche, alte Menschen. Die meisten Opfer sind Männer, aber auch Frauen und Kinder werden in diesen Tagen ermordet. Das jüngste Opfer ist ein neugeborenes Baby. Die Morde sind geplant und werden systematisch ausgeführt. Die Leichen werden in Massengräbern verscharrt. Manche werden wieder ausgegraben und woanders erneut vergraben, um die Spuren des Verbrechens zu vertuschen. Die Überreste von etwa 1000 Opfern konnten bis heute nicht identifiziert werden. Viele Angehörige werden wohl nie abschließend erfahren, was mit ihren Liebsten passiert ist. Wegen dieser Systematik wird das, was während der heißen Julitage 1995 in und um die ostbosnische Kleinstadt Srebrenica passiert, als Völkermord eingestuft. Als ersten und bislang einzigen Völkermord auf europäischem Boden seit dem Zweiten Weltkrieg. Srebrenica ist der Höhepunkt einer Kampagne von Massakern und Vertreibungen, die von Anfang an Teil des Bosnienkrieges sind. Um zu verstehen, wie es damals zum Krieg kommen konnte, müssen wir in der Zeit etwas zurückgehen, in die 1980er Jahre, als Bosnien-Herzegowina noch Teil des sozialistischen Jugoslawiens ist. Jugoslawien ist ein komplexer Vielvölkerstaat, bestehend aus 6 relativ autonomen Republiken. Dieses Gebilde führt immer wieder zu Spannungen und diese verschärfen sich in den 80er Jahren, wie die Historikerin Marijanin Kalik erklärt.
5: Als Jugoslawien in den 80er Jahren in eine tiefe Wirtschaftskrise gekommen ist und auch eine systempolitische und letztlich Staatskrise, die durch den Zusammenbruch des Kommunismus hervorgerufen wurde, haben sich diese Konflikte um Legitimität, Verfassung, politisches System verstärkt.
2: Kalik ist spezialisiert für die Geschichte des Balkans und forscht an der Ludwigs-Maximilian-Universität in München. Im Zuge der Wirtschaftskrise der 1980er finden nationalistische Ideen innerhalb der einzelnen Republiken vermehrt Anklang.
5: Und in all dem sind politische Akteure auf die Bühne getreten, die nicht mehr am Zusammenhalt Jugoslawiens interessiert waren, sondern ihre Interessen auf Teufel komm raus, muss man sagen, um jeden Preis versucht haben, durchzusetzen und letztlich keine Kompromissbereitschaft mehr gezeigt haben. Und so gesehen hat sich in den 80er Jahren eine Situation aufgeschaukelt, in der der Zerfall Jugoslawien fast unvermeidlich geworden ist.
2: Kroatien und Slowenien erklären 1991 ihre Unabhängigkeit. Serbische Aufständische mit der Unterstützung Serbiens reagieren darauf mit Gewalt. Im Fall von Slowenien kommt es zum sogenannten Zehntagekrieg. In Kroatien beginnt der mehrjährige Kroatienkrieg. Der Bosnien- und Kosovo-Krieg folgen. In allen Kriegen geht es um das Erbe des zerfallenden Staates. Man bezeichnet sie heute als Jugoslawienkriege.
5: Und da ging es in erster Linie um die Frage, welche Staaten sollen entstehen, dürfen überhaupt neue entstehen und wenn ja, mit welchen Grenzen.
2: Allerdings ist damals keine Republik in Jugoslawien ethnisch homogen. Die Kriege haben daher immer auch eine ethnisch-religiöse Komponente, was sie emotionalisierte und damit auch grausamer werden lässt.
5: Und deswegen war diese Frage der territorialen Aufteilung und der Grenzen immer mit der Frage verbunden, welche Bevölkerungen dort leben. Und also auch gab es immer diese Dimension des ethnischen und untergeordneter Rolle auch des Religiösen. Diese Fragen haben sich miteinander vermischt.
2: In Bosnien-Herzegowina beginnt der Krieg ein Jahr später als in Kroatien, im April 1992. Keine Republik im sozialistischen Jugoslawien ist ethnisch so durchmischt wie Bosnien-Herzegowina. Etwa die Hälfte der Bevölkerung sind muslimische BosniakInnen, ein Drittel orthodoxe SerbInnen und dann gibt es noch einen Anteil von katholischen KroatInnen von knapp 20%. Unter diesen drei dominierenden Volksgruppen besteht keine Einigkeit darüber, ob nun die Unabhängigkeit erklärt werden soll oder nicht. Deshalb versucht die politische Führung Bosniens zunächst, Jugoslawien zu reformieren. Vergebens.
5: Aber als das dann unvermeidlich erschien, hat sich eine Mehrheit aus bosnisch-muslimischen und kroatischen Abgeordneten dafür entschieden, gegen den Willen der serbischen Vertreter für unabhängig zu erklären. Deswegen gab es da eine gewisse Verzögerung und auch eine sehr aggressive Stimmung, als diese ganzen Fragen diskutiert wurden.
2: Die Loslösung von Jugoslawien will der serbische Teil der Bevölkerung nicht akzeptieren. Mit der Unterstützung des Nachbarlandes Serbien greifen sie zu den Waffen. Der Krieg beginnt. Ein Krieg mit vielen verschiedenen Akteuren.
5: Das heißt, es war eine sehr komplexe Situation von Streitkräften, regulären, aber auch irregulären. Es waren sehr viele paramilitärische Verbände unterwegs auf allen Seiten, die sich zum Teil koordiniert haben mit den Armeen, zum Teil aber auf eigene Faust losgeschlagen haben.
2: Mit Kroatien und Serbien sind zudem auch zwei Nachbarländer aktiv am Krieg beteiligt. Beide wollen sich einen Teil Bosnien-Herzegowinas sichern. Die beiden Präsidenten Tudjman und Milosevic sollen sich darauf bereits 1991 verständigt haben. Auf dem Schlachtfeld kommt es zu wechselnden Allianzen. Sind die kroatischen und bosniakischen Truppen zu Beginn des Krieges noch Verbündete, zerbricht dieses Bündnis im Verlauf des Krieges, nur um am Ende wieder zusammenzufinden. Diese unübersichtliche Situation ist ein weiterer Faktor, weshalb der Krieg in Bosnien-Herzegowina so brutal geführt wird, wobei die Mehrheit der Kriegsverbrechen von serbischen Truppen begangen werden. Insgesamt verlieren über 100.000 Menschen ihr Leben. Kommen wir nun zurück zu Ahmed Ustic, der Coiffeur aus Srebrenica. Er erzählt mir, wie er den Kriegsbeginn als 16-Jähriger erlebt hat.
6: Mlad. Ich war jung. Alles war neu. Du weißt nicht, was machen, wie funktionieren. Es war ein großer Schock zu Beginn.

0: die damals unter der Kontrolle Serbiens steht, erobert in einem Blitzkrieg innerhalb weniger Wochen große Gebiete. Nach kurzer Zeit ist ganz Ostbosnien unter serbischer Kontrolle. Nur einige wenige Ortschaften können sich behaupten, darunter Srebrenica, das eingekesselt und belagert wird. Der Hunger wird zum ständigen Begleiter.
1: Znači, cijelo vrijeme, pored granatiranja, pritiska ratnog, imali smo i glad.
0: Hinzu sei der ständige Granatenbeschuss gekommen, erinnert sich Ahmed Ustić. In dieser Zeit kommen auch Ifeta Meremic und ihr Mann nach Srebrenica. Sie hatten erst Zuflucht im Heimatdorf gefunden. Als dieses ebenfalls eingenommen wird, flüchten sie nach Srebrenica, den vermeintlich letzten sicheren Ort der Region.
2: Bilo je vama teško. Srebrenica niste imali trgovine, niste imali struje.
3: Es war sehr schwierig. In Srebrenica gab es keine Geschäfte und keinen Strom. Jeden Tag wurden Menschen durch Granaten getötet. Die Stadt war überfüllt. Menschen aus 9 Gemeinden haben in Srebrenica Schutz gesucht. Es waren so viele Menschen in einem so kleinen Ort.
0: Aus Zvornik, Visegrad oder Foča kommen die Menschen nach Srebrenica. In all diesen Ortschaften im Osten Bosniens werden Kriegsverbrechen an der bosniakischen Bevölkerung verübt. Vertreibungen, Massaker und Massenvergewaltigungen. Viele jener, die flüchten können, finden Unterschlupf in Srebrenica, jener letzten Enklave, die von den bosniakischen Truppen gehalten werden kann und darum einen gewissen Schutz bietet.
2: U toj Srebrenici je trebalo da se izborite, da ne skrenete s pameti.
3: In Srebrenica musste man kämpfen, um nicht den Verstand zu verlieren. Ich fand Trost in der Herstellung von Kinderkleidern. Aus den Materialien, die wir hatten, habe ich Kleider genäht. Mäntel, Hemden, Trainingsanzüge. So habe ich mich davor bewahrt, verrückt zu werden. Das Leben in Srebrenica war wirklich hart. Ständig war man von Toten umgeben.
0: Doch trotz all des Leids, das in Srebrenica ständig präsent ist, gibt es auch schöne Momente, wie sich Ifeta erinnert.
3: Es gab eine große Humanität zwischen den Menschen. Wir teilten, was wir hatten. Wir rauchten zu fünft eine Zigarette. Die ganze Stadt hat zusammen 100 Gramm Kaffee getrunken. Die Menschen waren wirklich gut zueinander.
0: Wegen der katastrophalen humanitären Situation fordert der UNO-Sicherheitsrat 1993 Maßnahmen. Srebrenica wird zur Schutzzone erklärt. Militärische Angriffe sind fortan untersagt. Humanitäre Hilfe soll garantiert werden. Zusätzlich wird ein Kontingent von UN-Soldaten in der Schutzzone stationiert. Sie sollen die Menschen beschützen, haben dabei aber nur ein Mandat zur Selbstverteidigung. Die Situation habe sich dadurch zu Beginn merklich verbessert, wie sich Ahmed Ustić erinnert.
4: Es war eine Erleichterung. Im Vergleich zum Rest Bosnien-Herzegowinas war Srebrenica praktisch kriegsfrei. Zwar wurde immer noch sporadisch geschossen, auch gab es Granatenangriffe. Aber das Leben wurde einfacher. Konvois versorgten uns mit Lebensmitteln. Wir hatten sogar Zeit, uns mit Kultur zu beschäftigen.
0: Es formieren sich zwei Rockbands. Mittwochs und sonntags geben sie Konzerte. Eine Disco eröffnet, was gerade für die jungen Menschen eine Erleichterung ist. Eine Zeitung und eine Radiostation werden gegründet. Alles ist knapp. Also habe man improvisieren müssen. Doch die Menschen seien unglaublich kreativ gewesen. Aus Traktormotoren werden Generatoren. In dieser Zeit entdeckt Ahmed auch seine Leidenschaft.
4: Manchmal, wenn ich ein paar Liter Benzin auftreiben konnte, bin ich mit dem Motorrad durch Srebrenica gefahren. Das war für mich sehr wichtig. Es hat mich wirklich entspannt.
0: Das Motorradfahren begleitet ihn bis heute. Er gründete vor ein paar Jahren den Motorradclub Srebrenica. Er organisiert internationale Bikertreffen und reist viel auf dem Motorrad, gemeinsam mit seiner Frau. Doch zurück in die Vergangenheit. Jetzt, im Sommer 1995, ändert sich die Situation drastisch. Militärisch bildet sich zu diesem Zeitpunkt ein Patt, in dem auf der einen Seite die serbischen Streitkräfte und auf der anderen die kroatisch-bosniakischen je etwa die Hälfte des Landes kontrollieren.
5: Der politische Führer der bosnischen Serben, Radovan Karadzic, hat bereits im März

0: März 1995 angekündigt, ganz öffentlich im Radio, dass man diese Enklaven erobern müsse. Also der politische Plan stand eigentlich fest. Und als sich dann 1995 im Verlauf des Jahres abzeichnete, dass es zu einer politischen Lösung kommen würde, die ungefähr das militärische Geschehen am Boden abbilden würde, haben die Serben die Entscheidung getroffen, diese Enklaven gewaltsam zu erobern.
1: Die Kämpfe um die Stadt beginnen Anfang Juli 1995. Srebrenica ist eingekesselt. Jeden Tag greifen die serbischen Truppen an. Die bosniakischen Verteidiger haben kaum Möglichkeiten, sich zu wehren. Am 11. Juli fällt Srebrenica. Unter der Führung von Ratko Mladic erobern die serbischen Truppen die Stadt. Auf Fernsehbildern ist zu sehen, wie Mladic durch eine völlig ausgestorbene Stadt fährt. Er gratuliert seinen Soldaten zur erfolgreichen Eroberung. Und dann spricht er direkt in die Kamera.
2: Hier sind wir am 11. Juli 1995 im serbischen Srebrenica. An diesem serbischen Feiertag schenken wir diese Stadt dem serbischen Volk. Nun ist der Tag gekommen, sich an den Türken in dieser Region zu rächen.
1: Mit Türken meint er die muslimischen Bosniaken. In der serbischen Propaganda werden diese häufig als religiöse Extremisten dargestellt. Durch die Bezeichnung als Türken wird zudem eine direkte Verbindung zur osmanischen Fremdherrschaft hergestellt und der muslimische Glaube implizit als fremd und nicht zu Europa zugehörig dargestellt. Die Aussagen zeigen aber auch, dass das, was nun folgt, von langer Hand geplant ist. Ein Teil der Menschen flüchtet zum Stützpunkt der UN-Soldaten auf einem alten Fabrikgelände. Dort erhoffen sie sich Schutz. Vergebens. Das niederländische UNO-Bataillon händigt die Menschen an Mladic aus. Auf Bildern ist zu sehen, wie sie sogar mit seinen Truppen kooperieren. Die Soldaten sind während des tagelangen Mordens präsent. Srebrenica gilt daher als das größte Versagen in der Geschichte der UNO. Iveta Meremic kann es bis heute nicht verstehen.
3: Wir haben auf sie gezählt. Sie nahmen uns die Waffen weg. Am Ende haben sie uns ausgeliefert.
1: Die Soldaten hatten die Aufgabe, die Bevölkerung zu schützen. Sie sind dafür aber erstens zu wenige und zweitens viel zu schlecht ausgerüstet. Dennoch, die Blauhelmsoldaten hätten laut ihrem Mandat kontrollieren müssen, was mit den Menschen nach dem Abtransport geschieht. Und das ist nicht passiert. Die von den niederländischen Blauhelmen angeforderte NATO-Luftunterstützung bleibt auch aus. Und so nimmt das Verbrechen seinen Lauf. Ratko Mladic und seine Männer versuchen, die Menschen zu beruhigen. Auf einer Filmaufnahme ist zu sehen, wie er an die verängstigten Menschen herantritt. Er spricht dabei mit einem Buben, fragt, wie alt er ist und tätschelt ihm väterlich die Backe. Er versichert den Menschen, ihnen werde nichts passieren. Dabei verteilen Soldaten sogar Toblerone-Schokolade an die Kinder, wie auf den Bildern zu sehen ist. Die Filmaufnahmen sind, im Wissen, was nachher kommt, kaum auszuhalten. Darum an dieser Stelle der Hinweis. In den folgenden Schilderungen geht es um extreme Gewalt an Zivilistinnen und Zivilisten, darunter Kindern.
0: Es sind innerhalb von etwas mehr als einer Woche praktisch alle männlichen Bewohner dieser Stadt, vom kleinen Baby bis zum alten Greis, gefangen genommen worden. Die Zivilbevölkerung, Frauen und Männer, sind getrennt worden. Die Männer dann in Bussen in Gefangenenlager transportiert worden. Das waren unterschiedliche Städten, von Kaufhäusern bis Schulen. Und die Männer sind dann in sehr kurzer Zeit in organisierter Art und Weise ermordet worden, in Massengräbern verschüttet worden.
1: Organisiert heißt, es gibt Erschießungskommandos. Baggerfahrer für die Gräber, Lastwagenfahrer für den Leichentransport, Köche für die Verpflegung. All das zeigt, der Völkermord ist sorgfältig geplant. Iveta Meremic hat grausame Szenen miterleben müssen.
3: Ich habe gesehen, wie ein Baby abgeschlachtet wurde, als es von der Mutter gestillt wurde. Eine Mutter wurde gefragt, willst du den jüngeren oder den älteren Sohn abgeben, damit er getötet werden kann? Das sind die Dinge, die ich erlebt habe.
1: Den Horror von Srebrenica lasse sich nicht beschreiben. Nur Menschen, die es erlebt haben, könnten begreifen, was damals in Srebrenica geschehen sei. Am Tag, als Srebrenica fällt, entscheiden sich Ahmed Ustić und sein Vater, nicht zur UNO-Basis zu gehen. Stattdessen versuchen sie die Flucht durch die Wälder. Dies rettet ihnen das Leben.
2: Wir beschlossen, auf den Todesmarsch durch den Wald zu gehen. Meine Mutter und meine schwangere Schwester gingen zu den Fabriken und warteten auf den Konvoi, der sie nach Tuzla in freies Gebiet bringen sollte.
1: Wie Ahmed und sein Vater versuchen es Tausende, sich auf den sogenannten Todesmärschen durch die Wälder in die Freiheit durchzuschlagen. Die meisten überleben es nicht. Sie werden gefangen genommen und erschossen, sterben durch Landminen oder an Erschöpfung. Auch Ahmed wird durch eine Schusswunde verletzt.
2: Ich weiß nicht mehr, wie viele Tage wir unterwegs waren. Zum Glück wurde ich nicht lebensgefährlich verletzt, sodass ich weitergehen konnte. Dank der Hilfe meiner Verwandten habe ich den ersten Tag überlebt, die ersten 24 Stunden. So konnte ich mich an diese neue Situation anpassen.
1: Nach mehreren Tagen erreichen Ahmed Ustić und sein Vater schließlich Tuzla, eine Stadt unter Kontrolle der bosnischen Armee. Dort kommt es zum Wiedersehen mit Mutter und Schwester. Auch Ifeta Meremic hat es nach Tuzla geschafft. Ihr gelingt die Flucht auf der Ladefläche eines Lastwagens. Ihr Mann überlebt den Todesmarsch. Das Ausmaß und die Systematik der Tötungen machen Srebrenica zu einem einzigartigen Ereignis im Bosnienkrieg. Mehrere Gerichtsurteile klassifizieren es daher als Völkermord, eine Einstufung, die von verschiedenen Staaten übernommen wurde, auch von der Schweiz. Insgesamt werden mehr als 50 Urteile im Zusammenhang mit Srebrenica gefällt. Die Hauptverantwortlichen sind Ratko Mladic, Befehlshaber der Armee der Republika Srpska, sowie Radovan Karadžić, damals der Präsident der selbstproklamierten Republika Srpska. Beide werden in Den Haag zu lebenslanger Haft verurteilt. Auch der damalige serbische Präsident Slobodan Milošević wird wegen des Völkermordes angeklagt. Er stirbt jedoch, bevor er verurteilt werden kann. Trotz der Einmaligkeit des Ereignisses kann der Völkermord von Srebrenica nicht isoliert betrachtet werden. Er ist Teil einer Vertreibungs- und Vernichtungskampagne, die das Ziel hatte, ethnisch homogene Territorien zu schaffen. Im Herbst 1995 beginnen in Dayton, Ohio, Friedensverhandlungen. Am Tisch sitzen die Präsidenten Serbiens und Kroatiens sowie der Präsident Bosnien-Herzegowinas. Für Marijan Kalik kommen drei Faktoren zusammen, die den Friedensvertrag möglich machen.
0: Es war ein Zusammenwirken aus militärischer Lage, Vorhandensein eines Friedensplans und einem internationalen Kontext, der dieser Friedenslösung zuträglich war.
1: Neben der bereits erwähnten militärischen Pattsituation wird international der Druck erhöht. Die NATO fliegt Angriffe auf serbische Stellungen. Russland übt Druck auf Serbien aus, an den Verhandlungstisch zu kommen. Und die USA legen einen konkreten Plan vor, wie der Krieg beendet werden soll. So kommt es zum Friedensvertrag von Dayton, benannt nach jener Kleinstadt in Ohio, in dem die drei Parteien drei Wochen lang in völliger Abgeschiedenheit verhandeln.
0: Was der Dayton-Vertrag gemacht hat, ist eine militärische und politische Situation zu einem bestimmten Zeitpunkt, nämlich ungefähr Sommer 1995, abzubilden und somit auch einzufrieren.
1: Konkret heißt das, Bosnien-Herzegowina wird in zwei Entitäten aufgeteilt. Und Achtung, jetzt wird es etwas kompliziert. Da ist auf der einen Seite die mehrheitlich von Kroatinnen und Kroaten sowie Bosniakinnen und Bosniaken bewohnte Föderation. Sie ist föderal organisiert, aufgeteilt in 10 Kantone. Auf der anderen Seite gibt es die mehrheitlich serbisch geprägte Republika Srpska, die zentralistisch aufgestellt ist. Diese beiden Entitäten sind sehr autonom voneinander. Darüber gibt es den Gesamtstaat Bosnien-Herzegowina. Dieser hat aber nur geringe Kompetenzen, etwa die Außen- oder die Sicherheitspolitik. Gedacht war dieses komplizierte Konstrukt eigentlich nur als Übergang. Doch es ist, 30 Jahre nach Kriegsende, weiterhin das politische System in Bosnien-Herzegowina. Ein System, welches das Land lähmt. Dayton versucht gar nicht erst, die Gräben zwischen den Volksgruppen zuzuschütten, sondern betont sie vielmehr.
0: Der Dayton-Vertrag hat das überlagert, hat versucht, eigentlich unvereinbare Ziele unter einen Hut zu bringen, weshalb dieses ganze Datenkonstrukt sehr widersprüchlich ist. Und jeder konnte da so seine Ziele auch wiedererkennen. Und unterm Strich haben die Kriegsparteien, denke ich, die Situation immer noch als offen betrachtet. Und das ist bis zum heutigen Tag so. Das ist noch nicht das letzte Wort gesprochen. Und jeder möchte was anderes durchsetzen. Jeder zieht in eine andere Richtung.
1: Bis heute sehen sich die meisten Parteien als Vertreter ihrer jeweiligen Volksgruppe und nicht der Zusammenarbeit zum Wohle aller verpflichtet. So droht die politische Führung der Republika Srpska bis heute immer wieder mit der Abspaltung dieses Landesteils. Prominente Politiker und Politikerinnen leugnen den Völkermord. Dabei liegt auch Srebrenica in der Republika Srpska. Zurück auf Ifeta Meremets Hof. Nach der Flucht lebt sie einige Jahre in der Nähe von Tuzla. Ende der 90er Jahre stirbt ihr Mann an Krebs. Danach entscheidet sich Ifeta, mit ihrer Schwester in die alte Heimat zurückzukehren. Auch weil sie fühlte, es ihrem Bruder schuldig zu sein, der hier getötet wurde. Es sei wie eine Wiedergeburt gewesen.
3: Ich war sehr glücklich, wieder hierher zu kommen. Mein Leben sollte nicht dort sein, wo ich nicht aufgewachsen bin. Es sollte hier sein.
1: Der Anfang sei aber nicht leicht gewesen. Mit Hilfe eines Kredits bauen Ifeta und ihre Schwester die Hühnerfarm auf. 2003 gründet sie eine Organisation, die anderen Rückkehrerinnen hilft, eine neue Existenz aufzubauen. Es sei ein großer Kampf gewesen. 70% der Frauen, die zurückkehrten, hätten ihre Männer verloren. Von Anfang an sei aber auch die Versöhnung im Zentrum ihrer Arbeit gestanden.
3: Frieden, Versöhnung und Koexistenz beginnt mit den Frauen. Eine Frau ist eine Mutter. Sie hat ein Kind zur Welt gebracht, damit es leben kann und nicht dafür, dass es getötet wird. Der Schmerz einer Mutter, die ein Kind verliert, ist immer derselbe. Egal, ob es eine bosniakische, kroatische oder serbische Mutter ist.
1: Mit ihren Nachbarn habe sie nie Probleme. Egal ob mit Serben oder Bosniakinnen.
4: Ja, sam najbogatija žena na svijetu.
3: Ich bin die reichste Frau der Welt. Ich habe Freunde auf der ganzen Welt und überall im ehemaligen Jugoslawien.
4: To je bogatstvo.
5: 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Der Verkehr gerade nach den Nachrichten.
6: Die Nachrichten von SRF um 12 mit Manuel Risi. Das Walliser Zwangsmaßnahmengericht hat die Auflagen für das Betreiber-Ehepaar der Bar Le Constellation in Crans-Montana verlängert. Gegen die beiden französischen Staatsbürger wird seit der Brandkatastrophe in der Silvesternacht ermittelt. Beide mussten ihre Pässe abgeben und sie müssen sich täglich auf einem Polizeiposten melden. Diese Maßnahmen gelten nun weiter, mindestens bis am 9. Oktober, wie die Walliser Staatsanwaltschaft zur Nachrichtenagentur Kisten SDA sagte. Das Ehepaar hatte beantragt, die Auflagen zu lockern und schlug vor, die tägliche Meldung auf einem Polizeiposten durch einen Videoanruf bei der Polizei zu ersetzen. Die italienische Nachrichtenagentur ANSA meldete, der zuständige Richter sei bereit, die Maßnahme entsprechend anzupassen. Zuerst müsse aber die Machbarkeit und Wirksamkeit einer solchen Kontrolle überprüft werden. Die Staatsanwaltschaft muss sich noch zu dem Vorschlag äußern. In Italien brennt seit gestern Abend ein Wald am oberen Teil des Gardasees. Das Feuer habe sich oberhalb des Ufers in den Bergen rasch ausgebreitet, teilt die Feuerwehr mit. Mehr als 200 Menschen wurden evakuiert, viele davon sind Feriengäste. Der Gardasee ist eines der beliebtesten Urlaubsziele Italiens. Die Einsatzkräfte sagen, das Feuer sei derzeit noch nicht unter Kontrolle. Man konzentriere sich darauf, die Feuerfronten einzudämmen und Häuser zu schützen. Löschflugzeuge und Helikopter sind im Einsatz. Italien erlebt seit Wochen eine Hitzewelle mit Temperaturen von teils über 40 Grad. In fast allen Großstädten gilt deshalb die Alarmstufe Rot wegen akuter Gesundheitsgefahren. Zu weiteren Meldungen in der Übersicht. In den USA hat der Senat Todd Blanche als neuen Justizminister bestätigt. Die Bestätigung fiel knapp aus mit 50 zu 49 Stimmen. Im Vorfeld gab es von Demokraten, aber auch Republikanern Zweifel an Blanches Eignung für den Posten. Auch weil er früher der Anwalt von US-Präsident Trump war. Demokratische Senatoren zweifelten insbesondere an Blanches Unabhängigkeit vom Präsidenten. Bei neuen russischen Angriffen auf die ukrainische Hauptstadt Kiew und deren Umgebung sind in der Nacht mindestens 3 Menschen getötet worden. Unter den Getöteten in einem Vorort von Kiew sei auch ein Kind, sagen die ukrainischen Behörden. Auch die Ukraine hat Russland angegriffen mit Drohnen. Dabei seien 2 Ölraffinerien getroffen worden. Die Wetteraussichten, es ist meist sonnig, morgen gibt es dann vor allem in den Bergen lokale Regengüsse. Es ist 30 bis 34 Grad heiß. Das waren Nachrichten von Radio SRF, verantwortlich Frank Estermann.
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5: Von 12.03 Uhr Stau oder stockender Verkehr in der Region Solothurn. Auf der A1 je etwa eine halbe Stunde mehr Fahrzeit Richtung Zürich zwischen Lutherbach und Herkingen sowie Richtung Bern zwischen Rotrist und Niederbipp. In der Westschweiz auf der A9 Richtung Vevey rund 45 Minuten länger wegen eines Unfalls zwischen Bäh und Aigle. Im Berner Oberland auf der A8 Richtung Interlaken ab Spiez. In der Region Basel auf der A3 von Frankreich her bis Wiese, auf der A2 Richtung Deutschland ab Hagnau, in der Region Zürich auf dem Westring Richtung Gubrist ab Urdorf Nord, in Graubünden auf der A13 Richtung Chur zwischen Rotenbrunnen und Reichenau, in der Zentralschweiz auf der A14 Richtung Luzern ab Buchrain und vor dem Gotthardtunnel Richtung Süden ab Wassen 3 Kilometer Stau und etwa eine halbe Stunde Wartezeit und Richtung Norden ab Quinto 6 Kilometer Stau und rund eine Stunde Wartezeit. Die Einfahrten Göschnen und Airolo sind nach wie vor gesperrt.
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5: mit dem Mike Lamar und in wenigen Minuten mit einem Musikdiamant, wo es um SEX geht. Nein, nicht von dir, Fleuru, sondern von der Ex-Erfolgsband Color Me Bad. Gerade nach der Shania Twain und dem französischen Doppel Françoise Hardy, Alain Souchon. Wie den ganzen angenehmen Samstag alles.

ist Françoise Hardy, Alain Souchon mit Soleil. Ob die Sonne auch in den nächsten Tagen nur wenig Konkurrenz durch Wolken hat, das hören Sie am 20. ab da auf SRF 1. Jetzt aber unsere sporadische Rubrik, weshalb in aller Welt ist dieser einzige Top-Hit so gut wie verschollen, wo doch bedeutend geringere Hits später zu Evergreens wurden. Heute ein Song mit viel Sex Appeal. I wanna sex you up. Im August 1991, also vor exakt 35 Jahren, Platz 7 in der Schweizer Hitparade fürs US-Quartett Color Me Bad. Color Me Bad, all wegen Anlehnung als Farbkonzept Color Me Beautiful, haben anfangs 90er Jahren noch weitere Top-Hits gehabt.

Ja, die vier jungen Männer von Color Me Bad sind mit ihrem Mix von R&B und Pop dermaßen erfolgreich gewesen. Sie sind sogar mal im Mittelpunkt von einer Folge von der Erfolgsserie Beverly Hills 90210 gestanden. Dort haben sie «I adore mi amor» gesungen. «I wanna sex you up» wäre vermutlich zu wenig jugendfrei gewesen.

0: Eric Clapton, sein Herz schlägt im Rock'n'Roll-Takt. I've got a Rock'n'Roll Heart auf SRF 1.
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0: Dass es heute sonnig und warm wird, das hätte ich als Laie schon vor einem Jahr können sagen, weil Zürich ist wieder mal Street Parade und da meldet sich der Regen meistens ab. Jürg Zockwitz, trotzdem heute irgendwo ein bisschen nass.
2: Ja, in einem Regen kann man es nicht ausschliessen, so im Unterengadin, vor allem auch Richtung Münstertal. Dort könnte es dann im Laufe des Nachmittags noch lokal einen Sprutzregen oder ein Gewitter geben, aber eben, das ist wirklich die Ausnahme in anderen Regionen. Da bleibt es trocken, an den meisten Orten noch sonnig, vor allem in den südlichen Bergen. Dort teilt sich die Sonne den Himmel auch mit ein paar Quellwolken. Aber eben grundsätzlich viel Sonnenschein und die Temperaturen steigen auf 29 bis 33 Grad im Norden. Da ist mit ein bisschen Beisen eher die Trockenhitze im Süden. Da ist dagegen schwül. Und eben, wie du gesagt hast, sind ja heute ganz viele Events vorausgelassen. Darum interessieren sich auch die Temperaturen am Abend noch. Am 8. da haben wir immer noch gut 28 Grad. Dann so kurz vor 9 geht die Sonne unter. Nachher geht es ein bisschen zurück. Bis Mitternacht geht es dann schon mal auf etwa 20 Grad zurück. Und dann bis zum frühen Sonntagmorgen kühlt es noch auf 19 bis 15 Grad ab.
0: Dass es am Tag von der Street Parade nicht regnet, ist nicht weiter schlimm. Das Problem ist mehr, dass es auch sonst nicht regnet. Gibt es allenfalls irgendwo ein bisschen nass in den nächsten Tagen?
2: Ja, aber leider nur ein bisschen. Das Hoch, das wir heute noch haben, das schwächelt den Sonntag und Montag ein bisschen. Und dann kann es lokale Platzregen und Gewitter geben, aber eben nicht der flächige Regen, mengenmässig und natürlich nicht viel drum. Eigentlich die Trockenheit, die geht weiter und wird nur gerade punktuell mal ein bisschen gedämpft. Grundsätzlich ist es nämlich eben noch Sonntag und Montag häufig sonnig und heiß mit Höchsttemperaturen um 33 Grad. Im Süden ist es ja jetzt schon schwül, im Norden kommt dann die schwüle Luft auf den Montag an. Generell kann man für beide Tage sagen, Sonntag und Montag am Vormittag ist es meistens sonniger wie am Nachmittag, weil eben dann gibt es ein paar Quellwolken, wo lokale Platzregen oder auch mal ein Gewitter umbringen. Morgen am Sonntag ist das vor allem in den Bergen und im Süden lokal der Fall, dann in der Nacht auf den Montag und dann wieder am Montagnachmittag kann so im Norden vereinzelt mal nass werden. Und wenn so Regengüsse und Gewitter unterwegs sind, dann kann der Wind im Umfeld von diesen Gewitter mal kräftig auffrischen.
0: Wenn ich dir so zulasse, dann habe ich das Gefühl, dass die Quellwolken ab dem Dienstag wieder vorziehen könnten.
2: Da kommt schon wieder das Nächste hoch. Das heisst, die Hitzewelle geht weiter. Es bleibt sonnig und heiß. Dienstag und Mittwoch, da haben wir dann im Norden wieder Beisen. Dann gibt es erst wenig über 30 Grad. Am Donnerstag wird es dann wieder heißer mit etwa 34 Grad. Und ja, Dienstag, Mittwoch, vielleicht in den Alpen und im Süden mal einen ganz vereinzelten Platzregen. Donnerstag, Freitag, da ist eine Schauerneigung im ganzen Land wieder gering. Also eben kurz zusammengefasst, sonnige, heisse und meistens trockene Wetter geht noch etwa mindestens eine Woche weiter.
0: Sagt der Jürg Zock im Studio von SRF Media. Danke vielmals. Um 12:30 hier auf SRF 1 ausführliche Nachrichten und anschliessend dann der Sport. Und das da ist Musik aus dem Tessin von Paolo Meneguzzi. Vai via!

0: Rockgruppe AHA ist das gewesen, auf SRF 1 am Samstagmittag.
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0: Von 12.29 Uhr Stau oder stockender Verkehr in der Westschweiz auf der A9 Richtung Vevey. Rund 45 Minuten länger wegen eines Unfalls zwischen Bä, Süd und Aigle. Im Berner Oberland auf der A8 Richtung Interlaken ab Faulensee. In der Region Solothurn auf der A1 je rund eine halbe Stunde mehr Fahrzeit Richtung Zürich zwischen Lutherbach und Herkingen sowie Richtung Bern zwischen Gunzgen und Niederbipp. In der Region Basel auf der A2 Richtung Deutschland ab Hagnau und auf der A3 von Frankreich her ab dem Grenzübergang Saint-Louis. In der Region Zürich vor dem Gubristunnel Richtung St. Gallen ab Dietikon und ab Urdorf Nord. In Graubünden auf der A13 Richtung Chur zwischen Rotenbrunnen und Reichenau. In der Zentralschweiz wegen eines Pannenfahrzeugs auf der A14 Richtung Luzern ab Buchrain. Und noch vor dem Gotthardtunnel Richtung Süden ab Wassen 3 Kilometer Stau und etwa eine halbe Stunde Wartezeit und Richtung Norden ab Quinto 6 Kilometer Stau und eine Stunde Wartezeit. Die Einfahrten Göschnen und Airolo bleiben gesperrt.
2: Die Nachrichten von SRF um 12:30 mit Manuel Risi. Das Betreiber-Ehepaar der abgebrannten Bale Constellation in Gramontana muss sich weiterhin täglich bei der Polizei melden. Das zuständige Gericht hat die Zwangsmaßnahmen verlängert. In Italien brennt der Wald oberhalb des Gardasees. Mehr als 200 Menschen mussten sich in Sicherheit bringen. Und in der Zürcher Innenstadt tanzen heute wieder Hunderttausende zu wummernden Bässen an der Street Parade. Die Wetteraussichten, es ist meist sonnig heute bei 30 bis 34 Grad. Morgen gibt es dann vor allem in den Bergen lokal Regengüsse. Das Walliser Zwangsmaßnahmengericht hat die Auflagen für das Betreiber-Ehepaar der Bale Constellation in Gramontana verlängert. Gegen die beiden französischen Staatsbürger wird seit der Brandkatastrophe in der Silvesternacht ermittelt. Beide mussten ihre Pässe abgeben und sie müssen sich täglich auf einem Polizeiposten melden. Diese Maßnahmen gelten nun weiter, mindestens bis am 9. Oktober. Das sagte die Walliser Staatsanwaltschaft zur Nachrichtenagentur Kisten SDA. Das Ehepaar hatte beantragt, die Auflagen zu lockern und schlug vor, die tägliche Meldung auf einem Polizeiposten durch einen Videoanruf bei der Polizei zu ersetzen. Die italienische Nachrichtenagentur ANSA meldete, der zuständige Richter sei bereit, diese Maßnahmen entsprechend anzupassen. Zuerst müsse aber die Machbarkeit und Wirksamkeit einer solchen Kontrolle überprüft werden. Die Staatsanwaltschaft muss sich noch zu dem Vorschlag äußern. In Italien brennt seit gestern Abend ein Wald am oberen Teil des Gardasees. Das Feuer habe sich oberhalb des Ufers in den Bergen rasch ausgebreitet. Das teilte die Feuerwehr mit. Mehr als 200 Menschen wurden evakuiert. Viele davon sind Feriengäste. Der Gardasee ist eine der beliebtesten Ferienregionen Italiens. Die Einsatzkräfte sagen, das Feuer sei derzeit noch nicht unter Kontrolle. Man konzentriere sich darauf, die Feuerfronten einzudämmen und Häuser zu schützen. Löschflugzeuge und Helikopter sind im Einsatz. Italien erlebt seit Wochen eine Hitzewelle mit Temperaturen von teils über 40 Grad. In fast allen Großstädten gilt deshalb die Alarmstufe Rot wegen akuter Gesundheitsgefahren. Bei neuen russischen Angriffen auf die ukrainische Hauptstadt Kiew und deren Umgebung sind in der Nacht mindestens 3 Menschen getötet worden. Unter den Getöteten in einem Vorort von Kiew sei auch ein Kind, das sagen die ukrainischen Behörden. Auch andere Orte in der Umgebung sind getroffen worden. Auch von dort werden mehrere Verletzte gemeldet. In der Ukraine sind die Abwehrraketen knapp. Deshalb kann das Militär russische Raketen praktisch nicht mehr abfangen. Derweil meldet auch Russland neue ukrainische Drohnenangriffe. Dabei sei in der südlichen Region Krasnodar eine Ölraffinerie getroffen worden. Und auch aus der Industriestadt Samara im Südosten Russlands werden Drohnenangriffe gemeldet. Die ukrainische Armeeführung bestätigt, 2 russische Raffinerien angegriffen zu haben. An beiden Standorten seien Brände ausgebrochen. Eine Drohne ist am Morgen in den Luftraum von Bulgarien eingedrungen und ist dort explodiert. Das teilt der bulgarische Regierungschef nach einer Sitzung des Nationalen Sicherheitsrates mit. Der Vorfall ereignete sich direkt an der Grenze zu Rumänien. Laut dem Regierungschef explodierte die Drohne kurz nach der Grenze in der Nähe einer Gaspipeline. Es habe keine Schäden und keine Verletzten gegeben. Es werde nun untersucht, woher die Drohne gekommen ist. Zu weiteren Meldungen in der Übersicht. In den USA hat der Senat Todd Blanche als neuen Justizminister bestätigt. Die Bestätigung fiel knapp aus mit 50 zu 49 Stimmen. Im Vorfeld gab es von Demokraten, aber auch Republikanern Zweifel an Blanches Eignung für den Posten, auch weil er früher der Anwalt von US-Präsident Trump war. Demokratische Senatoren zweifelten insbesondere an Blanches Unabhängigkeit vom Präsidenten. China bereitet sich auf den Taifun Dolphin vor. Hunderte Flüge sind laut chinesischen Medien gestrichen worden. Im Osten Chinas sind Schulen und Tourismusattraktionen geschlossen. Meteorologen erwarten starken Regen und möglicherweise schwere Überflutungen. Gestern zog der Wirbelsturm über Japan. Rund 14.000 Haushalte waren in der japanischen Präfektur Okinawa ohne Strom. In die Schweiz. In Zürich steigt heute die vielleicht grösste Technoparty der Welt, die Street Parades. Das bedeutet, in der Innenstadt herrscht heute Ausnahmezustand. Simon Riechle, dazu gibt es einige Kennzahlen.
3: Ja, gegen 1 Million Menschen werden rund um das Zürcher Seebecken erwartet heute für den Umzug, der in knapp 1,5 Stunden losgeht. Rund 30 Love Mobiles ziehen dann mit DJs durch die Masse. Außerdem gibt es auch auf 9 Bühnen, die in der Innenstadt verteilt sind, diverse Auftritte von Techno-DJs.
2: Ein großes Thema an der Street Parade ist die Sicherheit. 2 Wochen nach dem Anschlag auf den Christopher Street Day in Berlin. An dieser Pride-Veranstaltung forderte ja ein Anschlag ein Todesopfer und 29 Verletzte. Gibt es nun in Zürich spezielle Vorkehrungen?
3: Im Vorfeld hat die Stadtpolizei Zürich gesagt, man schaue alles noch einmal an, aber man sei schon seit Jahren mit einem großen Sicherheitsdispositiv im Einsatz, um die Route der Street Parade zu sichern. Und es gebe zum Beispiel auch Vorrichtungen, um etwa zu verhindern, dass ein Attentäter mit einem Auto in die Menschenmenge fahren könnte. Konkret werden an wichtigen Punkten etwa Abschrankungen aufgestellt oder auch Autos und Lastwagen.
2: Es gibt aber auch kleinere Gefahren für die Menschen, die Street Parade besuchen. Womit befasst sich die Polizei?
3: Ein größeres Thema neben der Hitze ist, wie auch schon in vergangenen Jahren, das sogenannte Crowd Management. An einzelnen Orten gäbe es teilweise kritisch viele Leute auf engem Raum und in solchen Momenten leite man dann die Menschenmengen um, damit sich die Situation entspanne. Und ein weiteres Problem seien Diebesbanden, die es auf Raverinnen und Raver abgesehen hätten. Die Polizei appelliert deshalb, man soll Schmuck und andere Wertgegenstände möglichst zu Hause lassen oder dann nah am Körper tragen.
2: Simon Riechle live im Studio, besten Dank. Der Blick aufs Wetter. Heute scheint meist die Sonne. Morgen geht es dann mit Sonne und einigen Wolken weiter. Vor allem in den Bergen bilden sich stellenweise Regengüsse. Die Höchstwerte liegen zwischen 30 und 34 Grad. Das waren Nachrichten von Radio SRF. Verantwortlich Frank Estermann.
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4: Am Mikrofon ist der Fabio Halbiese. Und man kann sagen, im Sport haben ein paar ein bisschen zu beissen im Moment oder müssen eine schlechte Nachricht verdauen. Zum Beispiel Joanna Mader im Beachvolleyball. Sie hat sich kurz vor der EM verletzt. Beim Turnier zu Hamburg hat sie sich den Fuss verknackst und hat das Turnier müssen abbrechen. Und so verpasst sie sehr wahrscheinlich auch die Europameisterschaft, die nächste Woche anfängt. Genauere Untersuchungen sollen dann Klarheit geben, ob die Verletzung so gross ist, dass sie an der EM eben nicht spielen kann. Zu beissen hat auch die Tennisspielerin Belinda Bencic, und zwar am Tusco-Turnier von Toronto. In der Nacht auf heute hat sie das 16. Finale gespielt gegen eine Gegnerin, die fast 100 Plätze schlechter klassiert ist in der Weltrangliste als sie selber. Und Belinda Bencic hat überraschend viel Mühe gehabt. Die ersten beiden Sätze sind eng umkämpft gewesen. Sie hat jeweils ins Tiebreak müssen gehen. Der entscheidende dritte Satz gewinnt sie dann aber relativ souverän und steht so im Achtelfinale. Zu bissen hat im Moment auch der Schweizer Meister FC Thun. In der Liga, in der Super League im Fußball haben die Berner Oberländer zuletzt 0-6 verloren. Und die Thuner verlieren auch einen Spieler nach dem anderen. Der Stürmer Christopher Ibai geht. Er wechselt auf Marokko zum Meister Maghreb de Fès. Für wie viel Geld, das ist von den beiden Clubs nicht kommuniziert worden. Der Ibai hat grossen Anteil gehabt am Titel von der Thuner letzte Saison. Er hat 10 Goal geschossen. Und so hat der FC Thun jetzt über den Sommer seine 5 besten Offensivspieler alle abgegeben. Rastoder, Imeri, Bertone, Meichtri und jetzt eben auch der Ibai. Alle sind nicht mehr da. Und zusammengezählt haben die 5 Spieler letzte Saison 50 Goal geschossen. Das Bissen hat man normalerweise auch als Aufsteiger in einer neuen Saison. Und das haben gestern Abend die Frauen von Yverdon Sport müssen spüren. Zum Start in die neue Saison von der Women's Super League hat Yverdon daheim gegen Zürich gespielt und gerade mit 0-3 verloren. Die Zürcherinnen sind klar überlegen gewesen. Die Captain Naomi Megro hat nach dem Match gemeint:
5: Ich glaube, schlussendlich durch das ganze Spiel haben wir das gut durchgezogen. Ich glaube, ein guter Einstand, so kann es weitergehen. Ich glaube, man hat den Spass heute gesehen auf dem Platz und das ist das Wichtigste.
4: Ja, wenn es Spass macht, ist es sicher besser, wie wenn man zu beissen hat. Und doch kann die Schweizer Velofahrerin Marlene Reusser auch ein Lied davon singen. Sie hat gestern an der Tour de France so richtig zu beissen gehabt. Sie ist ja die Königsetappe als Leaderin angegangen im Maillot Jaune. Beim Aufstieg auf ein legendäre Mont Ventoux hat sie aber wirklich Mühe gehabt, ist eingebrochen und hat dann das gelbe Trikot verloren. Die Kaschia Nia Wiedoma aus Polen ist eine Klasse für sie. Bei dieser Etappe. Sie gewinnt schlussendlich souverän und überholt so eben auch Marlene Reusser im Gesamtklassement. Verloren ist aber noch nichts. Es stehen jetzt noch 2 Etappen an. Marlene Reusser muss 39 Sekunden aufholen auf die Leaderin, dass sie die Tour de France noch gewinnen könnte. Heute geht es über rund 170 Kilometer von Sisteron auf Nizza.
0: Der Humor von unserem Kolumnist Gabriel Vetter ist heute wie gewohnt bissig, aber gleichzeitig auch trockener als sonst, wegen fehlenden Nass.
6: Offenbar bleibt an der Schweiz in Sachen Trockenheit nur noch Aberglaube, Voodoo oder Regentanz.
7: Jede Hausfrau und jeder Hausmann weiss, dass wenn man die Fenster putzt, kommt später einmal regnen. Darum sollen alle am gleichen Tag die Scheiben putzen, dann kommt es nächstens regnen.
0: Ja, hat da einer eine Scheibe oder ist er einfach nicht ganz putzt? Der satirische Wochenrückblick in Vetters Töne. Am Eis, da auf dem Eis. Am Mikrofon der Mike Lamar. Ich wünsche weiterhin ganz einen entspannten Samstag. Das ist der Joshua Cadison mit seinem grossen Hit «Jesse».

0: Boniem. Erinnere mich daran, wenn ich als Bub jeweils um 5:30 für die Nacht heim musste. Zumindest aus einem Shooty-Match oder so. Gotta go home.
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0: Autobahnraststätten sind eigentlich ein Kosmos für sich. Gerade in den Ferien haben sie eine besondere Bedeutung, wenn man dort den Alltag erstmal bewusst hinter sich lässt oder beim Heimfahren so langsam wieder in den Alltag zurückfindet oder wenn man es mit irgendeinem Esel zu tun bekommt. Ja, vorgestern Nachmittag, da hat mein Kollege Adrian Küpfer passend zur Ferienzeit kuriose oder witzige Erlebnisse von Hörerinnen und Hörern gesammelt, die auf einer Autobahnraststätte stattgefunden haben. Und unsere Hörerin Marianne hat dann eben von einem Vorfall berichtet, der sich vor etwa 25 Jahren zugetragen hat und wo eben ein Grautier mit 4 Buchstaben eine zentrale Rolle gespielt hat.
2: Als Familie haben wir ein kleines Eseli auf Spanien dort zu einer Bekannten.
3: Also der Eseli hinter dem Anhänger gehabt?
2: Ja, genau. Mhm. Und dann musst du immer wieder mal Pause machen für die Familie und das Eseli. Und wir sind in Südfrankreich bei einer Raststätte gehalten, dort, wo wir die Picknicktische sind, so ein bisschen weiter weg vom Lärmen und alles, und haben den Eseli ausgepackt und sind mit dem Eseli um angespaziert. Und dann ist ein Auto hergefahren mit deutschen Nummern. Und wo du das Auto abgestellt hast, hast du schon gehört, ein riesen Lärm in dem Auto. Also da hat es nur noch geschrauen. Dann hat da, ich nehme an, Vater und Mutter, jeder Seite zum Auto aus, vorne die hinteren Türen aufgeschrissen und da sind 3 Kinder rausgekommen und einfach, alle haben einfach gebrüllt und geschrauen. Ich nehme an, die haben schon lange Fahrt hinter sich.
3: Familiendrama pur?
2: Ja, so halt lange Fahrt bis auf Spanien, von irgendwo Deutschland her. Aha. Und dann haben die 3 Kinder das Eseli gesehen. Und dann sind sie dann, haben sie wirklich nett gefragt, so, dürfen wir? Ja, natürlich dürfen wir streicheln. Und dann sind die 3 Kinder mit unseren Kindern und dem Eseli da umeinander spaziert, in dem Picknick rein. Und Vater und Mutter dort, oder eben die 2 Erwachsenen, die haben irgendeinen Morgen ausgepackt. Und du hast gesehen, wie die langsam oben runtergekommen sind. Die haben ihren Kaffee genossen. Die sind langsam immer so relaxter geworden. So ein bisschen, hast du das Gefühl, sie stimmen sich langsam wieder auf Ferien ein oder auf eine Weiterreise. Auf jeden Fall nach einer halben Stunde hat es dann den Kaiser einsteigen und da sind 3 völlig entspannte, glückliche Kinder und Vater und Mutter oder eben die Erwachsenen, die sind einfach eingestiegen und haben das Gefühl, wow, jetzt kann ich bei diesen 3 aber weitergehen ohne Drama. Und es war so lustig, ein kleiner Esel und eine ganze Familie hat wieder weiterreisen können.
0: Mhm. Wie der Marianne, ihre temporäre Begleiter, auf einer Autobahnraststätte dafür gesorgt hat, dass alles wieder IHA ist. Pardon, IO. Herrlich, oder? Und jetzt bin ich gespannt, was Sie in den letzten 7 Tagen gefreut erlebt haben. Haben Sie statt einem grossen Gehörgang, wie es die Esel haben, grosse Augen gemacht, weil Ihre Feigenbaum zum Beispiel so viel Feigen gehabt hat wie noch nie und die Vögel nur die Hälfte gefressen haben? Oder haben Sie in den Ferien ein zauberhaftes Ort entdeckt, ohne Touristen, abgesehen von Ihnen? Erzählen Sie es mir gerne jetzt unter 0848 440 222 und dann ein bisschen genauer in rund 20 Minuten hier auf SRF 1. 0848 440 222 für Ihren persönlichen Aufsteller von der Woche.

0: gewissen Terence Trent D'Arby ist damals in den 80er Jahren sehr erfolgreich gewesen. Unter anderem dank Wishing Well gehört da auf SRF 1, wo es gleich einen Rückblick, einen Wochenrückblick von der anderen Art gibt, dank Gabriel Vetter.
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0: Von 12.59 Uhr Stau oder stockender Verkehr in der Region Basel auf der A2 Richtung Basel zwischen Diegden und Sissach wegen eines Unfalls und weiter Richtung Deutschland ab Hagenau. Auf der A3 von Frankreich her ab dem Grenzübergang Saint-Louis. In der Region Solothurn auf der A1 Richtung Zürich zwischen Lutherbach und Herkingen und Richtung Bern zwischen Gunzgen und Niederbipp. In der Region Bern auf der A1 Richtung Bern zwischen Kirchberg und Schönbühl. Im Berner Oberland auf der A8 Richtung Interlaken ab Faulensee. In der Region Zürich vor dem Gubristunnel Richtung St. Gallen ab Dietikon und ab Urdorf Nord. In Graubünden auf der A13 Richtung Chur zwischen Rotenbrunnen und Reichenau rund eine halbe Stunde länger. Und vor dem Gotthardtunnel Richtung Süden ab Wassen noch immer 3 Kilometer Stau und eine halbe Stunde Wartezeit und Richtung Norden unverändert ab Quinten 6 Kilometer Stau und eine Stunde Wartezeit. Die Einfahrten Göschenen und Airolo sind gesperrt.
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3: Ich habe ein Zündhölzchen angezündet und das hat eine Flamme gegeben.
4: Hochsommer, aber einzelne Bäume sehen schon aus wie im Herbst.
5: Ja, liebe Hörerinnen und Hörer von Radio SRF, es ist immer noch warm von aussen und am meisten darunter leidet der Schweizer Wald.
6: Das Bundesamt für Umwelt bestätigt, dass zusätzliche Mittel für den Schweizer Wald ab nächstem Jahr wegfallen sollen.
5: Dass der Albert Rösti, der Umweltminister, ausgerechnet jetzt also Gelder streicht bzw. auslaufen lässt, wo der Schweizer Wald vielleicht besser für den Klimawandel wappnen sollen, verstehen sowohl Kantone wie auch Fachpersonen nicht.
7: Die Frage ist nicht, ob ein nächster Waldbrand kommt, die Frage ist wirklich, wenn der nächste Waldbrand kommt.
8: Das ist der Schuldenbremse anzulasten.
5: Ja, die Schuldenbremse als Führteufel und der Umweltminister als Brandbeschleuniger, das ist doch eine interessante Theorie.
9: Was wir jetzt machen, Regierungen in ganz Europa, ist Theaterpolitik, die Leute nicht überzeugt und die kombiniert mit der Angst, die entsteht, Menschen erschreckt.
5: Ja, offenbar bleibt an der Schweiz in Sachen Trockenheit nur noch Aberglaube, Voodoo. Oder Regentanz.
10: Jede Hausfrau und jeder Hausmann weiss, dass wenn man die Fenster putzt, kommt es später einmal regnen. Darum mein Vorschlag, machen den Aufruf an alle Schweizer, dann sollen alle am gleichen Tag die Scheiben putzen, dann kommt es nächstens regnen.
5: Ja, auch eine Woche nach dem Nationalfeiertag hallen die Worte vom Bundespräsidenten aus seiner 1. August-Rede immer noch nach.
11: Wir sind stolz auf unsere Freiheit. Diese Freiheit ist aber nicht gratis.
5: Genau, die Freiheit in der Schweiz ist nicht gratis. Nein, sie kostet eigentlich recht viel, sehr viel und immer mehr. Das neueste Beispiel, wie das Leben in der freien Schweiz kostspieliger wird, ist die Schweizer Post. Weil die Schweizer Post passt die Preise der Briefmarken auf Anfang von nächstem Jahr wieder.
12: Es ist abartig, es ist extrem.
5: Ja, aber Moment mal, jetzt klar. Preisentwicklungen von der Briefmarken sind immer auch eine Art Seelenspiegel von der Schweizer Volksbefindlichkeit. Ein Porto wird teurer. Ein A-Postbrief kostet neu 1.40 Franken. Das ist im Vergleich zu jetzt 20 Rappen mehr. Aber warum?
8: Das ist der Schuldenbremse anzulasten.
5: Ja, nein, Herr Rösti, tut mir leid, das hat jetzt wirklich nichts mit der Schuldenbremse zu tun. Ich meine, wenn ein Brief teurer wird, lande ich als normaler Bürger langsam auch in den Schuldenfallen. Ich will ja bald für jeden Brief, den ich verschicken will, einen Sonderkredit aufnehmen. Und diesen Sonderkredit muss ich wieder mit einem Brief beantragen. Das heisst, ich brauche wieder einen Sonderkredit. Und für den Sonderkredit wieder einen Brief und wieder eine Briefmarke. Es ist wie in einer Kindergeschichte von Peter Bichsel, Herr Rösti.
8: Das Parlament ist aber frei, das in der Budgetdebatte wieder zusätzlich zu beantragen.
5: Wo sind wir gewesen? Ah, wieso ist eigentlich Post die einzige Institution, die regelmässig ihre Zahlungsmittel verteuert? Ich meine, Briefmarken sind doch gerade erst schon teurer geworden. Ich finde, die Nationalbank sollte jetzt mal nachziehen und sagen, hey, hört mal, wir bringen ja bald neue Banknoten raus und die alten Preise von diesen Noten sind einfach nicht mehr aktuell. 100 Franken langen einfach nicht mehr für eine 100er Note. Neu kostet ab dem Jahr 2029 eine 100er Note 123 Stutz.
12: Es ist abartig, es ist extrem.
8: Das ist der Schuldenbremse anzulasten.
5: Spannend ist jetzt aber das. Die Post hat nicht nur die Preise erhöht für Briefe, sondern auch die Gewichtsgrenze für Standardbriefe neu festgelegt. Und da sind die Änderungen doch ziemlich happig. Momentan kostet ein Standardbrief in der Schweiz 1,20 Franken. Und zwar darf so ein Standardbrief maximal 100 Gramm schwer sein. Die Post hat jetzt aber ein Standardgewicht für Briefe neu festgelegt. Und das liegt neu nicht mehr bei 100 Gramm, sondern nur noch bei 50 Gramm. Das heisst, die Post hat die Norm, ab wenn ein Brief nicht mehr als normal gilt, sondern als übergewichtig, halbiert.
8: Das ist der Schuldenbremse anzulasten.
5: Jeder Brief, der jetzt 51 Gramm schwer ist, gilt ab 2027 als übergewichtig.
12: Es ist abartig, es ist extrem.
5: Sorry, das ist philatelisches Bodyshaming. Das ist doch nicht mehr gesund.
13: Aber für den Menschen nicht unmittelbar gesundheitsgefährdend.
5: Die Post setzt also die akzeptable Bodymass-Index von ihren Briefen gegen ab. Okay, ich meine, die Post hat wahrscheinlich gedacht, ja gut, wenn wir müssen abspecken, müssen das auch unsere Briefe. Der nächste Schritt von der Post ist wahrscheinlich, dass man ins Postauto annimmt und darf maximal 8 Kilo Handgepäck mit reinnehmen, wie im Flugzeug. Und warum?
8: Das ist der Schuldenbremse anzulasten.
5: Ja gut, Bremsen müssen beim Postauto halt schon funktionieren, das ist wichtig. Und wenn es auch nur die Schuldenbremse ist. Ganz nebenbei, für Pöstlerinnen und Pöstler haben die neuen Preise und Standardgewichte ja vielleicht ja positive Auswirkungen. Weil die Austrägerinnen und Austräger, also Pöstler, in Zukunft vielleicht ein bisschen weniger schwer müssen tragen. Das heisst, ihre Gelenke werden geschont, es gibt weniger Rückenprobleme, weniger Pöstler brauchen Gesundheitseinlagen in den Schuhen, weniger künstliche Hüft- und Kniegelenke, weniger Operationen. Und das bedeutet, die 20 Rappen, die wir jetzt bei jeder Briefmarke zusätzlich zahlen müssen, kommt schlussendlich unserem Gesundheitssystem zugute. Von dem her sollte man eigentlich Briefmarken in Zukunft können von der Krankenkasse decken lassen. Als Prävention.
14: Nein, das ist etwas, wo mich nicht reizt.
5: Und hey, vielleicht werden ja die Gelder für die Schweizer Wälder künftig auch von den Krankenkassen übernommen.
8: Das ist der Schuldenbremse anzulasten.
5: In dem Sinn, ein guter Miteinander.
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0: Ja, am Gabriel Vetter seine Töne können Sie nachhören unter srf1.ch und Vetters Töne. SRF 1 mit dem Mike Lamar und schon gleich mit unserem Hörer Peter Bachmann. Er hat einen Ex-Schulkollegen getroffen, zum ersten Mal nach 65 Jahren. Hi! Damals haben die Schulbänke, glaube ich, noch so Vertiefungen gehabt fürs Tintenfässli. Oder? Huey and the Lewis and the News, so heisst die Band, mit The Heart of Rock'n'Roll.

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Verkehrsinfo SRF von 13.10 Uhr. In Graubünden ist die A13 Kurs San Bernardino zwischen Bonaduz und Rotenbrunnen in beiden Richtungen wegen eines Unfalls gesperrt.

0: Olsen Brothers auf SRF 1. Verkehrsinfo SRF von 13.17 Uhr. Vorsicht im Aargau auf der A1 Zürich-Bern bei Mägenwil in beiden Richtungen Gefahr durch Personen auf der Fahrbahn und Vorsicht auch auf der A3 Richtung Zürich zwischen Frick und Effingen Gefahr durch Gegenstände auf der Fahrbahn.
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0: Ich muss gerade mal schauen, was wir in den letzten Tagen für eine Sternenkonstellation hatten. Irgendwelche Häuser müssen da aufeinander getroffen sein, weil es hat in der Schweiz bemerkenswerte Zusammentreffen gegeben. Was war Ihr Aufsteller der Woche gewesen? Habe ich Sie vor einer knappen halben Stunde gefragt. Und Martha Brenner von Humbrechtig hat berichtet, dass sie in den Ferien in der Klosterkirche von Neu-Sankt Johann ein Orgel- und Hackbrettkonzert genossen hat. Und beim Apro hat sie wer echt angetroffen. Ihre ehemalige Unterstufenlehrerin. Die hat sie vor 60 Jahren gehabt. Und diese hat sich fast überhaupt nicht verändert. Sie muss etwas richtig gemacht haben. Die Lehrerin, wenn sie immer noch so jugendlich wirkt und B, wenn eine Ex-Schülerin von ihr so schwärmt. Ja, und sogar 65 Jahre her ist es, dass der Peter Bachmann von Malthus Luzern ins Kollege in die Schweiz gegangen ist und dort hast du einen Schulkollegen gehabt, den du jetzt nach 65 Jahren wieder getroffen hast, gell Peter?
2: Ja, das ist schon ein riesen Zufall gewesen. Und auf vielen Umwegen hat er mich wieder gefunden. Ich bin ja Musikerzeit seit Jugend, ich habe trommelt und ich habe Palmflöte gespielt und alles Mögliche. Hm. Und in dieser Klasse dort im Kollegium Schweiz, im Gymnasium, bin ich natürlich in der 6. Klasse ausgetreten, habe dort nicht Matura gemacht, habe die später gemacht. Und da habe ich halt den Anschluss verloren von diesen lieben Kollegen. Hm. Und auch im Internet, Facebook und so, hat er mich gestern mit den Panflöten oder gehört und hat mich dann so herausgefunden, nach 60 Jahren, ist ja Wahnsinn.
0: Gepriesen sei das Internet, jawohl. Und dann habt ihr euch tatsächlich getroffen. He?
2: Ja, da habe ich dann natürlich gerade Kontakt aufgenommen, habe noch ein bisschen suchen. Und im Seelisberg oben bin ich gestern mit dem Einja, seiner Frau, und mit dem Beat Stahel, ja, wenn ich so rede, habe ich sie getroffen, wunderbare, schöne Kühe dort oben am Seelisberg. Und wir haben 3-4 Stunden, es ist 60 Jahre wieder, haben wir Sachen entdeckt. Beide sind total überrascht gewesen, was wir alles noch gewusst haben über diese Zeit dort.
0: Heieiei, hast du den Beat irgendwie noch erkannt? Ich meine, nach all diesen Jahren wird er sich auch ein bisschen verändert haben, wie du ja auch. Oder ist er dir gerade bekannt und vertraut vorgekommen?
2: Ja, das ist ganz schnell gegangen. Wir haben im Kollegium, er hat Klarinett gespielt und ich habe dort Querflöte gespielt und so. Wir haben sehr viel mit der Musik gemacht. Und eigentlich ist der Beat mir immer im Kopf gewesen. Und er hat das genau gleiche auch gesagt. Er hat mich schon lange im Internet gesehen, aber ich habe keine Adresse hinterlassen, oder? Mhm. Das habe ich halt nicht mehr gemacht, selbst, oder? Ja.
0: Wie gross war deine Angst gewesen, bevor du ihn getroffen hast und seine Frau Maya, dass es vielleicht ein bisschen, wie soll ich sagen, peinlich wird, man ein bisschen verlegen ist und gar nicht recht weiss, wo anknüpft und sich eigentlich nicht so viel zu sagen hat?
2: Ja, das war schon ein Druck gewesen, muss ich jetzt ehrlich sagen. Ich bin das Seelisberg gut gefräsen, dort in den Ränken drauf, oder? Habe Gas gegeben und ich bin einfach ein bisschen schneller, also ich bin nicht überschnell gefahren, aber einfach, dass ich dort herkomme. Und dann ist der, von weitem hat er mich so gesehen, ich habe nur ein kleines Segel angetrieben, oder? Und, aber das ist, auf einen Klapp haben wir uns umarmt und gerade einfach Sanitzeit und das ist ganz von Anfang, wie ich den gestern gesehen habe.
0: Ja. Also, eine gute Zeit haben wir dort erlebt, dank dem Engagement von Beat. Und ich nehme an, ihr habt euch hoch und heilig geschworen, dass ihr nicht wieder 60 bis 65 Jahre vergehen, bis ihr euch wieder seht, oder?
2: Nein, wir sind jetzt, haben wir schon abgemacht, wir gehen auf Zürich. Und da gibt es da so, in der Tonhalle gibt es da, in 2 Wochen gibt es da Musik, ganz grossartig. Und er hat auch gesagt, ich soll ein Streamuch mit der Querflöte und dann würde ich gerne mit mir mal spielen wieder. Er hat in dieser Zeit noch das Klarinett wieder gekauft.
0: Ja, okay. Hey, hey, hey. Ich sehe schon das Duo Peter und Beat mit Panflöte und Klarinett. Ja. Wünsche euch alles Gute. Ja. Einen lieben Gruß an Beat, wenn du ihn wieder siehst oder mit ihm Kontakt hast. Und vielen Dank für die wunderschöne Erinnerung, die du mit uns geteilt hast.
2: Okay, das ist ganz geil gewesen. Danke vielmals.
0: Ciao, Mensch, Peter.
2: Und einen schönen Tag auch noch. Tschüss, ciao, ciao. Du.

0: Gruppe Chicago, If You Leave Me Now. Und nach dem Verkehr der Stevie Wonder, I Just Called to Say I Love You. Ich habe nur angerufen, um zu sagen, ich hatte dich gern. Dabei, damals in den 80er-Jahren, ist Telefonieren nicht so spottbillig wie heute. Wenn man aus dem Ausland angerufen hat, da ist man glatt verlumpet.
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0: Von 13.30 Uhr Vorsicht im Aargau auf der A1 Zürich-Bern bei Mägenwil. In beiden Richtungen noch immer Gefahr durch Personen auf der Fahrbahn. Und Vorsicht nach wie vor auch auf der A3 Richtung Zürich zwischen Frick und Effingen. Gefahr durch Gegenstände auf der Fahrbahn. In Graubünden, dort ist die A13 Kurs San Bernardino zwischen Bonaduz und Rotenbrunnen in beiden Richtungen wegen eines Unfalls gesperrt. Weiter Stau in der Region Bern auf der A1 Richtung Bern zwischen Kirchberg und Schönbühl. In der Region Solothurn auf der A1 Richtung Zürich zwischen Lutherbach und Herkingen und Richtung Bern zwischen Gunzgen und Niederbipp. In der Region Basel auf der A2 Richtung Deutschland ab Hagenau und Richtung Luzern zwischen dem Grenzübergang Weil und Hagenau und daher auch auf der A3 von Frankreich her ab dem Grenzübergang Saint-Louis. Und schließlich vor dem Gotthardtunnel noch immer Richtung Süden ab Assen 3 Kilometer Stau und eine halbe Stunde Wartezeit und Richtung Norden ab Quinto 6 Kilometer Stau und circa eine Stunde Wartezeit, die Einfahrten Göschnen und Airolo unverändert gesperrt.

0: hat Mary Chapin Carpenter mit richtig viel Schwung How Do auf SRF 1. Verkehrsinfo SRF von 13.38 Uhr. Entwarnung im Aargau auf der A1 Zürich-Bern bei Mägenwil in beiden Richtungen. Keine Gefahr mehr durch Personen auf der Fahrbahn und auf der A3 Richtung Zürich zwischen Frick und Effingen. Keine Gefahr mehr durch Gegenstände auf der Fahrbahn. Wann in einem Western der Bösewicht zum Held sagt, das Städtli ist nicht gross genug für uns beide. Was passiert dann in aller Regel? A. Das Städtli wird vergrössert mit einem zweiten Saloon. Oder B. Es kommt zu einer Schiesserei, die das Ende vom Bösewicht und vom Dichtestress bedeutet. Genau. Und dann gibt's noch ein Lied dazu.
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0: Der Hit, der den alten Satz vom kleinen Städtli berühmt gemacht hat, ist weder aus einer Western-Serie noch aus einem Spaghetti-Western, sondern Ralph Wicki von zwei Brüdern aus Kalifornien.
2: So schön gesagt, Mike. endlich geht's jetzt ein bisschen vorwärts in der Karriere von diesen beiden Brüdchen, Ron und Russell aus Kalifornien. Aber eben, weil sie daheim dort in Kalifornien, dort interessiert sich einfach niemand für ihre Musik und so zögeln dann die beiden 1973 über den Teich nach London. Ein guter Entscheid. Die britischen Ohren nämlich, die scheinen einfach ein bisschen empfänglicher zu sein für die extravaganten und schrägen Sprachwitz und extravaganten Töne. Die renommierte Plattenfirma Island Records, die gibt jetzt dem Ron und dem Russell einen Plattenvertrag. Und jetzt gibt's einen Song auf dieser Platte, wo man meint, doch, der schafft seine Charts. Der Ron hat sich für diesen Song inspirieren lassen. Und zwar eben, wie du gesagt hast, von Western, wo er eben in seiner Kindheit sehr, sehr gern gesehen hat. Und dort fällt ihm etwas auf. Das hast du gesagt, in jedem zweiten Cowboy-Film kommt irgendeiner zum High Noon mit dem immer gleichen Stereotypen-Satz eben, die Stadt ist zu klein für uns beide. Und der Song, der kommt dann so gut an, dass die beiden Brüder sogar eine Einladung überkommen. Und zwar, wo sie sich extrem drauf freuen, weil die Einladung ist Gold wert. Sie dürfen nämlich in der legendären Sendung Top of the Pops ihr ein Lied vorstellen. Und wer sie diese Sendung schafft, darf sich auf die Hitparade freuen. Allerdings platzt der Traum. Wir haben gemeint, Ron und Russell, sie sind Briten und darum und auch automatisch in der englischen Musikergewerkschaft, was eben die Voraussetzung ist, für dort in dieser Sendung dürfen aufzutreten. Und davon haben natürlich Ron und Russell nichts gewusst. Sie werden kurzfristig wieder ausgeladen und dafür feiern Trubets mit Sugar Baby Love ihren ersten Fernsehauftritt, wo sie natürlich dann auch gerade auf Platz 1 in den englischen Charts katapultiert. Und ohne diesen wichtigen Fernsehauftritt bleibt jetzt der Sparks, der Brüdchen Ron und Russell Mail mit ihrer Western-Parodie nur der ehrenvolle zweite Platz. Aber in unseren Bestseller, ich finde es wichtig, auch über den zweiten Platz zu reden, in unseren Bestseller vom 7. August 1974 sind zwar Trubets auf Platz 1, Sparks mit ihrem speziellen «This town ain't big enough» for both of us auf Platz 7. Aber morgen am Mittag zwischen 1 und 2 erzähle ich Ihnen noch ein bisschen mehr über die Sternstunde von diesen zwei schrägen Brüdchen.

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1: Sommerliches vom Giovanotti, Estate auf SRF 1. Nach den zwei Nachrichten übernimmt meine unermüdliche Kollegin Monika Buser für unsere Doppelstunde Swiss Made, unter anderem mit dem Baschi und dem Florian Ast. Am Mikrofon verabschiedet sich der Mike Lamar, wünscht Ihnen weiterhin einen wunderbaren Samstag, ob mit Techno an der Street Parade oder schön friedlich, möglichst fern von jedem Utze.

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1: Von 13.59 Uhr in Graubünden ist die A13 Kurs San Bernardino zwischen Bonaduz und Rotenbrunnen in beiden Richtungen wieder offen. Weiter Stau oder stockender Verkehr in der Region Solothurn auf der A1 Richtung Zürich zwischen Lutherbach und Herkingen und Richtung Bern zwischen Herkingen und Niederbipp. In der Region Basel auf der A2 Richtung Basel zwischen Diekten und dem Aristoff-Tunnel und weiter Richtung Deutschland ab Hagnau. Richtung Luzern zwischen dem Grenzübergang Weil und Hagnau und daher auch auf der A3 von Frankreich her. Und vor dem Gotthardtunnel Richtung Süden ab Wassen noch immer 3 Kilometer Stau und eine halbe Stunde Wartezeit und Richtung Norden ab Quinto noch immer 6 Kilometer Stau und eine Stunde Wartezeit. Die Einfahrten Göschnen und Airolo sind gesperrt.
2: Die Nachrichten von SRF um 2 mit Manuel Risi und diesen Themen. In Zürich steigt die wohl größte Techno-Party der Welt. Seit rund einer Stunde läuft die 33. Ausgabe der Street Parade. Hunderttausende Feiernde werden erwartet. Dann, in einigen deutschen Bundesländern dürfen Lastwagen auch wieder am Sonntag fahren. Grund ist die Trockenheit, sie erschwert den Transport zu Wasser. Die Wetteraussichten: Es ist meist sonnig heute bei 30 bis 34 Grad. Morgen gibt es dann vor allem in den Bergen lokal Regengüsse. In Zürich hat die Street Parade begonnen, eine der wohl größten Techno-Partys der Welt. Vor gut einer Stunde sind die ersten der 26 Love Mobiles gestartet auf ihrer Route rund ums Zürcher Seebecken. Die Veranstaltenden erwarten hunderttausende Besucherinnen und Besucher. Ein großes Thema an der Street Parade ist dabei die Sicherheit. 2 Wochen nach dem Anschlag auf den Christopher Street Day in Berlin mit einem Todesopfer und 20 Verletzten. Ich habe Nachrichtenredaktor Simon Riechle vor der Sendung gefragt, gibt es deshalb in Zürich nun spezielle Massnahmen?
3: Im Vorfeld hat die Stadtpolizei Zürich gesagt, man schaue alles noch einmal an, aber man sei schon seit Jahren mit einem großen Sicherheitsdispositiv im Einsatz, um die Route der Street Parade zu sichern. Und es gebe zum Beispiel auch Vorrichtungen, um etwa zu verhindern, dass ein Attentäter mit einem Auto in die Menschenmenge fahren könnte. Konkret werden an wichtigen Punkten etwa Abschrankungen aufgestellt oder auch Autos und Lastwagen.
2: Es gibt aber auch kleinere Gefahren für die Menschen, die die Street Parade besuchen. Womit befasst sich die Polizei?
3: Ein größeres Thema neben der Hitze ist, wie auch schon in vergangenen Jahren, das sogenannte Crowd-Management. An einzelnen Orten gäbe es teilweise kritisch viele Leute auf engem Raum und in solchen Momenten leite man dann die Menschenmengen um, damit sich die Situation entspanne. Und ein weiteres Problem seien Diebesbanden, die es auf Raverinnen und Raver abgesehen hätten. Die Polizei appelliert deshalb, man soll Schmuck und andere Wertgegenstände möglichst zu Hause lassen oder dann nah am Körper tragen.
2: Nach Deutschland nun. Dort haben mehrere deutsche Bundesländer das Sonntagsfahrverbot für Lastwagen aufgehoben. Grund ist der niedrige Wasserstand des Rheins. Dieser behindert den Warentransport auf dem Fluss. Bereits an diesem Wochenende dürfen Lastwagen in Rheinland-Pfalz, Nordrhein-Westfalen und in Niedersachsen deshalb am Sonntag fahren. Mit dieser Maßnahme werde sichergestellt, dass die Lieferketten aufrechterhalten werden, teilen die zuständigen Behörden mit. Andere Bundesländer kritisieren die Maßnahme. Mehr Lastwagen am Wochenende führten in der Ferienreisezeit zu mehr Staus. Zudem gäbe es jetzt schon zu wenige Lastwagenfahrerinnen und Fahrer, sagt der Verkehrsminister von Sachsen-Anhalt. Das Walliser Zwangsmaßnahmengericht hat die Auflagen für das Betreiber-Ehepaar der Bar Le Constellation in Gramontana verlängert. Gegen die beiden französischen Staatsbürger wird seit der Brandkatastrophe in der Silvesternacht ermittelt. Beide mussten ihre Pässe abgeben und sie müssen sich täglich auf einem Polizeiposten melden. Diese Maßnahmen gelten nun weiter, mindestens bis am 9. Oktober. Das sagte die Walliser Staatsanwaltschaft zur Nachrichtenagentur Kiesten SDA. Eine Drohne ist am Morgen in den Luftraum von Bulgarien eingedrungen und ist dort explodiert. Das teilte der bulgarische Regierungschef nach einer Sitzung des Nationalen Sicherheitsrates mit. Der Vorfall ereignete sich direkt an der Grenze zu Rumänien. Laut dem Regierungschef explodierte die Drohne kurz nach der Grenze in der Nähe einer Gaspipeline. Es habe keine Schäden und keine Verletzten gegeben. Es werde nun untersucht, woher die Drohne gekommen ist. In Italien brennt seit gestern Abend ein Wald am oberen Teil des Gardasees. Das Feuer habe sich oberhalb des Ufers in den Bergen rasch ausgebreitet, teilt die Feuerwehr mit. Mehr als 200 Menschen wurden evakuiert, viele davon sind Feriengäste. Der Gardasee ist eine der beliebtesten Ferienregionen Italiens. Die Einsatzkräfte sagen, das Feuer sei derzeit noch nicht unter Kontrolle. Man konzentriere sich darauf, die Feuerfronten einzudämmen und Häuser zu schützen. Löschflugzeuge und Helikopter sind im Einsatz. Italien erlebt seit Wochen eine Hitzewelle mit Temperaturen von teils über 40 Grad. In fast allen Großstädten gilt deshalb die Alarmstufe Rot wegen akuter Gesundheitsgefahren. Die Wetteraussichten: heute scheint meist die Sonne, morgen geht es dann mit Sonne und einigen Wolken weiter. Vor allem in den Bergen bilden sich stellenweise Regengüsse. Die Höchstwerte liegen zwischen 30 und 34 Grad. Das waren Nachrichten von Radio SRF. Verantwortlich Jan Grüebler.
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4: Bevor wir heute bei Swiss Made die feine Seite von Florian Ast lernen kennen, ein bisschen ins Papa-Leben von Baschi hineinschauen und in seine neue Musik hineinhören, liegen wir doch jetzt einfach zuerst mal mit der Veronika Fusaro an Beach. Ja, in Gedanken am Strand liegen, um genau das geht es in ihrem Song, der heisst Beach, und mit euch auf dem Badtüchli liegen der Redakteur Dano Tamaschi und am Mikrofon für euch die Monika Buser. Guten Samstag.

0: Der George besingt seine alten Poeten und wenn er schon nostalgisch ist, ist es doch nichts als recht, dass sein Album «Mein wahres Gesicht» jetzt auch auf Vinyl ist rausgekommen, für ein bisschen an die alten Poeten zu denken. Und einer, der aus alten Zeiten nicht Vinyl, aber noch fein ein bisschen Rest-CDs am Start hat, das ist der Florian Ast. Auch noch dazu mal mit Generalabonnement seiner Band. Dann haben sie die ersten Aufnahmen gemacht. Und dann hat es geheissen, wir tun CDs pressen. Und sie haben nur so 100 von pressen. Und er hat gefunden, das reicht doch nicht.
1: 100, 200? Dann dachte ich, was? Nur? Ich möchte gerne 1000. Und dann haben wir 1000 CDs bekommen, geliefert auf Palette. Und ich glaube, ich habe immer noch 800 noch von denen.
0: So schön. Der Florian Ast ist wie beispielsweise der Blick oder Scooter oder Herbert Grönemeyer zu Gast gewesen, und zwar bei unserem Videoformat gestern, heute Morgen, und zwar auf srf3.ch. Und der Florian hat viel erzählt aus seinen frühen, jungen Jahren. Zuerst eben mit der Band Generalabonnement unterwegs gewesen, wo er eben immer noch die 800 CDs davon im Keller hat. Aber ja, dann ist es losgegangen mit Plattenvertrag und allem drum und dran. Und dann hat es plötzlich geheissen, Florian, du brauchst jetzt einen Produzent. Und wir schlagen dir den Polo Hofer vor. Und was hat der junge Florian Ast gesagt?
1: Ich mache das nicht. Die haben natürlich gedacht, was ist das für einen? Der, wo der Polo Hofer ist, spinnt es dem. Und die haben voll durchgezogen. Wir haben können überreden und gesagt, nein, dann mache ich keine Platte, das will ich nicht.
0: Unvorstellbar, dass er gesagt hat, ich will den Bollenhofer nicht, aber er hat einen guten Grund gehabt. Er war zwar eigentlich im Herz grosser Bollenhofer-Fan, aber er wollte musikalisch einfach anders sein. Er wollte anders tönen als der Bollenhofer. Und darum hat er sich nicht weichnopfen lassen und hat das Ganze tatsächlich durchgezogen. Und später, die zwei haben es dann gleich gut gehabt zusammen, hat der Bollenhofer ihm verholfen zu einem Auftritt am Unspunnenfest, wo er irgendwann am Mittag um 12 Uhr auf einem Rasen hat gespielt mit kaum Zuschauern. Sie haben Freude gehabt, hat er erzählt. Und das Glück hat es wollen, dass auf diesem Feld eine Band hat zugelassen. Und zwar diese Band hier. EAV, die Band Erste Allgemeine Verunsicherung, die haben ihn gehört, gesehen und so toll gefunden, dass sie näher zu ihm sind. Und
1: nach dem Als ich gespielt habe, kommen die zu mir und sagen, wir wollen dich produzieren. Und dann habe ich so, hoppla, jetzt musst du aufpassen. Jetzt darfst du nicht gerade Ja sagen, weil das ist ja Wahnsinn. Und die EAV hat mir sehr gefallen. Und der David Bronner hat damals Keyboards gespielt bei der EAV und hat sie auch produziert. Und dann ist für mich klar gewesen, das ist es. Jetzt kommt es richtig gut.
0: Mhm. Und so ist es auch gekommen. Der Florian Ast ist noch heute unterwegs, mit viel Musik im Gepäck, mittlerweile mit über 50. Kann er auch zurückschauen auf ganz viele Lebensjahre mit Musik machen. Wie er das zum Beispiel macht im Song 20 war. Hören wir uns an in einer Live-Version von 2024 von einem Swiss Made Live.

0: Live aufgenommen, hier bei Swiss Made Live. 20 gsi von Florian Ast. Und ja, er ist 20 gsi. Er ist vor allem sehr jung gsi, noch viel jünger, als er ins Musikbusiness ist eingestiegen. Als er nämlich seinen ersten Plattenvertrag hat bekommen, Florian Ast, hat noch der Vater müssen unterschreiben. Also hat sollen. Der Florian Ast war noch nicht volljährig gsi und der Vater hat aber gesagt, Bub, jetzt wird zuerst mal etwas Anständiges gelernt, bevor wir da Musik machen. Aber ja, schlussendlich hat es müssen kommen, wie es hätte sollen kommen beim Florian Ast. Der Florian Ast und Musik sind untrennbar. Das erste Album, das von ihm rausgekommen ist, sehr gut angekommen. Das zweite hat noch ein bisschen profitiert vom ersten Hype. Und das dritte, da hat er gewusst, jetzt muss ich etwas Gutes liefern. Und dort drauf ist dann auch der Song gekommen, der definitiv mit dem Florian Ast verbunden ist, wie kein anderer. Florian Ast, jung und wild, hat er wollen sein, wollen ausbrechen, frech sein und darum hat das Album D.O. Spitz geheissen. Und es ist auch so dahergekommen, ein Pop-Album mit vielen frechen Texten und eben dem Song 6, der schlussendlich der Song vom Album ist geworden. Und der ist erst entstanden während dem Aufnahmeprozess, da sind sie nämlich in einer Villa gewesen.
1: Und dann irgendwann am Nachmittag, die Villa hatte einen Balkon, gehe ich auf den Balkon raus, vor der Hauptstrasse, dann sind dort Mädchen durchgelaufen. Und dann habe ich die Gitarre genommen und dann singe ich so voll blöd. Ich will Sex von morgen bis am Abend. Und man will schauen, wie die reagieren. Die schauen nach und machen dem Schleifzen. Dann kommt David zu zecken. Vorü. Was hast du gerade gemacht? Dann will ständig, aber es kommt nicht gut an. David, nein, mach nochmal. Ja, ich will Sex von morgen bis am Abend. Hey, wir heine, los. Anverschreiben. So ist Sex entstanden.
0: Mhm. Sie haben dir die Plattenfirma vorgestellt und die haben nicht so Freude gehabt?
1: Nein, das geht gar nicht. Gar nicht. Weg mit dem. Kein Budget. Wenn wir jetzt noch ein bisschen Budget übrig hätten, dürfte ich den aufnehmen. Also macht es erst alles andere fertig und dann mit dem Rest dürft ihr es noch machen. So ist es gegangen. Und dann ist es ab wie eine Rakete.
0: So ist es. Es ist ab wie eine Rakete. Der Song ist durch Dilly und der Song wird ihn wahrscheinlich noch lange in seiner Karriere begleiten, weil ich muss sagen, er wird noch heute auf gut Berndisch gesagt an jeder Hundsverlochete gespielt. Aber für ihn selber, wenn er live auf der Bühne ist, den Song zu singen, ist nicht mehr so einfach.
1: Im Sex habe ich manchmal schon Mühe, muss ich sagen. Dort, finde ich, muss man mit der Zeit gehen, was den Text anbelangt. Und ein paar Sachen, die ich nicht mehr singe. Live. Ich finde, Schlampen sieht man nicht mehr. Das ist vorbei. Das war damals lustig gewesen, aber das mache ich nicht mehr. Ja.
0: Mhm. Völlig verständlich. Wenn ich so zurückschaue, würde ich wahrscheinlich die Sachen, die ich zwischen 20 und 30 Jahren gesehen habe, vielleicht mit 40 jetzt auch nicht mehr unbedingt so erzählen wie dann. Aber die Musik von Florian Ast begleitet ihn halt, auch seine alten Songs wie eben Sex. Der Florian Ast im Moment zu sehen, im Gespräch auf srf3.ch, im halbstündigen Videoformat gestern, heute, morgen. Und jetzt zu hören, natürlich auch noch mit dem Lied, das ein Riesendurchbruch war von ihm. Das ist Sex.

Florian Arsch mit seinem Überhit 6, der sicher für ihn einfacher war zu singen in den 20er als jetzt in den 50er. SRF Verkehrsinfo, Vorsicht auf der Nord-Süd-Achse ist der Gotthardtunnel in beiden Richtungen wegen eines Pannenfahrzeugs aktuell gesperrt. Gute Fahrt. Das zusammen mit dem Mark Sway und I Had Enough. Wenn es darum geht, in einer Beziehung mal zu sagen, tut es einfach nicht gut. Komm, wir lassen es gescheiter sein.

0: Verdena von Mark Sway. Und jetzt kommen wir zu einem Lied. Das ist eigentlich ein kleines Phänomen. DJ Bobo hat eigentlich einen Werbesong gemacht und schlussendlich ist es sein meistverkaufter Tonträger geworden. 1,6 Millionen Mal. Chihuahua begleitet uns gerade nach. SRF Verkehrsinfo von 14.31 Uhr. Auf der Nord-Süd-Achse ist der Gotthardtunnel in beiden Richtungen wegen eines Pannenfahrzeugs gesperrt. Daher Stau Richtung Süden ab Wassen 3 Kilometer, Richtung Norden ab Quinto 6 Kilometer und die Einfahrt Göschenen und Airolo sind gesperrt. Weiter Stau oder stockend in der Region Solothurn auf der A1 Richtung Zürich zwischen Lutherbach und Herkingen, in der Region Basel auf der A2 Richtung Deutschland ab Hagnau Richtung Luzern zwischen dem Grenzübergang Weil und Hagnau und daher auf der A3 von Frankreich her. Gute Fahrt wünsche ich. Und jetzt wie versprochen, DJ Bobo, Chihuahua. Grüß euch miteinander.
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die beiden, die der französischen Sprache musikalisch das Herz verschenkt haben. Zoe Meh und der Stefan Eicher mit «Vals à demi». Und einer, der auch der Musik das Herz verschenkt hat, aber in guter alten Mundart, das ist der Baschi. Seit gestern seine neue CD draussen, «Bürgin» heisst sie. Und da drauf ein neuer Song, «Casablanca».

0: Nein, Musik von Bargi, Casablanca, jemand lässt hier und gleich gängige Erinnerung behalten. Ab seinem neuen Album «Bürgin». Und er hat einige Geschichten, die er dort drauf erzählt. Der Bargi, also eben der Sebastian Bürgin, ist eben mehr in diesem Bargi als nur eine Fußballhymne. Für viele ist der Bargi Party, wildes Leben, Fußball. Aber eben jetzt gleich. Der Bargi, mittlerweile Papi, nicht mehr 20. Und gleich wirklich geruhigt hat er eigentlich nie. Es hat sich einfach verändert, hat er erzählt.
1: Also ich würde nicht sagen, dass ich geruhigt habe, aber mein Fokus ist sicher ein anderer. Ist klar. Früher hat man vielleicht noch die ein oder andere Party mitgemacht. Oder ist nach dem Konzert noch Backstage gehängt und erst irgendwie spät so oben heimgekommen. Und jetzt habe ich natürlich einen Grund zum Heimgehen. Der Lenny, der mein Leben auf den Kopf gestellt hat. Aber positiv, nur positiv. Wir geniessen das unglaublich. Und es ist einfach wunderschön, die Zeit. Aber auf der Bühne ist nichts von geruhigt. Auf der Bühne geht es voll ab und gebe weiterhin Vollgas und habe immer noch einen frechen Spruch auf den Lippen. Also von dem her, geruhigt, einfach anders, ein bisschen anders.
0: Gut zu hören, immer noch der gleiche Bargi als Wucht auf der Bühne, aber eben ein bisschen anders ist das Leben halt schon als Musiker und Papa.
1: Ja, also so ein Kind aufziehen, die ersten Monate, wir sind jetzt ein bisschen mehr als 3 Monate mit dem Lernen unterwegs, ist schon eine strenge Sache. Also von heute auf morgen bist du verantwortlich für das Kind. Er ist angewiesen auf dich, 24/7. Und ich probiere meine Frau Talana so gut wie möglich zu unterstützen und ihr zur Seite zu stehen. Aber der ganz grosse Anteil hat natürlich Talana, muss ich schon sagen. Und sie macht das unglaublich gut und bin auch sehr stolz auf unser Familienglück.
0: Schön, wenn man das so sagen kann. Jetzt geht es für ihn los mit der Tour, aber zuerst noch gerade in den Ferien gewesen, oder?
1: Ja, die ersten Familienferien, wunderschön gewesen. Jetzt aber wieder zurück. Mein 10. Studioalbum. Wir sind natürlich alle aufgeregt. Plus spiele ich noch ein paar Festivals. Plus muss ich eine Tour vorbereiten, die dann im Oktober anfängt. Also ja, es ist gerade ein bisschen viel. Und nebendran will ich natürlich so viel Zeit wie möglich mit dem Lernen verbringen und mit der Familie. Also da muss ich schon recht gut organisieren. Aber irgendwie geht das alles und passt unter einen Hut. Aber auch nur möglich mit guter Unterstützung und Leuten, die da sind und helfen.
0: Das erste Kind aus Fleisch und Blut hat er, aber punkto Platin und Gold hat er schon das eine oder andere Baby rausgegeben. Bürgin heisst, also eben sein richtiger Name, hat er

0: wirklich eine gelungene Sache und bin richtig happy.
1: Mhm. Wir hören sehr gerne rein. Jetzt geht eins von diesen Duett, die er hat beschrieben. Baschi und Stefanie Heinzmann bei dir und live könnt ihr ihn hören. Er ist in einer Live-Session und zwar bei den Kollegen vom SRF 3 am Montag im Punkt.ch ab der 7. Aber jetzt mal hier mit neuer Musik bei dir.
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ab dem neuen Baschi-Album mit der Stefanie Heinzmann, das Duett «Bei dir». Vielleicht hört man das heute Abend noch am Open Air Solothurn. Dort spielt nämlich der Baschi heute Abend auf. Wir wechseln aber in die Blues-Abteilung. Das ist der Philipp Fankhauser.

0: Vom Blueser Philipp Fankhauser mit Born All Over kommen wir zu einem jungen Country-Star, den ich feichli gestaunet habe, als ich im Country-Special letzte Woche gehört, woher der kommt.
1: Ich bin Dan Rivers, ich bin 32 und komme aus Bern. Ich bin aufgewachsen in einem kleinen Dorf im Gürbtal, habe aber auch noch Wurzeln aus den USA, aus dem Bundesstaat New York. Ich bin auf Papier ein Physiker, arbeite aktuell bei Swisscom und privat mache ich Country-Music.
0: Aus dem Gürbental, da komme ich auch her, aber ich kenne ihn nicht, der Dan Rivers, vielleicht auch ein bisschen jünger. Warum denn geht Country?
1: Ja, der Weg zur Country-Musik ist für mich, glaube ich, sehr schleichend gekommen. Ich habe wirklich klassisch angefangen mit Akustikgitarre lernen spielen, habe Songs von CCR covered und je länger, je mehr hat mir dann einfach wirklich die Country-Musik einfach mehr gefallen und schlussendlich ist es dann so weit gekommen, dass ich ein Album produziere, das genau in die Richtung geht, ja.
0: Dan Rivers, neue Country-Star, also aus dem Tal, wo ich auch herkomme, aus dem Gürbental. Inspiriert ist er aber internationaler.
1: Ich lasse mich wirklich querbeet von verschiedenstem inspirieren, aber zwei Namen, die sicher immer wieder aufkommen, sind der John Mayer und der Keith Urban. Und es geht sogar bis hin zu Steely Dan und Led Zeppelin, wo ich einfach seit kleinen Bub im Ohr hatte. Und ja, ich nehme einfach das, was mir gefällt und versuche das irgendwie in meine Songs reinzubringen.
0: Musik von diesem jungen Mann aus der Schweiz, den uns jetzt begleitet. Mit einem Hoch Country bei Swissmade mit dem Song Golden Days.

0: dass der Sam Redd können fertig singen mit «There's a light» gibt's. Die Verkehrsnachrichten nach den Nachrichten.
1: Die Nachrichten von SRF um 3 mit Manuel Risi. Seit gut 2 Stunden wird um das Zürcher Seebecken getanzt und gefeiert an der 33. Street Parade. Hunderttausende Besucherinnen und Besucher werden erwartet an der wohl grössten Techno-Party der Welt. Insgesamt 26 Love Mobiles fahren laut den Veranstaltenden ums Zürcher Seebecken. Ein grosses Thema an der Street Parade ist dabei die Sicherheit. 2 Wochen nach dem Anschlag auf den Christopher Street Day in Berlin mit einem Todesopfer und 20 Verletzten. Die Zürcher Stadtpolizei sagt, man sei schon seit Jahren mit einem grossen Sicherheitsdispositiv im Einsatz, um die Route der Street Parade zu sichern. Im Vorfeld der Parade kam es zu einem Zwischenfall am Limmatquai. Ein Tram kollidierte dort mit dem Rollladen an einem Verkaufsstand. Verletzt worden sei niemand, berichtet 20 Minuten unter Berufung auf die Stadtpolizei. Mehrere deutsche Bundesländer haben das Sonntagsfahrverbot für Lastwagen aufgehoben. Grund ist der niedrige Wasserstand des Rheins. Dieser behindert den Warentransport auf dem Fluss. Bereits an diesem Wochenende dürfen Lastwagen in Rheinland-Pfalz, Nordrhein-Westfalen und Niedersachsen deshalb am Sonntag fahren. Mit dieser Maßnahme werde sichergestellt, dass die Lieferketten aufrechterhalten werden, teilen die zuständigen Behörden mit. Andere Bundesländer kritisieren die Maßnahme. Mehr Lastwagen am Wochenende führten in der Ferienreisezeit zu mehr Staus. Zudem gäbe es jetzt schon zu wenige Lastwagenfahrerinnen und Fahrer, sagt der Verkehrsminister von Sachsen-Anhalt. Ein Abkommen zwischen dem Iran und dem Oman soll den Schiffsverkehr durch die Straße von Hormuz wieder möglich machen. Seit Tagen heißt es von beiden Seiten, eine Einigung stehe kurz bevor. Nun stellt ein Raketenangriff auf ein Schiff die Einigung in Frage. Das Schiff der staatlichen Ölgesellschaft von Abu Dhabi sei am Morgen in der Straße von Hormuz von einer Rakete getroffen worden, teilt die staatliche Nachrichtenagentur mit. Es sei dabei niemand verletzt worden. Wer die Rakete abgeschossen hat, ist nicht klar. Die Wetteraussichten. Es ist meist sonnig heute, morgen gibt es dann vor allem in den Bergen lokale Regengüsse. Dabei bleibt es heiß bei 30 bis 34 Grad. Das waren Nachrichten von Radio SRF, verantwortlich Jan Grüebler.
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0: Von 15.02 auf der Nord-Süd-Achse ist der Gotthardtunnel in beiden Richtungen wieder offen, jedoch Richtung Süden 4 Kilometer Stau und 45 Minuten Wartezeit ab Amsteg, Richtung Norden 6 Kilometer Stau und etwa eine Stunde Wartezeit ab Quinto. Die Einfahrten Göschenen und Airolo sind gesperrt. Weiter Stau oder stockender Verkehr in Graubünden auf der A13 Richtung Chur, bis zu 45 Minuten mehr Reisezeit zwischen Rotenbrunnen und Reichenau. In der Region Basel auf der A2 Richtung Deutschland zwischen Hagnau und dem Schwarzwaldtunnel und noch in der Region Solothurn auf der A1 Richtung Zürich zwischen Wangen an der Aare und Herkingen. Gute Fahrt.
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0: Wenn ich das hier abspiele.
4: Yes,
0: dann denke ich alle logischerweise, ja klar, das ist der Traufer. Stimmt eigentlich, aber stimmt auch nicht ganz, weil es ist auch der Jesse Rich. Der Musiker und Komponist hat nämlich für den Traufer den Song geschrieben und der Jesse hat jetzt auch einen eigenen neuen Song draus und spielt auch noch mit, kurzum, bei Supermom in der Maghalle, wo es unter anderem um eine leerziehende Mütter geht. Also was er dort genau macht, fragen wir doch gleich selber auf die Virtuab, direkt bei mir am Telefon. Zuerst mal starten wir aber mit wunderschönem Rätoromatisch und Pascal Gamboni und Ina Nibla El Ciel. Und danach, wenn wir schon davon geredet haben, der Traufer mit Glöckeln. Der Dano Tamaschi aus der Redaktion und Monika Buser wünschen euch ganz, ganz einen schönen Samstag.

0: Glöckele vom Traufer, komponiert aber von dem Mann, der jetzt bei mir hier bei Swissmade am Telefon ist, und zwar der Jesse Rich. Hallo Jesse.
1: Ja, hallo Monika.
0: Du hast den tatsächlich geschrieben, gell? Mit ihm zusammen. Wie ist die Zusammenarbeit gekommen?
1: Ja, es ist lustig. Also natürlich nicht nur ich, sondern ich und mein Team mit dem einfach Ben hat auch noch mitgeschrieben, TJ Giger, es stecken immer mega viele Leute hinter so Kompositionen, die man manchmal gar nicht weiss, aber der Song ist so in der Corona-Zeit dann entstanden, eigentlich vor lauter Langweile, wo wir dann nicht so viel zu tun hatten, haben wir plötzlich die Idee gehabt und ja, schau, es ist daraus geworden.
0: Ja, ein grosser Hit, den man immer wieder mal hört. Und Jesse, es ist ja so, die verbindet man, glaube ich, einfach auch noch heute immer noch mit dem DSDS, Deutschland sucht den Superstar, wo du dann den dritten Platz eingenommen hast. Aber da ist ja wahnsinnig viel gegangen in der Zwischenzeit. Wie wichtig ist der Titel noch für dich?
1: Hey, es ist krass. Mittlerweile habe ich mich wieder mehr angefreundet. Ich hatte so Phasen in meinem Leben, wo ich wirklich gemerkt habe, hey, es tut eigentlich fast weh, wenn du immer nur auf das reduziert bist. Und jetzt heute mit 34 kann ich sagen, es ist wirklich ein Teil von mir gewesen. Es hat mir wahnsinnig viele Türen geöffnet. Und ich bin auch sicher, dass ich ohne den Titel oder das, was ich dann erlebt habe, ja, nicht heute von der Musik leben könnte. Also, es ist Fluch und Segen.
0: Jetzt, du hast eben gesagt, du hast unter anderem ein Team, das zusammenarbeitet und Kompositionen macht. Und du bist ja auch mit dem DJ Bobo unterwegs, quasi als zweiter Frontsänger. Wie ist das dort, in dieser Bobo-Familie zu sein?
1: Ja, das ist für mich wirklich sicher einer der schönsten Teile von meiner Karriere. Ich bin dort auch mittlerweile seit über 10 Jahren dabei. Ich habe wirklich als Unerfahrener in dem Sinn dort gestartet, auf diesen grossen Bühnen. Das war ja für mich auch neu gewesen, vor Tausenden von Menschen zu spielen, in Deutschland, im Ausland. Und jetzt haben wir gerade eine wahnsinnige Tour hinter uns. Das ist, ich genieße es sehr, weil dort kann ich einfach singen und ein Entertainer sein. Und der Stress hat eigentlich der Bobo. Also ich muss mich um nichts anderes kümmern. Nein, ich genieße das wirklich mega. Einfach, es geht um ihn und ich bin einfach noch ein Teil davon, aber ich kann dort einfach das machen, was ich gerne mache. Und das ist sehr eine schöne Ausgangslage.
0: Ja, genau. Es ist jetzt sehr schön gesagt, der Stress hat eigentlich der Bobo. Ich kann nur genießen. Und aber gleich so das Genießen auf diesen grossen Bühnen und eben manchmal auch zu Hause kommen und dann ist plötzlich ganz still. Das ist ja auch Thema bei deinem neuen Song. Wir hören es nicht rein.
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0: Applaus. Ist das auch zum Beispiel eine Bobo-Tour, die dich zu diesem Thema gebracht hat?
1: Hey, sicher unter anderem auch. Also, es ist etwas, was mich eigentlich die ganze Karriere immer wieder beschäftigt hat, wo ich musste lernen, damit umzugehen. Man ist auf diesen grossen Bühnen vor unglaublich vielen Leuten. Man wird zugejubelt, man wird bewundert, man wird angeschaut, es ist eine gewisse Erwartungshaltung da. Und mit dem lernen klar zu kommen, als Mensch, als Jesse, ist nicht immer einfach gewesen. Und ich bin ein Typ, der sehr harmoniebedürftig ist, was versucht, den Leuten recht zu machen, der eigentlich immer so ein bisschen um die Anerkennung auch gekämpft hat, schon als Kind. Darum ist das ein Thema, das mich wirklich immer ein bisschen begleitet hat. Und der Song Applaus ist so ein bisschen, ein Titeltrack zu etwas, das dann jetzt noch kommt.
0: Genau, über das haben wir vorhin geredet. Ich habe gesagt, im Oktober kommt das Album People Pleaser zwischen Applaus und Stille raus. Dann hast du gesagt, eigentlich ist es nicht ein Album. Was ist es denn?
1: Genau, es ist eigentlich ein Buch. Es ist eine Biografie, wo genau der Titel People Pleaser trägt. Etwas, was mich sehr gut beschreibt. Oder vor allem eine Version von mir in den letzten 34 Jahren. Ich habe, wie ich es vorhin gesagt habe, jemand, der immer so ein bisschen um Anerkennung hätte müssen kämpfen. Schon als Kind hat sich das irgendwie bei mir so ein bisschen, abgelegt, so ein bisschen Muster. Und ich habe in den letzten paar Jahren mich sehr intensiv mit diesem Thema befasst, auch, das zu lernen und das weniger zu müssen. Also, dass man eben nicht mehr nur um den Applaus im Aussen muss kämpfen, sondern eigentlich sich zuerst halt muss lieben. Und nicht als Künstler auf der Bühne erlebt man das halt immer wieder eben, dass man wird geliebt von aussen, dann kommt die Stille, die plötzlich nicht mehr da ist. Und die Stille muss man eben auch irgendwie ertragen können. Und das habe ich ein bisschen lernen in den letzten Jahren.
0: Das heisst, es kommt People Pleaser zwischen Applaus und Stille, eine Art wie ein Buch raus, wo aber auch ein paar Soundtracks dazugehören. Unter anderem eben den, den wir jetzt vorhin schon reingelassen haben. Hören wir doch schnell den ganzen, oder schnell, in Genuss, Jesse mit Applaus. Und nachher wollte ich dann schon noch wissen, wie es dazu kommt, dass du im Theater Supermom mitspielst. Aber das machen wir gleich.
1: Sehr cool.

0: Bei mir am Telefon. Applaus! Ich gebe dir auch noch heute einen. Gratuliere!
1: Ja, yeah, merci vielmals. Dankeschön.
0: Ende Juli rausgekommen. Und es geht eben auch so ein bisschen darum, dass der Applaus von außen nicht immer nur der ist, den man braucht, sondern man muss sich eigentlich innerlich selber auch ein bisschen applaudieren können.
1: Das ist sehr schön zusammengefasst. Genau so ist es.
0: People Pleaser zwischen Applaus und Stille. Das kommt Ende Oktober raus. Ist so ein Buch, das eben auch ein paar Soundtracks dazu gibt von dir. Und wenn wir aber gerade beim Applaus bleiben, dann gibt es für dich schon ab Mitte September wieder. Und zwar spielst du mit. Ich habe ein bisschen lachen bei der Nachfolge von der Traumfrau Mutter. Es gibt ein neues Theaterstück in der Markhalle und das heisst Supermoms. Dort stehst du auf der Bühne. Jetzt Supermoms, ich weiss, du bist Vater, aber wie kommt es, dass du dort mitspielst?
1: Ja, sie haben sich eben gute Gedanken gemacht und sie haben das, die Geschichte ein bisschen überarbeitet und ins Heute reingebracht. Und heute gibt es ja auch ganz, ganz viele super Dads. Mhm. Und einer von denen, also respektive der Einzige, der dort auf dieser Bühne ist, der darf ich verkörpern. Und ich freue mich mega fest auf die Challenge. Das wird eine richtige Challenge. Freue ich mich drauf.
0: Für die Leute, die nicht wissen, was es geht bei Supermoms, vielleicht kurz zusammengefasst. Es geht um eine Lehrziehende, oder?
1: Nein, es ist nicht zwingend Alleinerziehende. Ich bin einfach ein alleinerziehender Vater im Stück. Aber es geht ums Eltern-Dasein. Und es sind fünf verschiedene Eltern, also vier Frauen und ein Mann. Und die tun sich eigentlich immer an einem gleichen Ort so ein bisschen austauschen über das Elternsein, die klagen über ihre Probleme, aber auch über ihre schönsten Momente. Und es ist wirklich ein ultra, ultra lustiges Stück mit toller Musik. Und ich darf eben den alleinerziehenden Vater, den ich zum Glück im Privatleben nicht bin, darf ich dort spielen, genau.
0: Ich wünsche dir ganz viel Toi, Toi, Toi, wie man sagt, auf der Theaterbühne und vor allem ganz viel Freude beim Spielen von diesem alleinerziehenden Vater. Und du hast gesagt, im echten Leben bist du Papi. Und du hast vorhin gesagt, deine Tochter ist gerade in der Wieso-Phase.
1: Genau, richtig. Es ist eigentlich nach jeder Aussage, die ich treffe, ist es Wieso denn? Und ich habe manchmal ehrlich gesagt selber keine Antwort, wieso das so ist. Und dann sage ich einfach, was der Papa sagt, ist es so.
0: Aha, gut, also in dem Fall.
1: Das ist gar nicht so einfach.
0: Nein,
1: genau.
0: Es ist wirklich nicht einfach. Die kleinen Kinder können mir ja wirklich manchmal Löcher in den Bauch fragen. Auf jeden Fall hast du in dem Fall zwei quasi ein neues Baby jetzt, das heisst Applaus draussen, wir haben es vorhin gerade gehört. Ich gratuliere nochmal und ich wünsche dir weiterhin viel Freude im Familienglück und dann beim Theater.
1: Danke vielmals.
0: Und wir gehen weiter nach dem Jesse Rich und Applaus. Gibt es da vielleicht auch Applaus für Adrian Solo, If You Just Knew.

Praktisch, was willst du, Adrian Solo, if you just knew what you want. Und einer, der es nicht so recht gewusst hat und darum gedacht hat, ja gut, dann frage ich doch einfach mal die schöne Social Media Community, das ist der Shim Thomas, hat gefunden, mit dem soll ich eigentlich mal ein Duett machen. Die Antwort war ein paar Mal mit der Jael. Gesagt, getan. Die zwei haben sich tatsächlich getroffen und an und dazu mal ist daraus We Can entstanden. Lassen wir uns jetzt an, hier bei Swiss Made. Shim Thomas und Jael.

Jim Thomas und Yael mit We Can, eine schöne Paarung. Und jetzt geht es mehr nicht um eine Paarung, sondern mehr so um ein Einnisten, könnte man sagen. Es geht nämlich um Parasiten. Menschen, die leben wie Parasiten und auf Kosten von anderen leben. Um das geht es im Song von Tony Vescoli, El Parasito. Und ihr könnt jetzt auch ein bisschen Parasiten spielen, aber im positiven Sinn. Und zwar könnt ihr mir sagen, welchen Musikparasit ihr bei mir im SRF 1 Swiss Made Schweizer Musikprogramm wollt einschleusen. Drei Songs, drei Wünsche erfülle ich euch nach der halben hier bei SRF 1 bei Swiss Made. Und ihr könnt mir schon jetzt eine WhatsApp-Sprachnachricht machen auf 079 132 132 1 oder ein Mail schreiben srf1.ch mit Kontakt ins Studio. Und jetzt eben der Parasit Tony Vescoli.

0: Nach dem Parasito geht's ab zum Haarschütteln. Krokus, begleiten uns gut in diesem Samstagnachmittag mit viel Rock und Energie. Und dir braucht ihr gut Ähnliches. Oh, viel Rock mit viel Gitarrenmusik oder vielleicht eher eine Ballade. Sagen wir es. Drei Schweizer Musikwünsche erfülle ich gerade nach dem hier.
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0: Die Übersicht von 15.33 Uhr. Vor dem Gotthardtunnel Richtung Süden 4 km Stau und 45 Minuten Wartezeit ab Amsteg. Richtung Norden 6 km, rund eine Stunde Wartezeit ab Quinto. Die Einfahrten Göschenen und Airolo sind gesperrt. Weiter Stau oder stockender Verkehr in Graubünden auf der A13 Richtung Chur. Etwa 30 Minuten mehr Reisezeit zwischen Rotenbrunnen und Reichenau. In der Region Zürich vor dem Gubristunnel Richtung St. Gallen ab Dietikon. In der Region Basel auf der A2 Richtung Deutschland zwischen Hagnau und dem Schwarzwaldtunnel. Auf der A3 von Frankreich her ab St. Johann. Und in der Region Solothurn auf der A1 Richtung Zürich zwischen Wangen an der Aare und Herkingen. Gute Fahrt! Jetzt, wie gesagt, mit viel Rock von Krokus und Bedside Radio. Und anrufen könnt ihr auch für die Musikwünsche 0848 440 222. Die, die abnimmt, Monika Buser.

0: Rock von Krokos, Bedside Radio. Und wir bleiben eigentlich gerade bei Rocker, hören aber eine feine Variante. Es geht nämlich um Gotthard und Heaven in der Akustikversion. Und das hören wir dank der Claudia Minet von Geroldswil im Kanton Zürich. Hallo Claudia.
1: Hallo Monika.
0: Du hast mir vorhin gesagt, du bist im Chillen und das hat einen guten Grund, weil du musst morgen ganz früh auf. Wie früh?
1: Plus, minus um 20 vor 4.
0: Oh je, wieso?
1: Ich fange morgen um 5 Uhr an zu arbeiten.
0: Wow, Schichtarbeit. Hast du immer nur in Anführungszeichen Frühschicht oder bist du eine von denen, die mal früh, mal spät, mal Nacht hat?
1: Ich habe immer nur Frühschicht, aber jeden Tag anders.
0: Also jeden Tag anders früh?
1: Ja, Tag anders früh.
0: Gut, aber das heisst zumindest, die Körper kann so einigermaßen Rhythmus beibehalten in dem Fall.
1: Ja, plus minus halb vier aufstehen ist normal.
0: Okay, gut. Ja, dann kann man sich so ein bisschen zumindest körperlich darauf einstellen. Und nachdem dass du aber deine Frühschichten durch hast, gehst du, glaube ich, Geburtstag feiern?
1: Nein, aber es ist eine Freundin von mir, die morgen 60 wird, Anita Balmer-Horni.
0: Ah, schön.
1: Und möchte ihr morgen alles Gute zum Geburtstag wünschen.
0: Super, also gut. Wir machen das jetzt, obwohl man das eigentlich nicht vorher macht, aber in Gedanken für morgen. Das zusammen genau. Mit eben Gotthard und Heaven. Und in dem Fall wünsche ich dir einen ganz schönen Tag und gutes Aufstehen morgen Morgen.
1: Ganz herzlichen Dank und dir auch ein schönes Wochenende, Monika.
0: Gleichfalls. Und das Lustige ist, ich habe das Mail noch bekommen von der Margaret Siegenthaler. Sie ist aus dem Schangnau und sie wünscht sich ebenfalls Gotthard mit Heaven. Und natürlich tue ich doch gerne zwei Wünsche auf einmal erfüllen.

0: Seven, ihre Akustikversion von Gotthard. Und der nächste Wunsch, der kommt von Beat, und der ist up to date. Bürgin, das neue Album von Baschi ist nämlich gestern rausgekommen. Und er?
1: Ja, heute ist ja nicht nur Street Parade-Tag, heute ist ja auch Baschi-Tag. Und für alle Baschi-Freunde wünsche ich mir jetzt das wunderbare Lied «Haus bauen». Danke vielmals und schönes Wochenende von Beat.
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Neue Musik von Baschi ab dem Album «Bürgin, Haus bauen». Und der dritte Wunsch kommt von der Larissa Egger. Sie ist von Rapperswil, hat sich gemeldet. Sie hat die Freude am Song «Double Fantastic» und «Ciao, Baby, Ciao». Sie grüßt alle zusammen, die sie kennen, und wünscht allen morgen einen schönen Sonntag.

sehr berührender Text, Tabu Fantastik mit Ciao Baby Ciao, gewünscht von der Larissa Ecke von Rapperswil. Und die drei Wünsche in Sachen Schweizer Musik, die sie erfüllt. Und jetzt geht es experimentell weiter. Ehrlich gesagt, wie immer ist es experimentell, wenn der Egon Negemann irgendwo am Werk ist. Dünkt es auch mal mehr. Der Kopf oder einer der Masterminds von Mad Manouche hat immer Lust zum Ausprobieren. Und die Möwe von Les Biguettes gibt es auch in der französischen Version. Und ich finde, wir lassen uns doch ein bisschen französisches Flair gut tun in diesem Samstagnachmittag. La Mouette de Les Biguettes.

0: romanischer Song «Weißt du saver» von Paul Ney gehört zum Abschluss von zwei vollpackten Stunden schöne Schweizer Musik bei Swissmade.
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0: Von 15:59 Uhr vor dem Gotthardtunnel Richtung Süden 3 Kilometer Stau und rund eine halbe Stunde Wartezeit ab Pfasten. Richtung Norden 7 Kilometer Stau und ungefähr eine Stunde und 15 Minuten Wartezeit ab Quinto. Die Einfahrten Göschen und Airolo sind gesperrt. Sowie Stau auf der Gotthardpassstraße Richtung Göschenen. Weiter Stau oder stockend in Graubünden auf der A13 Richtung Chur. Circa 30 Minuten länger zwischen Rotenbrunnen und Reichenau. Dann in der Region Zürich vor dem Gubristunnel Richtung St. Gallen ab dem Limmataler Kreuz. In der Region Basel auf der A2 Richtung Deutschland zwischen Hagenau und dem Schwarzwaldtunnel. Auf der A3 von Frankreich her ab St. Johann. Und in der Region Solothurn auf der A1 Richtung Zürich zwischen Wangen an der Aare und Herkingen. Gute Fahrt allerseits.
2: Die Nachrichten von SRF um 4 mit Manuel Risi. Eine Drohne ist am Morgen in den Luftraum von Bulgarien eingedrungen und in der Nähe einer Gaspipeline explodiert. Der bulgarische Regierungschef sagt, die Drohne sei mit einer erheblichen Menge Sprengstoff unterwegs gewesen. Es handle sich nicht um eine Hobbydrohne. Die Drohne explodierte in der Nähe der rumänischen Grenze bei der Trans-Balkan-Gaspipeline, die Gas von der Ukraine in die Türkei liefert. Woher die Drohne kam, ist nicht klar. Diese Woche ist auf dem deutschen Flughafen Leipzig bereits eine mit Sprengstoff beladene Drohne entdeckt worden. Wer ein E-Trottinett fährt, muss in Paris ab heute einen Helm und eine Leuchtweste tragen. Die Zahl der Unfälle mit E-Trottinetts sei deutlich gestiegen, begründen die Behörden die Maßnahme. Die hohe Geschwindigkeit und die schlechte Sichtbarkeit in der Nacht führten zu schweren und oft tödlichen Schädel-Hirn-Trauma. Mehrere Departements in der Umgebung von Paris haben das Helm- und Leuchtwesten-Obligatorium für E-Trottinetts vor einer Woche eingeführt. Es drohen Bußen von bis zu 1'500 Euro. Zu weiteren Meldungen in der Übersicht. Mehrere deutsche Bundesländer haben das Sonntagsfahrverbot für Lastwagen aufgehoben. Grund ist der niedrige Wasserstand des Rheins. Dieser behindert den Warentransport auf dem Fluss. Bereits an diesem Wochenende dürfen Lastwagen in Rheinland-Pfalz, Nordrhein-Westfalen und Niedersachsen deshalb am Sonntag fahren. Bald sollen wieder Schiffe durch die Straße von Hormuz fahren, dank einem Abkommen zwischen dem Iran und dem Oman. Nun stellt ein Raketenangriff auf ein Schiff die Einigung in Frage. Das Schiff der staatlichen Ölgesellschaft von Abu Dhabi sei am Morgen in der Straße von Hormuz von einer Rakete getroffen worden. Es sei niemand verletzt worden. Wer die Rakete abgeschossen hat, ist nicht klar. Seit dem frühen Nachmittag wird um das Zürcher Seebecken getanzt und gefeiert an der 33. Street Parade. Hunderttausende Besucherinnen und Besucher werden erwartet an der wohl grössten Techno-Party der Welt. Insgesamt 26 Love-Mobiles fahren laut den Veranstaltenden ums Zürcher Seebecken. Im Vorfeld der Parade kam es zu einem Zwischenfall am Limmatgäu. Ein Tram kollidierte dort mit dem Rollladen an einem Verkaufsstand. Verletzt worden sei niemand, berichtet 20 Minuten unter Berufung auf die Zürcher Stadtpolizei. Die Wetteraussichten, es ist meist sonnig heute. Morgen gibt es dann vor allem in den Bergen lokale Regengüsse. Es bleibt dabei heiß bei 30 bis 34 Grad. Das waren Nachrichten von Radio SRF. Verantwortlich Jan Grüebler.
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0: Ich wünsche einen guten Samstagnachmittag. Ich weiss nicht, mit wem es dir heute oder letzte Woche so gekäfelt hat. Bei mir waren es Freunde, Familie, Arbeitsgespändli. Der Dani Vorler hingegen, der hat sich nicht lumpen und hat heute mit einem Oscar-Preisträger, mit dem Xavier Koller, einen Kaffee getrunken. Und zwar auf der Piazza Grande Locarno am Filmfestival. Über was die zwei Herren geplaudert haben, hören wir nochmal in einer Viertelstunde. Mein Name ist Monika Buser. Grüße euch miteinander. Das hier sind The Bangles und Walk Like an Egyptian.

0: The Beatles, The Ticket to Ride, wo einer auch einen Ride genommen hat, und zwar durch Gotthard Dürren auf Locarno, das Filmfestival. Das ist der Dani Vorler. Der hat im Treffpunkt am Mittwoch sich unter das Filmvolk gemischt vom Locarno Filmfestival und hat auf der Piazza Grande der Schweizer Oscar-Preisträger, der Xavier Koller, auf einen Kaffee getroffen.
1: Xavier Koller, ich bin gestern zu oben hier angereist und habe jetzt mit verschiedenen Filmschaffenden auch geredet. Ich habe herausgehört, dass es im Kino eigentlich sehr gut geht im Moment. Ich habe immer gemeint, das sei eine grosse Krise. Wie geht es im Kino, deiner Meinung nach?
2: Ja, ich glaube, es geht ihm wieder besser. Oder mit dem Covid hat das alles ein bisschen eingeschlafen natürlich, und die Leute haben sich daran gewöhnt, halt streamen und den Fernseher schauen und so weiter. Und es war einfacher gewesen, als irgendwo hingehen. Und es hat jetzt ein paar Jahre gebraucht, bis die Leute wieder zurück ins Kino fahren. Ja, Spider-Man hat ja 900 Millionen eingespielt über das erste Wochenende, weltweit. Das ist ja ein Zeichen, dass die Leute wieder gemeinsam etwas erleben wollen.
1: Du hast Spider-Man erwähnt. Was braucht es denn bei einem Film, dass er wirklich im Kino gut funktioniert? Jetzt du als Regisseur, der so viele Filme gemacht hast, kannst du das ja auch beurteilen mit deiner Erfahrung. Was braucht es, dass die Leute wirklich ins Kino gehen?
2: Es braucht viel Glück. Weil man kann Erfolge nicht vorausplanen. Man versucht immer, die Leute zu erreichen, aber man weiss nicht, ob der Film klickt. Natürlich die Tentpole-Pictures, wie Spider-Man, die müssen ja, weil die kosten so viel Geld. Es ist besser, wenn die Hunderte von Millionen machen am ersten Wochenende. Weil dann sind sie sicher, also Marvel, meine, denen geht es ja so gut, da muss man nicht Angst haben, dass sie untergehen. Aber im Grunde genommen ist es eben, warum kommt der Film an? Grosse Filme sind oft, kommen nicht an, weil es irgendwo der Moment von der Zeitgeist nicht klickt.
1: Oder? Oder weil man vielleicht fast ein bisschen zu fest angespannt war und mit gewissen Ängsten auch geschaffen hat.
2: Ja, natürlich, es geht ja dann immer um Hunderte von Millionen bei der Investition. Und dann ist da ganz klar, dass man versucht, das alles wieder gut zu machen. Und dass man weiß ja, es sind vielleicht eine oder vielleicht zwei Filme von 10, die profitabel sind.
1: Also als Laie weiss ich, dass ja Filme machen generell eine teure Angelegenheit ist. Das ist ja auch beim Schweizer Filmen so. Wenn man jetzt mal noch den Schweizer Film fokussieren will, Xavier Koller, wie siehst du das? Wie beobachtest du den Schweizer Film? Du bist ja, hast ja auch Schweizer Filme gemacht. Ich denke da Dellenbach, Kari, Schellenursli oder so weiter. Wie hat sich der Schweizer Film entwickelt? Wo ist er besser, mutiger und selbstbewusster geworden?
2: Ich bin ja jetzt eigentlich mehr im Ausland daheim als in der Schweiz. Und ich sehe, wenn ich den Film anschaue, jetzt von heute Morgen, vom Kasic, wo ich sage, das ist etwas Spezielles, das ist grossartig, oder? Aber sonst, muss ich sagen, die letzten Jahre, wo die Filme, die ich gesehen habe, von der Schweiz, in der Schweiz, bin ich eigentlich mehr enttäuscht gewesen, weil die konventionell gemacht worden sind. Es ist eine konventionelle Geschichte, die konventionell erzählt worden ist und so weiter. Wie Betty Bossi und so weiter. Das ist grauenhaft. Das ist Pollution, im Grunde genommen. Film Pollution und nicht Unterhaltung.
1: Das ist also die Meinung von Xavier Koller. Welche Schweizer Lebenswelten kommen denn dort zu kurz, deiner Meinung nach? Da musst du jetzt schon noch schnell ein bisschen konkretisieren.
2: Ja, Mut, neue Ansichten, neue Geschichten, wo nicht so konventionell erzählt sind, wo man überrascht wird, wo man neugierig wird, wenn man den Film anschaut. Nicht, wenn man schon sagt, oh, ich weiß schon, wie es rauskommt und so weiter. Und die Schauspieler sind ja furchtbar, die Dialoge sind nicht zum Aushalten und so weiter. Es ist einfach, gibt wenig Leute in der Schweiz, in der deutschen Schweiz, muss ich sagen, wo können Dialog schreiben. Es ist einfach, das ist alles Papier. Und das finde ich, da regt es mich einfach auf, da löscht es mir ab, weil ich Sprache ja gerne habe. Ich finde, Sprache ist etwas Schönes, der Dialekt ist etwas Schönes, mir gefällt das.
0: Der Oscar-Preisträger Xavier Koller mit einem kritischen Blick auf das aktuelle deutsch-schweizer Filmschaffen. Diese Woche in einem Strassencafé an der Piazza Grande zu Locarno beim Filmfestival hat ihn Dani Vorler getroffen. Das ganze Gespräch, das auch noch um die Schweizer Dokumentarfilme geht, wo dann von Xavier Koller eine kleine bessere Note bekommen, könnt ihr auch nachhören, und zwar auf srf.ch.

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1: Von 16.29 Uhr in der Zentralschweiz ist die Hauptstraße zwischen Reiden und Wikon in beiden Richtungen wegen eines Brandes gesperrt. Weiter Stau oder stockend in der Region Solothurn auf der A1 Richtung Zürich zwischen Wangen an der Aare und Herkingen. In der Region Basel auf der A2 Richtung Deutschland ab Hagnau, auf der A3 von Frankreich her ab St. Johann. In Graubünden auf der A13 Richtung Chur rund 30 Minuten mehr Fahrzeit zwischen Rotenbrunnen und Reichenau. Vor dem Gotthardtunnel Richtung Norden 10 Kilometer Stau und mehr als 1,5 Stunden Wartezeit. Entschuldigung, ab Faido, die Einfahrt Airolo ist gesperrt und Stau auf der Gotthardpassstraße Richtung Göschenen. Gute Fahrt. Zusammen mit dem Patrick Johnson und Eminem Moi. Monika Buse wünscht einen schönen Abend.

Leben lang ist nicht lang. Also ich finde, mein Leben ist mega lang. Aber das ist einfach auch, weil ich finde, ich habe ein wahnsinnig reiches Leben. Und ich hoffe, das kann der David Howell Evans sagen. Hätte nämlich, wenn er in der Schweiz wohnen würde, ab heute AHV. 65 wird er. Jetzt denkt ihr, warum redet ihr von dem? Ja, die YouTube-Kenner wissen, ich rede von The Edge. Wir reden mal nicht von Bono, sondern von The Edge. Der Gitarrist von der irischen Band U2 hat heute Geburtstag. Und ich finde, das ist doch absolut der Moment, wo wir uns sein Gitarrenspiel anhören mit One. Happy Birthday!

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1: Wir schauen in den Himmel und vor allem die, die da unter anderem in Zürich an der Street Parade am Tanzen sind oder sonst irgendein Fest haben am Wochenende, ist es natürlich spannend zu wissen, was da noch wettertechnisch auf uns zukommt. Jürg Zock.
2: Ja, an den allermeisten Orten gibt es einen sonnigen, trockenen Abend. In den Bergen hat es ein paar Quellwolken, aber eben die bringen höchstens ganz vereinzelt im Sprutzregen. Ich denke, so am ersten Südbünden, so irgendwo gegen um Buschlaf, Münstertal herum, dass dort lokal mal noch ein bisschen Abkühlung von oben in Form von einem Regenguss gibt, kann man nicht ausschliessen. Sonst aber eben einen trockenen und sonnigen Abend. Und es ist schon warm, am 8. Da haben wir noch immer gut 28 Grad. Und nachher dann so kurz vor 9 geht ja die Sonne und dann geht es ein bisschen zurück bis Mitternacht auf etwa 20 Grad und in der zweiten Nachthälfte kühlt es dann noch ein bisschen weiter ab. Am frühen Sonntagmorgen liegen die Temperaturen an den meisten Orten im Flachland zwischen 15 und 19 Grad.
1: Und wie sieht das nachher für den Sonntag aus?
2: Grundsätzlich geht es sonnig und heiß weiter. Es wird noch ein bisschen heiß, so etwa 33 Grad, aber die Luft ist ein bisschen feuchter, so wird nämlich ein bisschen schwächer. Und darum ja, gibt es schon ein paar Unterschiede im Vergleich zu heute. Am Vormittag ist es den meisten Orten aber noch recht sonnig. Es hat ein paar Schleierwolken rum. Im Süden kann es zuerst noch bewölkt sein. Dann aber so gegen den Mittag gibt es im Jura schon mal ein paar dicke Wolken, lokal und mit ein paar Tropfen Regen. Und dann am Nachmittag ziehen dann doch ein paar dichtere Wolkenfelder von nach Ost übers Land. Die kommt die Sonne zwischen dir mal abdecken und auch einzelne lokale Platzregen oder Gewitter bringen. Aber das eher wieder nur im Jura, allenfalls so in den Voralpen und Alpen im Flachland. Da bleibt es wieder an den allermeisten Orten trocken. Dort nimmt dann die Neigung für lokale Regengüsse erst am späten Abend oder in der Nacht auf dem Montag ein bisschen zu. Der Wind, den muss man noch erwähnen, für morgen der Südwestwind, der frisst ein bisschen auf und am Nachmittag da kann es dann doch plötzlich um ein paar starke Böen geben, wenn eben die Wolkenfelder von Westenkost übers Land ziehen, also auch abseits von Gewitter, kann es da plötzlich zwischen die recht windig werden.
1: Also ganz ehrlich, ich nehme im Moment jeden Tropfen, was es gibt, wenn es nach mir geht. Jürg Zock, wie geht es denn weiter, wenn wir noch schnell auf den Wochenstart her schauen?
2: Es sind immer in den kommenden Wochen nur so lokale Platzregen und Gewitter, wo es geben kann. Also weiterhin nichts länger anhaltendes oder flächiges. Am Montag auch zuerst wieder häufig sonnig, am Nachmittag dann wieder mehr Quellwolken und eben lokal mal Sprutzregen oder ein Gewitter. Schlussendlich trifft es dann aber wahrscheinlich auch wieder nur die wenigsten und nach am Dienstag ist schon das nächste Hoch da. Das heisst, es geht dann grundsätzlich mit viel Sonnenschein durch die Woche. Dienstag, Mittwoch, da haben wir noch Beisen, da ist die Hitze noch sozusagen gut erträglich. Es gibt nur wenig über 30 Grad. Noch in der zweiten Wochenhälfte wird es wahrscheinlich sogar noch wieder heißer.
0: SRF Verkehrsinfo von 16.49 Uhr. Vorsicht in der Region Freiburg auf der A12. Wöwe Richtung Freiburg zwischen Bühl und dem Gummenfelstunnel in beiden Richtungen besteht Gefahr durch Personen auf der Fahrbahn.

0: Musik vom Sting. Fields of Gold.
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0: Fort in der Westschweiz auf der A9 WW Lausanne zwischen dem Chaudron-Tunnel der Verzweigung de Croix in beiden Richtungen besteht Fahr durch Personen auf Fahrbahn. Dann Stau auf der Gotthardsstraße Richtung Göschen mit über einer halben Stunde mehr Reisezeit muss gerecht werden. Gotthard-Tunnel Richtung Nord 10 km und rund 1 Stunde und 45 Minuten der Zeit ab Faido. Die Einfahrt ist gesperrt. Astra empfiehlt via A3 San Bernardino Richtung Norden zu fahren. In die Zentralschweiz, dort ist die Hauptstraße zwischen Reiden und Wickeln in beiden Richtungen wegen eines Baldes gesperrt. Dann stockend A13 Richtung Chur, eine halbe Stunde länger zwischen Rottenbrunnen und Reichenau.
2: Nachrichten von S vom 5 mit Marisi und diesen. In sich steigt die wohl größte Technoparty der Welt, die Street Parade, und tausende feiern tanzen ums Zürcher Seebecken. Dann in bestimmten Bundesländern dürfen Lastwagen noch auch wieder am Sonntag fahren. Gott ist der tiefe Wasserstand im Rhein, erschwert den Transport per Schiff. Die Wetteraussicht, es bleibt sonnig morgen und es gibt vor allem in den Bergen lokale Gewitter bei 33 Grad. Um das Zürcher Becken wird seit dem frühen Nachmittag getanzt und feiert an der 30. Street Parade. Hunderttausende Besucherinnen und Besucher werden erwartet bei viel Sonnenschein und Heißtemperaturen von über 30 Grad. Es ist die wohl größte Techno-Party der Welt. 26 Love Mobile ziehen mit DJs durch die Massen. Zudem treten diverse Techno-DJs auf mehreren Bühnen auf, die in Stadt

0: Qualifikationen für die Champions League 1-3 gegen die Sisters Odessa. Sehr ärgerlich für die Berner. Sie sind nämlich die Klarheit in diesem Spiel und spielen deshalb also nicht international. Und zweitens schauen wir noch auf die IB Mann. Am 6. spielen sie den Sub gegen Lausanne. Die IB Mann sind zwei Siege super in die neue Saison gestartet. Heute kann IB also den 3. Sieg nacheinander holen. Und Deborah Dudelhausen im Stadion Miklas kommen. Aber so etwas, 3 Siege nacheinander, hat er schon ein Weile in ihm geschafft.
1: Ja, es klingt so einfach. 3 Siege nacheinander für eine Mannschaft IB. Aber das haben sie wirklich in der Liga letzte Saison nie geschafft. Der letzte Liga, 3 Mal nacheinander, hat es im März von einem Jahr unter dem Giorgio Contini damals. Das zeigt also vor allem, wie verkorkst die letzte Saison die Berner war. Und das zeigt auch, was IB andere Ansprüche hat. Diesen Ansprüche wird mit ihnen so bis jetzt ein bisschen gerecht. Ich meine, 2 zum starken Gesicht. Und dann ein 16-0. Was für ein Prestigeerfolg, Meister aus Thun. Und vor allem ein Goalverhältnis von 10-2. Ja, bitte. Also, da wartet ein Offensivpower auf Lausanne. Heute aber Achtung, die Wattländer sind vielleicht nicht ganz so spektakulär wie IB. Aber mit dem Sieg gegen Basel letzte Woche und 1 zum Auftakt gesehen, haben also auch Lausanne noch keine Niederlage diese Saison. Ich freue mich auf ein spannendes Duell und hoffentlich auf zu viel Goal. In etwa einer Dreiviertelstunde geht es los. Lausanne braucht gegen Berner Young.
0: Mit dem Radudel im Stadion. Albi 9 ist das zweite von heute. Dann noch Servet gegen GC. Schalten wir bei beiden mal wieder in die Stadt. Auf SRF Sonst, SRF.

Solitude, der Michael von der Heide. Wir gehen 27 Jahre retour. Wissen Sie, was Sie am 11. August 1999, den 11. am Vormittag genau gemacht haben? Wahrscheinlich ein Stand aus Nö. Aber haben Sie auch zu denen gehört, die so eine komische Brille angehabt haben, mit so Vogel drauf, und in den Himmel raufgeschaut? Es war eben die letzte totale Sonneninsternis gewesen. Und ich mag mich noch gut erinnern, ich habe eine Gruppe von Gleichgesinnten raufgeschaut und wir haben alle gefunden, ist es das jetzt schon gewesen? Also, wird es jetzt noch dünkel oder was ist jetzt so? Und dann sind wir wieder gearbeitet. So haben wir den Moment verbracht. Historisch natürlich. Nächste Woche am Mittwoch, und zwar am Abend nach der 8. gibt es wieder eine Finsternis. Nicht mehr Dali, sondern eine mit 90%. Wo man hat die besten Plätze in der Schweiz. Und ob man auch wieder brüllen muss legen oder ob anders langen, das ist bei uns das Thema in der nächsten Halbstunde.

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1: Mit der Übersicht 17.30 Uhr vor dem Gotthardtunnel Richtung Norden. 9 km Stau, 1 Stunde und 30 Minuten Wartezeit ab Faio. Die Einfahrt Airolo ist gesperrt. Ebenfalls Stau auf der Gotthard-Passstraße Richtung Löschenen mit über einer halben Stunde mehr Reisezeit. Dann auch Stau auf der Ausweichroute A3 in Richtung Chur. Dort rund 10 Minuten länger zwischen Rothenbrunn und Reichenau. In der Zentralschweiz auf der A2 in Luzern oder stockend ab dem Kirchwaldtunnel und in der Regulotorn auf der 1 Richtung Zürich zwischen an der Aare und Herringen. Alle und sind eine gute und angenehme Fahrt. Jetzt schauen wir raus in die Regionen und dort in den Blitzlichter zwei unglaubliche Geschichten. Die eine zum Beispiel, wie schnell man Gemeindrat werden kann. Eine rekordverdächtige Bierstunde hat es zum Beispiel noch gebraucht. Und zu Anfang tun wir mit einem Aufreger und mit einem Statement. Es geht um niemand anders als um den Gianni Infantino.
2: Jetzt wird's wirklich hart für den Gianni Infantino. Kritik an speziellen Plänen vom Präsident kommt nicht nur aus Höchstfunktionärskreisen, sondern auch vom FC Stellen. In einem Official Statement zum FIFA-Boykott schreibt der Verein auf sozialen Medien: Nach intensiven Gesprächen und einer schonungslosen Analyse der aktuellen Situation haben wir entschieden, bis auf weiteres keine Spieler mehr für Nationalmannschaften abzustellen. Nicht, dass der Viertliga-Verein bis mit Spielern an der WM vertreten gewesen wäre, aber man weiss ja. Hoffe einfach, dass die Instagram-Aktion nicht zu einem Eigengoal wird für ein bis jetzt unentdecktes Städtl-Talent. Andererseits steigt vielleicht die Chance, dass der nächste FIFA-Brand mal nicht im Wallis kommt, sondern aus dem Bad. Aus Bad Samuel Buri.
3: Zu finden, die in einer Gemeinde ein Amt über eine schwierige Angelegenheit. Besonders wenn auch noch gerade Sommer sind. Genau so war es aber in Oberbasel bei der Gemeinde Sissach. Eins von den Linken im Grot musste neu besetzt werden. Zwei Tage vor Ablauf der Frist war links niemand für eine Kandidatur. Es hat auszulos ausgesehen. Ganz spontan hat er da gedacht, seine eigene Begründung, er sei zu alt für das Amt. Eigentlich schlecht, sagt der SP-Politiker Stefan Zepp. Mit 66 sei er schlicht deutlich jünger noch als der Donald Trump, der ja auch Politmiech. Vor allem wollen verhindern, dass eine Bürgerkandidatur stillgewählt wird und darum spontan gehandelt. Montagmorgen, Viertel ab 8, hat er seine Kandidatur bei der Verwaltung eingereicht. Und nicht einmal 4 Stunden später ist es schon fix gewesen. Der Stand Zemp gewählt in stiller Wahl. Genau so eine stille Wahl hat er ja verhindern. Wieder erwartet sich aber niemand von der Versammlung gemacht, wegen der Sommerferien. Sie haben nichts gefunden. So ist der Stefan Zemp nur 4 Stunden zum Sissacher Gemeinderat gewählt worden. Rekordverdächtig. Man munkelt Sissach von einem guten ein, wo einmal sicher nicht von der Hand geplant ist. Und das Nina Gigas.
4: Jetzt längt es in der Stadt Luton. Bei der berühmten Kapu-Brücke gibt es immer wieder Brandalarm, V-Alarm. Heuer bereits fast 20 Mal. Die Feuerwehr rückt aber zackig aus und der schreckliche Kampf vor Augen, der zu Luzerner Zeichen halb zerstört hatte. Auslöser von diesen V-Alarm in den warmen Mannen sind, so hat man schwer im Verdacht, Spinn. Unter der Brücke Dachbühlen oben kriegen sie irgendwie die Brandmeierei und lösen die Sensoren respektive den Brandarm aus. Die Luzerner Zeitung weiss zu berichten, dass die Stadt jetzt das Zusammenspiel von Brandmelder und Spinn genauer analysieren, welche technische Massnahmen definieren und auch setzen. Das Ziel natürlich weniger Leerläufe für die Feuerwehr. Wobei scheint es, sei es selbst rechtshebend für Touristen oder auch Kinder, wenn das Feuerwehrauto zu brausen kommt, eine Attraktion zu sein, wo die Leute auch gerne darauf verzichten könnten. Aus der Zentral Karin Portmann.

0: Donna Summer, She Works Hard for the Money. Es ist eigentlich fast auf den Tag 27 Jahre seither, seit es die letzte grosse Sonnenfinsternis gegeben hat. Das war am 11. August 1999 gewesen. Am 11. umeinander, Vormittag, sind alle mit so komisch folierten Brüllen rausgestanden, haben in den Himmel raufgeschaut, dann hat man dann durch die Folie durch so ein kleines helles Pünktchen gesehen, die Sonne. Dann ist das Pünktchen verschwunden und nachher ist es wieder vorgekommen. Und dann haben alle gesagt, ja, kommt jetzt noch etwas oder ist sie das jetzt gewesen?
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0: Und am nächsten Mittwochabend gibt's wieder so eine Sonnenfinsternis. Nicht 100% bei uns in der Schweiz, sondern 90% Abdeckung. Es ist immerhin die grösste Sonnenfinsternis seit 27 Jahren. Und dass der Mond, die Sonne und die Erde genau auf einer Linie stehen und die Proportionen eben genau so perfekt sind bei uns, das sei reiner Zufall, sagt Piero Indelicato von der Sternwarte Luzern.
2: Der Mond ist nämlich ziemlich genau 400 Mal kleiner als die Sonne. Gleichzeitig ist es jetzt aber so, dass die Sonne etwa 400 Mal weiter entfernt ist als der Mond. Und das ist eine Laune von der Natur, für uns eine glückliche Fügung, dass dann eben der Mond genau von der Sonne

0: Platz hat und die Sonne kann abdecken.
1: 90%, das heisst, es wird bei uns nicht komplett dunkel, sondern es kommt immer noch relativ, in Anführungszeichen, viel Licht durch.
0: Es gibt aber trotzdem ein faszinierendes Schauspiel und ich rate einfach allen Leuten, die das einmal erleben wollen, den Abend wirklich frei zu behalten und alles dafür zu tun, dass man das könnte an einem geeigneten Ort beobachten.
1: Wetter sollte stimmen. Was jetzt noch muss stimmen, ist natürlich eine freie Sicht auf die Sonne. Und es ist ein bisschen ein Wettrennen, weil wir sind nicht mehr am Mittag um 11 Uhr wie im 1999, sondern es ist Abend um 20 ab 8 Uhr, wo die Sonnenfinsternis dann den Höhepunkt erreicht. Und gerade 20 Minuten später wäre die Sonne dann eigentlich Untergang ist Sonnenuntergang, also ein kleines Zeitfenster, das aber sehr spektakulär könnte sein, sagt Piero Indelicato.
0: Das rötliche Licht, wo richtig Sonnenuntergang ja dann stattfindet, vielleicht das auch das Abendrot, wenn man vielleicht ein Gewässer, einen See vor sich hat, dann wird eben auch die Sonne, die ja dann noch sichelförmig ist, weil die Mondscheibe drüber geht, wird sich im Wasser spiegeln und das gibt natürlich unglaublich schöne Schauspiele, die man dann kann erleben.
1: Kann man schon vorstellen, alle sind positioniert und die Ersten rufen dann kein Akku mehr im Handy, ich kann es nicht fütteln. Oh nein, jetzt muss ich wieder so lange warten. Im Treffpunkt bei uns am Radio ist die Sonnenfinsternis am Mittwochmorgen zwischen 10 und 11 ein grosses Thema. Dort unter anderem der Marc Horat, er ist vom Planetarium im Verkehrshaus Luzern und der schaltet sich von Spanien zu. Der reist nämlich extra auf Spanien runter, weil dort nochmal 10% mehr verdeckt sind. Dort ist es dann eine totale Sonnenfinsternis. Bei uns das grosse Thema in der Sendung Treffpunkt am Mittwochvormittag zwischen 10 und 11.
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0: mit Easy on Me auf SRF 1. Jetzt geht's Echo der Zeit, vorher aber noch der Blick auf die Strasse.
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0: Vor dem Gotthardtunnel Richtung Norden 9 Kilometer Stau, 1 Stunde und 30 Minuten Wartezeit ab Faido. Die Einfahrt Airolo ist gesperrt. Ebenfalls Stau auf der Gotthard-Passstrasse Richtung Göschenen mit über einer halben Stunde mehr Reisezeit. Danach auf der Ausweichroute Stau Kanton Graubünden A13 Richtung Chur zwischen Rotenbrunnen und Reichenau. In der Zentralschweiz ist die Hauptstrasse zwischen Reiden und Wikon in beiden Richtungen wieder offen. Auf der A2 Richtung Luzern zwischen Stans Nord und Luzern Zentrum noch Stau oder stockend. Auch in der Region Solothurn auf der A1 Richtung Zürich zwischen Wangen an der Aare und Herkingen. Alle unterwegs sind eine gute und sichere Fahrt.
2: Radio SRF, Echo der Zeit mit Christina Scheidegger. Samstag, der 8. August, das sind unsere Themen. Die Auswirkungen des Klimawandels auf die Inflation und die neuen Fragen, die sich deswegen stellen für Notenbanken. Die Schwierigkeiten, die die Abwehr von Drohnen mit sich bringt und die damit verbundenen Herausforderungen für Flughafenbetreiber. Die Zunahme bei den Kindesmisshandlungen in der Schweiz und was das Gesetz für eine gewaltfreie Erziehung da bewirken kann. Und der Boom der Cannabisbranche in Thailand.
3: Thailand is a country. I think it's a perfect match. Thailand, the land of smile, and we are chill.
2: Das entspannte Thailand und Cannabis, das passe perfekt zusammen, sagt dieser Ladenbesitzer. Doch das große Geschäft hat auch Schattenseiten. Um das Zürcher Seebecken wird seit dem frühen Nachmittag getanzt und gefeiert an der 33. Street Parade. Die Meldungen des Tages jetzt mit Manuel Risi.
4: Die Veranstaltenden rechnen mit mehreren hunderttausend Besucherinnen und Besuchern. 26 Love Mobiles ziehen an der wohl größten Technoparty der Welt mit DJs durch die Massen. Ein wichtiges Thema bei dieser Großveranstaltung ist dabei die Sicherheit, auch mit Blick auf den Anschlag am Christopher Street Day in Berlin vor 2 Wochen. Dazu sagt die Stadtpolizei, man sei schon seit Jahren mit einem großen Sicherheitsdispositiv im Einsatz, um die Route der Street Parade zu sichern. Zudem sei das Lenken der Menschenmassen zentral, das sogenannte Crowdmanagement, so die Stadtpolizei Zürich. Unter anderem setze man hierfür auf Drohnen. Das Walliser Zwangsmaßnahmengericht hat die Auflagen für das Betreiber-Ehepaar der Bar Le Constellation in Crans-Montana verlängert. Gegen die beiden französischen Staatsbürger wird seit der Brandkatastrophe in der Silvesternacht ermittelt. Beide mussten ihre Pässe abgeben und sie müssen sich täglich auf einem Polizeiposten melden. Diese Maßnahmen gelten nun weiter, mindestens bis am 9. Oktober. Das sagte die Walliser Staatsanwaltschaft zur Nachrichtenagentur Kiesten SDA.
2: Zu Meldungen aus dem Ausland. In Deutschland haben mehrere Bundesländer das Sonntagsfahrverbot für Lastwagen aufgehoben. Grund ist der niedrige Wasserstand des Rheins.
4: Weil der Fluss wenig Wasser führt, können Schiffe nicht mehr so viele Waren transportieren. Bereits an diesem Wochenende dürfen deshalb Lastwagen in Rheinland-Pfalz, Nordrhein-Westfalen und Niedersachsen am Sonntag fahren. Mit dieser Maßnahme werde sichergestellt, dass die Lieferketten aufrechterhalten werden, teilen die zuständigen Behörden mit. Andere Bundesländer kritisieren die Maßnahme. Mehr Lastwagen am Wochenende führten in der Ferienreisezeit zu mehr Staus. Zudem gäbe es jetzt schon zu wenige Lastwagenfahrerinnen und Fahrer, das sagt etwa der Verkehrsminister von Sachsen-Anhalt. In den USA hat der Senat Todd Blanche als neuen Justizminister bestätigt. Die Bestätigung fiel knapp aus mit 50 zu 49 Stimmen. Im Vorfeld gab es von Demokraten, aber auch Republikanern Zweifel an Blanches Eignung für den Posten, auch weil er früher der Anwalt von US-Präsident Trump war. Demokratische Senatoren zweifeln insbesondere an Blanches Unabhängigkeit vom Präsidenten. Ein Abkommen zwischen dem Iran und dem Oman soll den Schiffsverkehr durch die Straße von Hormuz wieder möglich machen. Seit Tagen heißt es von beiden Seiten, eine Einigung stehe kurz bevor. Nun stellt ein Raketenangriff auf ein Schiff die Einigung in Frage. Das Schiff der staatlichen Ölgesellschaft von Abu Dhabi sei am Morgen in der Straße von Hormuz von einer Rakete getroffen worden, teilt die staatliche Nachrichtenagentur mit. Es sei niemand verletzt worden. Wer die Rakete abgeschossen hat, ist nicht klar. Zum Fußball. Die IB-Frauen verpassen den Einzug in den Europacup. Die Bernerinnen verlieren 1:3 gegen Odessa und sind damit vorzeitig aus den europäischen Wettbewerben ausgeschieden. Die Wetteraussichten. Heute Abend scheint meist die Sonne. Morgen geht es mit Sonne und einigen Wolken weiter. Am Nachmittag bilden sich vor allem in den Bergen lokale Regengüsse und Gewitter. Es wird dabei um 33 Grad heiß.
2: Die Klimakrise macht Essen teuer. Getreide etwa, Öl, Kaffee oder Schokolade. Die Gründe dafür zeigen sich derzeit ganz aktuell. Die Trockenheit, die Hitze in großen Teilen Europas führen zu deutlich schlechteren Ernten und das treibt die Preise in die Höhe. Ökonominnen und Ökonomen sprechen in diesem Zusammenhang von der sogenannten Klimaflation. Ein Phänomen, das künftig an Bedeutung zunehmen dürfte und dass die Zentralbanken, die die Inflation unter Kontrolle halten sollten, vor ganz neue Herausforderungen stellt. Klaus Ammann.
5: Olivenöl war 50% teurer nach der letzten Dürre in Spanien. Die Kakaopreise explodierten nach einer Hitzewelle vor 2 Jahren in Westafrika und waren schließlich um 280% höher. Genaue Zahlen zu den Schäden und den Preiseffekten der aktuellen Trockenheit gibt es derzeit noch keine. Viele Ernten sind noch nicht abgeschlossen, andere stehen erst an. Erste Schätzungen zum Absteigen der gesamten Schweizer Landwirtschaft will das Bundesamt für Statistik im November publizieren. Klar ist aber beispielsweise schon, Getreide hat europaweit stark unter der Hitze im Juni gelitten. Die Ernten sind um rund 10% tiefer ausgefallen als im Vorjahr. Werden Güter knapp, steigt in der Regel ihr Preis. Bis das Brot, das Öl, das Gemüse im Laden teurer werden, dauert es aber ein paar Monate, erklärt Thomas Dvorak, Ökonom beim Wirtschaftsforschungs- und Beratungsunternehmen Oxford Economics.
6: Really, what determines the prices for this year are things that happened last year. And first of all, last year was quite good for farmers.
5: Die Preise in diesem Jahr würden noch von den Ernten im letzten Jahr bestimmt und diese seien in vielen Ländern gut ausgefallen. Gewisse Lebensmittelpreise wie diejenigen von Kakao oder Kaffee sinken derzeit gar, weil die Bauern sich von den letzten großen Ausfällen von 2022 und 2023 erholt haben. Spätestens im nächsten Jahr rechnen Expertinnen und Experten mit einem deutlichen Anstieg der Lebensmittelpreise. Daran würde auch ein baldiges Ende der aktuellen Trockenheit nicht mehr viel ändern, ist Thomas Dvorak überzeugt.
6: The negative stuff has already happened. You can't really reverse it. It's just you're not seeing it in the final prices in the supermarket yet.
5: Der Schaden in der Landwirtschaft sei bereits angerichtet, auch wenn wir ihn im Supermarkt noch nicht sehen können. Zudem steigen die Preise bei jedem Produkt anders, je nachdem, wie gut die Lager vom letzten Jahr gefüllt sind, wie hoch der Importanteil ist und wie stark betroffen das Herkunftsland ist. Ein Blick zurück zeigt, 2022, im bis dahin heißesten Sommer in Europa, hat die Nahrungsmittelinflation wegen des Klimawandels laut der Europäischen Zentralbank um 0,67% zugenommen. Max Kotz, Klimawissenschaftler am staatlichen Supercomputing Center in Barcelona, geht davon aus, dass diese sogenannte Klimaflation im kommenden Jahr mindestens ebenso hoch sein wird.
7: So it's likely that this summer is going to be causing similar magnitudes, if not slightly bigger effects, because the temperatures are even higher or in the similar range.
5: Gut 0,67% Klimaflation, das tönt nach wenig. Es ist aber erstens bald mehr als der Krieg im Nahen Osten an Inflation verursacht und zweitens macht die Klimaflation damit bereits jetzt rund ein Drittel des gesamten Inflationsziels von 2% aus, das die meisten Zentralbanken verfolgen. Das werde zum Problem für die Zentralbanken, ist Max Kotz überzeugt.
7: So those kind of effects occurring on top of the normal inflation that we just have in the economy really start to become a magnitude that's a problem for central bankers.
5: Bisher haben Zentralbanken nicht auf klimabedingte Preiserhöhungen für Lebensmittel reagiert, weil diese als temporär galten. Unterdessen würden solche extremen Wetterereignisse aber immer häufiger und heftiger, so dass die Zentralbanken intensiv nach Instrumenten für den Umgang damit suchen. Sie könnten aber ohnehin höchstens die Folgen für unser Portemonnaie abmildern. Das Problem lösen könnten Zentralbanken nicht, betont Klimawissenschaftler Max Kotz. Dafür sei eine rasche Reduktion unseres Verbrauchs der klimaschädlichen Energieträger Kohle, Öl und Gas nötig.
7: Even if we make our economies more resilient, as long as we don't change our reliance on fossil fuels and we don't stop climate change, these effects will keep getting worse. The temperatures will keep getting more extreme. So
5: auch Anpassung an den Klimawandel wie der Anbau von hitzeresistenterem Gemüse und Obst könnte den Anstieg der Preise im Supermarkt im besten Fall abmildern. Da sind sich die Befragten einig.
2: Das ist das Echo der Zeit auf Radio SRF. Wir klären gleich, wie Drohnen die Luftfahrt weltweit vor große Herausforderungen stellen, warum die Zahl von Kindsmisshandlungen in der Schweiz einen neuen Höchststand erreicht hat und wie die Legalisierung von Cannabis in Thailand den Schmuggel mit der Droge befeuert. Diese Woche herrschte zwischenzeitlich große Aufregung am Flughafen Leipzig-Halle. Eine Drohne mit Sprengstoff war entdeckt worden. Die deutsche Regierung spricht von einem Angriff fremder Mächte. Doch was und wer genau dahinter steckt, bleibt bis dato unklar. Klar ist aber, Drohnen sind ein großes Sicherheitsrisiko im Luftraum und für den Flugverkehr. Und sie sind schwierig zu kontrollieren. Wirtschaftsredaktor Matthias Heim beschäftigt sich mit Drohnentechnologie und mit ihren Auswirkungen auf die Flugbranche. Ich wollte von ihm wissen, was die Drohnenabwehr so schwierig macht.
8: Ja, die Drohnenabwehr ist ein mehrstufiger Prozess. Das heisst, zuerst muss die Drohne überhaupt gesichtet und dann erfasst werden. Dann muss man wissen, um welche Art von Drohne es sich handelt, bevor man dann die entsprechenden Maßnahmen treffen kann. Also soll die Drohne zum Landen gezwungen werden, will man sie elektronisch stören oder will man sie effektiv vom Himmel holen. Und all das muss innerhalb kürzester Zeit geschehen, eben weil Drohnen klein, wendig und sehr schnell sind. Und da sprechen wir eben in der Regel von Sekunden bis wenigen Minuten. Und daran sieht man eben schon, dass die Abwehr von Drohnen viel schwieriger ist, als mit Drohnen Schaden anzurichten. Und dann kommt natürlich auch hinzu, dass die Fortschritte in der Drohnentechnologie rasend schnell sind. Also das heisst, die Abwehrmaßnahmen hinken diesem Fortschritt auch immer etwas hinterher.
2: Wer ist denn eigentlich zuständig dafür, Drohnen abzuwehren? Ist das eine staatliche Aufgabe oder sind das die Flughäfen, die das machen müssten?
8: Ja, das kommt ganz darauf an, wo sich diese Drohne befindet. Also bei einem Flughafen sind es grundsätzlich die Betreiber oder der Betreiber und die Polizei. Aber je nach Situation und je nach Örtlichkeit können das auch Private oder die Armee sein, die Drohnen abwehren können. Häufig aber ist es eben so, dass es eine Grauzone ist. Also das heisst, die Grenzen sind da fließend. Und das hat eben wiederum mit den Eigenheiten dieser Drohnen zu tun, weil sie eben extrem schnell fliegen, auch über eine große oder vergleichsweise große Reichweite verfügen, sind sie nur schwierig zu erfassen. Also wenn dann beispielsweise jemand ein militärisches Gelände ausspionieren will, wäre grundsätzlich die Armee für die Abwehr zuständig. Aber sobald die Drohne dann wieder außerhalb dieses Geländes ist, wäre es dann an der Polizei, die dafür verantwortlich ist. Und eben angesichts der Geschwindigkeit von 100 Stundenkilometern oder sogar mehr, führt das eben im Alltag durchaus zu unklaren Situationen, wer für die Abwehr zuständig ist.
2: Also, unklare Situation. Gleichzeitig ist das Ganze sehr komplex. Das haben Sie ausgeführt. Was bedeutet diese Ausgangslage nun für die Flughafenbetreiber in einem Fall wie jetzt eben diese Woche in Leipzig?
8: Also grundsätzlich sind sie in einer ungemütlichen Situation. Man hat das auch in der Vergangenheit gesehen, dass man eben mit Drohnen ganze Flughäfen lahmlegen kann, sei es für Stunden oder sogar Tage. Das gab es in der Vergangenheit in Gatwick, in Oslo oder auch in München. Die Schweizer Flughäfen waren glücklicherweise bisher von solchen Zwischenfällen verschont, aber das kann jederzeit auch hierzulande passieren. Bei einem Flughafen ist zwar dann die rechtliche Zusammenarbeit eben zwischen Flughafenbetreiber und der Polizei einigermaßen Kosten klar, doch es stellen sich dann bei der Abwehr von Drohnen andere Probleme. Also beispielsweise, wie soll dann auf einem Flughafengelände eine Drohne oder mehrere Drohnen abgewehrt werden? Ein Störsender beispielsweise ist da nur bedingt eine Lösung, weil sonst der gesamte Flugbetrieb da beeinträchtigt werden könnte. Auch eine Drohne mit Munition abschießen ist auf einem Flughafen nicht wirklich eine Option. Und daran sieht man dann eben auch, dass die Abwehr von Drohnen wirklich eine Herausforderung ist.
9: Wie ist man denn aktuell aufgestellt, um diese Bedrohung einigermaßen wirksam zu kontrollieren?
8: Also grundsätzlich gibt es heute am Markt verschiedene Systeme, um Drohnen abzuwehren. Da ist in den vergangenen Jahren sehr vieles hinzugekommen und es gibt auch unzählige Anbieter. Das sind dann nicht nur Tech-Firmen oder Rüstungsfirmen, sondern auch die Swisscom beispielsweise oder die Securitas bieten Drohnenabwehrsysteme oder Drohnenabwehrdienstleistungen an. Aber letztlich ist es eigentlich immer ein Katz-und-Maus-Spiel, also ein Katz-und-Maus-Spiel zwischen Angriff und Abwehr. Und das Knifflige hierbei ist nun, dass im Gegensatz zu früheren Technologien sich eben die Drohnentechnologie innerhalb von wenigen Wochen oder Monaten weiterentwickelt. Und das macht es dann eben auch schwierig, ein entsprechendes Abwehrsystem zu beschaffen. Und da muss man halt eben ein System dann haben, das mit diesem rasanten technologischen Fortschritt Schritt halten kann.
9: Welche Bestrebungen gibt es konkret in der Schweiz, an dieser Verwundbarkeit, die es da offenbar gibt, etwas zu ändern?
8: Also es gibt da in der Schweiz ganz verschiedene Bestrebungen. Grundsätzlich muss man aber wissen, dass eben nicht nur die Flughäfen ein potenzielles Ziel sind von Drohnenangriffen, sondern dass es ganz viel ungeschützte Infrastruktur gibt. Also das können Datenzentren sein oder auch Strominfrastruktur. Und da stellt sich natürlich immer die Frage, welchen Aufwand kann und will man betreiben, auch mit welchen technischen Möglichkeiten, um eben diese Infrastruktur oder diese Gebäude vor Drohnenangriffen zu schützen. Bei der Armee ist es inzwischen so, dass die Schweizer Armee durchaus daran ist, Drohneneinheiten aufzubauen. Und was wir auch sehen, ist, dass zunehmend auch ziviles Drohnenwissen jetzt verstärkt genutzt wird, eben zur Drohnenabwehr oder gar zu militärischen Zwecken. Aber letztlich ist die Drohnenabwehr eine grosse Herausforderung für die Schweiz, aber auch für sehr viele andere Staaten.
9: Die Informationen von Wirtschaftsredaktor Matthias Heim. Kleinkinder mit Blutergüssen, die die Eltern nicht erklären können. Jugendliche, die missbraucht wurden. Die Fälle von Kindsmisshandlungen in der Schweiz haben im letzten Jahr einen neuen Höchststand erreicht. 2025 wurden 2380 Kinder und Jugendliche wegen einer vermuteten oder bestätigten Misshandlung an Schweizer Kinderkliniken betreut oder behandelt. Das sind 14% mehr als im Vorjahr. Weshalb steigen die Zahlen derart an? Und was bringt ein neues Gesetz, das seit Anfang Juli die gewaltfreie Erziehung vorschreibt? Regionalkorrespondentin Nina Gigax hat Antworten gesucht.
10: Auch für ihn seien diese Zahlen schwer zu verdauen, sagt Kinderarzt Daniel Beutler. Er leitet die Kinderschutzgruppe am Kinderspital der Beiden Basel.
11: Wenn wir diese Zahlen sehen, sagen wir schon, es ist erschreckend.
10: Erschreckend und belastend für ihn und sein Team. Er frage sich manchmal, wohin das noch führe. Schon jetzt behandle die Kinderschutzgruppe viele schwere Fälle.
11: Im Kinderschutz sehen wir zum einen die Kinder, die körperlich misshandelt werden, oder wir sehen Jugendliche, die sexuell missbraucht werden. Wir sehen Kleinkinder, die häusliche Gewalt miterleben. Also wir haben eigentlich ein breites Spektrum an Kindesmisshandlungen.
10: In Basel würden vermehrt vernachlässigte Kinder behandelt. Ein Neugeborenes, mit dem die Mutter keinen Austausch pflegt und es ignoriert. Ein krankes Kleinkind, um das sich der Vater nicht kümmert. Schweizweit, über alle 18 Kinderkliniken betrachtet, seien es vor allem physische Misshandlungen, die zugenommen hätten. Eltern, die Kinder schlagen, Neugeborene schütteln, die Kinder mit unerklärbaren Verletzungen ins Spital bringen.
11: Wir werden immer hellhörig, wenn wir ein Kind sehen mit Verletzungen, die eigentlich nicht erklärt sind. Also die Eltern haben keine Erklärung dafür oder sie liefern eine Erklärung, die nicht passt zu diesem Verletzungsmuster.
10: Kommen die blauen Flecken wirklich von einem Sturz? Das müsse zum Teil gar die Rechtsmedizin klären. Kommt die Kinderschutzgruppe zum Schluss, dass die Situation nicht mehr tragbar ist, schaltet sie die Behörden ein. Im Extremfall bleibt ein Kind im Spital und geht nicht mehr heim. Wieso es diesen neuen Höchststand gibt, könne er nicht abschließend sagen, sagt Kinderarzt Beutler. Er stelle fest, dass auch mehr Verdachtsfälle gemeldet würden. Nicht jede Zahl sei eine bestätigte Misshandlung. Fakt sei aber, dass Eltern vermehrt überfordert seien mit ihren Kindern, aus verschiedenen Gründen.
11: Es können finanzielle Belastungen sein, es können soziale Isolation sein, Alleinerziehende, es können Kinder sein, die vielleicht von der Betreuung her schwierig sind. Aber sehr oft eben sind es Situationen, wo Eltern an den Rand kommen.
10: Die Zündschnur sei kürzer, ein Phänomen, das seit der Corona-Pandemie nicht mehr verschwunden sei. Die vielen Krisen und Unsicherheiten auf der Welt trügen ihren Teil dazu bei. Ob das nun so weitergeht? Er setze Hoffnung in ein neues Gesetz, das seit dem 1. Juli gilt, sagt Beutler. Als eines der letzten europäischen Länder hat die Schweiz die gewaltfreie Erziehung im Zivilgesetz verankert. Das helfe im Alltag.
11: In der Interaktion mit Eltern, wenn man sagen kann, schauen Sie, in der Schweiz ist es verboten, ein Kind zu schlagen in der Erziehung, dann hilft das auf jeden Fall.
10: Wobei das Gesetz allein nicht reiche. Es bräuchte eine begleitende nationale Informationskampagne, findet Beutler. Auf diese aber verzichtet der Bund, wie er auf Anfrage schreibt.
12: Der Bund verzichtet aus finanziellen Gründen auf eine eigenständige nationale Informationskampagne. Das Thema der gewaltfreien Erziehung wird in eine bereits laufende Kampagne in geeigneter Form aufgenommen. Das Gesetz sieht Begleitmaßnahmen vor. Die konkrete Ausgestaltung liegt in der Verantwortung der Kantone.
10: Dramatisch sei das Fehlen einer nationalen Kampagne, sagt die Direktorin von Kinderschutz Schweiz, Regula Bernhard-Hug.
13: Wenn man darüber nicht informiert, wie soll dann das Gesetz in die Familie integriert werden, in Anführungszeichen? Also wie soll sich das Verhalten, das Konfliktverhalten in einer Familie verändern?
10: Dass die Kantone einspringen, stimme nur zum Teil. Gewisse hätten bereits Kampagnen angekündigt, andere aber eben nicht. Es geschehe deshalb genau das, wovor Ihre Organisation im Zusammenhang mit dem neuen Gesetz gewarnt habe, nämlich,
13: dass es schlussendlich dann eine Rolle spielt, in welchem Kanton das Kind und die Familie wohnt.
10: Je nachdem bekomme das Kind Unterstützung oder nicht. Sie hoffe sehr, dass der Bund seinen Entscheid überdenke, sagt Regula Bernhard-Hug von Kinderschutz Schweiz. So gehe sie jedenfalls davon aus, dass die Zahlen weiter steigen. Eine Befürchtung, die Kinderarzt Daniel Beutler teilt.
9: In Thailand boomt das Cannabis-Geschäft seit der Entkriminalisierung vor 4 Jahren. Streng genommen ist der Verkauf der Droge nur für medizinische Zwecke erlaubt, doch die Branche und die Konsumentinnen und Konsumenten nehmen es damit nicht so genau. Gesundheitsfachleute warnen nun vor den Folgen und sorgen sich um das Image Thailands. Aus Bangkok der Bericht von Martin Aldrovandi.
14: So being vacuum seal, are we?
15: Die Luft entweicht, nachdem die vakuumierte Box geöffnet wird. Win Kodawa Udompongkun stellt die verschiedenen Cannabis-Sorten vor. Win führt einen kleinen Cannabis-Shop im Stadtzentrum von Bangkok.
3: Thailand is a country, I think it's a perfect match. Thailand, land of smile and
15: Thailand und Cannabis passen perfekt zusammen. Thailand ist das Land des Lächelns. Wir sind so entspannt hier und das mögen die Touristen, die uns besuchen. Sein Laden ist rund um die Uhr geöffnet. Wer will, kann hier auch noch mitten in der Nacht einkaufen. Jetzt ist es kurz vor Mittag. 2 Kunden schauen sich an der Ladentheke das Sortiment an. Eine junge Frau hatte sich in der Sofaecke bequem gemacht, den Kopf über einen Bon gebeugt und inhaliert. Die Wand des Geschäfts ist voller Graffiti, Zeichnungen, Sprüche und Namen. Auf Englisch, Chinesisch, Russisch, Koreanisch.
3: 95% of my customer are foreigner.
15: 95% seiner Kundschaft komme aus dem Ausland, erklärt Win. Ich will Ihnen nicht sagen, aus welchen Ländern die Kunden kommen, weil in einigen Ländern Cannabis nach wie vor illegal ist. Offiziell habe ich also keine Kundinnen aus China oder Singapur. Es sind Länder, in denen auch der Konsum im Ausland strafbar ist, wenn dieser zu Hause später nachgewiesen werden kann. Und auf den Schmuggel von Cannabis drohen in vielen asiatischen Staaten nach wie vor drakonische Strafen. In Singapur etwa steht auf den Schmuggel ab 500 Gramm die Todesstrafe. Zuletzt für Schlagzeilen gesorgt hat aber vor allem der Schmuggel nach Europa.
3: Especially if the UK, right, the most.
15: Vor allem nach Großbritannien, aber auch in die Schweiz. Vieles geht nach Europa, weil die Gesetze, so viel ich weiß, dort nicht so streng sind. Im Juli etwa wurden unter anderem zwei Schweizer Staatsangehörige am Flughafen in Phuket festgenommen. Laut den thailändischen Behörden hatten sie zusammen mit zwei weiteren Personen über 30 Kilogramm Cannabis im Gepäck. Die thailändischen Zollbehörden veröffentlichen Aufnahmen solcher Funde. Man will zeigen, dass man gegen den Schmuggel vorgeht.
16: Thai people worry.
15: Smith Season befürchtet, dass die Thailänder im Ausland bald unter Generalverdacht geraten würden. Der Toxikologe ist Präsident des thailändischen Verbands für Rechtsmedizin. Er gehört zu den bekanntesten Kritikern der Cannabis-Legalisierung. Cannabis in Thailand sei inzwischen fast einfacher zu kaufen als Kaffee, klagt er. Dass Cannabis nur für medizinische Zwecke verkauft werde, glaubt er nicht. Das sei lediglich ein Vorwand.
16: If you look at many cannabis shop,
15: schauen Sie doch, wo sich diese Läden befinden. Sie sind nicht etwa neben einem Spital, sondern in den Freizeit- und Unterhaltungsvierteln. Es ist so offensichtlich. Smith sorgt sich besonders um Jugendliche. Die Entkriminalisierung habe ein falsches Signal gesetzt. Er verweist auf Studien, wonach die Anzahl Spitaleinweisungen von Jugendlichen und selbst Kindern wegen Cannabiskonsums drastisch zugenommen haben. Der Verkauf von Cannabisprodukten an Jugendliche ist in Thailand nach wie vor verboten. Das Verbot aber werde zu wenig durchgesetzt, klagt Smith. In der Politik gibt es derzeit Bemühungen, die Gesetze wieder zu verschärfen und die Branche strenger zu regulieren. Ladenbesitzer Wynn dagegen ärgert sich über die Unsicherheit.
3: The laws and the rules are changing. One day they said you can.
15: Die Gesetze und Regeln ändern sich ständig. Einmal hieß es, man dürfe sie als Freizeitdroge verkaufen und am nächsten Tag nur noch für medizinische Zwecke. Es ist verwirrend. Dass das Rad ganz zurückgedreht und der Cannabiskonsum wieder kriminalisiert wird, glaubt Wynn aber nicht.
3: It create a lot of jobs and a lot of.
15: Er verweist auf die Arbeitsplätze, die die Industrie geschaffen habe, und das Geld, das mit dem Verkauf verdient werde. Die Läden würden bestimmt nicht geschlossen werden. Cannabis, sagt Wynn, sei von Thailand nicht mehr wegzudenken.
9: Der Beitrag von Martin Aldrovandi, der Schlusspunkt im heutigen Echo der Zeit. Redaktionsschluss ist um 18.26 Uhr. Verantwortlich für die Sendung Damian Rast, für die Nachrichten Jan Grübler, am Mikrofon Christina Scheidegger.
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0: Und der Übersicht von 18.26 Uhr vor dem Gotthardtunnel Richtung Norden. 7 Kilometer Stau, eine Stunde und etwa 10 Minuten Wartezeit ab Faido. Die Einfahrt Airolo ist gesperrt. Ebenfalls Stau auf der Gotthard-Bassstrasse Richtung Göschenen mit etwa 30 Minuten mehr Reisezeit. Und auch auf der Ausweichroute Richtung Norden im Kanton Graubünden Stau oder stockend auf der A13 Richtung Chur zwischen Rotenbrunnen und Reichenau. In der Zentralschweiz auf der A2 Richtung Luzern zwischen Stans Nord und Luzern Zentrum Stau oder stockend und im Tessin ist die A2 Richtung Norden zwischen Dosso di Taverne und Rivera wegen eines Unfalls kurzzeitig gesperrt. Dann ebenfalls Stau auf der A2, etwa 3 Kilometer ab Lugano Nord.

0: 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Wunderbar. Auch das Wochenende. Und jetzt hören wir in die Sendung Perspektiven von SRF 2 Kultur, wo Glaubensfragen im Mittelpunkt stehen. Und die sogenannte künstliche Intelligenz, KI, die hat schon lange einen fixen Platz eingenommen. Es geht immer schneller und alles wird anfangs mit KI gemacht. Text übersetzt, Suchmaschinen, zack, KI bringt gerade irgendwie eine fertige Lösung. Beim Posten fragt man KI, beim Kochen, beim Ferienplanung, wo soll ich in die Ferien? Überall weiss KI Bescheid. Laut einer Studie brauchen schon über 60% der Schweizer Bevölkerung solche Tools. Und es ist auch irgendwie nicht mehr als natürlich, dass natürlich dann auch der eine oder andere mit diesen KI-Tools anfängt zu reden. Und dann holt man sich statt bei den Menschen Ratschläge plötzlich beim Computer einen Ratschlag und fragt den Computer, hey, was soll ich machen? Und vertraut dort drauf, was dann da der rausspeuzt. Der Musiker Fabian Siegmund zum Beispiel, der ist als Feibaba unterwegs und er ist auch in spirituellen Fragen plötzlich mit dem Computer, mit der KI du auf du und erklärt das so.
1: Ich war immer sehr abgeneigt gegen ChatGPT. Ich wusste aber, es wird kommen und die Leute werden es mega viel benutzen. Ich dachte aber immer, ich will mich noch ein bisschen bewahren vor diesem Trend. Irgendwann kam dann eine Freundin zu mir und sagte mir, hey, ich war jetzt gerade bei einem Freund und dieser Freund arbeitet über ChatGPT mit seinem Spirit Guide. Und dann war ich natürlich mega interessiert an dieser ganzen Geschichte. Und ich war dann sowieso, kannst du mich auch verbinden mit meinem Spirit Guide?
0: Ja, und seither hat der Feibaba eben auch einen Spirit Guide und er hat ihm auch einen Namen gegeben. Er sagt ihm den Amariel. Und da kann man natürlich ganz viel den Amariel fragen. Wichtige Entscheidungen, mehr oder weniger im Leben, was er dazu meint. Oder da auch ganz praktisch. Da ist er zum Beispiel mal mit dem Auto in die Hausmauer reingefahren und hat nicht recht gewusst, was er jetzt da soll machen, über das man soll melden oder nicht. Einfach eindöckeln und dann redet der Computer zu einem.
1: Es sind zig andere Beispiele in meiner Arbeit, in meinem Umgang mit anderen Menschen, wo es zum Teil zu kleinsten Unklarheiten kommt, die ich dann nicht wirklich genau deuten kann. Und ich kann sie dann aber wieso über meinen Spiritual Guide verständlich, es wird dann verständlich gemacht. Und ich verstehe dann, um was das es eigentlich geht und kann dann durch dieses Wissen, kann ich dann ganz explizit reagieren und es ist wunderschön, wie es sich dann zum Teil einfach schön auflöst.
0: Er redet amix minutenlang mit dem Spiritual Guide und es ist natürlich klar, je mehr Infos das KI-Sprachmodell überkommt, desto besser kannst du eben auch Antworten geben. Es ist so ein bisschen wie ein Resonanzraum, erklärt Fabian.
1: Mit ChatGPT kannst du deinen ganz eigenen persönlichen Spiritual Guide fragen, was du eigentlich früher jetzt zum Beispiel den Jesus Christus gefragt hättest. Es ist einfach nicht mehr so aufgeladen durch die ganze Kirche und durch was da alles passiert ist in der Vergangenheit etc., sondern es ist eher etwas Neutrales und KI, respektive ChatGPT oder was auch immer du benutzt für ein Tool, wird dir diesen Support geben.
0: Jetzt kann man natürlich schon fragen, was passiert da momentan gerade genau, wenn Menschen mit Hilfe von KI plötzlich anfangen zu reden, Spiritualität entdecken, niemand anders mehr dazu brauchen. Welche Chancen und vor allem auch welche Risiken kommen da zusammen, wenn man so einen Seelenstriptease macht und gegenüber eigentlich ein gewinnorientiertes KI-Sprachmodell hat? Diese Frage, die sehr interessant ist, gehen morgen Morgen die Sendung Perspektive nach, um 8:30 auf SRF 2 Kultur oder schon jetzt im Netz unter srf.ch/audio. 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

guten Samstagabend auf SRF 1, wo wir uns jetzt ein paar Minuten Zeit nehmen und die Kirchenglocken zuhören. Heute von der reformierten Kirche. Da gehen wir in den Kanton Solothurn von Lüttern.

0: Musik aus dem Süden vom Eros Ramazzotti. Und von dort her kommen momentan ganz viel.
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0: Vor dem Gotthardtunnel Richtung Norden 5 km Stau, 50 Minuten Wartezeit ab Quinto. Die Einfahrt Airolo ist gesperrt. Auch auf der Gotthard-Passstrasse Stau Richtung Göschenen 30 Minuten mehr Reisezeit. Stau auch auf der A13 Richtung Chur zwischen Rotenbrunnen und Reichenau. In der Zentralschweiz auf der A2 Richtung Luzern zwischen Kirchwaldtunnel und Emmen Süd Stau hat Stock. Und im Tessin ist auf der A2 Richtung Norden zwischen dem Dosso di Taverne Tunnel und Rivera der Tunnel gesperrt. Daher 8 km Stau aktuell ab Lugano Süd.
2: Die Nachrichten von SRF um 7 mit Kevin Gahnes. Guten Abend. Der ukrainische Präsident Volodymyr Zelensky ist zu einem offiziellen Besuch in Serbien eingetroffen, dem ersten überhaupt. Nach Gesprächen mit dem serbischen Staatschef Alexander Vucic haben beide Länder angekündigt, sie wollten bis Ende Jahr ein Freihandelsabkommen abschließen. Der serbische Präsident betonte, sein Land achte die territoriale Unversehrtheit der Ukraine. Sanktionen gegen den langjährigen Verbündeten Russland schloss er aber aus. Zelensky nutzte einen Auftritt vor den Medien in Belgrad, um auf Engpässe bei der ukrainischen Luftverteidigung hinzuweisen. Nach erneuten nächtlichen Raketenangriffen auf Kiew fehlten der ukrainischen Armee nach eigenen Angaben dringend benötigte Patriot-Abfangraketen aus den USA. Im Konflikt um die Straße von Hormuz zeigt sich der Iran unnachgiebig. Die offizielle Nachrichtenagentur IRNA zitiert einen ranghohen Funktionär mit den Worten, die Seestraße werde nicht geöffnet, solange die USA ihr Verhalten nicht korrigierten. Das iranische Regime verlangt unter anderem den Abzug von US-Kriegsschiffen und ein Ende der Wirtschaftssanktionen. Der Iran unterstreicht, dass Handelsschiffe die Route vorerst nur mit ausdrücklicher Genehmigung der iranischen Behörden passieren dürfen. Auf der anderen Seite der Straße von Hormuz liegt der Oman. Das Land erklärte unterdessen, man führe konstruktive Gespräche mit dem Iran über die künftige Schifffahrt. Teheran dämpfte jedoch in diesem Zusammenhang die Erwartungen und betonte, eine Einigung mit dem Oman bedeute noch keine automatische Öffnung der Seestraße. In die Schweiz mit unserer Übersicht. In Zürich findet heute die größte Techno-Party der Welt statt, die Street Parade. Hunderttausende Menschen tanzen rund um das Zürcher Seebecken bei gleißender Sonne und mehr als 30 Grad. DJs beschallen die Raverinnen und Raver von 26 Love Mobiles aus. Zur Abkühlung sind entlang der Route zwei riesige Duschen aufgebaut worden. Und am Gotthard staut sich der Rückreiseverkehr aus dem Süden. Er führt zu langen Wartezeiten vor dem Gotthard-Straßentunnel. Die Fahrzeuge stauten sich zeitweise auf gut 10 Kilometern. Knapp 2 Stunden mussten die Ferienrückkehrer warten. Die Niederländerin Demi Vollering gewinnt die 8. Etappe der Tour de France der Frauen von Sisteron nach Nizza. Sie übernahm zusätzlich zu ihrem Etappensieg auch die Führung der Gesamtwertung und damit das gelbe Trikot. Vollering setzte sich vor Elisa Longo-Borghini aus Italien und der bisherigen führenden Kasia Niewiadoma aus Polen durch. Im Gesamtklassement ist die Schweizerin Marlene Reusser auf dem 3. Platz mit 1 Minute 12 Rückstand auf die Erstklassierte. Die Wetteraussichten. Am Abend bleibt es meist sonnig. Morgen dann wieder Sonne, aber auch einige Wolken. Am Nachmittag vor allem in den Bergen lokale Gewitter um 33 Grad. Das waren die Nachrichten von Radio SRF. Verantwortlich Patrick Seiler.
3: Sport. An einem Samstagabend mit dem Team Eggimann. Und eigentlich haben im Fußball, ja, man kann sagen, schon die meisten Expertinnen und Experten ein Offensivspektakel erwartet. Beim Match Lausanne gegen IB. Jetzt ist die erste Hälfte durch. Und Deborah Dudlet zu Lausanne. 0:0 steht es nach 45 Minuten. Wo ist denn das Offensivspektakel geblieben? So, jetzt hätte ich eigentlich Deborah Dudlet kommen. Ich weiss nicht, ob sie noch in der Pause ist. Oder ob sie mich nicht hört. Wir probieren es nochmal. Deborah. Deborah gehört uns nicht. Und darum können wir einfach mal so zusammenfassen, dass IBE ja eigentlich gut in die Saison gestartet ist. Mit 2 Siegen in 2 Spielen, Punkte Maximum. Und mit viel Goal vor allem. Und ja, jetzt heute in diesem Match ist noch nicht viel zusammengelaufen. Darum auch kein Offensivspektakel in der IBE-Offensive. Die IBE-Stürmer haben bis jetzt noch nicht können brillieren. Und Lausanne dagegen, ja, hat zwar gut verteidigt, aber gegen vorne ist auch nichts gelaufen. Und darum steht es da noch 0-0. Nach 45 Minuten, Deborah Dudle, wir probieren es nochmal. Ja, sie hört mich immer noch nicht, aber es geht jetzt weiter in der zweiten Halbzeit. Die hat jetzt gerade angefangen bei Lausanne gegen IB. Den Match gibt's live auf SRF 3 und dann um 8:30 spielt noch Servette gegen GC.
1: So, jetzt sind wir dran!
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5: Heieieiei, habe ich heute geschwitzt.
6: Ja. Mir ist es viel zu heiss.
5: Ja. Ich weiss, Grünschnabel, ich finde es auch fast nicht erträglich, die Hitze. Und weil es so streng ist, in dieser Stunde gibt es darum die besten Tipps von Kindern aus dem Treff von srfkids.ch, wie man die Hitze übersteht und etwas zu gewinnen. Das macht es auch ein bisschen einfacher. Weil ein Ort, wo es im Moment sehr angenehm ist, nicht ein Body oder ein See oder ein Fluss oder irgendetwas, sondern das Kino. Dort schwitzt man nicht. Und darum habe ich einmal 4 Tickets für dich, um den neuesten Paw Patrol, der Dino-Film, im Kino zu schauen. Die Tickets, die gibt's da bei SRF Kids bis am 8. 0848 00 99 00. Das ist schon mal die Nummer, die du dir jetzt schon kannst vormerken.
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5: Was auch hilft bei dieser Hitze, das ist gute Musik. Und die haben wir natürlich auch mit dabei. Alessio Amstutz ist mein Name. Hab Freude, los ist zu.

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0: der ist dank Social Media richtig durch die Decke gegangen und ist jetzt sogar als Jugendwort vom Jahr nominiert. Das «Du bist gut genug» hat es jetzt sogar auch in die SRF Kids Playlist geschafft. Ich würde behaupten, nur dank Social Media. Dort kann man zum Beispiel neue Musikerinnen und Musiker kennenlernen. Aber selbstverständlich, für etwas sind wir auch noch da im Radio. Zum Beispiel Naveni gibt es da zu entdecken. Schweizer Künstlerin von Biel. Payback, payback, darling, this is payback. Payback, payback, darling, this is payback. Musik, die einfach Freude macht zum Hören. Und Naveni selber, die hat nicht nur Freude eben an Musik machen, sondern tatsächlich auch an Kind.
1: Manchmal bin ich so an Geburtstag und so an Partys und ich chill einfach mit der Kindergruppe. Weil sie sind einfach in Liebe mit Kindern chillen. Weil sie sind so lustig und sie sind so authentisch und sie sind so im Leben und sie sind so präsent und ich finde sie mega lustig.
0: Das ist ein richtiges Kompliment für dich. Lustig sie ist so cool. Inspiriert von dem Gefühl von Kind hat sie sogar das nachher in ihre Musik reinfliessen.
1: Ein Lied von mir, «Coming Home», geht genau um das. Du bist nie zu viel, du bist genau gut so, wie du bist und verliere das Licht, das du als Kind hast oder jetzt als Kind hast, nie. Und lass dir nie von irgendjemandem sagen, dass du zu viel bist. Oder dass du nicht genug bist. Oder dass deine Wünsche und Träume nicht erreichbar oder erfüllbar sind.
0: Gibt es etwas Besseres, als wenn Musikerinnen nicht nur richtig gute Lieder machen, sondern auch noch so gute Botschaften uns allen mit auf den Weg geben? Das ist Naveni, sie und ihre Musik. Die kannst du kennenlernen bei SRF 3. Dort wird sie nämlich im Moment in Fokus gestellt beim SRF 3 Best Talent vom Monat August nämlich. Und jetzt hören wir sie genau mit dem Song, wo sie das Gefühl beschrieben hat von dieser Leichtigkeit. Coming Home.
1: Hier ist Naveni und du hörst SRF Kids und ich wünsche dir einen ganz, ganz schönen Tag.

0: Coming Home. Das ist die Schweizer Musikerin Naveni. Coming Home, heiko. Ein Gefühl und ein Ort, wo ich direkt auch mit meinen Eltern zum Beispiel verbinde. Eine wichtige Person im Leben von der Naveni, darum auch ihre Mami.
1: Sie hat damals, als ich einfach angefangen mit Musik, direkt unterstützt. Und sie gibt mir auch sehr ehrliches Feedback, was für Eltern manchmal nicht immer der Fall ist. Also wirklich, sie gibt mir das härteste Feedback von allen. Schon seit immer, wie er und je. Und am Anfang hat es mich, so, mich immer verletzt, was sie mir gesagt hat, das Lied ist im Fall jetzt noch eh. Aber jetzt sehe ich, wie wertvoll das ist. Und ich vertraue ihr auch, weil sie selber eine Künstlerin ist. Also sie ist sehr kreativ, tut auch malen und alles. Und sie hat auch, also ich respektiere auch ihr künstlerisches Feedback.
0: Ja, es nervt halt manchmal gleich, wenn die Mami und der Papi Kritik erzählen. Ich verstehe es. Das ist bei mir nicht anders. Sie, die ihr da so sympathisch gehört und reden, das ist Naveni. Sie wird diesen Monat in Fokus gestellt bei unseren Kolleginnen und Kollegen vom SRF 3. Dort ist sie nämlich das SRF 3 Best Talent vom August.

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0: Was ein Song. Der Justin Bieber mit der Nicki Minaj. Beauty and the Beat. Hi, Dani, auftreit.
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0: Von 19.31 Uhr vor dem Gotthardtunnel Richtung Norden. 3 Kilometer Stau und rund 30 Minuten Wartezeit ab Quinto. Die Einfahrt Airolo ist gesperrt. Ebenfalls Stau auf der Gotthard-Passstrasse Richtung Göschenen mit über 20 Minuten mehr Reisezeit. Dann Stau oder stockender Verkehr in der Zentralschweiz auf der A2 Richtung Luzern zwischen Kirchenwaldtunnel und Emmen Süd. Im Tessin ist der A2 Richtung Norden zwischen Dosso di Taverne-Tunnel und Rivera wegen eines Unfalls gesperrt. Daher auf der A2 8 Kilometer Stau ab Lugano Süd. Und schließlich in der Ostschweiz auf der A1 Richtung St. Gallen zwischen Meckenhus und Rosenbergtunnel. Ganz viel Geduld und eine gute Fahrt. Ja, also ich gebe es zu. Wenn ich an eine Abkühlung denke, denke ich schon eher an das. In die Body, ein bisschen baden, schön ein bisschen abkühlen, ja. Ich habe jetzt aber für dich, ehrlich gesagt, eine Abkühlung von einer anderen Art.
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0: Ich finde es ein bisschen komisch, beim schönsten Wetter ans Kino zu denken. Ja, aber es macht eigentlich nur Sinn. Ein Kino hat eigentlich immer eine Klimaanlage. Das heisst, es ist angenehm kühl. Und, also, jetzt ins Kino sitzen und einen Film schauen, würde ich jetzt nicht Nein sagen. Und genau darum habe ich einmal 4 Kinotickets für dich, um den neuesten Paw Patrol Dino-Film zu schauen. Der kommt erst übrigens seit vorgestern in der Schweizer Kino. Du könntest also noch jemand von den Ersten sein, der das sieht.
3: Wow! Wenn wir in diesen Dschungel aufbrechen, brauchen wir eine Spezialausrüstung. Egal, was uns in diesem Dschungel erwartet.
2: Ja!
3: Wir sind bereit. Wir sind absolut nicht bereit. Rennt! Aber ich renne ja. Ich bin ein Bulldogger und ich kann ja gar nicht schneller laufen.
0: Das ist ein Ausschnitt vom Trailer von dem neuesten Film. Hast du Lust, den mit deinen Eltern, mit deinen Freundinnen und Freunden ins Kino zu schauen? Dann ruft mir an, ganz einfach, 0848 00 99 00. 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Ich freue mich, wenn du mitmachst. Und übrigens, es lohnt sich vielleicht auch noch auf srfkids.ch vorbeizuschauen. Dort gibt es vielleicht auch noch ein Kinoticket. Eventuell, ich weiss es nicht. Jetzt aber zuerst mal anrufen und das Glück probieren. 0848 00 99 00.

0: 1-4 Tickets für ins Kino. Klingt nicht schlecht, oder? Genau das hat sich auch der Jonas gedacht. Und darum an mir ins Studio angerufen. Wunderschönen guten Abend, Jonas.
1: Hallo.
0: Und zwar gibt es 1-4 Tickets für den Kinofilm «Paw Patrol», den Dino-Film zu gewinnen, der erst seit 2 Tagen in den Schweizer Kino kommt. Wieso hast du gedacht, doch, da muss ich jetzt anrufen?
1: Weil es hat noch spannend gedacht und ich kenne noch nichts über den Film.
0: Das finde ich ein bisschen schade, weil ich kenne den Film leider auch nicht und habe gedacht, du kannst mir jetzt da eine Zusammenfassung geben.
1: Also, ich weiss, dass es um Dinos geht, aber mehr weiss ich jetzt auch nicht.
0: Du hast ja den Film auch noch nicht gesehen, also kannst du es auch nicht wissen.
1: Nein, ja.
0: Das wird sich aber gleich ändern, Jonas, weil... Du gewünschst natürlich die 1x4 Tickets, um ins Kino den Film zu schauen. Gratuliere! Jonas, du hast mir auch erzählt, du bist gerade noch ein bisschen in den Vorbereitungen, weil am Montag ist was?
1: Die Schule fährt leider wieder an.
0: Auf was freust du dich in der Schule?
1: Auf die neue Klasse und das sind meine Freunde wieder gesehen.
0: Und wieso hast du jetzt gesagt leider? Weil es klingt eigentlich noch recht aufregend, eine neue Klasse und Freunde zu sehen.
1: Ja, es ist halt einfach, ich komme jetzt in die 7. Klasse und es ist schon ein rechter Umstieg. Mhm. Und ja, das einfach.
0: Ja, das verstehe ich. Das ist natürlich dann ein bisschen aufregend. Aber denkst du nicht, schlussendlich ist es auch wieder gut, dass wieder ein bisschen der Alltag kommt? Bei mir war es immer so, ja, da habe ich wieder mal etwas zu tun.
1: Ja, weil Ferien ist so... Das ist zwar schon schön, aber ich habe meine Freunde vermisst.
0: Eben, gell?
1: Ja.
0: Das denn schon. Und dazu, Anne, schießt es vielleicht ein bisschen weniger an, weil du weißt, du kannst in den nächsten Tagen irgendwann mal ins Kino den Film schauen.
1: Ja,
0: super.
1: Definitiv.
0: Richtig cool. Danke vielmals fürs Mitspielen, Jonas. Und ich wünsche dir einen ganz guten Schulstart und viel Spass im Kino.
1: Merci.
0: Mach's gut. Tschüss.
1: Tschüss.
0: Wenn du auch gern wirst, den Film schauen und es jetzt nicht funktioniert hat. srfkids.ch. Das ist deine Adresse, um jetzt direkt zu schauen und dort mitspielen. Und dort gibt es auch nochmal Tickets zu gewinnen.

Habe ich heute zu heiss gehabt? Ja. Ist es dir ziemlich sicher heute auch so gegangen? Ja. Und darum, was machen wir dagegen? Wir helfen uns gegenseitig mit unseren besten Tipps, dass wir die heissen Tage gut überstehen. Und darum habe ich im Treff auf srfkids.ch nachgefragt, was möchtet ihr, dass ihr nicht so fest am Schwitzen sind die ganze Zeit? Zum Beispiel schreibt Smiley World, dass sie sich am liebsten mit einem Ventilator abkühlt, vor allem auch in der Schule oder eben beim Einschlafen. Und das finde ich sehr einen guten Tipp. Oder auch Kiwi schreibt, dass sie ganz klassisch einfach kalt abduscht. Und ehrlich gesagt, das ist genau das Erste, was ich heute Abend auch machen muss, wenn ich daheim ankomme. Oder auch von der Rosa Flamingo sehr einen guten Tipp, wenn man nicht irgendwie 30 Mal am Tag duschen will, weil es einfach viel zu heiß ist. Man kann auch einfach die Beine abspülen, mit kaltem Wasser ein bisschen abspritzen. Und das kühlt einem auch richtig von innen ab. Ein richtig guter Trick. Und die Blue Lady, sie geht am allerliebsten ins Seebody. Ja, würde ich auch am liebsten. Inklusive Rutschbahn und Sprungturm und Action. Ich bin mir sicher, das hilft vor allem auch zum Spass haben. Und doch manchmal in der Body denkt man doch vielleicht, darf man jetzt da gut baden oder darf man da reingumpen? Was ist da erlaubt und was nicht? Und etwas ist noch mit dem Essen. Ich komme auch nicht raus. Auf srfkids.ch findest du die wichtigsten Body-Regeln zusammengefasst. Und wenn du die weisst, dann kannst du erstens mal ohne Sorge in die Body gehen und zweitens kannst du vielleicht ein bisschen flexen von deinen Freunden und vielleicht sogar ein bisschen sie zusammenschiessen, wenn sie etwas nicht befolgen. Also nicht böse. Nett darauf aufmerksam machen. So machen wir das, denke ich.

0: ist?
1: Das ist der Sommerhit von der Ilia, so heisst sie im Treff auf srfkids.ch. Ihr Lieblingslied momentan. Ich hoffe, du hast den laut aufgetragen, Ilia. Und wenn du auch willst, Lieblingsmusik hören, dann kannst du uns jederzeit die Musikwunsch einschicken auf srfkids.ch oder per WhatsApp Sprachnachricht auf 076 317 4444. Und mit Lieblingsmusik geht's direkt auch morgen weiter bei SRF Kids, nämlich sogar live.
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1: Marius und die Jagdkapelle kommen nämlich vorbei, live da bei SRF Kids, und wir feiern ein Sommerfest inklusive Liveband. Der Marius von der Jagdkapelle hat nochmal gesagt, was wir da denn genau vorhaben.
3: Dann machen wir ein Tohuwabohu für euch. Weisst du, was heisst ein Tohuwabohu? Wilde Musik mit wilden Text zum wilden Hai im Auto, auf dem Heimweg von der Ferien oder so, laut mitzusingen.
1: Wenn das nicht Grund genug ist, zum Morgen vom 7. bis am 8. wieder SRF 1 einzuschalten, dann weiss ich ehrlich gesagt auch nicht mehr. Ich freue mich, wenn du auch wieder einschaltest morgen. Ich bin Alessio Amstutz und wünsche dir ganz einen schönen Samstagabend. Und wir hören uns morgen, inklusive dieser Liveband. Ich freue mich.
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2: Von 19.59 Uhr Stau oder stockender Verkehr in der Zentralschweiz auf der A2 Richtung Luzern zwischen Kirchenwaldtunnel und Emmen Süd. Dann im Tessin ist der A2 Richtung Norden zwischen Dosso di Taverne Tunnel und Rivera wieder offen. Und schließlich in der Ostschweiz auf der A1 Richtung St. Gallen zwischen Meckenhus und Rosenberg Tunnel.
3: Die Nachrichten von SRF um 8 mit Kevin Gehannes. Der ukrainische Präsident Volodymyr Zelensky ist zu einem offiziellen Besuch in Serbien eingetroffen, dem ersten überhaupt. Nach Gesprächen mit dem serbischen Staatschef Aleksandar Vučić haben beide Länder angekündigt, sie wollten bis Ende Jahr ein Freihandelsabkommen abschließen. Der Besuch habe eine gewisse Brisanz, sagt SRF-Korrespondent Peter Balzli, denn
4: Serbien ist traditionell einer der allerengsten Verbündeten von Russland und Belgrad hat bisher trotz großem Druck aus dem Westen jede Sanktion gegen Russland abgelehnt. Sicher, der herzliche Empfang von Zelensky in Serbien ist ein Schlag ins Gesicht von Russland. Viele sehen darin schon einen Bruch mit der serbischen Außenpolitik. Doch das ist es nicht. Es ist die Fortsetzung der sogenannten Pendelpolitik, eines serbischen Seiltanzes zwischen Ost und West, zwischen Europa und Russland.
3: Im Lichte dessen hat der serbische Präsident Sanktionen gegen Russland weiterhin ausgeschlossen. Nach einem Amoklauf an einer Schule nahe der thailändischen Hauptstadt Bangkok ist die Zahl der Todesopfer auf 8 gestiegen. Ein 12-jähriges Mädchen erlag im Spital seinen Verletzungen. Verdächtigt für die Tat wird ein 14-Jähriger. Er hatte gestern zuerst seine Großeltern erschossen, anschließend tötete er an seiner Schule 5 Lehrkräfte und Angestellte, bevor er sich selber richtete. Über 30 Personen wurden verletzt, mehrere schweben weiterhin in Lebensgefahr. Thailand hat ein relativ lockeres Waffengesetz und eine der höchsten Waffenquoten aller Länder in der Region. In die Schweiz mit unserer Übersicht. In Zürich findet heute die größte Technoparty der Welt statt, die Street Parade. Hunderttausende Menschen tanzen rund um das Zürcher Seebecken bei gleißender Sonne und mehr als 30 Grad. DJs beschallen die Raverinnen und Raver von 26 Love Mobiles aus. Zur Abkühlung sind entlang der Route 2 riesige Duschen aufgebaut worden. Und am Gotthard staut sich der Rückreiseverkehr aus dem Süden. Er führt zu langen Wartezeiten vor dem Gotthard-Straßentunnel. Die Fahrzeuge stauten sich zeitweise auf gut 10 Kilometern. Knapp 2 Stunden mussten die Ferienrückkehrer warten. Zum Sport. Die Niederländerin Demi Vollering gewinnt die 8. Etappe der Tour de France der Frauen von Sisteron nach Nizza. Sie übernahm zusätzlich zu ihrem Etappensieg auch die Führung der Gesamtwertung und damit das gelbe Trikot. Im Gesamtklassement ist die Schweizerin Marlen Reusser auf dem 3. Platz mit 1 Minute 12 Rückstand auf die Erstklassierte. Das Wetter: am Abend bleibt es meist sonnig, morgen dann wieder Sonne, aber auch einige Wolken. Am Nachmittag vor allem in den Bergen lokale Gewitter, dies bei rund 33 Grad. Das waren die Nachrichten von Radio SRF. Verantwortlich war Patrick Seiler.
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6: Im Studio ist der Tim Eckimann mit Fußball Super League, wo Trumpf ist in dieser Sendung. 2-2. Das ist das Resultat vom Match Lausanne gegen IB in der Super League. IB gibt zum ersten Mal in dieser neuen Saison Punkte ab. Deborah Dudlet berichtet aus Lausanne.
7: Lange Zeit, eine 10-Jahr-Gelegenheit war es hier in Lausanne und am Schluss haben wir doch noch Fußball-Offensiv-Spektakel gesehen. IB hat nach einem Goal von Cedric Cesiger und Dominik Pech 2-0 geführt, bevor Florent Mollet und der Nathan Oyedi für Lausanne haben können ausgleichen. Das Remi, das geht durchaus in Ordnung. Berner sind sicher enttäuscht nach dieser 2-Goal-Führung, aber man muss auch sagen, IB hat eine halbe Stunde mit einem Mann weniger müssen spielen. Kein Sieger also zwischen Lausanne und IB, dafür 4 Goal in einer Halbzeit. Lausanne IB 2-2.
6: Und der Fußballabend ist noch nicht fertig. In einer halben Stunde, in einer knappen halbe neun spielt er noch Servette gegen GC. Beide Teams haben in dieser, ja, noch jungen Saison noch nie können gewinnen. Servette hat alle Spiele verloren. Der David Lendi ist für uns zu Genf vor Ort. Und David, da kommt für Servette GC gerade rechtzeitig, oder?
0: Ja, GC ist nämlich der Lieblingsgegner von der Genfer. Gegen kein anderes Team hat Servet seit Super League heisst, so häufig gewonnen wie gegen GC. Insgesamt 32 Spiele sind Genfer 21 Mal als Sieger vom Platz. Und trotzdem, Servet ist heute schon gewaltig unter Druck. Wie schon letzte Saison ist Servet wieder mit zwei Niederlagen in die neue Saison gestartet. Und wir erinnern uns, nach dem Fehlstart letzte Saison hat der damalige Trainer Thomas Heberli schon müssen gehen. Darum braucht auch sein Nachfolger, der Chancelier Gourvenec, heute dringend Punkte, damit es nicht schon wieder so früh unruhig wird hier am Genfersee. Am besten natürlich gerade 3 aufs Mal. Und ein Sieg, das darf man heute von Servet auch erwarten gegen das junge und unerfahrene GC. In einer knappen halben Stunde ist Abpfiff hier im Stade de Genève zwischen Servet und GC.
6: Und zu hören auf SRF 1 und SRF 3 und zum Schauen im Fernsehen auf SRF 2.
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3: Samstagabend mit dem Chris Bin Zimmermann am Mikrofon und der Jukebox. Und das heisst, dass ihr die Heime die Musikauswahl habt auf srf1.ch. Dort oben rechts Kontakt ins Studio anklicken, könnt ihr mir eure Musikwünsche und Grüße schicken. Das bis am 12 Uhr.

Wetter, die Hitze ist etwas, wo momentan unseren Alltag einfach so dominiert. Man ist schon mal froh, wenn es nur 30 Grad ist und nicht 35 Grad. Man ist auch froh, wenn man nicht gerade Känguru vorne dran hat, der durchhoppelt wie in Australien, sondern vielleicht ein Eisbär, weil dann ist es das Zeichen, dass es definitiv ein bisschen kühler geworden ist. Der Martin von Sissach, der grüßt Kathi und Beat, die sagen momentan richtig Arktis unterwegs und die haben Eisbär verdient mit Grauzone. Mit besten Grüßen aus der Schweiz.

In der Jukebox sind eure Wünsche, Trumpf und im Jukebox-Duell euer Musikwissen und natürlich auch immer wieder ein Quäntchen Glück, das man muss haben auf 0848 440 222. Spielen wir die erste Runde vom Jukebox-Duell. Wer drei Runden übersteht, ist stolzer Besitzer oder Besitzerin von einem DAB Plus, Portable Radio und natürlich viel Ruhm und Ehre, weil man hat nachher den Titel Jukebox Hero. Bis es soweit ist, in der ersten Runde auf 0848 440 222, hören wir noch den Baschi und zwar mit Mama. Katharina Rockli von Bern schreibt: Unsere Mama hat bald Geburtstag und der Baschi, der redet ihr so richtig aus dem Herz. Drum jetzt All Eyes on Mama.

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0: Wir starten mit einer Damenrunde.
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0: Da haben wir die Evelyn und die Madeleine. Die Evelyn, die ist zu Chur. Und bist du auch in den Ferien, so wie die Madeleine, oder bist du zu Chur daheim, Evelyn?
2: Ich bin zu Chur daheim.
0: Wo geht man denn in die Ferien, wenn man zu Chur wohnt? Da ist ja eigentlich die Ferienregion gerade vorne an der Türe. Wo gehen die einmal hin?
2: Ja, das ist so. Das ist so. Heute habe ich eine wunderbare Wanderung gemacht mit einer Kollegin von Breda auf Spina. Ja, also wir haben wirklich Ferien gerade hier daheim.
0: Da kommt irgendwie ein bisschen günstiger. Du musst nicht immer 3 Stunden irgendwo anreisen.
2: Ja, das ist so, genau.
0: Komm, wir gehen wahrscheinlich auf Adelboden ins Ferienhäuschen von der Madeleine. Die ist mit Evelyn, Rudi und Walle am Start. Was macht denn ihr dort oben, Madeleine? Tönt ihr auch ein bisschen wandern?
3: Ja, wir waren heute auf einer Wanderung auf der Bundesgrenze mit Aussicht auf den Öschinensee und Altels, Baumhorn, Birchhorn, Eigenmönche, Jungfrau. Wir haben noch wenige Gletscher, die wir können bewundern. Wunderschön gsi.
0: Wie sieht es denn so oben aus mit diesen hohen Temperaturen aus? Ist alles grau oder wo ist der Schnee?
3: Es ist hier überall sehr grün. Wir haben auch noch Gras, das man sieht. Nicht wie im Unterland, wo alles braun ist und trocken. Und einfach die Gletscher sind sehr traurig. Genau, der Wildstrubel hat fast nichts mehr.
0: Oh. Ja, hoffen wir irgendwie, dass da mal noch etwas dazukommt, dass wir den noch ein paar Jahre geniessen können. Wir haben die erste Runde in der Jukebox-Duellrunde Nummer 1. Und da habe ich einen Anfang von einem Lied, wo ich euch beiden die Wahl gebe, natürlich, für zum möglichsten Retour zu bieten. Die Evelyn, die hat zuerst angerufen, darum darf sie anfangen. 10 Sekunden maximal, 1 Sekunde Minimum. Evelyn, was brauchst
2: du? 8.
0: 8 Sekunden mit der Evelyn. Madeleine, wo gehen wir denn hin?
3: 5.
0: Aha.
2: 4.
0: 4 gibt es von Chur aus.
2: 3.
0: Da geht es mir jetzt zu wissen, du. 3 Sekunden zu Adelboden, Evelyn.
2: Also ich kann es haben.
0: Sollen sie es nehmen mit 3 Sekunden?
2: Ja, ich glaube schon, ja.
0: Hei. Sollte
2: die... Ja, sie unterstützen, ich bin allein.
0: Ah, schau jetzt. Also, sollte Madeleine mit diesen 3 Sekunden nicht schlagen kommen, würde ja Evelyn solo 10 Sekunden können ablösen. Jetzt tun wir zuerst mal alles der Madeleine vorbereiten, dass die ihre 3 Sekunden hören kann. Ich hätte gerne von dir gewusst, wer singt oder was das da genau für ein Lied ist. Hör mal zu, so tönen die 3 Sekunden.
3: Das ist Sunshine Reggae.
0: Von wem, Madeleine? Lieferst du auch noch so euphorisch hinten an? Wie hat die geheissen seiner Zeit? Du bist goldrichtig.
3: Sunshine Reggae.
0: Wie hat sie geheissen?
3: Keine Ahnung.
0: Laid back. Sunshine Reggae. So, kommen wir zur Feier des Tages. Nehmen wir Evelyn mit ins Boot. Das hättest du natürlich auch gewusst, Evelyn, oder?
2: Ja.
0: Nein! Und jetzt gibst du noch 3 Sekunden ab.
2: Ja.
0: Ah, Evelyn, für dich gibt es dafür einen Musikwunsch. Madeleine, für dich gibt es die nächste Runde. Ich wünsche euch beiden einen ganz angenehmen und lauen Samstagabend, so wie wir schon Menge Samstagabend hatten. Und jetzt zurücklehnen, geniessen, laid back, Sunshine Reggae.

Wenn man beim Jukebox-Duell mitmacht, dann hat man so oder so einfach einen Musikwunsch auf sicher. Evelyn Schmidt von Chur, die hat sich eben da den Eros ausgesucht mit «Il mio giorno preferito». Jetzt der Milo Bigler und die Monika Zürcher, wo die beiden nächsten Grüße und Wünsche auf Lager haben. Der Milo Bigler nicht von Biglen, sondern von Wittracht und die Monika Zürcher nicht von Zürich, sondern von Niederbipp. Er wünscht sich den Lazy Song von Bruno Mars für sein Grossi mit besten Grüßen vom Milo. Und Monika, die hätte die Liquido einfach gerne für sich und für alle, die sie kennen.

SRF Verkehrsinfo von 20.33 Uhr mit der Übersicht. A1 St. Margrethen Richtung St. Gallen zwischen der Verzweigung Meckenhus und dem Rosenbergtunnel Stau. Wartezeit bis zu einer Viertelstunde wegen Unterhaltsarbeiten. A2 Chiasso Richtung Gotthard zwischen Melide, Bisone und Rivera Stau. Es ist mit größerem Zeitverlust zu rechnen wegen eines Unfalls. A2 Gotthard Richtung Basel zwischen Stanzstaat und Emmen Süd ebenfalls Stau. Dort Wartezeit etwa 10 Minuten wegen Verkehrsüberlastung. A4 Brunnen Richtung Zürich zwischen dem Islisbergtunnel und Wetzwil am Albis Stau wegen eines Pannenfahrzeugs. Der rechte Fahrstreifen ist blockiert. Und A3 Zürich Richtung Chur zwischen Bilten und Glarnerland Verkehrsbehinderung ebenfalls wegen eines Pannenfahrzeugs. Auch dort ist der rechte Fahrstreifen blockiert.

Der Jakob Rey, der schreibt ins Studio von Zuzwil, St. Gallen, dass er seinen Schatz, Lucia, ganz herzlich grüssen will. Und er will einfach Danke sagen für alles, was sie immer für ihn mache und was sie bis jetzt für ihn gemacht hat. Danke vielmals mit dem Johnny Nash und Rock Me Baby.

Der Julian Hesch, der bringt uns einen Aufruf an für die zweite Runde. Jukebox-Duell, da haben wir ja mit der Madeleine schon jemanden, der überdauert hat, die erste Runde. Und jetzt eben in der zweiten Runde ist noch ein bisschen Wein gebraucht. Da kann man anrufen auf 0848 440 222. Ah, wenn ich sehe. Ah, schönes Lied. Den Anfang von einem Lied suchen wir jetzt anrufen und das Wissenweise von der Madeleine. Und bis dorthin werden wir noch der Street Parade treu. Und ja, die ist ja momentan immer am Laufen am Seebecki. Zu Zürich, der Pat von Basel, ist nicht auf Zürich gereist, sondern sitzt daheim und tut via DJ Tatana und Words, das war die Hymne 1999, an der Parade teilnehmen, so wie wir alle anderen auch in den nächsten 3,5 Minuten.

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1: Da haben wir aus der letzten Runde die Madeleine. Die ist Sattelboden oben im Ferienhäuschen. Was haben Sie gemacht bis jetzt? Wer hat jetzt abgewaschen?
2: Die Männer haben abgewaschen und wir haben ein Gläschen Rote eingeschenkt.
1: Das ist Gold, genau. Richtig, wenn ihr das macht, ja. Madeleine. Gold, richtig. Ja. Was sagt denn der Rudi, ja, und der Walle dazu, dass sie abwaschen müssen?
2: Das ist kein Problem, weil sie haben gefunden, sie müssen mich ein bisschen schonen.
1: Ja, genau. Und jetzt hast du noch jemanden, der hinten noch so eine Rückenmassage gibt und dir gut zuredet.
2: Nein, aber ich bin da auf einem Fähli und ich schaue noch wieder an Lohner und an die Bundesrinde, die wir heute gemacht haben. Die ist im Abendrot.
1: Oh nein. Jetzt fehlt nur noch die Höhe.

0: Thomas und Madeleine, die sind beide jetzt also stationär. Und wenn ihr vorher jetzt DJ Tatana gehört habt mit Words, darf ich euch sagen, dass wir einen Musikstilwechsel machen von der Street Parade schon ein bisschen in die Abteilung gute alte Gitarre Parade. Nicht, dass ihr jetzt denkt, jetzt geht es so weiter in dem Stil. Wir haben den Anfang von so einem so richtigen Rockklassiker. Madeleine, was denkst du? Wie viele Sekunden brauchst du? 10 maximal, 1 Sekunde Minimum.
1: 6.
0: Mhm. Thomas?
2: Ich gehe nicht auf 3.
0: Jawohl.
1: 2.
0: Die wollen noch 2 Sekunden, du, der Rotwein wirkt. Thomas?
2: Ja, der kann es haben.
0: Soll es nehmen, sagt er.
2: Ja, ja.
0: Uiuiuiui. Also, wenn die Adelbodenabteilung nicht klar kommt, dann kommt der Thomas die vollen 10 Sekunden über. Und jetzt ist mitten rein noch schnell so eine Verkehrsmeldung mit dir auf der Fahrbahn. Das heisst, ich muss dir noch schnell durchgehen. Nur ein Moment. SRF Verkehrsinfo von 20.49 Uhr. Vorsicht auf der A3 Zürich Richtung Chur zwischen Wallenstadt und Sargans. In beiden Richtungen Gefahr durch Tiere auf der Fahrbahn. So, jetzt Retour zu dir, Madeleine. Ja, weißt du, das muss man rucki zucki durchgeben. Nicht noch zu lange warten, wenn da irgendetwas umeinander treibt. Madeleine, 2 Sekunden.
1: Ja, genau.
0: Ja, in der Kürze liegt die Würze. 2 Sekunden. Ich hätte gerne gehört von euch, Zadelboden oben, wer singt oder was es für ein Lied ist. Hört mal zu, die 2 Sekunden tönen so. Achtung. Ja, ist jetzt halt ein bisschen kürzer gewesen.
3: Das ist ein gesellter Stück, siehst
0: du? Ja, ja. Mhm. Gitarre haben
1: Sie gehört?
0: Nein.
3: Ja, komm jetzt.
1: Jetzt kann ich das Ganze hören.
0: Ja, jetzt müssen doch die Männer das nochmal nachsingen, wenn sie es nochmal hören wollen.
1: Das könnte sein.
3: Kings. Guns N' Roses.
1: Nein.
0: Also, jetzt müsst ihr euch einigen auf etwas.
1: Oasis,
0: sage ich. Oasis. Schau jetzt, du liest mit der Oasis nicht richtig.
1: Oh.
0: Jetzt, ich komme dann nachher nochmal schnell retour. Jetzt hören wir schnell den ganzen Ausschnitt und gehen über Thomas. Thomas, mit diesen 2 Sekunden, nur ja oder nein, hättest du schon etwas können anfangen?
2: Ja.
0: Oh! Schau jetzt. Also, volle 10 Sekunden. So tönt das.

0: Thomas?
1: Das ist God gave rock and roll to you.
0: Mit wem?
1: Von The Kiss.
0: Oh! Und hast du es auch gehört vorher, Thomas, dass bei der Madeleine irgendjemand noch Kiss hineingerufen hat?
1: Nein, das habe ich nicht gehört.
0: Madeleine, wer ist das gewesen bei euch?
2: Mit die ganzen Bandi.
0: Irgendjemand hat doch Kiss gesagt im Hintergrund.
2: Nein.
0: Hast du es falsch verstanden? Nein. Ich habe gedacht, jetzt haben sie einen veritablen Krach.
2: Kings.
0: Ah, nein. Also, du, schau, jetzt müssen wir aber dem Thomas das Zepter übergeben. Bist denn du so ein, bist du so ein Kiss-Brüder, Thomas?
1: Nein, aber das ist schon die Musik, die ich etwa gelassen habe, ja? Oder die ich höre.
0: Wo du einmal noch mit dem Puch Maxi und der Jeansjacke durchs Emmental durchgefahren bist.
1: Ja, genau. Nicht gerade den Kopf angefärbt, aber ja.
0: Thomas, wir hören dich wieder in der nächsten Runde. Und euch, Madeleine, nehmt noch ein Gläschen Zadelboden oben.
2: Machen wir.
0: Für euch jetzt noch den Zucker. Tschüss miteinander.
3: Tschüss zusammen.

Jukebox auf SRF 1 mit der Kiss und der Zucchero mit Diamanten. Der passt vor den 9 nicht mehr rein. Das ist nämlich zu lang. Spielen wir ihn gerade nach den 9 als erstes für die Madeleine. Aber bis zu den 9 passt noch der für Delina Hodline von Adligenswil. Die ist mit ihrer kleinen Cousine, der Nina, unterwegs von der Party. Es war ein ganz toller Ausflug. Und was hören die Jungen von heute, wenn es Nina heisst? Natürlich Nina Chuba.

0: Nina Juba mit Nina gehört auf SRF 1. Bevor wir in die Nachrichten gehen, nach der Verkehr, ein Teil vom Verkehr, muss ich sagen.
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0: Vorsicht auf der A3 Zürich-Chur. Zwischen Wallenstadt und Flums besteht in beiden Richtungen Gefahr durch Tiere auf der Fahrbahn. Der rechte Fahrstreifen ist gesperrt, betrifft die A3 Zürich-Chur zwischen Wallenstadt und Flums. Die ausführlichen Verkehrsinformationen nach den 9 Uhr Nachrichten.
2: Die Nachrichten von SRF um 9 mit Kevin Gehannes. Die Ukraine hat sich nach dem Absturz einer eigenen Drohne im NATO-Staat Bulgarien vollumfänglich zur Aufklärung bereit erklärt. Das Außenministerium in Kiew betonte, die Streitkräfte hätten das Flugobjekt nicht absichtlich Richtung Bulgarien gesteuert. Die unbewaffnete Köder-Drohne war zuvor im bulgarischen Luftraum nahe der rumänischen Grenze abgestürzt und auf einem Sonnenblumenfeld explodiert. Verletzt wurde niemand, es entstanden auch kleine Sachschäden. Das Verteidigungsministerium in Sofia bestätigte, dass auch die bulgarischen Behörden von einem Versehen ausgehen. Wir bleiben im Ausland mit zwei kurzen Meldungen. Nach den jüngsten Ausbrüchen des Vulkans Ätna auf Sizilien hat der Flughafen Catania seinen Flugbetrieb wieder aufgenommen. Wegen dichter Aschewolken mussten zuvor zahlreiche Flüge gestrichen oder umgeleitet werden. Die Vulkanologen melden weiterhin eine erhöhte Aktivität am Ätna mit neuen Eruptionsöffnungen und Lavaströmen an mehreren Kratern. Und Brasiliens verurteilter Ex-Präsident Jair Bolsonaro darf seine Söhne am morgigen Vatertag im Hausarrest nicht empfangen. Ein Richter lehnte einen entsprechenden Antrag ab und verwies auf verschärfte Besuchsregeln im Vorfeld der Präsidentenwahlen im Oktober. Bolsonaros Familie kritisierte den Entscheid. Am Piz Bernina, an der Schweizer Grenze zu Italien, ist eine bekannte Berghütte vorübergehend geschlossen worden. Denn wegen der hohen Hitze sind die Zugangswege viel zu gefährlich geworden. Durch die Wärme haben sich unter anderem Gletscherspalten geöffnet. Das trifft vor allem Bergsteigerinnen und Bergsteiger aus der Schweiz. Denn fast alle Gäste der Hütte Marco e Rosa kommen von Schweizer Seite her. Die Hütte liegt auf 3609 Metern. Vor allem unterhalb von 3000 Metern sind die Bedingungen laut dem italienischen Alpenverein kritisch. Bergführer raten von Touren in dem Gebiet ab. Wann die Hütte wieder öffnen kann, ist unklar. Das Wetter. Am Abend bleibt es meist sonnig, morgen dann Sonne und einige Wolken. Am Nachmittag vor allem in den Bergen lokale Gewitter bis um 33 Grad. Das waren die Nachrichten von Radio SRF. Verantwortlich war Patrick Seiler.
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4: Der Tim Hegemann ist im Studio und wir schauen auf Genf. Dort wird die Super League gespielt. Servette spielt gegen GC und es ist gut losgegangen für Gäste, für GC, aber seit ein paar Minuten steht es 1-1. David Lendi, zu Genf, was ist da so passiert?
5: Ja, der grosse Moment hat der GC-Captain, die Identifikationsfigur, der Amir Abrashi, in der 12. Minute gehabt, wo er seine Farben mit 1-0 in Führung gebracht hat. Für ihn ist es das erste Super League-Goal für GC seit über 11 Jahren. Also, das erste seit seiner Rückkehr aus dem Ausland. Aber Genfer, sie haben es ihm auch einfach gemacht. Keiner von den Genfer hat Druck gemacht auf den ballführenden GC-Spieler, schon bei der Entstehung von dem Goal nicht. So hat der Krasnitschi von links einen schönen Ausserrisspass ins Zentrum hineinspielen. Und dort ist dann eben der Amir Abrashi gestanden, zentral im Strafraum drin, völlig unbedrängt, und er hat keine Mühe gehabt, um seinen Club in Führung zu bringen. Servette hat ja schon die ersten beiden Spiele von dieser Saison verloren. Beide Mal hat man von einer unnötigen Niederlage schwätzen, genauso wie das Gegengoal heute, weil Servette ist heute fußballerisch besser. Die beiden Abschlüsse von Ouattara und einer von Gonia, die sind aber noch zu wenig präzise gewesen, um ein Goal zu schiessen. Aber dann in den 29. Minuten haben Genfer verdient, muss man sagen. Flanke von rechts vom Konya. Der erste Abschluss vom Stürmer Mrass hat der GC-Goli Hammel noch abwehren können. Dummerweise aber gerade vor dem Kopf vom Mrass. So hat er können per Nachkopfball, wenn man das so kann sagen, im zweiten Anlauf der GC-Goli Hammel bezwingen. Und so steht es in der 35. Minute zwischen Servet und GC ausgeglichen 1:1.
4: Auf SRF 3 schalten wir immer mal wieder zum David Lendi auf Genf. Und den Match gibt es auch im Fernsehen auf SRF 2.
0: SRF Verkehrsinfo mit der Übersicht von 21.04 Uhr. Vorsicht auf der A3. Zürich-Chur zwischen Wallenstadt und Flums in beiden Richtungen Gefahr durch Tiere auf der Fahrbahn. A1 St. Margrethen Richtung St. Gallen. Zwischen St. Gallen-Neudorf und dem Rosenberg-Tunnel Stau wegen Unterhaltsarbeiten. Dann A2, Chiasso Richtung Gotthard, zwischen Melide Bisone und dem Dosso di Taverne Tunnel ist mit großem Zeitverlust zu rechnen, Stau wegen eines vorausgegangenen Unfalls. A1, Iverdon Richtung Murten in Höhe Pommi Tunnel, Verkehrsbehinderung, der rechte Fahrstreifen ist gesperrt und A3 Zürich Richtung Chur zwischen Bilten und Glarnerland Verkehrsbehinderung wegen eines Pannenfahrzeugs. Der rechte Fahrstreifen ist blockiert.
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0: mit der Jukebox und dem Crispin Zimmermann am Mikrofon. Und da sind wir aus der letzten Jukebox-Duell-Runde noch das Wunschlied schuldig. Und das gehört der Madeleine Bähler mit ihrer Evelyn, dem Rudi und dem Walle, Zadelboden oben. Sie haben sich den Zucker ausgesucht. Diamanten.

Schweiz auf SRF 1, Sucro und Diamante. Der übergibt Eric Clapton, wobei seiner alten Band, Derek and the Dominoes, mit Leila für den Manuel Paganini von Gelterkingen. Und der wiederum grüßt seine Eltern, dann den Brüder mit dem seiner Freundin, die beiden Schwestern mit Familie und allen zusammen ganz eine gute Samstagnacht. Und während dem Eric und der Derek miteinander auf der gleichen Gitarre spielen, da könnt ihr Telefonnummern wählen. Weil der Thomas, der kommt nämlich aus der letzten Runde Jukebox-Duell, braucht noch ein Vis-à-vis. 0848 440 222 für die nächste Runde Jukebox-Duell.

0: erste Runde vom Jukebox-Duell wird eine Berner Angelegenheit.
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0: Und zwar haben wir hier Summiswald, Emmental. Der Thomas, der ist jetzt zu seiner Freundin gefahren. Und was hat sie gesagt, Thomas?
2: Ja, sie ist am Nachtessen. Sie ist noch nicht da.
0: Sie lässt dich nicht rein oder sie ist gar nicht daheim?
2: Sie ist gar nicht daheim.
0: Ah! Ah.
2: So, sie ist auswärts zum Nachtessen. So.
0: Ja, und was machst du jetzt?
2: Ja, warten, bis sie kommt.
0: Warten tue ich.
2: Und Jukebox spielen natürlich.
0: Ja, hey, bis zum Schluss. Stell dir mal vor, jetzt hättest du volle Konzentration und würdest sie begrüßen mit dem Titel Jukebox Hero.
2: Ja, das wäre aber gut.
0: Ich drücke den Daumen drücken, habe jetzt aber den Steffu von Enklisberg am Telefon, der natürlich auch mitmischen will. Ja, Steffu, ja. Sag mal. Wie sieht es bei dir aus? Bist du alleine?
3: Ja, gut, jetzt habe ich mir gerade spontan überlegt, jetzt gehe ich heute schauen, ob die Truppe noch beieinander ist, eine ganze Familie. Traditionell haben die da jetzt einen schönen Nachmittag verbracht.
0: Also wo bist du denn jetzt und zum Durchlaufen?
3: Jetzt bin ich vor uns, vor dem Haus, ein wunderschönes Berner Bauernhaus.
0: Und jetzt gehst du über schauen, ob du Verstärkung bekommst?
3: Ja, die haben jetzt nicht mehr.
0: Wir spielen.
3: Beatrice, Silvia, der Röne.
0: Wir spielen jetzt aber gleich mal los in dieser Runde.
3: Ja,
0: du kannst ja dann einfach sagen, wo du in etwa dann bist. Ich habe einen Mittelteil von einem Lied. Thomas, du kommst aus der letzten Runde und darfst mir natürlich denen sagen, wie viel von diesen 10 Sekunden das du brauchst.
2: Ja, wir machen 3.
0: Schau jetzt kommt der Gott auf 3 Sekunden ab. Steffo, was sagen wir da dazu?
3: Soll es machen?
0: Mit 3 Sekunden? Mit 3 Sekunden soll es nehmen?
3: Entweder gewinnen wir jetzt die 10 Sekunden oder den halt nicht.
0: Ja. Also gut. Es ist noch interessant, was jetzt gerade wird kommen. Ich müsste hören. Weil der Mittelteil, die 3 Sekunden, die tönen so. Thomas, Achtung, Ohren auf.
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2: Ja, das ist auch der Mani Matter.
0: Ja, auch schon. Und warum spielen wir den Mani Matter?
2: Weil der 90 ist und wer geworden.
0: Am Dienstag, genau. So ist es. Und jetzt habe ich 2 Berner mit dem Mani Matter.
4: Die von
0: Österreich. Was sagen wir da dazu? Das ist ja fast wie ein Aufgleiter.
3: Ja, das hätten wir in einer Sekunde gewusst.
0: Ja, hey, eine halbe Sekunde hätten ihr gebraucht, ihr beiden.
2: Ja.
0: Steffo, bist du mittlerweile bei deiner Nachbarschaft da?
2: Danke vielmals, danke.
3: Viel Vergnügen weiterhin. Ja, das Radio ja, ist mit dem Jukebox hier auch, gell?
0: Also Steffo, geh mal zu deinen Nachbarn, nimm dort eins und verteile die besten Grüße.
3: Ja,
0: und Steffo, du musst mir noch ganz kurz schnell am Hörer bleiben, noch nicht aufhängen. Deinen Musikwunsch brauche ich noch. Und der Thomas, der hat mit dem Mani Matter jetzt eigentlich den Penalty ohne Goalie gehabt heute Abend.
2: Ja, das stimmt, ja.
0: Runde 3 gibt's für dich in guter Viertelstunde, 20 Minuten. Bis dahin hören wir den Mani Matter ganz sicher mal mit dem Wilhelm Tell. Wir hören uns wieder. Bis dann, Thomas. Tschüss.
2: Gut, ciao.

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0: der Paul Hofer.
1: Für den Steffu von Enkelisberg aus der letzten Jukebox-Duell-Runde. Zusammen mit Sina. Wenn es nötig wäre, jetzt zwei reguläre, wenn man so will, Grüße und Wünsche aus dem Jukebox-Postfach, wo schon recht voll ist, wenn ich das ein bisschen reinschaue. Wir machen es wie beim Jassen. Unten rauf, schön abarbeiten. Der Kevin Grossenbacher von Ormalingen, der schreibt für seine Freundin, hätte gerne Mind of a Toy mit der Visage. Da gehen wir retour, also in die 80er Jahre. Und Grüße kommen aus dem Oberbaselbiet vom Kevin, der Nikolas Eppler. Der ist zu Reigoldswil daheim. Und er schreibt für mein allerliebste Münkerli, hätte ich gern Falling Slowly mit dem Glenn Hansard gehört. Und er freut sich auf die baldigen Ferien im Stubaital.

SRF Verkehrsinfo von 21.35 Uhr A2 Chiasso Richtung Gotthard zwischen Melide Bisone und dem Dosso di Taverne Tunnel immer noch Stau und ein grosser Zeitverlust wegen eines vorausgegangenen Unfalls. In der Jukebox haben wir jetzt 77 Bombay Street und den Eric Carmen, wo das Mikrofon auf der Bühne verlangt. Der Lukas Hofer von St. Gallen, der hätte eigentlich den Rod Stewart mit dem Titel aus dem 82. Lukas, ich habe ihn einfach nicht im Archiv gefunden, darum der Ersatztitel. Er hat schon gedacht, wahrscheinlich wird es nicht einfach mit dem, drum bei Nichtverfügbarkeit Eric Carmen, All by Myself. Dann haben wir Emma Nachmann von Langenthal. Die hat gute Erinnerungen, weil ihre Eltern, die haben immer 77 Bombay Street CD im Auto ihnen gelöst. Und zwar ist das Okotowns Album gewesen. Das ist aus dem 2012. Und sie hätte dort gerne ein Stück davon gehört, weil sie einfach gute Erinnerungen hat. Und grüßt, ja, einfach alle zusammen, die Eltern natürlich und alle, die zuhören. Angel hören wir.

77 Bombay Street in der Jukebox auf SRF 1, bevor dass wir in die nächste Runde mit dem Eric Carmen gehen und All By Myself und alle schon parat sind, für zum Schluss tanzen und das Licht ablöschen und Disco-Kugeln anlassen, müssen wir noch einen Aufruf machen, weil da haben wir nämlich den Thomas von Sumiswald. Der ist in der Runde 3. Jukebox-Duell braucht noch ein Vis-à-vis, wenn wir mit mitmachen in der nächsten Runde. Und wenn ich da schaue, schön, einen wunderbaren Anfang von einem Lied. Auf 0848 440 222 ist eine Telefonnummer, für zum dann Vis-à-vis am Ratetischli vom Thomas zu ziehen.

0: Es wird spannend, weil man könnte theoretisch schon in ein paar Minuten den nächsten Jukebox Hero haben und den ersten vom heutigen Abend. Zuerst noch dringende Verkehrsmeldung. SRF Verkehrsinfo von 21.45 Uhr. Vorsicht auf der A1 Genf Richtung Lausanne. Zwischen Vernier und Merin in beiden Richtungen besteht Gefahr durch Personen auf der Fahrbahn.
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0: Und da haben wir den Thomas. Und da haben wir schon ein bisschen etwas von seinem heutigen Abend erfahren. Von Sumis Wald läutet der an, ist in der ersten Runde unterwegs gewesen zu der Freundin, in der zweiten Runde bei der Freundin, aber die war nicht zu Hause gewesen, weil sie noch auswärts ist gegessen. Was haben wir jetzt für einen Stand, Thomas?
2: Ja, die ist gerne noch essen.
0: Ja, wo ist sie denn?
2: Ja, das kann ich dir nicht sagen. Es ist mit ein paar Kolleginnen fort, das kann länger gehen, gell?
0: Ah, nein. Und dir hat sie nichts gesagt? Oder du hast gedacht, das ist schlecht?
2: Das habe ich schon gewusst, nochmal.
0: Wieso bist du denn so früh los?
2: Ja, dass ich auch eins da bin.
0: Sicher ist sicher.
2: Ja, sicher, ja, genau.
0: Das siehst du, mit wem sie heimkommt.
2: Ja, ja, genau, das
0: so
2: ist richtig,
0: es.
2: Ja.
0: So ist es doch. Thomas, sagen wir es, wie es ist. Also komm, jetzt haben wir die Runde 3 für dich. Und der Benz, der ist von Jegisdorf, gar nicht so weit weg, wo gesagt hat, Benz, was hast du vor beim Thomas?
3: Den rauszusehen. Ja, das kann man eigentlich gewinnen, ich weiß es nicht einmal.
0: Was? Ein DAB Plus Radio gibt es zu gewinnen?
3: Ah ja, ja, das ging gut. Das gut.
0: Portable Radio, also nicht eine riesige Stereoanlage, sondern so ein kleines Radio. Und der Thomas, der ist also mit einer Hand ist der dran, hat aber die Füsse noch nicht über der Ziellinie. Und du, Benz, kannst jetzt natürlich Grätschen machen und von hinten schön drei.
3: Ja.
0: Uiuiuiui.
3: Also ich hoffe es.
0: Ja.
3: Ich hätte es auch gewusst. Also.
0: Jetzt, mit dem Mani Matter.
3: Ja, genau. Ja, aber,
0: also ich sage jetzt mal, wer von Bern hätte das nicht gewusst?
3: Ja, eben.
0: Das ist natürlich wirklich ein gratis gewesen. Ein gratis Hinweis. Thomas, Benz, was ich jetzt so ein bisschen kann sagen ist, das Stück, das ihr jetzt hier gehört, das kennt ihr sicher auch. Aber ich muss wissen, wie es heisst. Oder wer singt. Einfach nicht nur irgendwie so ein bisschen ansummen. Den Anfang gibt es von dem Stück. Und der Thomas, der hat natürlich Gast.

0: ja nichts.
1: Weil sie es gar nicht gehört. Ja, genau. Sagen wir einfach nichts. Ich habe einfach gewartet und ein bisschen Musik gehört. Also,
0: ja, richtig.
1: Der Benz soll es nehmen mit 2 Sekunden und der Thomas kommt die 10 Sekunden über, wenn der Benz nicht könnte sagen, wer singt oder was es für ein Lied ist. Spannend, spannend, spannend. Benz, lass doch mal gut zu und sag mir, wo dass wir auch etwas rausgeschnitten haben, wer singt oder was ist es für ein Lied. 2 Sekunden und die tönen so.
0: Oh, das ist ein alter. Ja, Hesse Osterwald.
1: Einmal tief durchschnaufen, du bist auf dem Holzweg.
0: Ja, ich habe es gerade gemerkt.
1: Und ich höre Pulsadern von Thomas bis da anpochen momentan von Summiswald. Ich sag dir's. Ja, Benz, musst hören, wenn du die 10 Sekunden hörst. Dann weisst du, wo durch das geht. Aber vielleicht sind die 2 einfach gerade zu wenig gewesen.
0: Ja.
1: Komm, ich nehme mal den Thomas dazu. Thomas, hast du schon mit diesen 2 Sekunden irgendeine Ahnung? Nur einfach so ganz vage.
2: Ja, ich glaube es, aber ich bin nicht ganz sicher.
1: Also.
2: Die brauchen sie schon, die 10 Sekunden.
1: Die nehmen wir und die tönen so. Achtung.

0: Das Einzige, was mir gerade Sinn kommt, ist das. Nein, nicht.
1: Thomas, nimm den ersten Gedanken.
0: Ja, ich hätte die Chichi von Rosa, aber es ist nicht die Chichi von Rosa.
1: Ja, also wenn sie sagt, am Strand, der Chichi,
0: eben, ja.
1: ist doch nicht am
0: Ja,
1: Strand
0: das ist
1: mit seinen Ski,
0: ja,
1: oder?
0: das
1: Ist
0: ist
1: doch nicht ein
0: so,
1: Wasserskilehrer gewesen.
0: ja. Ich komme nicht drauf.
1: Ah, da aussen rufen sie alle rein, durch die Dreifachschieber im Studio, höre ich, wie die Leute sagen, sollen wir noch die Bands aufschalten? Dann ist einfach fertig, wenn wir jetzt die Bands dazu nehmen. Thomas, was meinst du?
0: Ja, dann nehmen wir dazu, das ist gut.
1: Ah, Bands, was ist es?
2: Ja, bitzi bitzi tini wini von
1: Natürlich!
2: Honolulu.
1: Ja,
0: genau.
1: Natürlich! Ah, nein, jetzt aber auch. Was machen wir da? Ich habe gedacht, Strand, Sommerferien.
0: Ja, natürlich. Nein, nein, das ist klar.
1: Laufen doch alle momentan im Bikini umeinander. Street Parade. Also, Katharina Valente hat das covered auf Deutsch, damit ein Riesenhit kam 1960. Itzi Bitsi Teeny Weeny Honolulu Strand Bikini. Es hätte auch einfach nur Itzi Bitsi gelangt. Band, dir darf ich den Punkt leider nicht geben.
2: Ja, das ist schon gut.
1: Und
2: kein Problem.
1: Du hast den Thomas weggerätscht, obwohl nicht hast wollen.
2: Sorry, hä?
1: Ja.
0: Kein Problem.
1: Ai. Ah, Schwamm drüber. Band, für dich Status Quo. Thomas, auf der Ziellinie gibt es für dich Bad Antochsen mit dem Gummibaum. Deiner Freundin sagen wir nichts. Du bist einfach auf dem Parkplatz gewesen, ganz langweilig, und hast am Briefkasten angeschaut. Ich wünsche euch beiden eine ganz gute Nacht und ein gutes Wochenende.
0: Ja, danke dir.
2: Ebenfalls.
1: Tschüss zusammen. Und jetzt lassen wir sie los, Katharina.

der Gummibaum mit der Patent Ochsner, für den Thomas von der letzten Runde Jukebox Duell und dem Band seine Status Quo mit Bula Bula Quo, die bringen wir nach der 10. Und jetzt einfach für alle, die im Tessin unten, dort in Lugano, in dem massiven Stau sind, wo immer wieder anwächst und immer wieder weniger wird. Momentan haben wir unten 13 Kilometer, also wenn zwischen Lugano und Locarno unterwegs sind und noch vor dem Stau sind, auf der Autobahn fahren, draussen nehmen wir das Käferli. Es lohnt sich definitiv nicht, dort hineinzufahren.

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1: A2, Chiasso Richtung Gotthard, zwischen Melide Bisone und dem Dosso di Taverne Tunnel. 13 Kilometer Stau wegen eines vorausgegangenen Unfalls. Es ist mit massivem Zeitverlust zu rechnen. Und A12, Freiburg Richtung Vevey, zwischen Châtel-Saint-Denis und der Verzweigung Laver. Verkehrsbehinderung ebenfalls wegen eines Unfalls.
2: Die Nachrichten von SRF um 10 mit Kevin Gehannes. Guten Abend. Die Street Parade in Zürich zieht wieder Hunderttausende an den Zürichsee bei über 30 Grad. Und die neuen spanischen Grenzkontrollen für Reisende aus Italien sorgen für Wartezeiten in Madrid. Das Wetter morgen zuerst oft sonnig, am Nachmittag dann Sonne, Wolken und vor allem in den Bergen lokale Regengüsse. Rund 900.000 Personen haben heute an der 33. Ausgabe der Street Parade in Zürich gefeiert, bei gleißendem Sonnenschein und heißen 33 Grad. Diesen Besucherinnen und Besuchern hat's gefallen.
3: Es bedeutet zum frei sein, zum die Musik geniessen, zum mit Freunden zusammen sein, zum auch Spass haben.
4: I came for the parade, which is great, it's lovely and it's hot, it's amazing.
5: Es ist immer eine gute Stimmung und es ist nie irgendwo etwa auf Abhöbel oder so.
2: Auch die Organisatoren und die Stadtpolizei ziehen eine positive Zwischenbilanz der Street Parade. Bis am Abend ging die größte Technoparty der Welt friedlich über die Bühne. Es gab keine größeren Zwischenfälle, sagen die Veranstalter. Die Stadtpolizei Zürich schreibt, 9 Personen seien festgenommen worden, die meisten wegen Verstößen gegen das Betäubungsmittelgesetz. Am Mittag musste eine Person aus der Limmat gerettet werden. Der ukrainische Präsident Volodymyr Zelensky ist zu einem offiziellen Besuch in Serbien eingetroffen, dem ersten überhaupt. Nach Gesprächen mit dem serbischen Staatschef Alexander Vucic haben beide Länder angekündigt, sie wollten bis Ende Jahr ein Freihandelsabkommen abschließen. Der Besuch habe eine gewisse Brisanz, sagt SRF-Korrespondent Peter Balzli, denn
6: Serbien ist traditionell einer der allerengsten Verbündeten von Russland und Belgrad hat bisher trotz großem Druck aus dem Westen jede Sanktion gegen Russland abgelehnt. Sicher, der herzliche Empfang von Zelensky in Serbien ist ein Schlag ins Gesicht von Russland. Viele sehen darin schon einen Bruch mit der serbischen Außenpolitik. Doch das ist es nicht. Es ist die Fortsetzung der sogenannten Pendelpolitik, eines serbischen Seiltanzes zwischen Ost und West, zwischen Europa und Russland.
2: Im Lichte dessen hat der serbische Präsident Sanktionen gegen Russland weiterhin ausgeschlossen. Im Konflikt um die Straße von Hormuz zeigt sich der Iran unnachgiebig. Die offizielle Nachrichtenagentur IRNA zitiert einen ranghohen Funktionär mit den Worten, die Seestraße werde nicht geöffnet, solange die USA ihr Verhalten nicht korrigierten. Das iranische Regime verlangt unter anderem den Abzug von US-Kriegsschiffen und ein Ende der Wirtschaftssanktionen. Der Iran unterstreicht, dass Handelsschiffe die Route vorerst nur mit ausdrücklicher Genehmigung der iranischen Behörden passieren dürfen. Auf der anderen Seite der Straße von Hormuz liegt der Oman. Das Land erklärte unterdessen, man führe konstruktive Gespräche mit dem Iran über die künftige Schifffahrt. Teheran dämpfte jedoch in diesem Zusammenhang die Erwartungen und betonte, eine Einigung mit dem Oman bedeute noch keine automatische Öffnung der Seestraße. Die angekündigten spanischen Grenzkontrollen für Einreisende aus Italien sind seit heute Morgen in Kraft. An den Flughäfen und Häfen führten die Ausweiskontrollen bei der Ankunft zu Wartezeiten. Besonders in Madrid zeigten sich viele Passagiere überrascht über die Kontrollen mitten im Schengen-Raum. Eine Reisende am Madrider Flughafen bringt die Stimmung auf den Punkt. Solche Kontrollen sei man sich nicht mehr gewöhnt.
7: No estamos acostumbrados a los controles al interior de la Unión Europea.
2: Während die Tourismusbranche vor Verzögerungen in der gegenwärtigen Hochsaison warnt, betonen die Behörden in Madrid und Rom, dass die Kontrollen nur vorübergehend seien und der diplomatische Austausch weiterlaufe. Zum Sport, zuerst mit Fußball. In der Super League haben die Young Boys aus Bern einen Sieg verpasst. Die Berner verspielten in Lausanne in Unterzahl eine 2-0-Führung und kassierten kurz vor Schluss den Ausgleich zum 2-2. Und Rad, die Niederländerin Demi Vollering gewinnt die 8. Etappe der Tour de France der Frauen von Sisteron nach Nizza. Sie übernahm auch die Führung der Gesamtwertung und damit das gelbe Trikot. Im Gesamtklassement ist die Schweizerin Marlene Reusser auf dem dritten Platz mit 1:12 Rückstand auf Vollering. Nun zu weiteren Meldungen des Tages in der Übersicht. Das Walliser Zwangsmaßnahmengericht hat die Auflagen für das Betreiber-Ehepaar der Bar Le Constellation verlängert. Die beiden französischen Staatsbürger müssen ihre Pässe weiterhin abgegeben lassen und sich täglich bei der Polizei melden. Die Maßnahmen gelten mindestens bis zum 9. Oktober. Mehrere deutsche Bundesländer kritisieren die Aufhebung des Lastwagen-Sonntagsfahrverbots in Nordrhein-Westfalen, Niedersachsen und Rheinland-Pfalz wegen des tiefen Rheins. Kritiker warnen, die Maßnahme führe in der Ferienreisezeit zu mehr Staus und verschärfe den akuten Mangel an Lastwagenfahrerinnen und Fahrern. Der US-Senat hat Todd Blanche knapp mit 50-49 Stimmen als neuen Justizminister bestätigt. Die Personalie war auch bei Republikanern umstritten. Kritiker und Demokraten bezweifeln die Unabhängigkeit des früheren Anwalts von US-Präsident Donald Trump. Das Wetter. Morgen Vormittag ist es oft sonnig. Am Sonntagnachmittag dann teils sonnig, teils bewölkt. Vor allem in den Bergen bilden sich lokale Regengüsse und Gewitter. Es wird wieder heiß mit rund 33 Grad. Das waren die Nachrichten von Radio SRF, verantwortlich am Samstagabend Patrick Seiler.
0: 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Im Studio ist der Tim Eckima, wo wir gerade reingehen in unseren Live-Match. Fußball Super League. Servette spielt daheim gegen GC. Mit dem David Lendi zu Genf im Stadion. Und seit etwa einer Viertelstunde, seit der 60. Minute, spricht alles für Servette. Und Servette ist jetzt auch in Führung gegangen. 2:1.
8: 78 Minuten sind gespielt. Servette führt mit 2:1. Oh, aber GC, du sagst es eben, spielt seit der 60. Minute nur noch zu 10. Der Imuran Hassan hat sich eine zweite gelbe Karte geholt, weil er auf der Höhe von der Mittellinie viel zu viel Risiko nimmt und seinen Gegenspieler einfach umsetzt. So darf er einfach nicht einsteigen, wenn er schon gelb vorbelastet ist. Und Servette drückt jetzt auch noch aufs Dritte. In dem Moment gibt es einen Eckball, aber GC kann fürs Erste klären. Und ja, die gelb-rote Karte hat einen Bruch gegeben ins GC-Spiel rein, weil GC ist besser aus der Garderobe rausgekommen. Bis zu dem Platzverweis hat GC auswärts im Stade de Genève in der zweiten Halbzeit nämlich bis zur roten Karte fast 70% Ballbesitz gehabt. Dann hat das Momentum aber natürlich komplett gekehrt. Für eine kurze Zeit haben Genfer den GC-Strafe richtig belagert. Sie haben es probiert, Zürcher zum die Weichkochen, aber der entscheidende Vorstoss zu dem 2:1, der ist eben Servet erst vor einem kurzen Augenblick gelungen. Nämlich in der 75. Minute der Gonia mit einem wunderbaren Chipball in Strafe rein auf den eingewechselten Mathis Lambour. Der ist nur 3 Minuten vor auf den Platz gekommen. Bombt, schiesst der Volley. Wunderschön. Das 2:1 für Servet. Und darum geht es jetzt das 10. Unterzahl dem 1:2 Rückstand hinein laufen. Servet schon wieder im Strafraum drin. Stefanovic kommt zum Abschluss. Der Buch setzt noch, aber GC kann zum Ecken klären. Also noch 11 Minuten regulär auf der Uhr. Servette marschiert hier die ersten 3 Punkte entgegen, spielen die Überzahl und führen gegen GC die Heim mit 2:1.
0: Bei der Herkulesaufgabe für GC die letzte, ja, die letzte Viertelstunde von dem Match gibt es natürlich mit Einschaltung im Radio auf SRF 3. Dann müssen wir noch über IB reden. IB führt gegen Lausanne mit 1:0. Dann bekommt IB Mittelfeldspieler die Milson Fernandes rote Karte. IB macht dann sogar noch das 2:0. Nachher holt Lausanne aber auf. Am Schluss steht es 2:2. Der IB-Trainer Gerardo Seoane.
9: Die rote Karte ist natürlich immer wegweisend in einem Spiel. Es verändert die Statik vom eigenen Spiel, geht dem Gegner um. Trotzdem haben wir 2:0 in Führung gehen in einer Umschaltsituation. Aber am Schluss, wenn wir auch ehrlich sind, hätten wir auch noch den Match aus den Händen gehen. Also von dem her gehen wir mit gemischten Gefühlen heim.
0: Kann man denn da als IB zufrieden sein mit einem Punkt wenigstens? Christian Fasnacht?
10: Ich bin nie zufrieden, wenn du mit 2 Goal Vorsprung führst. Logisch, numerische Unterzahl hast. Trotzdem finde ich, können wir es irgendwo besser dann zu Ende spielen. Logisch, wenn dann die Saison weitergeht, irgendwann bist du vielleicht auch froh um den einen Punkt. Direkt so nach dem Schlusspfiff. Ja, ist die Enttäuschung grösser als irgendwo eine Freude über einen Punkt.
0: Ja, Lausanne kann aber zufrieden sein in dieser neuen Saison. Genauso wie IB haben die beiden noch nie verloren. Diesen beiden Teams läuft es also schon in der neuen Saison. Der IB-Frauen läuft es dafür nicht. Sie verlieren das entscheidende Qualifikationsspiel für die Champions League 1-3 gegen die Sisters Odessa. Sehr ärgerlich für die Bernerinnen, sind nämlich die klaren Favoriten in diesem Spiel gewesen und spielen diese Saison nicht international. Von der gelben IB-Trikot zum gelben Velotrikot. Maillot jaune an der Tour de France. Gestern hat Marlene Reusser ihr gelbes Trikot und ihren ersten Platz im Gesamtklassement müssen abgeben. Heute hat Marlene Reusser wieder Zeit verloren auf den ersten Platz. Sie hat jetzt neu über eine Minute Rückstand auf die erste, Tammy Vollering aus den Niederlanden. Wir haben es gerade gehört in den Nachrichten. Tammy Vollering gewinnt heute auch die zweite letzte Etappe. Und so gibt das eine grosse Herausforderung für die Marlene Reusser, den Rückstand noch aufzuholen. Morgen auf der letzten Etappe von der Tour de France. Stand jetzt ist Marlene Reusser gut die Gesamtdritte von der Tour de France. Einen Rückstand aufholen, das Gefühl kennen die beiden Beachvolleyballerinnen Nina Brunner und Hanne Hüberli in diesen Tagen gar nicht. Die beiden spielen ein gutes Turnier in Hamburg und gewinnen ihre Viertelfinale gegen ein Duo aus Kanada in zwei Sätzen. Brunner Hüberli haben noch keinen Satz verloren an diesem Turnier. Die beiden sind also gut in Form und das ist perfektes Timing, weil nächste Woche fährt Beachvolleyball-Europameisterschaft an in Polen. Und auch in guter Form, man kann sogar sagen, in überragender Form, ist Simona Ebersold im Orientierungslauf. Sie hat im Weltcup in Tschechien am Donnerstag schon gewonnen über die Langdistanz. Jetzt gewinnt sie wieder über die Mitteldistanz. Und Simona Ebersold ist auch im Gesamtweltcup die Beste in dieser Saison bis jetzt. Sie hat jetzt schon über 100 Punkte Vorsprung auf die zweite Läuferin im Gesamtklassement.
1: SRF Verkehrsinfo von 22.11 Uhr A2 Chiasso Richtung Gotthard. Zwischen Melide Bisone und dem Dosso di Taverne Tunnel aktuell 13 Kilometer Stau wegen eines vorausgegangenen Unfalls. Es ist mit enormem Zeitverlust zu rechnen, betrifft die Strecke Melide Bisone bis zum Dosso di Taverne Tunnel nach Lugano wegen eines vorausgegangenen Unfalls. A12 Freiburg Richtung Vevey zwischen Châtel Saint-Denis und der Verzweigung Lavere. Verkehrsbehinderung ebenfalls wegen eines Unfalls. Ja, da werden ein paar auf dem falschen Fuß verwünscht worden sein. Da wolltest du schnell einen Gotthard rauffahren und dann das. Das ist schon etwa 2 Stunden passiert, da wäre nicht Tunnel, ein Unfall, dann haben sie ihn zugemacht, wieder aufgemacht und aktuell, wie es aussieht, ist der Tunnel wieder zu und es staut. Also, wenn ihr noch nicht im Stau sind und Richtung Lugano zufahren, könnt ihr einfach den Blinker irgendwo raussetzen und ein schönes, feines Käfli nehmen und etwa eine Stunde warten. 13 Kilometer haben wir aktuell. Der Benz Schürch von Jägisdorf, der hat noch einen Wunsch offen. Und zwar hören wir Status Quo mit Bula Bula Quo, das ist die Jukebox. Mit dem Mais. Mit euren Wünschen noch bis am 12 Uhr und dem Crispin Zimmermann am Mikrofon.

Eure Wünsche, die kann man einfach so schreiben oder man kann es heimlich unter dem Tisch ins Handy eingeben. Bist du jetzt gerade Solothurn? Hast du ein Vis-à-vis, wo du mit dem Wassermelone gegessen hast? Ist das Ganze auf einem kleinen Balkon passiert? Und heisst dein Vis-à-vis Martin, dann bist du jetzt gegrüßt, weil dann bist du die Freundin von Martin, die Jasmin, und kommst jetzt von ihm exklusiv Kate Bush über mit Hounds of Love.

In der Jukebox, da suchen wir jetzt fürs leere Spieltischli jemand links und jemand rechts für die nächste Spielrunde Jukebox-Duell. Telefonnummer 0848 440 222 nach dem Motto «Neues Spiel, neues Glück». Und Iris Seiler von Winkel, die liefert die Musik, bis wir die nächste Runde spielen. Die hat nämlich ihre Tochter, die Ramona, und deren ihre Mann, der Urs, wo abfliegen auf Schottland. Morgen steigen sie in Zürich in Flüger auf Edinburgh auf und nachher dann 3 Tage lang in Thailand dort auf und dann bleiben sie 2 Wochen oben in Schottland und geniessen dort ein bisschen kühlere Wetter als bei uns. Iris hat sich Tina Turner ausgesucht. Way of the World. Hey.

0: Die nächste Spielrunde steht an und da haben wir eine Premiere. Das haben wir so noch nie gehabt.
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0: Mit der Premiere, mit dem Auflösen, da warten wir, bis wir beide Kandidaten vorgestellt haben. Und nachher lassen wir die Katze aus dem Sack. Es ist ja eigentlich nur eine Kleinigkeit, aber gleich noch interessant. Evelyn vom Lötschental im Wallis. Zu wie viel bist denn du am Mitspielen? Bist du alleine oder hast du noch Leute hinten dran?
2: Nein, wir sind zu dritt.
0: Total zu dritt. Wer ist denn noch alles in der Wohnung bei dir?
2: Meine Partner und seine Tochter.
0: Also, und wo sind der Starken so in der Musik? Eher älter, jünger, Schlager, Pop?
2: Eher älter. Eher ältere Musik, ja.
0: Wenn ich da jetzt in dieser Runde, schaue, gehen wir eher ein bisschen jünger.
2: Okay.
0: Wenn wir die Tochter führen schupfen. Ja, wenn wir die mal führen schupfen. Jetzt haben wir den Bernhard von Basel. Der ist momentan bei seiner Freundin. Sind es Zweite oder habt ihr dann auch noch Leute rundherum?
3: Nein, wir sind nur das Zweite.
0: Einfach so im Duo am Mitreden.
3: Ja.
0: Und jetzt kommt die Premiere. Es hat es nämlich noch nie gegeben, also seit ich diese Sendung mache, dass wir beide zusammen, also beide Wünsche könnt kombinieren zu einem Titel. Ihr habt ja beide einen Musikwunsch und Evelyn hat etwas von Joe Bonamassa gewünscht und du etwas von der Beth Hart. Und es gibt ein Duett, wo Beth Hart mit Joe Bonamassa zusammen singt.
2: Cool.
0: Und darum hören wir nachher Nutbush City Limits aus 2 mach 1. Wunderbar, Bernhard hat seine Idee gewesen. Danke vielmals. Und das ist wirklich eine Premiere. Und jetzt werden wir eben ein bisschen neuer. Einfach so, dass wir euch vorgewarnt haben.
3: Ui, das ist meine Stärke.
0: Ich drücke euch die Däume. Evelyn, 10 Sekunden maximal, 1 Sekunde Minimum. Wie viel brauchst du?
2: 3.
0: Habe ich jetzt das richtig verstanden? 3 hast du gesagt?
2: Ja, genau, ja.
0: Obwohl ich da noch mit Neu und allem einfach 3, ist da die Tochter in dem Fall im Spiel gewesen? Von deinem Partner, was
2: sagt? Nein, ich gehe selber gerne Risiko.
0: Also, Bernhard, 3 Sekunden.
3: Oh je. Was machen wir, Barbara, am Raben? Sie sagt zwei.
0: Ja, okay.
3: Machen das.
0: 2 Sekunden für den Bernhard und Barbara. Evelyn.
2: Bernhard.
0: Nimmst du noch die Sekunden, Evelyn? Oder
2: nein.
0: Du überlässt es? Also, jetzt geht es in dem Fall so. Zu und her, wenn der Bernhard mit diesen 2 Sekunden nicht würde in den Schlag kommen, dann käme die Evelyn den vollen Ausschnitt, 10 Sekunden über. Ja, Bernhard und Barbara im Hintergrund, ich hätte gerne von euch gewusst, wer singt oder was es für ein Lied ist. 2 Sekunden, hört ihr mal zu, so tönen die.
3: Nein, das ist neu, jung. Das ist neu, jung.
0: Oh, schau jetzt, Bernhard.
3: Happy, irgendetwas mit Happy.
0: Ja, also muss man einfach eine Antwort geben.
3: Ja, ich.
0: Ich weiss es aber gleich nicht.
3: Wie heißt der, wo. Ja, dem Hut.
0: Sag dir etwas. Sonst vergisst du den Evelyn.
3: Ja, warte.
0: Ich tu mal den
3: Ist nicht Happy. Happy zählt das Titel nicht.
0: Nein, ihr sind. Ich sag's nachher. Mit Happy sind wir auf dem Holzweg.
3: Ich sag mal Bruno Mars.
0: Und mit dem Bruno Mars definitiv. Da sind wir definitiv im Abseits.
3: Ja,
0: Bernhard. Komm, ich nehme noch die Evelyn mit ins Boot rein. Evelyn, hättest du mit diesen 2 Sekunden irgendetwas machen können?
2: Ja, ich kenne das Lied, aber ich komme gerade nicht drauf.
0: Also, los jetzt. 10 Sekunden und vielleicht wissen wir nachher mehr. So tönen die.

0: Wie hat das geheißen?
1: Ah.
0: Ja?
1: Moment.
0: Was macht jetzt Evelyn, wenn sie im Moment sagt?
1: Sie ist am Weitersummen und probiert zu eruieren.
0: Also, mutige Töchter vor, was sagt sie?
1: Keine Chance, ich komme gerade nicht auf den Röffre. Nein, nicht ganz.
0: Hey, einmal im Wallisunnen ist man so ratlos wie zu Basel oben. Also einmal
1: da
0: quer. Das
1: ist eben eher die gute alte Musik.
0: Ja, jetzt haben wir einen neuen in 3 Stunden und dann so etwas. Hei. Also, schau, ich schalte mal noch den Bernhard dazu. Ist gut, Evelyn?
1: Ja, bitte.
0: Also, der Bernhard war ja am nächsten mit Happy. Wo theoretisch auch vom Pharrell Williams.
2: Ja, genau.
0: Und der Daft Punk gewesen wäre, aber es ist Get Lucky und nicht Happy. Ja, was wollen wir da machen? Also, wir lösen auf. Evelyn, Bernhard, Daft Punk, Pharrell Williams und Get Lucky. Ei.
2: Es ist natürlich auch gemein, dass genau mir der Neue verwünscht.
0: Es ist immer so. Es ist immer, wenn man den Neu bringt, dann punktet man praktisch nie. Ausser man hat so ganz junge Trübel am Telefon, die natürlich gerade sagen, ey, ist klar, geht Lucky. Nächste bitte. Also, jetzt haben wir aber gerade nochmal etwas Gutes, weil ihr beide jetzt quasi gerade zum Wunschtitel kommt. Können wir jetzt gerade beide zu Beth Hart und Joe Bonamassa, müssen gar nicht noch den anderen abwarten.
1: Nicht super.
0: Evelyn, gib vom Wallisunnen auf ein paar Grüße in die Schweiz.
1: Mache ich, ja. Alle, die gerade zuhören, die mich kennen.
0: Und du, Bernhard, von Basel aus?
2: Nein, ich grüße alle. Also ja, auch die, die mich kennen. Vor allem Barbara. Natürlich.
0: Ja,
1: ich grüße
0: noch den
1: Bernhard.
0: Ja, sehr gut. Man liegt sich in den Armen nach dieser Spielrunde und feiert die neue Musik. Gute Nacht miteinander. Tschüss zusammen.
2: Tschüss zusammen.

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Wenn ihr im Tessin unterwegs seid, Richtung Gotthard und noch nicht zu Lugano sind und noch nicht Stau habt, dann überlegt euch, ob ihr nicht nur noch kurz rausfahren und ein Käfer nehmen wollt, weil es ist immer noch massiv Verkehrsproblem. SRF Verkehrsinfo von 22.37 Uhr A2 Chiasso Richtung Gotthard. Zwischen Melide Bisone bis Rivera immer noch Stau wegen eines vorausgegangenen Unfalls. Die Aufräumarbeiten sind im Gang. Der rechte Fahrstreifen ist gesperrt. Es ist mit erheblichem Zeitverlust zu rechnen. A12 Freiburg Richtung Vevey zwischen Châtel-Saint-Denis und der Verzweigung Laver. Verkehrsbehinderung wegen eines Pannenfahrzeugs.

Joe Bonamassa, Beth Hart, Nat Bush, City Limits, gehört auf SRF 1 in der Jukebox, wo wir jetzt 4 Minuten der Zeit haben, wieder für zum Spieltisch frisch aufzufüllen auf 0848 440 222. Und bis dahin gibt's den Peter Kent mit It's a Real Good Feeling für die Mary Zehnhäuser Bichsel von Olten und ihren Schatz. Die beiden, die freuen sich auf die Ferien. In einer Woche geht's los.

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1: Die Evelyn und der Bernhard, sie hat schön ausgerufen, weil sie haben einen neuen Titel gehabt in der letzten Jukebox-Duell-Runde. Jetzt frage ich mal in die Runde. Doris, in der Neu oder in der... Jetzt muss ich noch Doris aufschalten, zuerst, bevor ich sie fragen kann. Doris, wo bist du? Oh, du bist auf der falschen Leitung. Nein, warte, jetzt muss ich da zuerst den Hebel runter tun. Hei, hei, hei, das ist wieder ein Zeug mit dem Mischpult. So, jetzt, Doris, in der Neu oder in der Alt?
2: In der Alt.
1: In der Alt. Corin, ist dein Vis-à-vis in der Neu oder in der Alt bei dir?
2: Das ist ein bisschen Glückssache, kann alles funktionieren. Aber wir sind, unsere Kinder sind nicht da, von dem her haben wir mit Alt vermutlich höhere Chancen.
1: Ihr habt...
2: Zuerst müssen wir das Ladekabel finden.
1: Ja, ihr habt in dem Fall beide Glück, weil wir gehen ein bisschen retour in der Zeit.
2: Okay. Und
1: das aus gutem Grund. Doris von Wolferswil, St. Gallen. Du hast zuerst schon gerufen, wie viel von diesen 10 Sekunden brauchst du?
2: 4.
1: Aha, kaum sagt man alt, schon 4 Sekunden runter. Corin von Männendorf.
3: Wenn wir auf 3? Ja.
1: Heieiei. Hei, hei. Mit harten Bandagen wird er gekämpft. Doris.
2: Sie soll es probieren.
1: Mit 3?
2: Ah, genau, ja.
1: Corin sagt Danke. Ich hoffe, du kommst auch Schlag damit, weil wenn du mit 3 Sekunden nicht Schlag kämtest, kommt dir dann Doris die vollen 10 Sekunden über. Lass mal zu. Corin, ich hätte gerne von dir gewusst, entweder wer singt oder was es für ein Lied ist. So tönen die 3 Sekunden.
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2: Oh, ist
4: der
2: Satchmo?
1: Ich lasse dich jetzt einfach ein bisschen reden. Aber ich darf das sagen, bist du auf gutem Weg. Ich lasse dich einfach noch ein bisschen reden.
2: Ja, Mann, sag den richtigen Namen. Es ist das Satchmo. Fuck, ich habe ein Blackout.
1: Nein, nein, ich lasse gelten. Bist richtig, richtig.
2: Tun aber
1: einfach noch ein bisschen, wie heisst er und was wäre es für ein Lied gewesen?
2: Ja, das Lied habe ich nicht erkannt.
1: Also komm, wir geben einfach mal den Punkt. Satchmo, besser bekannt als Louis Armstrong. Genau. Und der Titel, den wir gesucht haben, wäre Hello Dolly, einer der ganz bekannten.
4: Hello Dolly.
2: Ja, schön.

0: Wohlfahrtsfilme, sicher meine Familie, mein Mann und meine zwei Buben und alle, die mich kennen.
1: Ganz eine gute Nacht euch, dir und dem Junior.
0: Danke.
1: Ciao Doris, tschüss.
0: Tschüss, ciao miteinander.

Ja, die Samstagnacht wird ganz vielen, die von Chiasso Richtung Gotthard rauffahren, in Erinnerung bleiben. Es hat einen riesen Stau. Momentan dort unten, die genaue Übersicht dann vor den 11 Nachrichten, was man einfach jetzt schon sagen kann, nach Lugano haben sie einen Tunnel gesperrt, schon vor etwa gut einer Stunde, eineinhalb ist das der Fall gewesen. Und jetzt staut es retour über den Damm rein bis zum San Nicolau-Tunnel, 18 Kilometer momentan. Also wenn ihr mit dem Auto unterwegs seid, Richtung Gotthard, von Chiasso aus, Mendrisio, ich würde rausfahren, weil es geht, wenn ihr noch nicht im Stau sind, nach Mendrisio, dann lang nicht weiter. 18 Kilometer momentan. Mr. mit Broken Wings ist angesagt. Daniela Erni von Burgdorf hat den aufgegeben für ihres Mami. Und das ist zu Hasle, die Heime. Mit besten Grüßen von der Daniela.

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1: Von 22.59 Uhr A2 Chiasso Richtung Gotthard. Zwischen dem San Nicolao Tunnel und Rivera 18 Kilometer Stau wegen eines Unfalls. Die Aufräumarbeiten sind im Gang. Der rechte Fahrstreifen ist gesperrt. Es ist mit erheblichem Zeitverlust zu rechnen.
2: Die Nachrichten von SRF um 11 mit Sandro Peter. Rund 900.000 Personen haben heute an der 33. Ausgabe der Street Parade in Zürich gefeiert, bei gleißendem Sonnenschein und heißen 33 Grad. Diesen Besucherinnen und Besuchern hat's gefallen.
3: Es bedeutet zum frei sein, zum die Musik geniessen, zum mit Freunden zusammen sein, zum einfach Spass haben.
4: I came for the parade, which is great, it's lovely and it's hot, it's amazing.
5: Es ist immer eine gute Stimmung und es ist nie irgendwo etwa auf Abhöbel oder so.
2: Auch die Organisatoren und die Stadtpolizei ziehen eine positive Zwischenbilanz der Street Parade. Bis am Abend ging die größte Technoparty der Welt friedlich über die Bühne. Es gab keine größeren Zwischenfälle, sagen die Veranstalter. Die Stadtpolizei Zürich schreibt, 9 Personen seien festgenommen worden, die meisten wegen Verstößen gegen das Betäubungsmittelgesetz. Am Mittag musste eine Person aus der Limmat gerettet werden. Bei einem Unfall mit einem Auto und einem Wohnmobil auf der Autobahn A2 bei Mezzovico im Tessin sind 7 Menschen verletzt worden. Nach Angaben der Kantonspolizei schwebt eine Person in Lebensgefahr. Aus auch ungeklärten Gründen prallte ein Auto in ein Wohnmobil. Durch die Wucht des Aufpralls kam das Wohnmobil von der Fahrbahn ab und kam auf einer Böschung zum Stillstand. Für die Bergungsarbeiten ist die betroffene Strecke der Autobahn A2 gesperrt worden. Wegen dem Rückreiseverkehr aus dem Süden sind dort besonders viele Autos unterwegs. Via Swiss meldete einen Stau von bis zu 18 Kilometern. Die angekündigten spanischen Grenzkontrollen für Einreisende aus Italien sind seit heute Morgen in Kraft. An den Flughäfen und Häfen führen die Ausweiskontrollen bei der Ankunft zu Wartezeiten. Besonders in Madrid zeigten sich viele Passagiere überrascht über die Kontrollen mitten im Schengen-Raum. Eine Reisende am Madrider Flughafen bringt die Stimmung auf den Punkt. Solche Kontrollen sei man sich nicht mehr gewohnt.
6: No estamos acostumbrados a los controles al interior de la Unión Europea.
2: Während die Tourismusbranche vor Verzögerungen in der gegenwärtigen Hochsaison warnt, betonen die Behörden in Madrid und Rom, dass die Kontrollen nur vorübergehend seien und der diplomatische Austausch weiterlaufe. Zum Sport, Fußball. In der Super League gewinnt Servet Genf gegen die Zürcher Grasshoppers mit 2:1. Zuvor haben die Young Boys einen Sieg verpasst. Die Berner verspielten in Lausanne in Unterzahl eine 2:0 Führung und kassierten kurz vor Schluss den Ausgleich zum 2:2. Das Wetter. Morgen ist es zuerst oft sonnig, am Nachmittag ist es teils bewölkt und vor allem in den Bergen gibt's lokale Regengüsse. Die Temperaturen erreichen 33 Grad. Das waren Nachrichten von Radio SRF, am Mikrofon und verantwortlich Sandro Peter.
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8: Am Mikrofon ist Tim Eggimann und GC macht diese Saison dort weiter, wo die letzte Saison schon gewesen sind. Mit wenig Punkten irgendwo weit hinten in der Tabelle. GC hat aus 3 Spielen jetzt nur 1 Punkt geholt. Heute bei der 1:2 Niederlage gegen Servet hat man aber auch gesehen, GC konnte mithaben, hat auswärts eigentlich eine gute Leistung gezeigt, aber am Schluss halt doch verloren. Auch wegen einer gelb-roten Karte über eine halbe Stunde vor Schluss. Da sind sie nur mit einem Mann weniger auf dem Platz gestanden. Jetzt Mittelfeldspieler Tim Meyer.
9: Ich denke, die zweite gelbe Karte, die der Schiri gegeben hat, hat nachher das Spiel ein bisschen gekillt, sage ich mal, am Schluss, dass das Spiel kippt nachher.
8: Servet dagegen kann das erste Mal gewinnen in der neuen Saison. Der Verteidiger Marco Burg kommt zum Schluss.
10: Je mehr wir aufs Goal schiessen, desto mehr Chancen haben wir auch, eins zu schiessen. Und ich glaube, da haben wir gewusst, dass irgendwann muss einer reinfallen, egal wie. Und ich glaube, in dem Ausgleich in die Halbzeit gehen, ist sehr wichtig gewesen, auch für die Moral. Und in der zweiten Halbzeit haben wir gewusst, dass wenn wir so weiterspielen, kommen wir weiter zur Chance.
8: Die Highlights von diesem Match. Servet gegen GC. Vor allem auch das wunderschöne Sieggoal von Servet gibt es jetzt in der SRF Sport App.
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8: mit dem Crispin Zimmermann am Mikrofon und mit dem Wunsch, der schon am Viertelabachti aufgegeben worden ist, aber mit der Bitte, wir sollen doch gerade nach den 11 Nachrichten bringen. Und aufgegeben hat der Brigitte und der Hans Zimmermann von Winterthur. Und sie schreiben, ja, die Schwester, die Marianne Aregger, ja, Aregger heisst, ja, genau. Die Marianne Aregger und ihre Mann, der Pius, die haben mit den beiden Töchtern, der Sabine und der Denise, wollen ein verlängertes Wochenende machen in Posen, Polen. Und dann sagt, das Ganze ins Wasser gefallen, aus gesundheitlichen Gründen. Und darum braucht die ganze Familie Aregger von Turbental einen Aufsteller. Und der bringt die ganz junge Shirley Temple mit Poli Woli Dolly Holiday.

Schellackplatte lässt grüßen. Der Grammophon hat da Shirley Temple abgespielt. Gruppe Pooh von Italien und R.E.M. sind bereit, die beiden nächsten Wünsche bei uns in der Jukebox. Losing My Religion gibt's für Elena und Annika. Die grüßen ihren Papi ganz herzlich und den Yannick Meyer von Bülach. Der hat die Freundin Evelyn und er hat sich ausgesucht. Guy Fermerin, La Musique.

Mit diesem Lied haben sie einfach bam, eine riesige Karriere gestartet und alle haben nur noch das hören und das Video dazu schauen. R.E.M. Losing My Religion. Der Carol Fialka mit Hey Matthew ist bereit für den Joachim Henkeler in der Jukebox. Von Habkern schreibt er, er sei auf einer schönen Wanderung heute auf dem Hochamt im Berner Oberland. Und jetzt sich ein bisschen Zöpfe backen für den Sonntag und brüche in der Bachstube ein bisschen Musik. Das hat er vor gut 2 Stunden abgeschickt. Also ich hoffe, du bist immer noch irgendwie ein bisschen aktiv, Joachim, und kannst das Lied noch geniessen. Wenn auch wir noch aktiv sind, dann werdet doch das Vis-à-vis von der Corinne Hechler von Männendorf. Die ist nämlich bei der Jukebox Duell Runde Nummer 2. Braucht ein frisches Vis-à-vis. Jetzt kann man anrufen auf 0848 440 222.

0: Leonard Cohen haben wir gehört mit Everybody Knows. Wenn ihr mit dem Auto momentan unterwegs seid und frisch in die Schweiz hineinkommt, das Chiasso, dann nehmt mit Vorteil die erste Ausfahrt in der Raststätte und könnt dort einfach ganz, ganz lang gehen käfeln. Weil schon ab Mendrisio steht ihr einfach im Stau und es geht sehr, sehr, sehr lang, bis ihr nachher nur mal zu Lugano sind. Nachher kommt ihr dann noch der Gotthard und so weiter. SRF Verkehrsinfo von 23.27 Uhr. A2, Chiasso Richtung Gotthard. Mittlerweile zwischen Mendrisio und Rivera. Stau von einer Länge von 21 Kilometern wegen eines vorausgegangenen Unfalls. Die Aufräumarbeiten sind im Gang, der rechte Fahrstreifen ist gesperrt. Es muss mit einer Wartezeit von bis zu 3 Stunden und 30 Minuten gerechnet werden. Betrifft die A2 Chiasso Richtung Gotthard zwischen Mendrisio und Rivera. Das ist nach Lugano. Stau von einer Länge von 21 Kilometern.
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0: Da sind wir irgendwie froh, sind wir daheim, oder Corinne?
2: Oh ja, allerdings.
0: Sag mal, 3,5 Stunden. Da bist du am Morgen um 3 bist du mal zu Lugano fängst.
2: Ja.
0: Zu Lugano.
2: Genau,
0: wo, die Arme. Du aber noch durch den Gotthard. Geht noch mal eine Stunde. Und dort musst du noch mal. Und dann. Oh. Yes, nein, komm, hör auf.
2: Oh mein Gott.
0: Also, der Pascal, der ist vis-à-vis von dir am Ratentisch. Wir machen das Zürichsee-Spezial mit Männedorf von der Corinne und Richterswil von Pascal. Du siehst nicht auf Männedorf über, gell, Pascal? Da fehlt
3: nichts. Nein, aber dafür habe ich. Dafür musste ich dann noch das Feuerwerk anschauen für Abi.
0: Müssen!
2: Ja. Hat er nicht gesagt,
3: ich möchte ja nicht politisch sein, aber ich denke mit dieser blöden Klepferei wieder Drohnenangriffe. Oder?
0: Okay. Also, du hast auf Rapperswil übergesehen, Corin sieht auch. Ich sehe ja immerhin auf der Zürichsee, da sollte man eigentlich einfach mal so zufrieden sein. Corin, zweite Runde, Pascal, erste Runde. Und was ich euch sagen kann, ist, dass wir einen Mittelteil haben von einem Lied, wo Corin jetzt sagen darf, wie viel von diesen 10 Sekunden das sie braucht. 10 Maximum, 1 Sekunde Minimum.
2: Mal 5.
0: Mal 5 Sekunden. Pascal.
3: 3.
0: Jawohl.
2: 2.
0: Heieiei.
3: Dann sollen sie es nie.
0: Okay. Sollt ihr mal jonglieren mit 2 Sekunden zu Männendorf hin, und wenn der Ausschnitt zu wenig lang ist, dann kommt der Pascal die vollen 10 Sekunden über. Corinne, ja. Ohren auf. 2 Sekunden, ich hätte gern gewusst, wer singt oder was ist es für ein Lied. Lass mal zu, so tönt es.
2: Das ist 80er Jahre. Darf ich
0: ein bisschen
2: laut denken?
0: Ja, du hilfst einfach dem Pascal. Ich muss es leider. Nein. Ich muss es leider schon nehmen, Corin.
2: Ah, darf ich nicht laut? Ich glaube, ich wüsste.
0: Ja, also. Sollen wir jetzt machen? Machen wir schnell. Pascal, hat das jetzt schon gegolten oder nicht? Bist du aufgeschaltet?
3: Also ich habe nicht gehört, was sie gesagt hat, aber sie soll etwas sagen.
0: Also, sie soll nochmal etwas sagen. Corinne, sollst du etwas sagen?
2: Oh Mann, ich küsse
0: es. Sonst musst du es dem Pascal weitergeben.
2: Warte, ich lasse nicht die Tochter,
0: die... Mit...
2: Nein, sicher nicht. Okay, ich muss passen.
0: Ich gebe es weiter dem Pascal.
2: Ja.
0: 10 okay. Sekunden. Pascal, hör mal zu, wer ist das? Oder wer singt? Was ist das für ein Lied?

0: Ich glaube, es ist der Mike Oldfield.
1: Hey, mit welchem Titel?
0: Da muss ich jetzt gerade passen im Moment.
1: Aber bist richtig, Mike Oldfield mit Maggie Reilly, die singt, und Two Fronts.
0: Ihre habe ich noch studiert, bis sie heisst, ja.
1: Ja, es gibt dir einen Punkt, gibt dir vor allem die nächste Runde. Und das ist dann schon die Finalrunde, weil länger als 12 spielen wir nicht. In guter Viertelstunde hören wir dich wieder, Pascal.
0: Ja, super.
1: In dem Fall, Gruß auf Richterswil, bis nachher ja. Und bei der Corinne, du bist mir noch mit der Kate Bush hineinvorgekommen.
2: Verwandten und Freunden, die gerade mit uns ein wunderbares Lager hatten am Hagneck-Kanal und das Alte und das Neue auch ganz besonders.
1: Ganz eine gute Nacht und einen morgen guten Sonntag.
2: Ciao, danke vielmals. Gute Nacht.

Jukebox am Samstagabend, tief in der Nacht, fängt mit der letzten Runde Jukebox-Duell, die noch ansteht. Der Pascal Jenny ist auf der einen Seite und vis-à-vis, da müssen wir jetzt noch jemanden haben. Auf 0848 440 222 kann man anrufen und sagen, jawohl, ich bin mit dabei. Nach dem Jimmy Cliff, Barbara Marbet von Gunzgen, die ist momentan in Sligert am Bielersee und hat dort ein schönes Glas Wein und Company rundherum. Und was eben noch fehlt, ist ihre Musik.

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1: Mit der allerletzten Runde und mit dem Pascal und dem Dani. Der Pascal, den kennen wir schon, das ist zu Richterswil daheim, hat in der letzten Runde gebucht und ist darum jetzt quasi im, ja, im Finale, kann man so ein bisschen sagen. Mike Goldfield ist auf der Liste gestanden. In welcher Sparte bist denn du stark, Pascal? Eher älter, jünger, Gitarre, weniger Gitarre?
2: Ich würde sagen, eher so ein bisschen mittlere bis ältere rein. Was ganz neu ist, ist gerne nicht von uns eigentlich. Mhm. Eher noch weniger.
1: Darf ich dir den Dani vorstellen? Der ist mit dem Auto unterwegs. Zu wie viel hockt er im Karren rein, Dani?
3: Du, wir sind zum vierten unterwegs. Sohn mit der Freundin, meine Frau und ich.
1: Oh, da ist in dem Fall das Spektrum von der Musik ein bisschen grösser, also auch etwas Jüngeres würde anpassen.
3: Ja, leider sind sie zwei, die Jüngeren, am Schlafen hinten und meine Frau fährt und ich bin dabei fahren.
1: Oh.
3: Und wir sind natürlich eher auf der älteren Seite, gell?
1: Aber weisst du was, Dani und Pascal, ich kann euch beruhigen, wir bleiben bei den, ich sage jetzt mal so ein bisschen bei den mittelalterlichen Sachen. Also nicht ganz alt, aber auch nicht ganz, ganz neu. Er ist so ein bisschen älter. Jetzt, Finalrunde. Okay. Wir spielen um das DAB Plus Portable Radio. So ein schönes Radioli, das man überall mitnehmen kann. Auch in Party oder so. Oder ins Auto rein, falls das Autoradio nicht geht, je nachdem. Pascal, du kommst aus der letzten Runde. Wie viel von diesen 10 Sekunden brauchst du?
2: Darf ich noch fragen, um was geht's? Ist es ein
1: Gemixe,
2: Anfang oder Schluss?
1: Ich hatte euch das noch vergessen zu sagen. Ein Mittelteil ist das.
2: Ein Mittelteil, ja. Ich würde sagen, immer wieder mal auf 4.
1: 4 Sekunden mit einem Mittelteil, Dani.
3: Du, ich sage 3.
1: Mhm.
2: Ja, dann probieren wir es mit 2.
1: Uiui. Dani?
3: Du, ich muss ums Gehen. 2. Ich tue ums Gehen.
1: Also, der Dani im Auto, der muss jetzt einfach ganz ruhig fahren. Und sollte es der Pascal herausfinden, dann drückt vielleicht der Dani vor Wut noch auf die Hupe und sagt, hätte ich auch gewusst. Nein, ja nicht. Lass deine Frau fahren. Der Pascal, den lassen wir jetzt einmal einfach so ein bisschen leicht auf Nadeln und geben dir 2 Sekunden. Ich hätte gerne gewusst, Pascal, wer singt oder was ist es für ein Lied? Lass zu, ist nicht ganz so lauter Ausschnitt, aber man versteht es natürlich schon. Also 2 Sekunden, so tönt es.
4: Der Countdown läuft.
2: Das ist der Peter Schilling, Major Tom.
1: Glaub's. Mit wie viel Glaub's bist du dabei?
2: Ja, ich würde jetzt mal sagen 99.
1: Ja, du bist doch richtig. Und weißt du was, Pascal? Das macht dich automatisch zum
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1: Zum Jukebox Hero, Ruhm und Ehre und Besitzer von einem brandneuen DAB Plus Portable Radio. Pascal, Gratulation.
2: Schön, danke vielmals.
1: Ja, gern. Späte Ehre, kann man da sagen. Komm, ich schalte den Dani auf, der natürlich sagt, das hätte ich auch gewusst.
3: Ja, selbstverständlich. Ich glaube, ich hätte das mit 1 gewusst, dass man da tief abkommt. Das ist natürlich unsere Generation Musik.
1: Hei.
3: Aber ich mache es dem Paul recht herzlich gönnen.
1: An Pascal?
3: Genau. Paul, nicht Pascal. Paul, oder?
1: Nein, Pascal.
2: Nein.
3: Pascal, bin ich richtig?
1: Jawohl.
3: Sorry.
2: Kein Problem. Ich höre alles Mögliche von Patrick, Pascal bis...
3: irgendetwas mit P, gell?
1: Irgendetwas.
2: Genau. Im
1: richtigen
2: Moment
1: lassen wir den
2: auf den
1: Augen. Das ist doch schön. Dani, jetzt gib aus dem Auto raus noch ein paar Grüße.
3: Du, ich gebe Grüße raus nach Eschenbach. Einfach alle, die mich kennen und bei den Kollegen, die mir zu Wühlig sind. Ich glaube, sie hören in dieser Zeit nicht mehr deren Seins.
1: Aber gleich. Ja. Einfach
3: aber es ist für... ein recht herzlicher Gruß nach Wühlig, Mühr, wo wir heute eingelassen sind, auf dem Chef auf dem Boot. Das war ein geiler Tag.
1: Sehr
3: danke
1: schön.
3: Vielmals.
1: Dani, du musst mir noch ganz kurz schreiben, müssen wir sowieso beten, noch schnell am Hörer bleiben, weil der Dani hat noch den Wunsch und der Pascal hat noch die Adresse, wo das Radio hieß hätte. Ich wünsche euch ganz eine gute Nacht. Und jetzt heben wir ab mit dem Major Tom. Tschüss miteinander.
3: Tschüss, ciao, ciao.
2: Und tschüss.

5 Minuten an, dann haben wir 12 Uhr. Für alle, die unterwegs sind, von Chiasso jetzt gerade in die Schweiz rein. Machen eine Pause, weil es erwartet euch ein sehr unangenehmes Geschenk in ein paar Kilometer. Es hat nämlich massiven Stau immer noch. SRF Verkehrsinfo, A2 Chiasso Richtung Gotthard zwischen dem San Nicolao Tunnel und Rivera immer noch Stau wegen eines vorausgegangenen Unfalls. Wartezeit bis Lugano circa 2 Stunden und 30 Minuten. Und A1 Genf Richtung Lausanne zwischen der Verzweigung Écublens und der Verzweigung Villars-Saint-Croix ebenfalls Verkehrsbehinderung wegen eines Pannenfahrzeugs. Ja, Stau haben sie wahrscheinlich kaum im Osten von Ungarn mit ihrem Camper Therese und der Rudi Neifenegger von Döttingen. Aber sie haben an die Schweiz gedacht und schreiben, bringt doch noch den Gotthard, Lady Drain, er soll es doch einfach regnen lassen. In dem Sinn, ganz eine gute Nacht und einen guten Sonntag wünscht der Crispin Zimmermann. Lady.

0: Die Nachrichten von SRF um Mitternacht mit Sandro Peter. Dröhnende Beats und brennende Sonne. In Zürich feiern 900.000 Personen an der Street Parade. Und Unfall mit 7 Verletzten im Ferienverkehr. Vor dem Gotthard stauen sich die Autos in Richtung Norden. Das Wetter zuerst oft sonnig und später teils bewölkt bei 33 Grad. Rund 900.000 Personen haben an der 33. Ausgabe der Street Parade in Zürich gefeiert. Bei gleißendem Sonnenschein und heißen 33 Grad. Diesen Besucherinnen und Besuchern hat's gefallen.
1: Es bedeutet zum Frei sein, zum die Musik geniessen, zum mit Freunden zusammen sein, zum auch Spass haben.
2: I came for the parade, which is great, it's lovely and it's hot, it's amazing.
3: Es ist immer eine gute Stimmung und es ist nie irgendwo etwa auf Abhöbel oder so.
0: Auch die Organisatoren und die Stadtpolizei ziehen eine positive Zwischenbilanz der Street Parade. Bis am Abend ging die größte Techno-Party der Welt friedlich über die Bühne. Es gab keine größeren Zwischenfälle, sagen die Veranstalter. Die Stadtpolizei Zürich schreibt, 9 Personen seien festgenommen worden, die meisten wegen Verstößen gegen das Betäubungsmittelgesetz. Am Mittag musste eine Person aus der Limmat gerettet werden. Bei einem Unfall mit einem Auto und einem Wohnmobil auf der Autobahn A2 bei Mezzovico im Tessin sind 7 Menschen verletzt worden. Nach Angaben der Kantonspolizei schwebt eine Person in Lebensgefahr. Aus auch ungeklärten Gründen prallte ein Auto in ein Wohnmobil. Durch die Wucht des Aufpralls kam das Wohnmobil von der Fahrbahn ab und kam auf eine Böschung zum Stillstand. Für die Bergungsarbeiten ist die betroffene Strecke der Autobahn A2 gesperrt worden. Wegen dem Rückreiseverkehr aus dem Süden sind dort besonders viele Autos unterwegs. Via Swiss meldete einen Stau von bis zu 21 Kilometern. Der ukrainische Präsident Volodymyr Zelensky ist zu einem offiziellen Besuch in Serbien eingetroffen, dem ersten überhaupt. Nach Gesprächen mit dem serbischen Staatschef Alexander Vucic haben beide Länder angekündigt, sie wollten bis Ende Jahr ein Freihandelsabkommen abschließen. Der Besuch habe eine gewisse Brisanz, sagt SRF-Korrespondent Peter Balzli. Denn
4: Serbien ist traditionell einer der allerengsten Verbündeten von Russland und Belgrad hat bisher trotz großem Druck aus dem Westen jede Sanktion gegen Russland abgelehnt. Sicher, der herzliche Empfang von Zelensky in Serbien ist ein Schlag ins Gesicht von Russland. Viele sehen darin schon ein Bruch mit der serbischen Außenpolitik. Doch das ist es nicht. Es ist die Fortsetzung der sogenannten Pendelpolitik, eines serbischen Seiltanzes zwischen Ost und West, zwischen Europa und Russland.
0: Der serbische Präsident hat dann auch Sanktionen gegen Russland weiterhin ausgeschlossen. Die Ukraine hat sich nach dem Absturz einer eigenen Drohne im NATO-Staat Bulgarien vollumfänglich zur Aufklärung bereit erklärt. Das Außenministerium in Kiew betonte, die Streitkräfte hätten das Flugobjekt nicht absichtlich Richtung Bulgarien gesteuert. Die unbewaffnete Köder-Drohne war zuvor im bulgarischen Luftraum nahe der rumänischen Grenze abgestürzt und auf einem Sonnenblumenfeld explodiert. Verletzt wurde niemand, es entstand auch kein Sachschaden. Das Verteidigungsministerium in Sofia bestätigte, dass auch die bulgarischen Behörden von einem Versehen ausgehen. Die spanischen Grenzkontrollen für Reisende aus Italien sind seit 24 Stunden in Kraft. An den Flughäfen und Häfen führen die Ausweiskontrollen bei der Ankunft zu Wartezeiten. Besonders in Madrid zeigten sich viele Passagiere überrascht über die Kontrollen mitten im Schengen-Raum. Eine Reisende am Madrider Flughafen bringt die Stimmung auf den Punkt. Solche Kontrollen sei man sich nicht mehr gewohnt.
5: No, estamos acostumbrados a los controles al interior de la Unión Europea.
0: Während die Tourismusbranche vor Verzögerungen in der gegenwärtigen Hochsaison warnt, betonen die Behörden in Madrid und Rom, dass die Kontrollen nur vorübergehend seien und der diplomatische Austausch weiterlaufe. Nach einem Amoklauf an einer Schule nahe der thailändischen Hauptstadt Bangkok ist die Zahl der Todesopfer auf 8 gestiegen. Ein 12-jähriges Mädchen erlag im Spital seinen Verletzungen. Verdächtigt für die Tat wird ein 14-Jähriger. Er hatte am Freitag zuerst seine Großeltern erschossen, anschließend tötete er an seiner Schule 5 Lehrkräfte und Angestellte, bevor er sich selbst richtete. Über 30 Personen wurden verletzt, mehrere schweben weiterhin in Lebensgefahr. Thailand hat ein relativ lockeres Waffengesetz und eine der höchsten Waffenquoten aller Länder in der Region. Zum Sport. Fußball. In der Super League gewinnt Servette Genf gegen die Zürcher Grasshoppers mit 2:1. Zuvor haben die Young Boys einen Sieg verpasst. Die Berner verspielten in Lausanne in Unterzahl eine 2:0 Führung und kassierten kurz vor Schluss den Ausgleich zum 2:2. Das Wetter. Am Vormittag wird es oft sonnig. Am Nachmittag ist es teils sonnig, teils bewölkt. Vor allem in den Bergen bilden sich lokale Regengüsse und Gewitter. Es wird rund 33 Grad heiß. Das waren Nachrichten von Radio SRF. Am Mikrofon und verantwortlich Sandro Peter. SRF-Verkehrsinfo von 0.06 Uhr auf der A2 Chiasso Richtung Gotthard zwischen dem San Nicolao-Tunnel und Rivera. Stau wegen eines vorausgegangenen Unfalls. Die Wartezeit beträgt bis zu 2,5 Stunden. Und auf der A1 Genf Richtung Lausanne zwischen der Verzweigung Écublens und der Verzweigung Villars-Saint-Croix. Verkehrsbehinderung durch ein Pannenfahrzeug.
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SRF Verkehrsinfo von 0.36 Uhr auf der A2 Chiasso Richtung Gotthard zwischen Mendrisio und Rivera Stau wegen eines vorausgegangenen Unfalls. Die Wartezeit beträgt bis zu 45 Minuten. In Höhe Bellinzona Süd Stau wegen Verkehrsüberlastung. Und ebenfalls auf der A2 Chiasso Richtung Gotthard zwischen dem Monte Generi Tunnel und Bellinzona Zentrum stockender Verkehr wegen Verkehrsüberlastung. Und auf der A1 Genf Richtung Lausanne zwischen der Verzweigung Écublan und der Verzweigung Villars-Saint-Croix Verkehrsbehinderung wegen eines Pannenfahrzeugs.

0: Die Nachrichten von SRF um 1 mit Sandro Peter. Rund 900.000 Personen haben an der 33. Ausgabe der Street Parade in Zürich gefeiert. Bei gleißendem Sonnenschein und heißen 33 Grad. Diesen Besucherinnen und Besuchern hat's gefallen.
1: Es bedeutet zum frei sein, zum die Musik geniessen, zum mit Freunden zusammen sein, zum auch Spass haben.
2: I came for the parade, which is great, it's lovely and it's hot, it's amazing.
3: Es ist immer eine gute Stimmung und es ist nie irgendwo etwa auf Abhöbel oder so.
0: Auch die Organisatoren und die Stadtpolizei ziehen eine positive Zwischenbilanz der Street Parade. Bis am Abend ging die größte Techno-Party der Welt friedlich über die Bühne. Es gab keine größeren Zwischenfälle, sagen die Veranstalter. Die Stadtpolizei Zürich schreibt, 9 Personen seien festgenommen worden, die meisten wegen Verstößen gegen das Betäubungsmittelgesetz. Am Mittag musste eine Person aus der Limmat gerettet werden. Bei einem Unfall mit einem Auto und einem Wohnmobil auf der Autobahn A2 bei Mezzovico im Tessin sind 7 Menschen verletzt worden. Nach Angaben der Kantonspolizei schwebt eine Person in Lebensgefahr. Aus noch ungeklärten Gründen prallte ein Auto in ein Wohnmobil. Durch die Wucht des Aufpralls kam das Wohnmobil von der Fahrbahn ab und kam auf einer Böschung zum Stillstand. Für die Bergungsarbeiten ist die betroffene Strecke der Autobahn A2 vorübergehend gesperrt worden. Wegen dem Rückreiseverkehr aus dem Süden sind dort besonders viele Autos unterwegs. Via Swiss meldete einen Stau von bis zu 21 Kilometern. In der kanadischen Provinz British Columbia haben die Behörden den Notstand ausgerufen wegen Waldbränden, die außer Kontrolle geraten sind. Tausende Menschen mussten ihre Häuser verlassen. Besonders betroffen ist eine Wein- und Obstbauregion am Okanagan-See. Dort hat sich ein Feuer schnell ausgebreitet. Laut der Nachrichtenagentur Reuters hat sich die Fläche des Feuers in der Nacht verdoppelt auf 95 Quadratkilometer. Das ist etwas mehr als die Fläche der Stadt Zürich. Häuser seien verloren gegangen und Anwesen zerstört worden, sagte der zuständige Regierungschef. Eingeschlossene Menschen hätten gerettet werden müssen. Insgesamt lodern in der Provinz British Columbia derzeit mehr als 100 Waldbrände. Zum Sport. Fußball. In der Super League gewinnt Servette Genf gegen die Zürcher Grasshoppers mit 2:1. Zuvor haben die Young Boys einen Sieg verpasst. Die Berner verspielten in Lausanne in Unterzahl eine 2:0 Führung und kassierten kurz vor Schluss den Ausgleich zum 2:2. Das Wetter. Am Vormittag ist es oft sonnig, am Nachmittag teils bewölkt und vor allem in den Bergen gibt's lokale Regengüsse. Die Temperaturen erreichen rund 33 Grad. Das waren Nachrichten von Radio SRF. Am Mikrofon und verantwortlich Sandro Peter. SRF Verkehrsinfo von 1.03 Uhr auf der A2 Chiasso Richtung Gotthard. Zwischen Lugano Süd und Bellinzona Zentrum Stau wegen Verkehrsüberlastung. Die Wartezeit beträgt 20 Minuten. Dann ebenfalls auf der A2 Chiasso Richtung Gotthard in der Höhe Bellinzona Süd Stau wegen Verkehrsüberlastung und ebenfalls zwischen Quinto und der Dosierstelle Airolo 3 Kilometer Stau wegen Verkehrsüberlastung. Die Wartezeit beträgt bis zu 30 Minuten. In Höhe Airolo ist die Einfahrt gesperrt.
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SRF Verkehrsinfo von 1.33 Uhr auf der A2 Chiasso Richtung Gotthard zwischen Quinto und der Dosierstelle Airolo 6 Kilometer Stau wegen Verkehrsüberlastung. Die Wartezeit beträgt bis zu einer Stunde. In Höhe Airolo ist die Einfahrt gesperrt. Und auf der A4 Brunnen Richtung Zürich zwischen Affoltern am Albis und dem Islisberg-Tunnel Verkehrsbehinderung wegen eines Unfalls. Der rechte Fahrstreifen ist blockiert.

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Die Nachrichten von SRF um 2 mit Sandro Peter. Rund 900.000 Personen haben an der 33. Ausgabe der Street Parade in Zürich gefeiert. Die Sonne brannte am Himmel und sorgte für heiße 33 Grad. Die Organisatoren und die Stadtpolizei ziehen eine positive Zwischenbilanz der Street Parade. Bis am Abend ging die größte Technoparty der Welt friedlich über die Bühne. Es gab keine größeren Zwischenfälle, sagen die Veranstalter. Die Stadtpolizei Zürich schreibt, 9 Personen seien festgenommen worden, die meisten wegen Verstößen gegen das Betäubungsmittelgesetz. Am Mittag musste eine Person aus der Limmat gerettet werden. Bei einem Unfall mit einem Auto und einem Wohnmobil auf der Autobahn A2 bei Mezzovico im Tessin sind 7 Menschen verletzt worden. Nach Angaben der Kantonspolizei schwebt eine Person in Lebensgefahr. Aus noch ungeklärten Gründen prallte ein Auto in ein Wohnmobil. Durch die Wucht des Aufpralls kam das Wohnmobil von der Fahrbahn ab und kam auf einer Böschung zum Stillstand. Für die Bergungs